Louis Spohr ist der Komponist hinter diesem Stück. Das war seine Sinfonia Concertante Nummer 2 in H-Moll. Die Geigensoli wurden gespielt von Ulf Hölscher und Gunhild Hölscher. Das Rundfunksinfonieorchester Berlin wurde geleitet von Christian Fröhlich. Gerade eben ist der ARD-Musikwettbewerb für dieses Jahr zu Ende gegangen. Im Fach Streichquartett hat das Viatores-Quartett phänomenal einen ersten Preis eingespielt. Die Mitschnitte aus den Wettbewerbsrunden, auch mit diesem Quartett und aus den anderen Fächern, finden Sie online bei uns auf YouTube in unserem Kanal ARD Klassik. Dieses Quartett hat 2001 sogar mal einen Grammy gewonnen für die Einspielung aller Haydn-Streichquartette, das Angelus String Quartett. Und wir hören es jetzt mit einem Streichquartett von Joseph Haydn in H-Moll.

Das Streichquartett in H-Moll, Opus 64, Nummer 2 von Joseph Haydn, in einer Aufnahme mit dem Angelus String Quartet. Jetzt im ARD-Nachtkonzert eines der wahrscheinlich ergreifendsten Stücke von Anton Bruckner, das Adagio aus seinem Streichquintett in F-Dur. Der Dirigent Stanisław Skrowaczewski hat dieses Adagio für Orchester bearbeitet. Und diese Version hören wir jetzt in einer Aufnahme mit dem damaligen Rundfunksinfonieorchester Saarbrücken unter Leitung von Stanisław Skrowaczewski.

Das Adagio in G-Dur von Anton Bruckner, ursprünglich aus seinem Streichquintett in F-Dur, fürs Orchester bearbeitet von Dirigent Stanisław Skrowaczewski. Und er leitete hier auch das damalige Rundfunksinfonieorchester Saarbrücken. Heute Teil der Deutschen Radiophilharmonie Saarbrücken Kaiserslautern. Und die hören wir in der folgenden Aufnahme unter Leitung von Christoph Poppen und an der Seite von Sopranistin Juliane Banse. Sie singt die Briefszene der Tatjana aus dem ersten Akt der Oper Eugen Onegin von Peter Tschaikowski und Sei's mein Untergang.

Die Sopranistin Juliane Banse war das in der Briefszene der Tatjana aus dem ersten Akt der Oper Eugen Onegin von Peter Tschaikowski. Die Deutsche Radiophilharmonie Saarbrücken-Kaiserslautern ist geleitet worden hier von Christoph Poppen. Im ARD-Nachtkonzert jetzt die Gälische Sinfonie von Amy Beach in einer Aufnahme mit dem Detroit Symphony Orchestra. Die Leitung hat Neeme Järvi.

Dirigent Neeme Järvi, am Pult des Detroit Symphony Orchestra. Wir haben die Gälische Sinfonie von Amy Beach gehört. Und den 4 Uhr Nachrichten nähern wir uns mit einem Stück von Frédéric Chopin.

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1: Die Nachrichten mit Klaus Janssen. Guten Morgen. NRW-Ministerpräsident Wüst blickt mit Spannung auf die Olympia-Entscheidung am heutigen Samstag in Baden-Baden.
2: Dieser Wettbewerb hat uns alle besser gemacht und jetzt soll am Ende der Bessere gewinnen.
1: Neben der Region Köln-Rhein-Ruhr ist noch München im Rennen um die deutsche Olympia-Bewerbung für die Sommerspiele ab 2036. Auf der außerordentlichen Mitgliederversammlung des Deutschen Olympischen Sportbunds wird der Sieger ermittelt.
2: Ich finde, man muss hier überhaupt nicht nervös sein. Es geht um Sport, es geht um fairen Wettbewerb und alle haben gute Bewerbungen abgegeben. Wir eben auch und jetzt muss es der Sport entscheiden.
1: Bundespräsident Steinmeier wird die Entscheidung heute verkünden. Das Erste überträgt das Ganze live ab 13.45 Uhr. Nach ihrem Sieg bei der Wahl in Berlin will die Linke mit Grünen und SPD Sondierungsgespräche für eine Regierungsbildung in der Hauptstadt führen. Das haben die Delegierten auf einem Parteitag mit breiter Mehrheit beschlossen. Aus Berlin berichtet Sebastian Schöbel.
3: Die Bundesvorsitzende der Linken, Ines Schwertner, mahnte allerdings auch eindringlich, die Chance auf das Rote Rathaus nicht durch eigene Fehler zu gefährden. Die Linke müsse nun zeigen, so Schwertner, dass sie regieren kann. Spitzenkandidatin Elif Eralp, die Berlins nächste regierende Bürgermeisterin werden könnte, wies erneut den Vorwurf zurück, ihre Partei sei im Kern antisemitisch. Sie versprach, Berlins jüdische Gemeinschaft zu stärken und gegen den Judenhass vorzugehen. Die Grünen teilten noch am Freitagabend mit, sie stünden für Sondierungsgespräche bereit.
1: Und auch das ist Thema. VW und Audi rufen deutschlandweit knapp 1 Million Autos wegen Sicherheitsmängeln zurück. Bei ihnen droht ein Ausfall der Lenkung. Die Backstreet Boys haben am Abend ihre Konzertserie in Düsseldorf eröffnet. Die 90er-Jahre-Boyband ist für 10 Stadionkonzerte dort. Rund 450.000 Tickets wurden verkauft. Die A43 bei Recklinghausen ist wieder frei. In der Nacht ist dort ein Schwertransporter geborgen worden, der seit Mittwochabend festsaß. Er hatte einen großen Windradflügel geladen. Heute vor 80 Jahren ist die erste Tim und Struppi-Ausgabe erschienen. Die Figuren hatte der belgische Zeichner Hergé schon 1929 erfunden, aber erst nach dem Zweiten Weltkrieg bekamen sie ihr eigenes Comic-Magazin.
4: Jedes Kind möchte wie Tim sein. Kinder können sich mit Tim total identifizieren. Das ist, glaube ich, einer der wichtigsten Gründe für seinen Erfolg.
1: Hergé hat mit Tim und Struppi zwei der bekanntesten Figuren der Comicgeschichte erschaffen. Die Comics wurden in über 80 Sprachen übersetzt und sind weit über 200 Millionen Mal verkauft worden. Das war WDR aktuell. Das Wetter in Nordrhein-Westfalen. In der Nacht ist es noch meist klar. Vereinzelt kann sich Nebel bilden bei 13 bis 3 Grad. Am Tag breiten sich wieder Wolken aus. Es bleibt aber meist trocken. Zeitweise ist auch die Sonne zu sehen. Bei bis zu 21 Grad in Gütersloh, 22 in Attendorn und bis zu 23 Grad in Wesseling. Es ist 4.03 Uhr.
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6: Weiter mit Benedikt Schregle am Mikrofon. Hoffentlich kommen Sie gut durch diese Nacht. Hier ist Musik von Josef Wölfel, das Klavierkonzert Nummer 6 in D-Dur, gespielt vom Pianisten Jörg Kronenberg und der Deutschen Radiophilharmonie Saarbrücken-Kaiserslautern. Die Leitung hat Johannes Mösus.

Jörg Kronenberg war der Solist in diesem Klavierkonzert von Josef Wölfel. Das war Wölfels Klavierkonzert Nummer 6 in D-Dur. Die Deutsche Radio Philharmonie Saarbrücken-Kaiserslautern ist geleitet worden von Johannes Mösus. La Damoiselle Élue, so heißt ein Poème Lyrique von Claude Debussy für Sopran, Mezzosopran, Frauenchor und Orchester. Wir haben eine Aufnahme für Sie im ARD-Nachtkonzert mit Sylvia McNair, Sopran, Susan Graham, Mezzosopran, mit dem Tanglewood Festival Chorus und dem Boston Symphony Orchestra. Dirigent ist Seiji Osawa.

La Damoiselle Élue, die auserwählte Jungfrau. Poème lyrique für Sopran, Mezzosopran, Frauenchor und Orchester von Claude Debussy. Im ARD-Nachtkonzert war das eine Aufnahme mit Sylvia McNair, Sopran, Susan Graham, Mezzosopran, mit dem Tanglewood Festival Chorus und dem Boston Symphony Orchestra unter Leitung von Seiji Osawa. Jetzt noch für Sie im ARD-Nachtkonzert die venezianische Suite Opus 18 von Ermanno Wolf Ferrari mit den vier Sätzen In der Lagune, Baccarole, Nachts einsame Kanäle und Festlicher Morgen. Friedrich Haider leitet die Oviedo Philharmonie.

Die Oviedo Philharmonie unter Leitung von Friedrich Haider. Das spanische Orchester hat die venezianische Suite von Ermanno Wolf-Ferrari gespielt. Vor den 5 Uhr Nachrichten im ARD Nachtkonzert noch das Gondellied von Felix Mendelssohn Bartholdy, gespielt von Klaus Sticken.

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1: Die Nachrichten mit Klaus Janssen. Guten Morgen. CDU-Politiker Jens Spahn aus dem Münsterland steht in seiner Bundestagsfraktion unter Druck. Grund: Der frühere Fraktionschef und Gesundheitsminister soll 2 Ausschusssitzungen im Bundestag verpasst haben. Philipp Kunschner, WDR Berlin.
2: Nach Angaben von Ausschussmitgliedern hatte Spahn erklärt, sein Kind sei krank. Gleichzeitig wurde ein Foto öffentlich, das Spahn mit seiner Familie auf Sardinien zeigt. Zahlreiche Abgeordnete sehen deswegen die Glaubwürdigkeit der CDU weiter beschädigt. Nach Informationen des ARD-Hauptstadtstudios sollen die Mitglieder von CDU und CSU im Haushaltsausschuss gestern den Rauswurf von Spahn gefordert haben. Darüber wurde heute in einer weiteren Sitzung gesprochen. Das Ergebnis: Jens Spahn darf zwar im Ausschuss bleiben, bis Dezember gilt aber eine Bewährung.
1: In Paris hat Papst Leo XIV. Zu 80.000 jungen Menschen im Stade de France gesprochen. Er rief dazu auf, mit Verstand auf technologische und digitale Umbrüche zu reagieren und die Menschlichkeit zu bewahren. Davor hatte er sich unter anderem mit Präsident Macron getroffen. Anna Giordano, WDR Paris.
3: Am Vormittag besucht er ein Zentrum für Migranten und Geflüchtete im Norden von Paris. Anschließend trifft er unter anderem erwachsene Neugetaufte. Am Nachmittag findet dann die größte Messe seines Frankreich-Besuches statt. Auf der Place de la Concorde werden rund 600.000 Gläubige erwartet. Am Abend reist Leo XIV. Weiter in den französischen Marienwallfahrtsort Lourdes.
1: Und auch das ist wichtig. Heute entscheidet sich, ob sich die Region Köln-Rhein-Ruhr oder München für die Olympische Sommerspiele ab 2036 bewerben darf. Die Entscheidung wird ab 13.45 Uhr live in der ARD übertragen. Der Streit zwischen US-Präsident Trump und unabhängigen Medien geht weiter. Der Sender CNN darf eine Reise von Trump nicht begleiten. Der Zugang wurde laut CNN ohne Angabe von Gründen gestrichen. Die Bahn teilt mit, dass der Großraum Gelsenkirchen aktuell nicht befahrbar ist. Der Grund sei Vandalismus. In der Folge könne es zu Verspätungen, Teilausfällen oder Ausfällen im Bereich Gelsenkirchen kommen. In Düsseldorf hat am Abend das erste von 10 Backstreet Boys Konzerten stattgefunden. Den Auftakt der großen Konzertserie im Stadion fanden viele Fans toll.
4: Mega gut, geile Show. Alte Männer, aber trotzdem geil. Ja, sie sind alt, aber sind wir ja auch.
5: Die waren sehr abrupt weg gewesen. Auf einmal, buff, waren sie weg.
6: Wir sind mit denen groß geworden. Super, mega, war toll, wirklich klasse.
1: Rund 450.000 Tickets wurden verkauft. Das war WDR aktuell. Das Wetter in Nordrhein-Westfalen. In der Nacht ist es meist klar. Vereinzelt kann sich Nebel bilden. Es kühlt ab auf 13 bis 3 Grad. Am Tag breiten sich dann Wolken aus. Es bleibt aber meist trocken. Die Temperaturen in Recklinghausen bis 21, Wermelskirchen 22 und Kerpen bis zu 23 Grad. Es ist 5.03 Uhr.
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8: Guten Morgen, ich bin Benedikt Schregle. Für Sie zum Wachwerden Musik von François-Joseph Gossec.

Die London Mozart Players haben hier gespielt, unter Leitung von Matthias Bammert. Und zwar den Beginn einer Sinfonie in F-Dur von François-Joseph Gossec. Franz Berwald ist der nächste Komponist im ARD-Nachtkonzert. Wir hören den ersten Satz aus seiner Sinfonie Nummer 3. Die Göteborger Sinfoniker spielen unter Leitung von Neeme Järvi.

Der Beginn der Sinfonie Nummer 3, C-Dur von Franz Berwald, in einer Aufnahme mit den Göteborger Sinfonikern unter Leitung von Neeme Järvi. Antonio Vivaldi lässt man wieder die Vögel zwitschern in diesem Konzert für vier Violinen in B-Dur. Das ist eine Aufnahme mit den Berliner Barocksolisten.

Musik von Vivaldi, gespielt auf historischen Instrumenten. Die Berliner Barocksolisten haben dieses Konzert für vier Violinen in B-Dur von Antonio Vivaldi gespielt. Jetzt ist der Pianist und Komponist Henri Herz im ARD-Nachtkonzert vertreten. Sein Klavierkonzert Nummer 4 in E-Dur hören wir. Den ersten Satz spielt der Pianist Howard Shelley zusammen mit dem Tasmanian Symphony Orchestra.

So beginnt das Klavierkonzert Nummer 4 in E-Dur von Henri Hertz. Diesen ersten Satz hat der Pianist Howard Shelley gespielt. Er hat vom Klavier aus das Tasmanian Symphony Orchestra geleitet. Georg Friedrich Händel jetzt im ARD-Nachtkonzert mit einem Concerto Grosso in E-Moll, das sehr gravitätisch beginnt.

Iona Brown hat die Academy of St. Martin in the Fields geleitet, in diesem Concerto Grosso E-Moll von Georg Friedrich Händel. Das Quartier Modigliani hat jetzt noch einen Auftritt im ARD-Nachtkonzert mit Kammermusik von Franz Schubert. Hier ist der vierte Satz aus dem Streichquartett in G-Moll.

Das Quartier Modigliani hat den vierten Satz aus dem Streichquartett in G-Moll von Franz Schubert gespielt. Das war das ARD-Nachtkonzert für heute. Präsentiert worden ist es Ihnen wieder von BR Klassik, dem Klassikprogramm des Bayerischen Rundfunks. Ich bin Benedikt Schregle. Schöne Grüße aus München und Ihnen jetzt noch einen angenehmen Samstagmorgen.

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1: Die Nachrichten mit Kerstin Fischer.
2: Man freut sich auf den Tag, dass wir endlich wieder einen deutschen Bewerber für Olympische und Paralympische Spiele küren können.
1: Der Präsident des Deutschen Olympischen Sportbunds, Weikert, fiebert der Olympia-Entscheidung heute entgegen. Entweder die Region Rhein-Ruhr in NRW oder München werden ins Rennen gehen für eine deutsche Olympia-Bewerbung ab 2036. Markus Tepper zum Ablauf der Entscheidung in Baden-Baden.
3: Bevor gewählt wird, gibt es noch einmal die Ergebnisse des Prüfberichts. München liegt hier hauchdünn vor Köln-Rhein-Ruhr. Statt aufwendiger Präsentationen wird dann in einem Talkformat noch einmal über die Bewerbungen gesprochen. Danach wird abgestimmt. 141 Stimmen sind zu vergeben. Der Großteil kommt von den olympischen Fachverbänden. Bundespräsident Frank-Walter Steinmeier wird den deutschen Olympiabewerber dann gegen 14.30 Uhr im Kurhaus Baden-Baden verkünden. Zu sehen live in der ARD.
1: Nach einem schweren Unfall mit Fahrerflucht in Witten im Ennepe-Ruhr-Kreis sucht die Polizei nach zwei Verdächtigen. Bei dem Crash mit einem Bus am späten Freitagabend wurden 4 Menschen verletzt, 3 davon schwer. Mehr von Juan Yanes Mejía.
4: Laut Polizei hatte der Fahrer eines US-amerikanischen Dodge beim Überholen ein entgegenkommendes Auto nicht gesehen. Um einen Zusammenstoß mit einem Bus zu verhindern, zog der Fahrer nach rechts und prallte gegen einen Kleinwagen. Dieser wurde dadurch in den Gegenverkehr und gegen den Bus geschleudert. Die schwer verletzte Fahrerin musste von der Feuerwehr aus dem Wagen befreit werden. 2 weitere minderjährige Insassen wurden ebenfalls schwer verletzt in Krankenhäuser gebracht. Die Männer im Dodge sind auf der Flucht. Die Polizei fahndet derzeit nach ihnen.
1: In Recklinghausen ist in der Nacht ein Schwertransporter geborgen worden. Der Laster mit einem Windradflügel hatte sich auf der A43 festgefahren und stand dort seit Mittwochabend. Andreas Wiese.
5: Im Kreuz Recklinghausen sind Schranken vor einer maroden Brücke installiert, die für den Schwertransporter zu eng waren. Es ging weder vor noch zurück. So musste die A43 gesperrt werden, um den Lastzug aus seiner Lage zu befreien. Erst gegen 1 Uhr war der Einsatz beendet. Im Rückwärtsgang setzte der fast 100 Meter lange Koloss so weit zurück, bis er vorsichtig auf den Übergang zur A2 fahren konnte. Dort geht die Reise für das Rotorblatt eines Windrads nun weiter.
1: Und auch das ist Thema. Bei der Bahn gibt es gerade rund um Gelsenkirchen große Probleme. Grund ist wohl Kabelklau. In der Folge kommt es zu Verspätungen und Ausfällen. Alle Bahnen zwischen Köln und Dortmund werden über Wuppertal umgeleitet. Innerhalb der CDU rumort es erneut gegen Ex-Fraktionschef Spahn. Der hatte 2 wichtige Sitzungen verpasst, angeblich weil sein Kind krank war. Parallel sind Bilder aufgetaucht, die ihn mit seiner Familie im Urlaub zeigen. Die Imker in Deutschland melden für diesen Sommer eine gute Honigernte mit 39,5 Kilo Honig pro Bienenvolk. Das sei so gut wie selten zuvor. Trotz guter Ernte sinke aber die Zahl der Bienenvölker. Heute vor 80 Jahren ist die erste Tim und Struppi-Ausgabe erschienen. Die Figuren hatte der belgische Zeichner Hergé schon 1929 erfunden, aber erst nach dem Zweiten Weltkrieg bekamen sie ihr eigenes Comic-Magazin.
6: Jedes Kind möchte wie Tim sein. Kinder können sich mit Tim total identifizieren. Das ist, glaube ich, einer der wichtigsten Gründe für seinen Erfolg.
1: Hergé hat mit Tim und Struppi 2 der bekanntesten Figuren der Comic-Geschichte erschaffen. Die Comics wurden in über 80 Sprachen übersetzt und sind weit über 200 Millionen Mal verkauft worden. Das war WDR aktuell. Das Wetter in Nordrhein-Westfalen. Am Vormittag in der Südhälfte noch freundlich. Dunst und Nebel lösen sich bald auf. Vom Niederrhein her ziehen schon mehr Wolken rein mit vereinzelten Regentropfen. Und am Nachmittag gibt's dann überall mal Wolken, mal Sonne. Es bleibt aber trocken. In Xanten bis 21 Grad, in Brilon 22 und in Bergheim 23 Grad. Morgen Vormittag stellenweise neblig oder bewölkt. Am Nachmittag überall sonnig bei 20 bis 27 Grad. Die Zeit, es ist 6.04 Uhr.
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7: Mit Nicola Triebe, guten Morgen und willkommen zum Mosaik am frühen dunklen Samstag. Wir knipsen jetzt mal so ein bisschen das Licht an im Rahmen unserer Möglichkeiten und spielen eine Musik, die in hellen Farben daherkommt. Dafür sorgen 3 Trompeten und 2 Oboen. Um die dreht sich dieser Satz von Georg Philipp Telemann.

da schallen sie, die Trompeten in der Musik von Georg Philipp Telemann. Wir haben einen Satz aus einem Konzert in D-Dur gehört mit der Akademie für Alte Musik Berlin. Die nächste Viertelstunde hier in WDR 3 gehört unserem Mosaikalbum der Woche. Das ist die neue Beethoven-Aufnahme des Münchner Kammerorchesters mit dem Dirigenten und Geiger Enrico Onofre. Es ist jemand, der aus der alten Musikbewegung kommt. Er war rund 20 Jahre lang erster Geiger im tollen Ensemble Il Giardino Armonico. Das ist ja bekannt für seine explosive Spielweise und davon hat Enrico Onofre einiges mitgenommen in seiner Interpretation als Dirigent. Diese neue Beethoven-Aufnahme ist super knackig gespielt, vielleicht nicht so rau und auch nicht so aggressiv, wie das bei vielen Giardino Armonico-Aufnahmen der Fall ist, dafür eher elastisch und beweglich. Das hat natürlich auch was mit der kleinen Besetzung des Münchner Kammerorchesters zu tun, also 6 erste Geigen, da klingt ein Orchester gleich viel kammermusikalischer und das ist auch wirklich auffällig. In dieser Aufnahme, die Bläserstimmen treten dadurch gleich viel mehr in den Vordergrund. Wir hören uns das an im ersten Satz aus der 7. Sinfonie von Ludwig van Beethoven. Das ist die neue Aufnahme von Enrico Onofre und dem Münchner Kammerorchester.

ganz knackig und schnörkellos kommt sie daher, diese neue Beethoven-Aufnahme des Münchner Kammerorchesters und des Dirigenten Enrico Onofri. Ein Auszug aus unserem Album der Woche haben wir gehört. Das war der erste Satz aus der Sinfonie Nummer 7 von Beethoven. Hier ist das Mosaik auf WDR3, jetzt mit Musik der Komponistin Mel Bonis, die eigentlich Melanie Bonis hieß, aber sich den Künstlernamen Mel gegeben hatte, damit man sie nicht gleich als Frau identifiziert. Mel Bonis hat versucht, in der Männerwelt der Musik ihren Platz zu finden, zum Beispiel, indem sie an Wettbewerben teilgenommen hat. Und damit war sie teilweise auch erfolgreich, zum Beispiel im Jahr 1891, als sie den Klavierwettbewerb der Zeitschrift Piano Soleil gewonnen hat, mit einem ihrer Walzer. Los les Gitanos ist der Titel. Das ist typische Unterhaltungsmusik des französischen Fin du Siècle mit spanischem Einschlag, wie das damals in Mode war.

Das BBC Scottish Symphony Orchestra und Roman Gamba mit dem Walzer Les Gitanos von Mel Bonis haben Sie gehört hier im WDR 3 Mosaik. Bevor wir wieder ein bisschen sanftere Töne anschlagen mit einer Musik, die von einem Goethe-Gedicht inspiriert ist, nun ihr Musen genug. Ein paar Zeilen über die Macht der Musen, also der Künste, die Unglück nicht heilen können, aber zumindest ein bisschen lindern können. Das ist einer der Liebesliederwalzer von Johannes Brahms.

0: Einer der Liebesliederwalzer von Johannes Brahms war das, den wir in der Fassung für Klavier vierhändig gehört haben, mit Silke Thora Matthies und Christian Köhn.
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2: Um 6.30 Uhr mit Christina Maria Greve. Guten Morgen. Rund 600.000 Menschen werden heute bei einem Gottesdienst mit Papst Leo XIV. In Paris erwartet. Der Papst ist momentan auf Frankreich-Reise. Bei einem Treffen mit Präsident Macron kritisierte er gestern das Recht auf Abtreibung und Sterbehilfe und forderte mehr Schutz für das menschliche Leben. Außerdem warnte er vor den Risiken künstlicher Intelligenz und einem unkontrollierten technischen Fortschritt. In Frankreich gilt eine strikte Trennung von Kirche und Staat. Präsident Macron wird bei den Papstmessen der viertägigen Reise deshalb nicht teilnehmen. Der südkoreanische Künstler Jaha Koo wird heute mit dem International Ibsen Award ausgezeichnet. Er gilt als der weltweit größte Theaterpreis und wurde 2007 vom norwegischen Staat ins Leben gerufen, um an den Dramatiker Henrik Ibsen zu erinnern. Ausgezeichnet werden Einzelpersonen, Institutionen und Organisationen, die dem Theater eine neue künstlerische Dimension verliehen haben. Der Preisträger erhält knapp 231.000 Euro Preisgeld. Er wird von einem internationalen Komitee ausgewählt. Koo ist ein interdisziplinärer Künstler, der an der Schnittstelle von Theater, Musik, Video und Technologie arbeitet. Laut Begründung der Jury erhält er den International Ibsen Award für sein innovatives und zutiefst menschliches Theater. Wegen eines erwarteten schweren Sturms hat der britische Popstar Ed Sheeran 2 Konzerte im US-Bundesstaat Massachusetts abgesagt. Die Sicherheit der Fans und Beschäftigten haben oberste Priorität, teilte der Konzertveranstalter Messina Touring mit. Die Konzertabsage ist nicht die erste Änderung bei Sheerans Loop-Tour. Zuvor war der US-Rapper Macklemore nach pro-palästinensischen Äußerungen bei einem Auftritt aus dem Vorprogramm gestrichen worden. Alle weiteren Vorbands sagten daraufhin aus Solidarität ihre Beteiligung bei der Tour ebenfalls ab. Heute ist der Europäische Tag der Sprachen. Der Tag wurde 2001 vom Europarat und der Europäischen Kommission ins Leben gerufen. Er soll auf die sprachliche Vielfalt in Europa aufmerksam machen. Die EU hat aktuell 24 offizielle Amtssprachen. Dazu kommen aber über 60 Regional- und Minderheitssprachen sowie weitere Sprachen, die von Einwanderinnen und Einwanderern gesprochen werden. Im Rahmen des Aktionstages finden heute europaweit verschiedene Veranstaltungen zur Förderung der Sprachenvielfalt statt. Das waren die WDR 3 Kulturnachrichten. Die Zeit 6.33 Uhr.
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0: Mit Nicola Triebe und jetzt mit einer Musik, wie sie nicht besser passen könnte zu dieser Tageszeit. Das ist die Morgenstimmung von Edward Grieg.

Mime Järvi und die Göteborger Symphoniker mit der Morgenstimmung aus der ersten Peer Gynt-Suite von Edvard Grieg. Wir verlängern diese musikalische Atmosphäre, in der wir gerade waren, noch ein bisschen mit einem Stück, das tatsächlich einige Ähnlichkeiten hat mit Griegs Musik. Die Stimmung ist auch so schön seelenruhig über weite Strecken und strahlt auch so eine Weite aus. Und zu guter Letzt, man hat das Gefühl, dass das Musik ist, die eine Geschichte erzählt. Und das tut sie auch. Sie führt uns zu Shakespeares Drama Der Sturm. Ernest Chausson hat die Musik dazu für eine Aufführung des Stückes in einem Pariser Marionettentheater geschrieben. Der Sturm spielt ja auf einer verzauberten Insel, da passiert allerlei Übernatürliches und diese Atmosphäre, die transportiert auch die Musik. Wir hören das Stück La Tempête von Ernest Chausson mit dem BBC Philharmonic.

Da grollen nochmal die Pauken zum Schluss dieses Stückes mit dem passenden Titel La Tempête, der Sturm von Ernesto Chausson. Jean-Pascal Tortelier hat das BBC Philharmonic dirigiert.

0: Männchen im Fernsehen. Sein Schöpfer, Gerhard Behrendt, hauptamtlicher Angehöriger des Deutschen Fernsehfunks, kurz DFF, Berlin-Ost. Jenseits aller Planvorgaben schafft er es, die Sandmann-Puppe in nur 3 Wochen zu entwerfen, zu bauen und in Szene zu setzen. Warum die Eile? Der Klassenkampf erreicht das Kinderfernsehen. Beim Senderfreies Berlin, Klammer auf West, Klammer zu, steht eine Sandmännchensendung in den Startlöchern. Davon hat man auch im Osten Wind bekommen. Dank eifriger Agententätigkeit? Nein, durch das Programmheft des SFB für Dezember 59. Helle Aufregung bei den Rundfunkbeamten in Berlin-Ost.
1: Die gegnerische Absicht, uns Zuschauer abzunehmen, darf nicht unterschätzt werden.
0: Walter Heinowski, stellvertretender Intendant des DFF, ordnet an, ein Ostsandmann muss auf Sendung gehen, und zwar vor dem klassenfeindlichen Westmodell. Und Gerhard Behrendt liefert fristgerecht. 8 Tage vor dem Westsandmännchen erscheint im Programm des Deutschen Fernsehfunks der DDR-Sandmann. Ein leicht untersetzter, fröhlicher Wicht mit Ziegenbart, Schlafmütze, Sandsack für den Original Sandmann Sand. Das Püppchen gewinnt umgehend die Herzen seines jungen Publikums.
2: Der Sandmann ist ein alter Penner.
0: In der Tat liegt Sandmann am Ende der ersten Folge benommen an einer Straßenecke rum und dämmert weg. Nach Zuschauerprotesten wird das geändert und der Sandmann zum DDR-Bürger Deluxe. Er genießt außerordentliche Reisefreiheit, schafft es in seinen Filmchen sogar bis nach Japan. Überdies muss er nicht jahrelang auf die Lieferung eines Pkw-Trabant warten. Ihm stehen hunderte abenteuerliche Fahrzeuge zur Verfügung, sogar Raumschiffe. Zu märchenhaft befinden Parteifunktionäre bisweilen und fordern mehr DDR-Sandmann-Alltag.
3: Seitdem standen wir immer unter Beobachtung und waren immer attackiert worden, dass wir doch möchten ein bisschen mehr für den Sozialismus tun.
0: Gerhard Behrendt inszeniert den Gute-Nacht-Wichtel also als Teil des Kollektivs. Sandmann bei der Nationalen Volksarmee, bei den jungen Pionieren in der Straßenbaubrigade. Sandmann, der systemtreue Sozialist, der stets den Mund hält.
2: Dass er nichts gesagt hat, da habe ich immer drauf gewartet, sagt er jetzt was oder nicht oder grinst er nur doof.
0: Ja, Sandmann ist aber wohl kein Genosse. Auf SED-Parteitagen wird er nie gesichtet, obwohl das ja im Sinne der Einschlafhilfe ein prima Schauplatz gewesen wäre. Nun denn, als die Mauer fällt, soll mit dem DDR-Fernsehen auch der Sandmann grußlos abgewickelt werden. Letzteres führt zu Straßenprotesten.
4: Das kann man nicht so sagen und klanglos hier einfach sein lassen.
5: Diese vielen Jahre, wo wir also Freude daran hatten an dem Sandmännchen.
0: Im Gegensatz zum Westsandmännchen überlebt das Original Ost dann doch und streut bis heute täglich Sand. Im Kika zum Beispiel. In den Grundzügen nach wie vor so, wie es Gerhard Behrendt einst in Rekordzeit entworfen hatte. Der Schöpfer des Sandmanns starb am 26. September 2006. Heute vor 20 Jahren.
6: Axel Rowohlt hat daran erinnert. Und wir haben passend zum Thema jetzt auch eine kleine Schlummermusik ausgewählt. Die Berceuse, also Wiegenlied von Gabriel Fauré. Und ich würde mal sagen, der Erfinder der Sandmann-Melodie, der Komponist Wolfgang Richter, hat sich von diesem Stück eine gute Scheibe abgeschnitten für sein berühmtes Lied. Ich glaube, man kann es ihm nachsehen. Er soll angeblich nur 3 Stunden Zeit gehabt haben, um die Melodie zu dem ihm vorgegebenen Text zu erfinden. Hier also die wahrscheinliche musikalische Inspirationsquelle für das Sandmann-Lied.

Die Berceuse aus der Dolly Suite von Gabriel Fauré, die haben wir gehört mit Juliette Morel und Juliette Hurel und Isabelle Moretti. So ist es richtig. Hier ist wieder R3, das Mosaik. Wir bleiben in einer ganz ähnlichen Stimmung, wieder bei einer Musik, die in der französischen Tradition steht, wechseln aber das Tongeschlecht. Es geht von Dur nach Moll zu Frédéric Chopin und einem seiner Walzer.

Alexandre Tarot, den französischen Pianisten, haben wir da gehört, mit einem kleinen Walzer von Frédéric Chopin. Soweit ich weiß, einer von diesen Walzern, der einigermaßen einfach zu spielen ist, können auch noch Pianisten spielen, die noch nicht so große Virtuosen sind. Auf jeden Fall in vielen Anfängerheften vertreten. Dieses kleine Stück von Chopin. Jetzt haben wir es 7:02. Hier ist WDR 3, das Mosaik. Bis zur vollen Stunde hören wir Musik von Franz Xaver Richter mit dem slowakischen Kammerorchester und Bohdan Varchal.

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2: Die Nachrichten mit Kerstin Fischer. Guten Morgen.
3: Am Ende geht es darum, dass Deutschland gewinnt. Wir haben ein gutes Konzept vorgelegt, Köln, Rhein-Ruhr. Aber nochmal, das Wichtigste ist, wir holen die Spiele nach Deutschland.
2: NRW-Ministerpräsident Wüst schaut auf die Entscheidung heute, mit welcher Region sich Deutschland um Olympia ab 2036 bewirbt. Im Rennen sind noch Köln, Rhein-Ruhr und München. Heute wählen die Verbände der olympischen Sportarten in Baden-Baden den offiziellen Bewerber. Mehr dazu von Holger Kühner.
4: Der DOSB hat ja beide Konzepte mit sehr gut bewertet. Es ist also ein echtes Finale auf Augenhöhe. Gestern sind schon die Ministerpräsidenten von Nordrhein-Westfalen und Bayern, Henrik Wüst und Markus Söder, angereist und haben beim Abendempfang noch Wahlkampf am Buffet gemacht. Wenn die Delegierten aber nicht an die deutschen Meisterschaften denken, sondern an den internationalen Wettbewerb, dann müsste München an der Ziellinie knapp die Nase vorn haben.
2: Der Hauptbahnhof in Gelsenkirchen ist seit dem frühen Morgen gesperrt. Die Bahn spricht von Vandalismus und vermutet Kabelklau. Benjamin Immort, wie genau ist die Lage?
5: Rund um Gelsenkirchen fahren gerade quasi keine Züge mehr. Alle Züge aus Köln nach Dortmund werden über Wuppertal umgeleitet. Zwischen Wanne-Eickel Hauptbahnhof und Gelsenkirchen werden inzwischen Busse eingesetzt. Wie lange die Sperrung des Hauptbahnhofs in Gelsenkirchen dauert, kann die Bahn gerade noch nicht abschätzen. Die Bundespolizei untersucht den Fall im Moment. Laut Bahn kommt es jedenfalls rund um Gelsenkirchen zu erheblichen Verspätungen und Teilausfällen.
2: Mit einer Menschenkette soll in Remscheid heute gegen ein geplantes Outlet-Center protestiert werden. Für den Bau müssen 120 Bäume gefällt werden. Organisiert wird der Protest von Rüdiger Rehbein von Greenpeace.
6: Der OB verscherbelt hier das letzte Tafelsilber von Lennep, so kommt mir das vor. Und vor allen Dingen, ich bin entsetzt darüber, dass natürlich dann hier diese wunderbaren Linden, ne, diese riesigen Bäume wegkommen, 125 Jahre alt. Mit einem unschätzbaren Wert, den die haben. Ne?
2: Die Stadt Remscheid wiederum verspricht sich vom Outlet Center eine Aufwertung des Stadtteils Lennep. Und auch das ist Thema. Innerhalb der CDU rumort es erneut gegen Ex-Fraktionschef Spahn. Der hatte zwei wichtige Sitzungen verpasst, angeblich weil sein Kind krank war. Parallel sind Bilder aufgetaucht, die ihn mit seiner Familie im Urlaub zeigen. Die A43 bei Recklinghausen ist wieder frei. In der Nacht ist dort ein Schwertransporter geborgen worden, der seit Mittwochabend festsaß. Er hatte einen großen Windradflügel geladen. Der Streit zwischen US-Präsident Trump und unabhängigen Medien geht weiter. Der Sender CNN darf eine Reise von Trump nicht begleiten. Die TV-Berichterstattung wurde laut CNN ohne Angabe von Gründen gestrichen. Die Imker in Deutschland melden für diesen Sommer eine gute Honigernte mit 39,5 Kilo Honig pro Bienenvolk. Das sei so gut wie selten zuvor. Trotz guter Ernte sinke aber die Zahl der Bienenvölker. In Düsseldorf hat am Abend das erste von 10 Backstreet Boys Konzerten stattgefunden. Den Auftakt der großen Konzertserie im Stadion fanden viele Fans toll.
7: I'll never break your heart.
8: Man denkt, man ist wieder 16.
9: Das war eine tolle Reise in die Vergangenheit.
10: Mega, es war so toll, ich habe so geweint.
11: Die Stimmung war super, die Show war toll, kann ich absolut empfehlen.
2: Mehr als 400.000 Tickets wurden verkauft. Die 10 Shows in Düsseldorf sind die einzigen Europakonzerte der Backstreet Boys Tour. Das war WDR aktuell. Das Wetter in Nordrhein-Westfalen. Dunst und Nebel lösen sich bald auf. Am Vormittag ist es gebietsweise noch sonnig. Und am Nachmittag gibt es dann überall mal Wolken, mal Sonne. Es bleibt aber trocken. Dazu in Kleve bis 21 Grad. In Hamm werden 22 Grad erreicht und in Eschweiler 24. Morgen Vormittag stellenweise noch neblig oder bewölkt. Am Nachmittag dann überall Sonnenschein bei 20 bis 27 Grad. Die Zeit, es ist 7:04 Uhr.
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8: Nicola Trebe, guten Morgen. Dass Wolfgang Amadeus Mozart ein Genie war, ist jetzt wirklich kein Geheimnis, aber die blanken Zahlen sind dann doch immer wieder beeindruckend. Wir hören jetzt Musik aus einer Oper, die Mozart mit 13 komponiert hat. Da wusste er schon ganz gut, wie es geht, denn er hatte zu diesem Zeitpunkt schon 4 Opern vollendet. Das ist die Ouvertüre zu seiner 5. Mitridate Re di Ponto.

0: Die Ouvertüre zu Mitridatere di Ponto haben wir gehört mit dem Norwegian National Opera Orchestra. Musik von Wolfgang Amadeus Mozart hier im WDR 3 Mosaik. Es gibt im französischen Opernrepertoire eine ganz berühmte Arie, die heißt die Juwelen-Arie. Jury de me voir si belle dans ce miroir. Können Sie auch immer wieder mal hier in WDR 3 hören. Ist von Charles Gounod. Und jedes Mal, wenn ich dieses Stück höre, habe ich die Castafiore vor Augen, die Operndiva aus dem Comic Tim und Struppi. Die singt diese Arie nämlich gerne und schlägt damit ja auch so manchen in die Flucht. Tim und Struppi ist ja sowas wie die Mutter des franco-belgischen Comics, ein Welterfolg und bis heute ja auch viel gelesen. Die Figuren aus Tim und Struppi, die hat Zeichner Hergé schon in den 1920er Jahren erfunden, aber erst 1946, ein Jahr nach dem Krieg, ist die erste Ausgabe des Journal de Tintin, des Tintin-Magazins, herausgekommen und damit hat dann die richtige Karriere von Tim und Struppi, von den Schulzes, der Castafiore und natürlich auch von Captain Haddock begonnen.
1: Nur einer kann so fluchen, Kapitän Haddock. Sein beliebtester Wutsatz, 100.000 heulende Höllenhunde. George Remy, der sich später Hergé nannte, belauschte die Brüsseler Markthändler. Hier hörte er sich die Schimpftiraden für den cholerischen Liebling der Tim und Struppi-Fans ab. In der allerersten Zeichentrick-Adaption von 1957 kommen sie vor. 11 Jahre zuvor gab's das erste gedruckte eigenständige Heft. Im Mittelpunkt ein junger Reporter mit einem schneeweißen Foxterrier. Energisch, intelligent, flink und mutig. Terrier waren damals übrigens die absoluten Modehunde. Daneben Kapitän Haddock und viele andere Typen, die sich Hergé aus der Wirklichkeit abschaute.
2: Es gibt die Bösen, es gibt die Guten, es gibt die dazwischen. Es gibt alle möglichen Charaktere, die man sich nur ausdenken kann.
1: Im Fernsehen sprach Hergé 10 Jahre nach dem ersten Magazin ausführlich über sein Werk. Vielen galt er noch als Nazi-Helfer. Mit den deutschen Besatzern hatte er gut und profitabel zusammengearbeitet. Hergé malte an der sauberen Kulisse der Normalität. Draußen hungerten die Belgier, viele wurden deportiert. Dann war der Krieg vorbei, die Menschen wollten Ablenkung und Unterhaltung und dann kam das erste Heft. Der Sonnentempel. Hergé war plötzlich nicht mehr der Kollaborateur. Er wurde zum Vorbild einer unbelasteten Jugendkultur.
2: Jedes Kind möchte wie Tim sein. Kinder können sich mit Tim total identifizieren. Das ist, glaube ich, einer der wichtigsten Gründe für seinen Erfolg.
1: Getragen von seinen Zeichnerinnen und Zeichnern, denn Hergé durfte die Arbeit nicht mehr alleine machen. Politisch makellos mussten sie sein, mit einer hohen künstlerischen Qualität, die Hergé anfangs vermissen ließ. Hergé starb 1983. In seinem Testament steht, niemand darf die Serie nach ihm weiterführen, auch nicht seine Zeichner.
2: Ich habe hervorragende Mitarbeiter, die Großartiges leisten. Sie machen es besser, als ich es selbst könnte. Aber ich glaube, dass es im Grunde trotzdem etwas ganz Persönliches ist. Tim bin ich eigentlich selbst. Kapitän Haddock, das bin ich. Und deshalb denke ich, es ist besser so.
1: Das erklärte Hergé wenige Jahre vor seinem Tod in einer französischen Talkshow. Aus dem billig gedruckten Magazin mit wenigen Seiten von 1946 wurden viele Hochglanzbände, Weltauflage bis jetzt 230 Millionen Alben. Mindestens. Laut der offiziellen Tim und Struppi-Plattform könnten es schon bald fast 300 Millionen Exemplare weltweit werden. Übersetzt in 80 Sprachen und noch einmal in rund 30 regionale Dialekte. Tim und Struppi, sie sind beliebt wie eh und je.
0: Andreas Meyer-Feist hat an das erste Tim und Struppi Magazin erinnert, erschienen heute vor 80 Jahren. Gleich haben wir es 7:15. 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

0: Musik von Jean Sibelius haben wir gehört hier im WDR3 Mosaik. Ein Satz aus dem Quintett in G-Moll mit dem Aris-Quintett und Annika Treutler am Klavier. Am vergangenen Sonntag hat die CDU eine neue Erfahrung machen müssen. Sie ist zum ersten Mal nicht mehr in einem Landtag vertreten, knapp gescheitert an der 5%-Hürde in Mecklenburg-Vorpommern. Kanzler Friedrich Merz ist noch vor dem amtlichen Endergebnis aufgetreten mit dem Eingeständnis der Katastrophe und der Bekundung, trotzdem weiterzumachen. Wie jeden Samstag knüpfen wir uns hier in WDR3 ein Wort vor, das gerade in der Luft liegt. Und da hat sich Christoph Thiemann einen besonders drastischen Begriff aus der Kanzlerrede herausgepickt: Desaster.
1: Das Ergebnis in Mecklenburg-Vorpommern können wir nicht schönreden.
2: Das Wort der Woche fiel, als der Stern der CDU im Nordosten sank.
1: Es ist ein Desaster.
2: Der Kanzler griff mit seinem ungewöhnlichen Auftritt nicht nur nach einem Rettungsanker, sondern, und das wird die Seeleute unter uns dann gleich doppelt freuen, auch noch nach den Sternen. Vielleicht ohne es zu wissen. Die Sterne sind ja wichtig, wenn man auf den Meeren segelt.
1: Auch weil der Rückenwind aus Berlin ausgeblieben ist.
2: Ja, der Bundeskanzler ist übrigens im Sternzeichen Skorpion geboren. Und die haben ja bekanntermaßen
1: Rückgrat, Standhaftigkeit und Geduld.
2: Sagt man jedenfalls.
3: Gerade eben ist eine neue Hochrechnung reingekommen und die schauen wir uns jetzt an.
2: Lange bevor die Leute alle Macht den Zahlen zuschrieben, da galt der Stand der Sterne als Prognose für Wohl und Wehe. Der Begriff Horoskop kommt aus dem Griechischen. Er zeigt, dass man nicht nur die Sternbilder im Monat der Geburt im Blick hatte. Jede Stunde am Himmel musste betrachtet werden. Hora, die Stunde, Skopein, beobachten. Denn, so sagten die Griechen,
1: wir alle sorgen uns gemeinsam um die Zukunft unseres Landes.
2: Vor wichtigen politischen Entscheidungen verglichen die antiken Astrologen daher den aktuellen Himmel mit ihren Aufzeichnungen, um zu sehen, ob unter ähnlichen Konstellationen in der Vergangenheit Gutes oder Böses geschehen war. Wenn zum Beispiel Mars und Saturn ungewöhnlich am Himmel standen, dann war klar,
1: natürlich bringt uns das alle in eine schwierige Situation.
2: Eine besonders ungünstige Konstellation der Sterne nannte man Disastro, einen Unstern sozusagen. Aus Disastro wurde im Italienischen
4: Disastro
2: und im Deutschen
1: ein Desaster.
2: Eins hat Friedrich Merz klargemacht: Trotz desaströser, also unsterniger Lage, will er der Fixstern der Republik bleiben.
1: Als Parteivorsitzender der CDU und vor allem als Bundeskanzler unseres Landes.
2: Aber bei der jetzigen Lage wohl besser mit Helm. Denn viele in der CDU befürchten,
5: der Himmel wird uns auf den Kopf fallen!
0: Thiemanns Wortgeflecht gibt's bei uns immer am Samstag kurz nach 7 hier in WDR 3. 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

jetzt irgendwie nicht ohne eine gewisse Komik, so ein Fagott-Quintett. Passt irgendwie, dass die fünf aus einem Kölner Orchester kommen. Ich habe das Gefühl, der Jecke-Geist ist da nicht allzu weit weg. Wir haben das Gürzenich-Fagott-Quintett gehört mit Probier's mal mit Gemütlichkeit, der berühmte Song aus dem Dschungelbuch-Film. Und wir probieren es jetzt mal mit märchenhaften Klängen aus dem hohen Norden. Tatsächlich gespielt von Finnlands nördlichstem Profi-Sinfonieorchester aus der Stadt Oulu. Die Musik kommt auch aus Finnland von Selim Palmgren. Das ist ein Komponist aus der Zeit um 1900, so ein ganz bisschen jünger als sein berühmter Kollege Jean Sibelius. Dieser Selim Palmgren, der hat sich ein nordisches Märchen vorgeknüpft, Tukimosarja, das ein bisschen Ähnlichkeit mit der Aschenputtel-Geschichte hat. Und wir hören jetzt hier im WDR3 Mosaik die Ouvertüre zur Bühnenmusik, die Selim Palmgren dafür komponiert hat.

0: war die Ouvertüre zu Tukimusaria, komponiert vom finnischen Komponisten Selim Palmgren. Wir haben die Aufnahme der Oulu-Sinfonia gehört, dirigiert von Rumon Gamba.
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2: Die Nachrichten mit Christina Maria Greve. Guten Morgen.
3: Man freut sich auf den Tag, dass wir endlich wieder einen deutschen Bewerber für Olympische und Paralympische Spiele küren können.
2: Der Präsident des Deutschen Olympischen Sportbunds Weikert fiebert der Olympia-Entscheidung heute entgegen. Entweder die Region Rhein-Ruhr in Nordrhein-Westfalen oder München werden ins Rennen gehen für eine deutsche Olympia-Bewerbung ab 2036. Markus Tepper zum Ablauf der Entscheidung in Baden-Baden.
4: Bevor gewählt wird, gibt es noch einmal die Ergebnisse des Prüfberichts. München liegt hier hauchdünn vor Köln-Rhein-Ruhr. Statt aufwendiger Präsentationen wird dann in einem Talkformat noch einmal über die Bewerbungen gesprochen. Danach wird abgestimmt. 141 Stimmen sind zu vergeben. Der Großteil kommt von den olympischen Fachverbänden. Bundespräsident Frank-Walter Steinmeier wird den deutschen Olympiabewerber dann gegen 14.30 Uhr im Kurhaus Baden-Baden verkünden. Zu sehen live in der ARD.
2: Der Deutsche Gewerkschaftsbund ruft heute bundesweit zu Protesten gegen die Kürzungspläne der Bundesregierung auf. In NRW findet die zentrale Kundgebung in Essen statt. Es werden 10.000 Menschen erwartet. Aus Essen Andrea Groß.
5: Soziale Sicherheit, gute Arbeit, eine starke Gesundheitsversorgung und verlässliche Renten sind keine Selbstverständlichkeiten, so der Standpunkt des DGB. Dafür brauche es unter anderem mehr Investitionen in Straßen und Schienen, in Industrie und in Innovationen. In insgesamt 15 Städten in Deutschland sind Kundgebungen geplant. Die einzige in NRW findet in Essen statt. Dort nimmt auch die DGB-Bundesvorsitzende Jasmin Fahimi teil. Weil viele Teilnehmer erwartet werden und der Demonstrationszug durch die Essener Innenstadt führt, rechnet die Polizei dort mit erheblichen Verkehrsproblemen.
2: Weitere Meldungen im Überblick. Ein Autofahrer hat in der Nacht in Witten im Ruhrgebiet einen schweren Verkehrsunfall verursacht und ist dann zu Fuß geflüchtet. 4 Menschen wurden verletzt. Der Fahrer hatte wohl beim Überholen übersehen, dass ihm ein Bus entgegenkommt. Er zog wieder nach rechts, prallte dabei aber gegen ein anderes Auto, welches vor den Bus geschleudert wurde. Im Zugverkehr gibt es gerade rund um Gelsenkirchen große Probleme. Offenbar wurden dort Kabel geklaut. Der Bahnhof Gelsenkirchen kann nicht angefahren werden. Züge zwischen Köln und Dortmund werden über Wuppertal umgeleitet. Dadurch kommt es zu Verspätungen und Ausfällen. Innerhalb der Union wächst der Widerstand gegen den früheren Fraktionschef Spahn. Nach seinem Rücktritt hatte Spahn einen Posten im wichtigen Haushaltsausschuss bekommen. Allerdings hat er die ersten 2 Sitzungen verpasst, angeblich weil sein Kind krank war. Parallel waren Fotos veröffentlicht worden, die ihn mit seiner Familie im Urlaub zeigten.
1: 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Aus der Kultur.
2: Das Heinrich-Heine-Institut in Düsseldorf zeigt von heute an eine Sonderausstellung über mehr als 100 Jahre deutschsprachige Fußballliteratur. Oliver Strunk, WDR Kultur.
6: Das Heinrich-Heine-Institut zeigt klassische Texte und Objekte von Autoren wie Günter Grass, Peter Handke und Jurek Becker, die sich mit der Faszination des Sports beschäftigt haben. Vorgestellt wird auch die Schriftstellerin Barbie Markowitsch, die 2025 für ihr Pixi-Buch die Auszeichnung Fußballbuch des Jahres erhalten hat. Dazu kommen historische Stücke, zum Beispiel zur Fußball-WM 54 aus dem Archiv des DFB. Auch Fantexte und schreibende Fußballprofis sind Thema. Eröffnet wird die Ausstellung heute Abend vom Bochumer Schriftsteller und VfL-Fan Frank Gosen. Er hat auch die Patenschaft der Schau übernommen. Seitenwechsel, Literatur und Fußball läuft bis zum 10. Januar. Der Eintritt zur Eröffnung ist frei.
2: Das war WDR aktuell. Und das Wetter in Nordrhein-Westfalen, örtlich Nebelfelder, lösen sich bald auf. Am Vormittag gebietsweise noch sonnig, später breiten sich Wolken aus. Am Nachmittag dann überall mal Wolken, mal Sonne, es bleibt meist trocken. Dazu in Remscheid 21 Grad, in Höxter 22, in Eschweiler 24 Grad. Morgen stellenweise noch bewölkt, nachmittags wird es überall sonnig bei 20 bis 27 Grad. Die Zeit 7.34 Uhr.
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0: Mit Nicola Trebe, guten Morgen. Jetzt hören wir eine sehr berühmte Melodie von Johann Sebastian Bach, die wir vor 5 Jahren, würde ich mal sagen, mit großer Wahrscheinlichkeit in einer eher puristischen Version eines alten Musikensembles gespielt hätten. Andere haben sich da in der Zeit kaum rangetraut an das Repertoire, aber die Zeiten haben sich geändert. Und auch Bachs Musik wird wieder mit mehr ja, Freiheit behandelt und auch gerne mit ein bisschen mehr Gefühl gespielt. Ich weiß, der Begriff ist vage und dehnbar, aber vielleicht wissen Sie gleich, was ich meine, wenn Sie die Aufnahme von Bachs R des Geigers Nemanja Radulovic hören. Da ist Wohlklang ganz klar die erste Priorität.

0: Nemanja Radulović und sein Ensemble Double Sens haben wir gehört mit R von Johann Sebastian Bach.
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0: Martin Becker hat sie für uns heute. Guten Morgen.
2: Hallo, guten Morgen.
0: Vielleicht haben Sie es mitbekommen, der Tech-Milliardär Peter Thiel, ein sehr umstrittener rechtslibertärer Investor, ist am Donnerstag mit dem Axel Springer Award geehrt worden. Martin, wie fällt die Bilanz in den Medien aus?
2: Ja, durchaus kritisch. Während vor dem Springer-Hochhaus gegen die Auszeichnung protestiert wurde, feierte Springer-Chef Matthias Döpfner Thiel bei der Preisverleihung hymnisch. Die Taz beschreibt den Abend so.
3: Da der Axel-Springer-Preis ein ideeller Preis ist, wurde Peter Thiel keine Trophäe überreicht. Stattdessen wurde der rechtslibertäre Investor mit Lobhudeleien überhäuft, die selbst für den Maßstab solcher Veranstaltungen unangenehm waren. Springer-Chef Matthias Döpfner nannte den in Frankfurt geborenen Thiel den einflussreichsten Deutschen unserer Zeit und den besten Risikokapitalisten des 21. Jahrhunderts.
2: Ja, auch Spiegel Online sieht die Entscheidung für Peter Thiel kritisch und schreibt:
3: Peter Thiel einen Demokratiepreis zu verleihen, bleibt eine alberne Provokation. Thiel ist bekannt dafür, freien Journalismus zu bekämpfen und hat eine undurchsichtige Überwachungsfirma gegründet, die diese Tradition fortführt.
2: Ganz anders der Publizist und ehemalige Welt-Herausgeber Ulf Poschardt auf X. Der ist dem Springer Verlag immer noch als freier Mitarbeiter verbunden. Er fand Thiels Auftritt interessanter, poetischer und visionärer als fast alles, was deutsche Intellektuelle und Kulturschaffende zu bieten hätten. FAZ-Wirtschaftsredakteur Philipp Krohn kommentiert wiederum auf X:
3: Sie sind so stolz darauf, die Tech-Bro-Welt zu errichten. Kritische Medien sind Hassfabriken, sagt der Visionär. James Criss hätte so schön drüber geschrieben.
0: Das also die Stimme von Philipp Krohn auf X zum Axel Springer Award für Peter Thiel. Hier ist WDR 3, die Kultur- und Medienschau. Im Feuilleton der FAZ können wir eine Kritik der Schriftstellerin Nora Bossong lesen, und zwar an den niedrigen Honoraren des Goethe-Instituts. Was hat sie dort erlebt?
2: Ja, Bossong wurden nach eigenen Angaben für rund 30 Stunden Arbeit 250 Euro angeboten. Das sind rechnerisch 8,33 Euro pro Stunde. Die Autorin fragt sich deshalb heute im Feuilleton der Frankfurter Allgemeinen Zeitung, warum ausgerechnet eine mit rund 230 Millionen Euro vom Auswärtigen Amt finanzierte Kulturinstitution solche Honorare anbiete. Ihr Fazit?
3: Wie viel ist Deutschland Kultur wert? Das einstige Land der Dichter und Denker ist heute das der Ingenieure, Facharbeiter und Beamten. Fair enough, Zeiten ändern sich. Aber ist das Goethe-Institut mit so einer Politik noch eine Kulturinstitution oder doch eher eine staatlich subventionierte Sprachschule und ein Reiseveranstalter für alle, die nicht von ihren Auftritten leben müssen? Wenn dem so ist, sollte man es zumindest zugeben. Kein Geld für Kultur meint dann auch keine Kultur.
0: So die Schriftstellerin Nora Bossong in der Frankfurter Allgemeinen Zeitung. Und dann gucken wir auch noch auf die Konzerte der Backstreet Boys in Düsseldorf. 10 sind geplant, gestern war das erste.
2: Ja, und Zeit Online nimmt uns deshalb mit auf eine nostalgische Reise, für die ein paar Takte Popmusik genügen.
3: Der Sound unserer Jugend führt uns direkt auf diesen Hügel der Erinnerung. Und weil wir damals entweder Pickel hatten oder uns unverstanden fühlten oder schrecklich verknallt waren oder alles zusammen, drücken die dümmsten Popsongs plötzlich auf einen Kloß im Hals.
2: Ja, darin steckt für Zeit Online mehr als bloße Boyband-Nostalgie, denn auch die Zukunft, von der man Ende der 90er träumte, sieht inzwischen etwas anders aus.
3: Ein Vierteljahrhundert später hat sich das neue Jahrtausend gründlich entzaubert. Entsetzt oder ernüchtert schaut die Generation Y auf prominente Weltraumtouristen, wild gewordene KI-Agenten und tanzende Roboter auf Mailänder Modeschauen. Ausgerechnet jetzt laden die Backstreet Boys noch einmal das Gefühl von 1999 hoch. Wir waren Teenies und die Welt war unsere Chance.
0: Ja, und das schreibt Zeit Online zum Konzert der Backstreet Boys in Düsseldorf gestern. Und das war unsere WDR 3 Kultur- und Medienschau, die kam heute von Martin Becker. Vielen Dank.
2: Gerne.

Up and Down the Hills. So heißt dieses Stück. Eine Berg- und Talfahrt der eher entspannten Sorte, klingt für mich eher nach E-Bike als nach Rennrad. Arnold Kazar, so heißt der Pianist, den wir gerade gehört haben, ist jemand, der auch als Produzent arbeitet, zum Beispiel mit bekannten Bands aus den Nullerjahren wie Mikatone oder Nylon. In hügelige Landschaften führt mich gedanklich auch unser nächstes Stück, wo wir gerade bei Up and Down the Hills waren. Ich denke da gleich an die Toskana, der Ort, wo der wunderschöne Film A Room with a View von James Ivory spielt. Eine Liebesgeschichte, die auch deshalb so berührend ist, weil im richtigen Moment des Films diese eine Musik kommt. Eine Arie, ganz schlicht, ganz innig und einfach erhebend. O mio babbino caro ist der Titel, die Arie ist von Puccini und wir hören sie jetzt hier in WDR 3 in der Version mit Cello.

O mio bambino caro, die berühmte Arie von Giacomo Puccini, haben wir gehört aus der Oper Gianni Schicchi. In der Version mit dem Cellisten Gauthier Capuçon, mit ihm oder an seiner Seite das Orchestre National de Bretagne. 8:10 haben wir es jetzt. Es ist Zeit für Kirche in WDR 3, gleich mit Ludger First. Und zur musikalischen Einstimmung hören wir einen der 8 geistlichen Gesänge von Max Reger mit dem Calmus-Ensemble.

Am Morgen, wenn der Tag noch nicht entschieden ist, da gehen einem ja manchmal merkwürdige Dinge durch den Kopf oder auch Bilder oder Ereignisse. Heute ist es eher ein Satz, eigentlich nur drei Wörter. Kann leider nicht. So steht es manchmal auf dem Handy als Antwort auf eine Einladung. Wir wollen am Wochenende zusammen essen gehen. Kommst du mit? Kann leider nicht. Kein Ich, keine Erklärung, nur diese drei Wörter. Man nimmt das zur Kenntnis. Vielleicht ist man sogar ein bisschen enttäuscht. Schon wieder eine Absage. Hat sie keine Lust? Will er mit uns nichts mehr zu tun haben? Irgendwann fragt man gar nicht mehr. Dabei kann sich hinter diesem kann leider nicht etwas ganz anderes verbergen. Beschämt, ganz leise. Ich habe kein Geld für das Essen. Ich habe nicht mal Geld für ein Mitbringsel.

ich muss absagen, aber ich muss es irgendwie anders ausdrücken. Armut macht sprachlos. Für Armut gibt es keine schönen Worte, keine elegante Ausrede. Armut ist einem peinlich. So fühlt sich das jedenfalls an. Bislang ließ sich der Schein wahren, aber jetzt könnte es auffliegen. Dann lieber nicht, lieber absagen, lieber zu Hause bleiben. Armut trägt selten ein Schild. Sie tarnt sich als Unlust, als Desinteresse, als Rückzug. Und irgendwann wird aus dem »kann leider nicht« ein »fragt mich besser gar nicht mehr«. Armut macht Menschen unsichtbar. Über 13 Millionen Menschen in Deutschland leben in relativer Einkommensarmut. Rund 6 Millionen Erwachsene sind überschuldet. Die Zahlen steigen. Millionen Menschen. Wir sehen die Zahlen, aber wir sehen nicht die Gesichter. Keine Zahl erzählt, wie es sich anfühlt, wenn das Geld schon vor dem Monatsende aufgebraucht ist, wenn dringend Nötiges warten muss, wenn man absagt, obwohl man gern dabei wäre. Armut braucht mehr als Mitgefühl. Sie braucht politische Antworten, gerechte Löhne, bezahlbare Wohnungen, verlässliche Hilfen und Menschen, die nicht wegsehen. An diesem Wochenende ist Caritas-Sonntag. Alle Spenden in katholischen Kirchen gehen an ein Hilfswerk, das die Nächstenliebe im Namen trägt. Caritas. Kein Anlass für große Worte, eher für einen genauen zweiten Blick. Zusammen geht was, heißt das Motto in diesem Jahr. Was könnte da gehen? Dass Menschen mit ihrer Armut nicht länger allein bleiben. Dass wir einander wahrnehmen. Dass aus verschämtem Schweigen eine gemeinsame Stimme wird. Dann sind Menschen, die arm sind, für uns keine Fälle, keine Bedürftigen, wie gönnerhaft, sondern Menschen, die sagen, was sie zum Leben brauchen. Aus dem verstummten Ich kann ein hörbares Wir werden. Das ist Solidarität. Ja, da geht was. Ludger Ferst aus Köln.

Das war das Ensemble Barocking. Haben wir gehört mit der Musik von Georg Philipp Telemann. Prälude aus der Suite Nummer 2 in H-Moll. Eine neue Aufnahme, die Sie gehört haben hier im WDR 3 Mosaik. Davor haben wir einen Beitrag der katholischen Kirche gehört. Und jetzt haben wir es 8:02 bis zur vollen Stunde. Die Musik von Antonín Dvořák mit dem Pianisten Boris Gildburg, mit Geigerin Veronika Jaruskova und Cellist Peter Jarosek.

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0: 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Es ist 8 Uhr. 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
2: Die Nachrichten mit Kerstin Fischer. Guten Morgen. Kunden von Versanddiensten lassen ihre Pakete inzwischen immer öfter vor der Haustür ablegen. Das geht aus Angaben von DHL und Hermes hervor. Benjamin Immort, woher kommt diese Entwicklung?
3: Das lässt sich nur mutmaßen. Vielleicht ist es vielen einfach zu lästig, zum Paketshop zu gehen, wenn die Lieferung zu Hause nicht abgegeben werden konnte. Jedenfalls sind die Zahlen bei den Paketdiensten gestiegen. Bei DHL um 10%, bei Hermes sogar um 30% seit letztem Jahr. GLS und DPD sprechen von einem stabilen Anteil. Bei allen Versendern kann man einen festen Ablageort bestimmen, also vor der Haus- oder Wohnungstür zum Beispiel. Und es gehört auch ein gewisses Vertrauen dazu, denn das Risiko, wenn das Paket geklaut wird, liegt beim Empfänger. Besonders häufig wird der Service in Wohngebieten mit Einfamilienhäusern genutzt, aber auch in Städten wird die Option beliebter. Da werden zum Beispiel oft Innenhöfe oder Fahrradschuppen genannt.
2: Der KI-Konzern OpenAI berichtet von einem neuen Fehlverhalten seiner KI-Bots. Es geht um Bilder, die Nutzer dem Bot ChatGPT geschickt hatten. Diese wurden dann von der KI auf anderen Webseiten hochgeladen, obwohl das so nicht vorgesehen war. Aus Los Angeles berichtet Gabi Biesinger.
4: Ob es sich dabei um echte Personen oder KI-generierte Bilder handelte, ließ OpenAI offen. Damit wird erstmals Fehlverhalten der KI von OpenAI bekannt, bei dem auch Daten von ChatGPT-Nutzern betroffen sind. Die Links dazu seien nicht öffentlich gewesen, die betroffenen Bilder inzwischen größtenteils entfernt worden. Die KI-Programme hatten Zugriff auf die Bilder, da OpenAI für das Training seiner Modelle auf anonymisierte Nutzerdaten zurückgreift. Die betroffenen Nutzer hätten der Verwendung ihrer Daten zur Verbesserung der KI-Modelle zugestimmt.
2: Der Hauptbahnhof in Gelsenkirchen ist seit dem frühen Morgen gesperrt. Die Bahn spricht von Vandalismus und vermutet Kabelklau. Mehr von Juan Janis Mejía.
5: Rund um Gelsenkirchen fahren gerade keine Züge mehr. Alle Züge aus Köln nach Dortmund werden über Wuppertal umgeleitet. Zwischen Wanne-Eickel Hauptbahnhof und Gelsenkirchen fahren mittlerweile Busse. Wie lange die Sperrung des Hauptbahnhofs in Gelsenkirchen dauert, kann die Bahn derzeit nicht abschätzen. Die Bundespolizei untersucht derzeit den Fall. Laut der Bahn kommt es rund um Gelsenkirchen zu erheblichen Verspätungen und Teilausfällen.
2: Und auch das ist Thema. Heute entscheidet sich, mit welcher Region sich Deutschland für die Olympischen Spiele ab 2036 bewirbt. Entweder Köln-Rhein-Ruhr oder München. Innerhalb der CDU rumort es erneut gegen Ex-Fraktionschef Spahn. Der hatte zwei wichtige Sitzungen verpasst, angeblich weil sein Kind krank war. Parallel sind Bilder aufgetaucht, die ihn mit seiner Familie im Urlaub zeigen. Die A43 bei Recklinghausen ist wieder frei. In der Nacht ist dort ein Schwertransporter geborgen worden, der seit Mittwochabend festsaß. Er hatte einen großen Windradflügel geladen. In Düsseldorf hat am Abend das erste von 10 Backstreet Boys Konzerten stattgefunden. Den Auftakt der großen Konzertserie im Stadion fanden viele Fans toll.
6: Mega gut, geile Show. Alte Männer, aber trotzdem geil. Ja, sie sind alt, aber sind wir ja auch.
7: Die waren sehr abrupt weg gewesen. Auf einmal, buff, waren sie weg.
8: Wir sind mit denen groß geworden. Super, mega, war toll, wirklich klasse.
2: Mehr als 400.000 Tickets wurden verkauft. Die 10 Shows in Düsseldorf sind die einzigen Europakonzerte der Backstreet Boys Tour. Das war WDR aktuell. Das Wetter in Nordrhein-Westfalen. Dunst und Nebel lösen sich bald auf. Am Vormittag ist es gebietsweise noch sonnig. Vom Niederrhein her breiten sich dann Wolken aus. Und am Nachmittag gibt es überall mal Wolken, mal Sonne. Es bleibt aber trocken. Dazu in Gelsenkirchen bis 22 Grad. In Soest werden es 23 und in Aachen 24 Grad. Morgen Vormittag ist es stellenweise noch neblig oder bewölkt. Am Nachmittag gibt es dann überall freundliches, sonniges Altweiber-Sommerwetter bei 22 bis 27 Grad. Am Montag Sonne und meist lockere Wolken im Wechsel. Die Zeit? Es ist 8.04 Uhr.
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9: Mit Nicola Triebe und jetzt der perfekten musikalischen Begleitung für ihr Champagnerfrühstück am Samstagmorgen. Eine Musik, die Feierlaune verbreitet wie kaum eine zweite. Jacques Offenbach hat sie komponiert für seine Operette über das lustige Leben in Paris. La vie parisienne, das ist die Ouvertüre daraus.

Ja, ich würde sagen, bei der Ouvertüre ist man wach und drin und bereit für das, was kommt. Ouvertüre zu La Vie Parisienne von Jacques Offenbach mit dem Philharmonia Orchestra und Neville Mariner. Hier ist wieder 3 das Mosaik. Wir gucken gleich mal, ob die Stimmung auch so gut war bei der Eröffnung des Kölner Schauspielhauses oder des Kölner Schauspiels, das ja nach 14 Jahren Bauzeit und horrenden Baukosten wieder bespielt wird. Gestern ist die erste Premiere über die Bühne gegangen. Mehr dazu nach dieser Musik.

0: die Musik von Patrick Doyle zum Harry Potter Film Harry Potter und der Feuerkelch. Eine Musik, so mysteriös wie die Baukosten für Kölns Oper und Schauspiel. Am Ende weiß keiner so richtig, warum das alles so kam, wie es kam. 1,5 Milliarden Euro für die Sanierung. Am Donnerstag war ja der Festtag zur Eröffnung des Hauses und da hat Kölns Oberbürgermeister Thorsten Burmester demütige Worte gefunden und sich entschuldigt bei den Kölnerinnen und Kölnern für das Fiasko. Jetzt geht der Blick nach vorne. Auch wenn Bühnentechnik noch nicht überall reibungslos funktioniert, Sonntag gibt es ja die erste Oper und gestern der Auftakt im Schauspiel. Intendant Kai Voges hat selbst inszeniert und meine Kollegin Elisabeth Luft war für uns mit dabei. Elisabeth, es muss schon irgendwie aufregend gewesen sein, oder dieses Haus nach dieser ewigen Schließung zu betreten. Wie ist es dir ergangen?
1: Es war ein richtig schönes Gefühl, sehr besonders. Man hat auch so die festliche Stimmung total gemerkt. Also die Luft flimmerte so ein bisschen. Alle hatten sich, glaube ich, auch ein extra Stück schick gemacht. Es ist schon ein besonderes Gefühl. Ich hatte lustigerweise so einen kleinen Flughafen-Moment. Also dieses, man findet sich auf jeden Fall zurecht. Man muss zwar gucken, wo genau muss ich hin, aber ein Theater funktioniert halt wie ein Theater architektonisch. Und das ist aber ganz, ganz zauberhaft. Dieser alte architektonische Geist auch von Wilhelm Riepan, von dem Architekten, der kommt total durch. Ich habe so das Gefühl, man hat so das ganz Besondere dieses architektonischen Plans geschafft, hervorzukitzeln.
0: Also, das ist erstmal ein positives Fazit. Jetzt gucken wir mal auf das, was da auf der Bühne stattgefunden hat. In bester Lage, der Titel dieses Stückes, das ja eigens geschrieben wurde für diese Eröffnung. Was ist das für eine Geschichte?
1: Ja, das ist ein Abend, der sich um ein ziemlich großes Mehrfamilienhaus dreht mit 10 Wohnungen und ja, um die Menschen, die dort mehr oder minder freiwillig in Nachbarschaft zueinander wohnen. Zum Beispiel eine ehemalige Aktivistin und Hausbesetzerin, die in den letzten Jahren zur Wohnungsbesitzerin avanciert ist. Oder ein Paar, das so gar kein Geld hat und mit Mühe und Not den Kredit für seine Eigentumswohnung in diesem Haus abstottert, um sich fürs Alter abzusichern. Es gibt aber auch eine Airbnb-Wohnung und ein paar junge Leute, die wiederum so viel Geld besitzen, dass sie nicht arbeiten gehen müssen und stattdessen sich mit Solarpanelen und mikroplastikfreiem Leben beschäftigen können. Also genügend Futter für so eine richtig handfeste Komödie mit 13 Schauspielerinnen und Schauspielern aus dem Ensemble. Da wird sich gestritten über Stromkosten, die Auswahl der Handwerker, zu volle Mülltonnen, auch über den Zustand des Daches, das nämlich die aktuellen Brandschutzauflagen nicht erfüllt. Hören wir mal rein.
2: Hey, jetzt mal im Ernst. Ihr hört das doch auch. Bevor wir hier irgendwelche Pläne in Richtung Dach machen, müssen wir dafür sorgen, dass unser Keller nicht absäuft.
3: Ja, ihr wolltet ja abstimmen. Und jetzt habt ihr eben für das Dach abgestimmt. Und damit geht es jetzt auch los. Ja, komm, dann machst du Abstimmungen nur, wenn du sie gewinnst.
2: Naja.
3: Wenn wir das Dach renovieren, sind der Uwe und ich bleiben.
1: Ja, also viel Verständnis füreinander haben die nicht, deshalb geraten sie auch immer wieder aneinander und wir schauen ihnen dabei zu.
0: Wie sieht das alles aus auf der Bühne?
1: Wir schauen auf den Innenhof dieses Hauses mit dem Fahrrad, das da ein Mitbewohner benutzt, Mülltonnen stehen da rum, ein Dixi-Klo für die Bauarbeiter und eben auf die Fassade dieses Hauses, grau vom Wetter verwaschen. Es gibt 3 Stockwerke, die mit so einer einfachen Metalltreppe verbunden sind. Die einzelnen Wohnungen, die haben winzige Balkone und Fenster. Also ein sehr realistisches, kleinbürgerliches Großstadtszenario. Szenario, würde ich sagen, was der Bühnenbildner Daniel Roßkamp da gebaut hat.
0: Nach all dieser Geschichte, nach dieser ewigen, sehr teuren Baustelle, jetzt eine Komödie über eben auch das Thema Wohnen, Baustelle zu starten, das ist natürlich ein Versuch, das Ganze mit Humor zu nehmen. Hat das geklappt, diese Parallele?
1: Naja, also die beiden Autoren, die das Stück geschrieben haben, die haben das extra für die Kölner Bühnen, für das Schauspielhaus geschrieben und hier und da blitzen die Parallelen natürlich zum Theater auch durch. Witzig ist das aber nicht, würde ich sagen. Hin und wieder klingt so ein bisschen Bitterkeit durch, aber vor allem versucht sich das Team an einem lockeren, leichteren Blick auf die Dinge. Das wirkt manchmal auch sehr gewollt und verkrampft, aber was man dabei spürt, ist Erleichterung im Ensemble darüber, dass das Theater jetzt endlich fertig saniert ist und hin und wieder ist es sogar so eine richtige Liebeserklärung in das neue Haus.
0: So eine Eröffnung, das ist wirklich eine besondere Eröffnung. Dieses Haus hat so viel Schlagzeilen gemacht in den letzten Jahren. Da sind natürlich auch irgendwie hohe Erwartungen im Spiel. wurden die für dein Gefühl einigermaßen erfüllt?
1: Also ich muss sagen, das Ensemble holt richtig was raus aus diesem ja doch recht flachen Text, in dem es nicht so wirklich interessante, starke Figuren gibt. Besonders Fabian Reichenbach und Anja Lais formen da wirklich richtig starke Charaktere auf der Bühne und das macht echt Spaß, denen zwischendurch zuzuschauen. Und ja, man kann ja auch froh sein, dass die Technik anders als in der Oper hier zum Glück funktioniert hat. Mhm. Das konnte man sehen. Aber alles in allem war das aus meiner Sicht leider nur seichte Unterhaltung und eher beschauliches Theater, das irgendwie aus der Zeit gefallen scheint und auch leider gar nicht so richtig nachhalt. Künstlerisch interessant wird es wohl eher im weiteren Verlauf dieses Wochenendes. Da gibt es unter anderem Tag und Nacht am Sonntag ein Stück von Roland Schimmelpfennig, dem gefeierten Autor, in der Regie von Lilly Sykes, der designierten Magdeburger Schauspieldirektorin, die man auch aus NRW schon kennt. Diese Premiere aber hier in bester Lage ist bestenfalls ein netter Theaterabend geworden, mehr leider nicht.
0: Ja, gestern also die Premiere im frisch sanierten Schauspiel in Köln, heute und morgen dann, also ist schon angeklungen, die nächsten Premieren. Und ich habe es auch gerade noch auf der Seite des Schauspiels gesehen, dass für das Stück Tag und Nacht von Roland Schimmelpfennig auch noch am Sonntag Restkarten übrig sind.
1: Dankeschön. Lohnt sich bestimmt.
0: Elisabeth Luft für diese Eindrücke. Sehr gerne.

wie von der Tarantel gestochen. Was für eine tolle Energie. Die Sinfonia of London haben wir da gehört mit John Wilson. Eine neue Aufnahme dieser Musik aus der Oper Carmen von Georges Bizet, die Sinfonia of London, ist ja auch ein Orchester, das wirklich spezialisiert ist auf genau diese französische Musik aus den Jahrzehnten um 1900. Und ja, diese Spezialisierung, die geht in den vielen Aufnahmen, die wir von dem Album, von dem Orchester gehört haben, wirklich auf. Und man merkt, dass die Musiker genau wissen, was sie tun. Tolle Neuaufnahme, haben Sie gehört hier im WDR 3 Mosaik. Wo wir gerade bei der Carmen waren, ist ja eine starke Frauenfigur, eine, die sich nicht von den Männern herumkommandieren lässt. Und wir sind bei starken Frauen. Unser nächstes Stück, das ist der Salome gewidmet, die nicht nur stark, sondern auch unbarmherzig ist, indem sie den Kopf des Mannes verlangt, der sie abgewiesen hat. Um ihr Ziel beim König durchzusetzen, tanzt sie den Schleiertanz. Die französische Komponistin Mel Bonis nimmt diese Geschichte als Grundlage für ihr Stück Salome. Es ist ein Satz aus der Suite Femme de Légende. Wir hören ihn jetzt mit dem BBC Scottish Symphony Orchestra.

0: Die neue Aufnahme des BBC Scottish Symphony Orchestras, dirigiert von Rumon Gamba, das war der Satz Salomé aus den Femmes de Légende von Mel Bonis.
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2: Die Nachrichten mit Christina Maria Greve. Guten Morgen.
3: Am Ende geht es darum, dass Deutschland gewinnt. Wir haben ein gutes Konzept vorgelegt, Köln, Rhein-Ruhr. Aber nochmal, das Wichtigste ist, wir holen die Spiele nach Deutschland.
2: NRW-Ministerpräsident Wüst schaut auf die Entscheidung heute, mit welcher Region sich Deutschland um Olympia ab 2036 bewirbt. Im Rennen sind noch Köln, Rhein-Ruhr und München. Heute wählen die Verbände der olympischen Sportarten in Baden-Baden den offiziellen Bewerber. Mehr dazu von Holger Kühner.
4: Der DOSB hat ja beide Konzepte mit sehr gut bewertet. Es ist also ein echtes Finale auf Augenhöhe. Gestern sind schon die Ministerpräsidenten von Nordrhein-Westfalen und Bayern, Henrik Wüst und Markus Söder, angereist und haben beim Abendempfang noch Wahlkampf am Buffet gemacht. Wenn die Delegierten aber nicht an die deutschen Meisterschaften denken, sondern an den internationalen Wettbewerb, dann müsste München an der Ziellinie knapp die Nase vorn haben.
2: Mit einer Menschenkette soll in Remscheid heute gegen ein geplantes Outlet-Center protestiert werden. Für den Bau müssen 120 Bäume gefällt werden. Organisiert wird der Protest von Rüdiger Rehbein von Greenpeace.
5: Der OB verscherbelt hier das letzte Tafelsilber von Lennep, so kommt mir das vor. Und vor allen Dingen, ich bin entsetzt darüber, dass natürlich dann hier diese wunderbaren Linden, ne, diese riesigen Bäume wegkommen, 125 Jahre alt. Mit einem unschätzbaren Wert, den die haben. Ne?
2: Die Stadt Remscheid wiederum verspricht sich vom Outlet Center eine Aufwertung des Stadtteils Lennep. Und jetzt weitere Meldungen im Überblick. Kunden von Versanddiensten lassen ihre Pakete inzwischen immer öfter vor der Haustür ablegen. Bei DHL ist die Zahl der Kunden, die den Service nutzen, in einem Jahr um 10% gestiegen, bei Hermes sogar um 30%. Bei den Paketdiensten kann man feste Ablageorte angeben, für den Fall, dass man nicht zu Hause ist. Im Zugverkehr gibt es gerade rund um Gelsenkirchen große Probleme. Offenbar wurden dort Kabel geklaut. Der Bahnhof Gelsenkirchen kann nicht angefahren werden. Züge zwischen Köln und Dortmund werden über Wuppertal umgeleitet. Dadurch kommt es zu Verspätungen und Ausfällen. Ein Autofahrer hat in der Nacht in Witten im Ruhrgebiet einen schweren Verkehrsunfall verursacht und ist dann zu Fuß geflüchtet. 4 Menschen wurden verletzt. Der Fahrer hatte wohl beim Überholen übersehen, dass ihm ein Bus entgegenkommt. Er zog wieder nach rechts, prallte dabei aber gegen ein anderes Auto, welches vor den Bus geschleudert wurde. Der Streit zwischen US-Präsident Trump und unabhängigen Medien geht weiter. Der Sender CNN darf eine Reise von Trump nach Tennessee nicht begleiten. Für solche Reisen wechseln sich die großen TV-Sender ab. CNN wäre jetzt an der Reihe gewesen. Stattdessen übernimmt ein kleiner, Trump-freundlicher Sender die Berichterstattung.
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2: In Düsseldorf hat am Abend das erste von 10 Backstreet Boys Konzerten stattgefunden. Die Shows der Boyband in Düsseldorf sind die einzigen Europakonzerte. Mehr von Conny Wonigeit.
6: Für jeden, der mit den Backstreet Boys und ihren Songs groß geworden ist, war das gestern ein tolles Konzerterlebnis. Viele Fans sind auch dem Wunsch der Band nachgekommen und haben weiß oder silber getragen. Einige hatten extra noch so Glitzerkostüme gebastelt. Das sah im Publikum dann richtig schön aus. Es gab viel Special Effects wie eine riesen Disco-Kugel, schwebende Bühnenelemente, am Ende Konfettiregen, Laser und Feuerwerk. Kleiner Wermutstropfen, die Musik kam komplett vom Band, sie hatten also keine Liveband dabei und nach dem letzten Song, da war einfach Schluss. Es gab keine Zugabe, kein Tschüss, einfach Saallicht an und da wurde man dann so ein bisschen abrupt aus der 90er Nostalgie-Party wieder in die Realität geschubst.
2: Das war WDR aktuell. Das Wetter, örtliche Nebelfelder lösen sich bald auf, am Vormittag gebietsweise noch sonnig, später breiten sich Wolken aus. Am Nachmittag dann überall mal Wolken, mal Sonne, es bleibt trocken. In Warendorf bis 21, in Attendorn 22 und in Dormagen 23 Grad. Morgen stellenweise noch bewölkt, nachmittags wird es überall sonnig bei 20 bis 27 Grad. Die Zeit 8.34 Uhr.
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0: Mit Nicola Triebe, guten Morgen. Sinfonietta, Das steht über unserer nächsten Musik, also die Verkleinerung von Sinfonie. Das heißt, wir haben es jetzt hier wirklich nicht mit schwerer Kost zu tun und darauf deutet auch die Widmung unserer Musik hin. In Memory of Mozart. Das hat der brasilianische Komponist Heitor Villa-Lobos über dieses Stück geschrieben.

Musik von Héctor Villa-Lobos haben wir gehört, den ersten Satz aus der Sinfonietta Nummer 1 mit dem ORF Radio Symphonieorchester Wien. Hier ist das Mosaik auf WDR3 am Samstag, 20 Minuten vor 9 haben wir es. Das bedeutet, dass Sie bei uns gleich unseren Gruß aus der Küche hören. Da nehmen wir ja immer etwas Essbares unter die Lupe. Geschmacklich und kulturell gucken wir drauf. Ich verrate mal noch nicht, was es heute ist, nur so viel. Es kann einem beim Spazierengehen gerade auf den Kopf fallen. Und die nächste Musik, die hat auch was damit zu tun. Sie ist von Peter Tschaikowski und wird sehr gerne mal zu Weihnachten aufgeführt. Vielleicht haben Sie ja jetzt schon eine kleine Vorahnung. Ich löse die Sache auf in 5 Minuten. Nach der Musik von Tschaikowski.

0: Das Kölner Gürzenich-Orchester und Dmitri Kitajenko haben wir gehört mit Musik aus dem Ballett Der Nussknacker von Peter Tschaikowski.
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0: Und wir sind da wie so häufig im Gruß aus der Küche Jahreszeiten getreu und machen es heute mal ein bisschen spannend mit einem Produkt, einem Lebensmittel, das einen sehr markanten Sound hat, nämlich diesen hier. Das ist eindeutig nicht das Geräusch einer Kokosnuss, es ist auch nicht das Geräusch einer Erdnuss, sondern das sind Walnüsse, die geknackt werden. Cornelia Bittmann, meine Kollegin, hat sie mitgebracht für uns heute. Guten Morgen, Cornelia.
2: Guten Morgen, Nicola.
0: Ganz frische Nüsse, gerade vom Baum oder wie war das? Die klangen so ein bisschen weichlich,
2: gestern,
0: ehrlich gesagt.
2: Ja, die lagen gestern noch unterm Baum. Es sind wirklich die frischen Nüsse, die uns der September bringt, die Schale drumherum. Also um den Kern ist noch ein bisschen bitter. Die Frucht selber ist etwas weich, daran scheiden sich ja die Geister. Ich finde die total lecker, wenn die so frisch sind.
0: Dann kann man die auch schälen, ne, glaube ich.
2: Das Häutchen so abziehen.
0: Die Walnussbäume, die wachsen seit vielen, vielen Jahrhunderten in unseren Breitengraden. Wo kommt dieser Baum ursprünglich her?
2: Das ist ganz verrückt. Der hat vor der Eiszeit schon in Europa gestanden. Dann war es ihm da zu kühl. Er hat überlebt in Asien, Kleinasien und Südosteuropa und ist dann von den Römern wieder zurückgebracht worden, nördlich der Alpen. Und jetzt zeigt sich, dass er die Klimaerwärmung auch ganz gut verträgt. Es ist also ein Baum mit Zukunft.
0: Warum heißt die Walnuss Walnuss?
2: Ja, nicht weil sie so eine dicke Nuss ist wie der Wal im Meer, sondern das kommt von dem Wort Welsch. Welsch, so nannten die Germanen ihre romanischen, also ihre italienischen oder gallischen Nachbarn. Das findet man noch bei Mozart, der redet manchmal über seine italienischen Kollegen und sagt, das ist ein Welscher. Ne? Also Welsch, welche Nuss, daraus wurde Walnuss.
0: Kommen wir mal zu dem, was uns die Walnuss so bringen kann, jenseits des Genusses. Gesund ist sie, glaube ich, schon, ne?
2: Die ist super gesund, das weiß man auch schon sehr lange. Im Mittelalter und in der frühen Neuzeit, da hat man an so eine Signaturenlehre geglaubt. Auch der Arzt Paracelsus hat da noch dran geglaubt. Nämlich, man schloss von der Form der Pflanzen auf ihre Heilwirkung. Und wenn du dir so eine Walnuss anguckst, ne, so eine Hälfte, ist ganz klar, das sieht eigentlich aus wie ein menschliches Gehirn. Und dann sagte man, die ist gut fürs Gehirn. Das Verrückte ist, diese Signaturenlehre ist überhaupt nicht haltbar, aber es ist tatsächlich so, dass die Walnuss sehr viele Stoffe hat, die dem Gehirn gut tun. Ungesättigte Fettsäuren, Vitamine, Mineralstoffe. Es ist also wirklich ein Brain

0: Die Nüsse soll man eigentlich pürieren. Ich habe sie aber nur grob gehackt, damit sie wirklich noch rauszuschmecken sind. Auch eben diese schönen frischen Nüsse. Sehr, sehr gesundes Essen, das man als Dip so dazu essen kann mit Brot oder wie auch immer.
1: Ja, sehr schöner Dip. Süßlich tatsächlich, aber auch eine schöne Alternative zur ewigen Kichererbse, die ja eigentlich den Hauptbestandteil von dem Hummus bildet, den ich irgendwie so landläufig kenne. Aber das hier ist mal was anderes und die rote Beete gibt ja dazu noch eine schöne Farbe auf den Teller. Wenn man also jetzt auf der Suche nach Walnüssen ist und aber zufällig keinen Walnussbaum in seinem Garten hat, hast du, glaube ich, noch einen kleinen Tipp für uns, ne?
0: Also ich war selber mal Walnussbaumbesitzerin. Man ist total froh, wenn einem jemand hilft. Denn wenn die Nüsse kommen, dann sind die kaum zu bewältigen. Wer also jemanden kennt, ruhig nachfragen. Die meisten Leute freuen sich, wenn ihnen jemand hilft und dann auch ein bisschen was mitnimmt von den Nüssen. Ansonsten gibt es eine tolle Internetseite, auch als App, die heißt mundraub.org. Die verzeichnet Nussbäume, Obstbäume und Ähnliches auf öffentlichem Grund in der Nähe. Da gibt's so Landkarten, dann kann man dann halt sehen, wo wächst in meiner Nähe was ich einfach ernten kann. Das muss man natürlich respektvoll nutzen, damit alle was von der essbaren Stadt haben.
1: Ach, und da kann ich so richtig nach Obst oder nach Nüssen filtern und dann finde ich da meine
0: auch Wildkräuter, Brombeeren, all diese schönen Dinge, die man sich glauben kann in der Natur.
1: Schöne Sache. Und was für die Ohren hast du zu guter Letzt auch noch für uns mitgebracht, ein Lied über die Walnuss.
0: Wunderschönes Chanson von Barbara, der französischen Chansonnière der 60er, 70er Jahre. Mon enfance, meine Kindheit. Da singt sie von den frischen Nüssen des September, les noix fraîches de septembre. Sie sitzt unter einem Baum und ihre Kindheit kommt zurück und sie sagt ganz melancholisch, ich hätte nicht kommen sollen, weil man kennt das ja, man kommt in seine Orte der Kindheit und alles ist anders. Aber nein, bei ihr ist es eigentlich alles wie früher und es zerreißt ihr das Herz.
1: Und das hat auch was mit dem Genuss einer Walnuss zu tun. Darum ging es heute in unserem Gruß aus der Küche, kam von Cornelia Bittmann. Vielen Dank.

Ja, klingt nostalgisch, diese Musik. Und das könnte man bei dem Titel Mon Enfance, meine Kindheit, auch vermuten. Aber tatsächlich warnt die Chansonsängerin Barbara davor, sich den Erinnerungen der Kindheit auszusetzen. Für sie ist es durchaus eine schmerzhafte Erfahrung. Auf der einen Seite wegen der schönen Erinnerungen, die für immer vergangen sind, aber auch wegen der weniger guten Erlebnisse, die da hochkommen. Von allen Erinnerungen singt Barbara, die der Kindheit sind die schlimmsten und zerreißen uns. Mon Enfance, schönes Chanson, haben wir gehört hier im WDR 3 Mosaik um 5 Minuten vor 9. Jetzt Musik von Giuseppe Verdi.

Der Galopp aus dem Troubadour von Giuseppe Verdi führt uns zum Ende des heutigen WDR3 Mosaik. Gleich das Klassikforum am Samstag, wie immer in einer besonderen Ausgabe mit einem Gast, der seine Musik mitbringt. Das ist heute der ehemalige Kölner Generalmusikdirektor Markus Stenz. Ihn hören Sie gleich 3 Stunden im Gespräch mit meinem Kollegen Hein van Ekert. Ich wünsche Ihnen noch einen schönen Samstag und ein schönes Wochenende. Mein Name ist Nicola Triebe. Machen Sie es gut.

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4: Die Nachrichten mit Kerstin Fischer. Guten Morgen. NRW-Ministerpräsident Wüst blickt mit Spannung auf die Olympia-Entscheidung heute in Baden-Baden.
5: Dieser Wettbewerb hat uns alle besser gemacht und jetzt soll am Ende der Bessere gewinnen.
4: Neben der Region Köln-Rhein-Ruhr ist noch München im Rennen um die deutsche Olympia-Bewerbung. Auf der außerordentlichen Mitgliederversammlung des Deutschen Olympischen Sportbunds wird der Sieger ermittelt.
5: Ich finde, man muss hier überhaupt nicht nervös sein. Es geht um Sport, es geht um fairen Wettbewerb und alle haben gute Bewerbungen abgegeben. Wir eben auch und jetzt muss es der Sport entscheiden.
4: Bundespräsident Steinmeier wird die Entscheidung verkünden an der Seite von DOSB-Chef Weikert. Das Erste überträgt das Ganze live ab 13.45 Uhr. Sollte sich Köln-Rhein-Ruhr durchsetzen, dann geht die Region in den internationalen Wettstreit um die Olympischen Spiele 2036, 40 oder 44. In Gelsenkirchen ist seit dem frühen Morgen der Hauptbahnhof gesperrt. Die Bahn sagt, es gab Vandalismus, es wurden wohl Kabel gestohlen. Johanna Schmidt mit weiteren Infos.
6: Bahnen rund um die Stadt können verspätet kommen oder ausfallen. Alle Züge zwischen Köln und Dortmund werden über Wuppertal umgeleitet. Zwischen Wanne-Eickel und Gelsenkirchen fahren mittlerweile Busse. An Bahnstrecken werden immer wieder Kabel geklaut. Den Dieben geht's um das Kupfer darin. Dafür gibt's beim Schrotthändler gerade vergleichsweise viel Geld. Die Kabel sind für den Bahnverkehr aber sehr wichtig, denn Züge und Stellwerke kommunizieren darüber. Die Reparatur ist jedes Mal aufwendig. Alle Kabelstränge müssen einzeln von Hand wieder zusammengeflickt werden. Wie lange die Bahnprobleme rund um Gelsenkirchen dauern, kann die Bahn noch nicht genau abschätzen, wohl aber mindestens bis zum Mittag.
4: Nach einem schweren Unfall mit Fahrerflucht in Witten im Ruhrgebiet sucht die Polizei nach zwei Verdächtigen. Bei dem Crash mit einem Bus am späten Freitagabend wurden 4 Menschen verletzt, 3 davon schwer. Mehr von Juan Janes Mejías.
7: Laut Polizei hatte der Fahrer eines US-amerikanischen Dodge beim Überholen ein entgegenkommendes Auto nicht gesehen. Um einen Zusammenstoß mit einem Bus zu verhindern, zog der Fahrer nach rechts und prallte gegen einen Kleinwagen. Dieser wurde dadurch in den Gegenverkehr und gegen den Bus geschleudert. Die schwer verletzte Fahrerin musste von der Feuerwehr aus dem Wagen befreit werden. 2 weitere minderjährige Insassen wurden ebenfalls schwer verletzt in Krankenhäuser gebracht. Die Männer im Dodge sind auf der Flucht. Die Polizei fahndet derzeit nach ihnen.
4: Und auch das ist Thema. Kunden von Versanddiensten lassen ihre Pakete inzwischen immer öfter vor der Haustür ablegen. Bei DHL ist die Zahl der Kunden, die den Service nutzen, in einem Jahr um 10% gestiegen, bei Hermes sogar um 30%. Innerhalb der CDU rumort es erneut gegen Ex-Fraktionschef Spahn. Der hatte 2 wichtige Sitzungen verpasst, angeblich weil sein Kind krank war. Parallel sind Bilder aufgetaucht, die ihn mit seiner Familie im Urlaub zeigen. Die Imker in Deutschland melden für diesen Sommer eine gute Honigernte mit 39,5 Kilo Honig pro Bienenvolk. Das sei so gut wie selten zuvor. Trotz guter Ernte sinke aber die Zahl der Bienenvölker. Heute vor 80 Jahren ist die erste Tim und Struppi-Ausgabe erschienen. Die Figuren hatte der belgische Zeichner Hergé schon 1929 erfunden, aber erst nach dem Zweiten Weltkrieg bekamen sie ihr eigenes Comic-Magazin.
8: Jedes Kind möchte wie Tim sein. Kinder können sich mit Tim total identifizieren. Das ist, glaube ich, einer der wichtigsten Gründe für seinen Erfolg.
4: Hergé hat mit Tim und Struppi 2 der bekanntesten Figuren der Comicgeschichte erschaffen. Die Comics wurden in über 80 Sprachen übersetzt und sind weit über 200 Millionen Mal verkauft worden. Das war WDR aktuell. Das Wetter in Nordrhein-Westfalen. Dunst und Nebel lösen sich bald auf. Am Vormittag ist es noch sonnig, dann breiten sich Wolken aus und am Nachmittag gibt es dann überall mehr Wolken als Sonne. Es bleibt aber trocken. In Ibbenbüren bis 20 Grad, in Moers bis 22 und in Unna bis 23 Grad. Morgen Vormittag stellenweise noch neblig und am Nachmittag gibt es dann überall freundliches, sonniges Altweiber-Sommerwetter und bis 27 Grad.
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9: Guten Morgen, liebe Hörerinnen und Hörer. Guten Morgen, ich bin Hein van Ekerts. Herzlich willkommen im Klassikforum. Und heute haben wir zu Gast in Klassikforum einen Dirigent, ohne den ich eigentlich selber sehr viel Musik nie gehört haben würde. Es ist Herr Markus Stenz. Herzlich willkommen.
10: Ja, vielen Dank.
9: Und das sage ich, weil ich dann der Silbersee von Kurt Weill gehört habe, Musik von Glanert, Musik von Hartmann. Wir werden das auch in dieser Sendung hören lassen. Und das hat mich immer so neugierig gemacht nach neuen Sachen. Ist Neugier eine gute Eigenschaft?
10: Das ist eine fantastische Eigenschaft. Ich halte die Neugier für eine nicht wegzudenkende Grundausstattung für jeden Menschen. Eine absolute Motivation, auch ein Antreiber für ganz viele Künstler. Und immer wenn man den Horizont erweitern kann, von Neugier angetrieben, ist das eine wunderbare Sache.
9: Und das haben Sie selber auch so gefühlt von Anfang an?
10: Ja, es ist Teil meines Wesens, Neugier. Ja.
9: Also fangen wir dann an mit Musik von Hans-Werner Henze. Dann werden viele Leute sagen, kann man das so an frühen Morgen sich so anhören? Ja, hier ist Musik aus Botticino.

0: Ensemble Villa Musica spielte diese sehr angenehme Musik für Samstagmorgen. Musik aus Policino von Hans-Werner Henze. Aber Markus Stenz, das ist eigentlich für viele Leute sehr wichtige Musik gewesen. Für junge Leute, hat die junge Leute geprägt. Denn was für eine Oper ist Policino? Das ist eigentlich Opernmusik.
1: Ja, Policino ist die Oper, die Henze für seinen allerersten Cantiere-Workshop in Montepulciano geschrieben hat. Cantiere di Montepulciano. Und die Grundidee ist, dass es Musik ist für alle. Und vor allen Dingen für die Leute, i Poliziani, für die Leute der Stadt, für die Leute von Montepulciano. Und die standen alle auf der Bühne und Henze hat Musik gefunden, die ihren Fähigkeiten entsprach. Jeder konnte Künstler sein, jeder konnte sich auf der Bühne hören oder mitspielen. Die Produktion ist auch nach Salzburg gegangen, in die Festspiele, hat wirklich für Furore gesorgt, aus all den richtigen Gründen. Musik soll verbinden, muss verbinden. Das Musizieren auf höchstem Niveau sollte sich nicht zu sehr entfernen von dem, was man einfach als Amateur machen kann. Und das hat Henze gelebt und verwirklicht mit dieser Oper.
0: Also er hat Musik gemacht für alle, aber hat auch gewisse Talente sehr früh erkannt, kann man sagen. Denn wenn man seine Autobiografie liest, dann liest man auch über einen jungen Mann mit dem Namen Markus Stenz, der sehr talentiert ist. Wie hat er das entdeckt?
1: Naja, also Hans-Werner Henze hat mich auf die großen Bühnen gestellt. Ohne ihn wäre meine Karriere am Anfang nicht losgegangen. Und das war eine glückhafte Begegnung. Man feierte seinen 60. Dieses Jahr feiern wir seinen 100. Ich habe ihm wirklich quasi alles zu verdanken, was den Anfang meiner Karriere angeht. Wir feierten den 60. Geburtstag an der Kölner Musikhochschule, war er Kompositionsprofessor. Die zweite Sinfonie haben wir mit dem Hochschulorchester aufgeführt. Er unterrichtete seine Klasse, war in den Proben und daraus ist dann so erstmal ein Dialog entstanden, ein paar Gehversuche, wo ich zunächst Werke aus seiner Kompositionsklasse dirigiert habe. Und dann relativ früh hat er den Mut gehabt, mir die Uraufführung anzuvertrauen von seiner damals neuesten Oper, Das Verratene Meer. Die kam dann in Berlin, die kam an der Scala, die kam als erste Aufführung in Amerika in San Francisco. Und damit war ich auf der internationalen Landkarte. Ich glaube, das hat deshalb funktioniert, weil ich eine wirkliche Verbindung zu seiner Musik spüre. Und auch irgendwas, wo wir eigentlich kaum Worte drüber verlieren mussten. Also vielleicht hat er das gemerkt. Ich kann mit seiner Musik richtig viel anfangen. Sie trifft genau die Gratwanderung zwischen Herz und Hirn und ist aber immer Ausdruck. Und man kann sie ganz mit seiner ganzen Persönlichkeit füllen.
0: Und dann gibt es natürlich auch dann diese entwickelnde Neugier nach anderer Musik, die sie auch haben. Franz Schreker war mal ein Komponist, der sehr geliebt war und dann ist das eigentlich verschwunden und dann ist er wieder ein bisschen zurückgekommen. Können Sie sich noch erinnern, wenn Sie zum ersten Mal etwas von Die Gezeichneten von Franz Schreker gehört haben?
1: Ja, ich habe tatsächlich dieses Orchesterwerk, was wir jetzt hören werden, hat mich komplett aus den Angeln gehoben. Das ist so opulent, aber auch so anders als die anderen Hyperromantiker seiner Zeit. Also ich habe es empfunden als eigene Stimme und kein Nachahmer, aber mit einem solchen Farbreichtum, einer solchen Sinnlichkeit komponierte Musik. Das war für mich die Eingangstür zu Franz Schreker.
0: Und das ist dann Musik, die wir dann jetzt hören werden. Sie haben das mehrmals dirigiert.
1: Ja, wir hatten eine Produktion hier am Kölner Opernhaus gemacht. Ich habe es auch konzertant gemacht im Konzertgebau. Die Version, die man in der Oper hört, als Ouvertüre, ist mehrere Minuten kürzer als die Version, die es als Orchesterwerk, als eigenstehendes Orchesterwerk gibt und kann wirklich für sich stehen, hochromantische, sinnliche Orchestermusik.
0: Und worüber geht die Gezeichneten?
1: Was ist die Gezeichneten Oper selber findet statt auf einer Insel, wo sich die reiche Gesellschaft trifft für ekstatische Spiele.
0: Und wenn wir jetzt in die Musik eingehen, was hören wir am ersten?
1: Wir hören eine energievolle Musik, die deshalb so opulent ist, weil es um die ekstatischen Nächte geht. Und die Schönheit dieser Musik ist entwaffnend. Es gibt Passagen, die sind so betörend schön und unwiderstehlich. Ich kenne kaum eine andere Musiksprache, die das so in mir hervorruft.

0: Franz Schreker, Vorspiel zu einem Drama für großes Orchester aus der Oper Die Gezeichneten. Das war also das Gürzenich-Orchester Köln unter Markus Denz, der hier bei uns ist im Studio, im Klassikforum. Vielleicht sage ich etwas Falsches, aber ist das auch eine Art internationalen Charakter dieser Musik? Man hört etwas Französisches, etwas Deutsches, etwas Wienerisches?
1: Oder? Ja, das ist mir zu kategorisierend, okay. Weil das ist seine eigene Stimme. Das ist die Stimme von Schreker, der Musik erfinden kann, die es so nicht gibt. In der Kombination von Schlagzeug, aber auch Streicher und manchmal nur ein einzelner Tupfer oder eine Harmoniewendung. Alles von einer Meisterschaft, aber alles im Sinne von einer betörenden Schönheit.
0: Man hört es nur bei ihm so.
1: Sie, ja, ja, genau.
0: Aber dann eine Oper über Schönheit auch? Über,
1: ja, eine auch die Gefahr von Schönheit. Ja. Schöne Menschen und hässliche Menschen, Beauty and the Beast. Mhm. Das schwingt da alles mit.
0: Ja, aber ein hässlicher Mann, der dann eine schöne Seele hat, sagt er.
1: Ja. Ja.
0: Ist die Schönheit jetzt auch wieder in Gefahr eigentlich?
1: Sie meinen grundsätzlich?
0: Ja.
1: Also unsere Welt kann alles, macht alles, versaut alles, ist aber auch trotzdem immer wieder von einer solch himmlischen Schönheit. Es ist der Wahnsinn, in welcher Zeit wir leben, ja.
0: Und welche Rolle spielt Johann Sebastian Bach drin?
1: Dreh- und Angelpunkt, immer wieder. Also ein Punkt für die Antworten, die man manchmal braucht in der Musik, wo Worte nicht mehr hinkommen, wo es um Seele geht, um Glauben geht, wenn man möchte. Also so mit das Himmelsnächste. Also ein ganz wichtiger Kern für alle Menschen, finde ich.
0: Und Sie haben dann das Sanctus aus der Messe H-Moll mitgenommen. Können Sie darüber etwas sagen, warum gerade diese Stücke?
1: Also ich erinnere mich, man erinnert sich bei manchen Musiken ja, dass man sie zum ersten Mal gehört hat und völlig geflasht war. Und das war bei mir mit dieser Gardiner-Aufnahme der Fall. Ich habe das damals entdeckt in Studienzeiten in Köln. Und als Kapellmeister wird man ausgebildet, so wie man halt ausgebildet wird. Und wir sind alle groß geworden mit den Karl-Richter-Aufnahmen und den langsamen Tempi und der epische breite Bach und eine ziemlich einheitliche, große, pathetische Dynamik. Und in diese Welt brach dann rein die historische Aufführungspraxis, die alten Instrumente, das Phrasieren. Eine Musik, die kommt und geht, eine Musik, die Richtungen hat, eine Musik, die schwingt, eine Musik, die abhebt. Das ist alles herstellbar bei Bach. Aber man muss sich lösen von der Vorstellung, dass man Bach nicht anpacken darf. Also wenn er Crescendo gewollt hätte, hätte er es geschrieben. Nein, hätte er nicht geschrieben. Man hätte es einfach gemacht. Also das war für mich wie ein neues Universum zu betreten.
0: Ja, und sie schwingt das Tanzen, Tanzmusik kam wieder zurück.
1: Absolut. Also ein Sanctus, das in sich lebt und schwingt und auch abhebt und dadurch eine Leichtigkeit kriegt und eine Himmelsnähe kriegt. Also mich hat das damals unglaublich erwischt und sehr bewegt.
0: Und das war doch etwas, wenn plötzlich Gardner auf die Szene kam mit Bach. Und es ist nahe am Himmel gekommen als Richter oder Karajan davor.
1: Ja, also ich finde, man kann das nicht so vergleichen, weil vielleicht hat das auch seine Berechtigung. Mich persönlich hat es mehr angesprochen, weil es menschennäher ist auch. Ja, also die Gefühle sind dann vielfältiger als eben nur Pathos oder nur eine gewisse Einfarbigkeit. Und das Sanctus ist natürlich traditionell der heilige Moment innerhalb der Messe.

0: Sanctus aus Messe H-Moll für Johann Sebastian Bach, Monteverdi Choir, English Baroque Soloist John Elliott Gardiner im Klassikforum auf WDR 3. Und dann jetzt ein Sanctus von einem Komponisten, die vielen kennengelernt haben, Detlef Glanert. Sie haben auch seine Oper Caligula dirigiert. Aber hier dann das Sanctus aus Requiem für Hieronymus Boss. Wie vergleichen die beiden Sancti sich?
1: Diese Sancti. Naja, Detlef Glanert ist ein Kind unserer Zeit. Ja, die Musik ist natürlich, die ist zerrissener, die ist aber genauso lebendig. Und es, in diesem Fall ist es auch eine doppelchörig angelegte Geschichte, die hin und her springt. Und an rhythmischer Energie steht sie dem Bach nicht nach. Und ich finde, dass Detlef Glanert mit den Mitteln unserer Zeit den Ton sehr gut getroffen hat.
0: Und nun heißt das Requiem für Hieronymus Boss. Mhm. Meine ganze Familie kommt aus der Stadt von Hieronymus Boss, Jeroen Boss, ja, der Maler,
1: ja.
0: Der gemalt hat ja das letzte Urteil, Himmel, Hölle. Mhm. Hört man das zurück in diese Musik?
1: Ja, ja, total. Also diese Hieronymus Boss Bilder, das sind Bilder, die schreien. Die sind von einer solchen extremen Tiefe und aber auch Farbenschärfe. Deshalb sind die auch so einzigartig. Also es ist so, als ob das Mittelalter zum Heute wird und umgekehrt. Und ähnlich ist auch die Musik.

0: Ja, und plötzlich endete das dann das Sanctus aus Requiem für Hieronymus Bosch von Detlef Glanert. Das war das Konzertgebauorchester, Netherlands Radio Chorus, Rotumrupchor, sagen wir bei uns, unter Markus Stenz hier in Klassikforum. Herr Stenz, ich spiele mal für Teufel, weil der Teufel in Niederländisch auch Hein heißt.
1: sehr schön.
0: Und der Tod auch, ja, sehr schöner Name. Aber dann sage ich, ist das dann der Himmel, Herr Stenz?
1: Naja, wir erleben in diesem Requiem, das Detlef Glanert konzipiert hat, erleben wir die Reise von Hieronymus Bosch zum Himmel. Das heißt, er ist noch nicht da. Ja. Und er spürt alle Zerrissenheit. Mhm. Und was viele nicht wissen ist, in seiner Konzeption hat Glanert die rituellen Bestandteile eines jeden Requiems, die man finden muss, also Kyrie, Dies Irae, Sanctus, Agnus Dei und Lacrimosa und diese Sätze, hat er gegenübergestellt den sieben Todsünden.
0: Ja.
1: Das abendfüllende Werk hat also nicht nur die lateinischen Sätze, sondern es hat für jede der sieben Todsünden auch lateinische mittelalterliche Texte aus den Carmina Burana. Und am Schluss landet Hieronymus Bosch tatsächlich in Paradiso. Das heißt, auch das Sanctus ist nur auf dem Weg dahin und genau wie das Mittelalter wahrscheinlich eine unglaublich heftige Zeit war und wir auch heute wieder in heftigen Zeiten leben, tut auch die Musik.
0: Ja, und ich muss dann

0: Brodsky Quartett mit Little Serenade von Peter Sculthorpe im Klassikforum auf WDR 3. Australische Musik, großartige australische Musik. Es gibt wahnsinnig gute australische Musik, auch Herr Stenz, nicht wahr? Das haben Sie hier.
1: Ja, und es geht immer weiter, ja. Und die Stimmen, also gerade gab es in München in der Staatsoper die Uraufführung von Of One Blood von Brett Dean, ein absolutes Meisterwerk, so groß konzipiert. Und also Australien mit der Motivation, sich immer die Fühler auszustrecken, international verbunden zu sein. Das sind so kreative Köpfe und Leute mit einer überbordenden Lust zu entdecken.
0: Und dann jetzt von Australien nach Großbritannien, nicht der größte Schritt, den man machen kann, aber
1: Commonwealth. Sie haben dieselbe Queen damals gehabt, denselben King jetzt.
0: Die nächste Musik ist wieder etwas größer und mitreißender. Erster Satz aus der ersten Symphonie des Briten William Walton. Gibt es eine kleine deutsche Verbindung, habe ich genommen. Walton komponierte diese Musik, nachdem eine Liebesbeziehung mit Baronin Emma von Dörnberg zu Ende gegangen ist. Aber das ist fast nicht der Grund, weil...
1: Also diese Sinfonie wollte einfach geschrieben werden, habe ich so den Eindruck. Das ist jetzt alles von mir. Ich habe das nicht genau auf dem Schirm, wie die Motivationslage damals war bei ihm, aber dass es sich um ein Unikat handelt. Also eine Sinfonie von einer Größe, 4 Sätze, großdimensioniert angelegt, aber eigentlich von unter auch den Dirigentenkollegen die Sinfonie, die man immer dirigieren möchte.
0: Ja.
1: Und auch aufnehmen möchte und wo man immer so, sagen wir mal, den Platz sucht, wo man es wieder mal programmieren darf. Warum? Weil es ist ein Meisterwerk. Dieser erste Satz, den wir jetzt hören werden, der ist von einer rhythmischen Energie und einem Drive, wie sie kaum besser in einer Sinfonie verwirklicht werden kann. Auch hier erinnere ich mich, wann ich die zum ersten Mal gehört habe, das war ein Komponistenporträt über Walton, damals in den dritten Programmen im Fernsehen zu sehen. Und ich dachte, das gibt's gar nicht, dass ein lebender Komponist Musik findet, die so dermaßen mitreißt. Die rhythmische Energie ist mitreißend im ersten Satz und die Orchesterklänge sind so virtuos, dass über Jahrzehnte hinweg Orchester das nicht richtig gut haben spielen können. Aber inzwischen sind die Orchester soweit und die modernen Aufnahmen kriegen das hin, dass die Blechbläser frisch klingen, nicht ermüden, ob all diese Anforderungen und dass die Streicher Lust haben auf einen rhythmischen Drive. Also ich finde es immer wieder mitreißend.
0: Und Sie sagen, man kriegt es am Anfang nicht richtig hin. Was muss das Orchester hin?
1: Ja, also jede einzelne Stimme ist hochvirtuos, also an den Grenzen.

0: der Möglichkeiten der Musiker komponiert. Und es gehört einfach eine herausragende Qualität eines Orchesters oder auch der Dirigenten dazu, damit die Musik wirklich abhebt.
1: Und erzählt die Musik doch noch eine Geschichte oder bin ich dann wieder zu viel, gehe ich dann zu weit?
0: Also ich höre das als reine Musik, die aber alles kann. Das Leise, das Laute, zwischendurch gibt es lyrische Stellen und ganz am Schluss mit ganz viel Pauken und Trompeten ein großes Orchester-Crescendo. Also unwiderstehlich, würde ich sagen.

0: In Klassik vor mir, City of Birmingham Symphony Orchestra unter Simon Rattle. Und die spielten der erste Satz aus Symphonie Nummer 1 B-Moll von William Walton im Klassikforum auf WDR 3. Markus Stenz, ich war immer auf der Suche nach Bildern, nach Vergleichungen. Aber das ist Musik, die steht ganz auf sich selbst.
1: Ja, für mich schon. Also ich kann die hören ohne Bilder, ich kann die hören ohne Story. Die hat so viel innere vibriert innerlich so und hat so viel Substanz und so viel Klang. Also für mich ist das komplett.
0: Ja, ich kenne nur von ihm so Stücke wie Fassade, was eigentlich etwas ganz anderes ist. Zwei Sprechstimmen und ein kleines Orchester und oft ein bisschen drollig. Aber das hier ist so dramatisch. So.
1: Ja, es ist so selbstbewusst geschrieben. Ja, also Hörner können alles spielen, was sie können. Trompeten, Streicher können alles an den Start bringen, was sie können. Also so uneingeschränkt selbstbewusste Musik.
0: Würden Sie das in der Zukunft auch wieder mal machen?
1: Ja, also diese Versuchung werde ich immer nachgeben.
0: Gut, ja. Und dann, wir vergleichen nicht, und das ist gut, denn bei den nächsten Stück kommen wir wirklich an den Grenzen meines musikalischen Intellekts, muss ich sagen. Mhm. Ray, Where is my husband? Ja, eigentlich muss ich jetzt alles übergeben an Sie. Was ist das für eine Musik hier?
1: Every once in a while. Also manchmal passiert es, dass man von einem Popsong gepackt wird und das war hier der Fall und dann habe ich den ganzen Song und dachte, das gibt's gar nicht, dass ein Popsong so tut. Also erstmal ist sie selber, ist Ray, ist phänomenal als Sängerin, als Performerin. Auch dieser Song, die Komposition, die Harmoniefortschreitung, also so eine unbändige Energie. Also ich höre das wahnsinnig gerne und es ist entwaffnend klasse.
0: Aber wie sind Sie zu dieser Musik gekommen?
1: Meine Tochter.
0: Ah, okay.
1: Ja, meine Tochter. Da merkt man schon, wie toll das ist, wenn man mit der nächsten Generation verbunden ist. Dass so ein Zug nicht einfach nur abfährt, sondern dass immer wieder auch die neue Generation mit neuer Musik oder neuen Klängen oder so weiter. Und das hier war eine wunderbare Autofahrt und plötzlich hatte sie das in die Lautsprecher des Autos gejagt. Und ich dachte, huch, was ist das?

0: Ray mit Where is my husband? Ja, und da habe ich Marco Stenz ein bisschen beobachtet während dieser Musik. Das ist nicht nur für sie ein bisschen Popmusik zwischen den klassischen Musik, das ist wirklich gute Musik.
1: Es ist genial. Ich finde es genial.
0: Warum?
1: Ja, also für mich hat es eine phänomenale Mischung aus dem individuellen Können, also wie da gesungen, wie da gespielt wird. Und die Komposition selber macht alles, was mich erfreut, was Harmoniefortschreitungen angeht. Und zwar nicht nur die wenigen Akkorde der Popmusik, sondern viele und noch andere Ecken. Rhythmischer Drive, die kleinen Einwürfe, die Klanglichkeiten, das Großorchestrale, wenn man so möchte. Ja, man hört ja, da sind viele am Start. Und so alles herrlich aufeinander abgestimmt. Und das
0: phänomenale Stimme.
1: Phänomenale Stimme. Es ist wirklich also für mich die größte Entdeckung.
0: Ja, und das ist von einem Album, das heißt This Album May Contain Hope.
1: This Album May Contain Hope. Was für eine tolle Ansage in unserer Zeit.
0: Denn das heißt, dieses Album könnte Hoffnung.
1: Es könnte sich um Hoffnung handeln.
0: Ja. Ja, und das ist da Musik, die haben Sie kennengelernt durch die Tochter?
1: Ja, Mira, meine inzwischen erwachsene Tochter.
0: Ja.
1: Aber die hat natürlich auch die Ohren am Puls unserer Zeit und kann mir dann zwischendurch immer so stecken, was wichtig ist. Ja. Und hier hat mein Zeiger total ausgeschlagen.
0: Ja, und ich muss sagen, bei dem nächsten Stück, das habe ich eigentlich auch ein bisschen durch jüngeren Leuten kennengelernt. Denn ich war Lehrerin einer Schule in Hilversum und mit meiner Kollegin Elisabeth Oskamp sind wir gefragt, um ein Projekt zu machen bei Musik von Karl Amadeus Hartmann, die damals in den Niederlanden im Konzertgebau gespielt wurde von Marco Stenz, die Symphonien und der Oper Simplicius. Und das ist eine der wunderschönsten Erfahrungen aus meinem Leben. Dann haben meine Schüler eine Art mit einer englischen, sehr intelligente Frau, die da hat dann Phrasen aus dieser Musik singen lernen an diesen Schüler. Und haben wir eine Vorstellung gemacht über Krieg, über Verlust und alles. Und danach kam dann diese Oper auch im Rundfunk. Und da saß ich im Saal, weiß ich noch, und sie dirigierten. Und das war für das ganze Publikum neue Musik, Karl Amadeus Hartmann. Und meine Schüler kannten die schon. Die haben so ein bisschen mitgetanzt, so auf dem Balkon, so wo sie waren. Die haben das sich eigen gemacht. So.
1: Also was für eine tolle Erfahrung für diese jungen Leute, oder?
0: Ja, und die sprechen noch drüber, wenn ich die begegne. Aber ich kannte auch damals Karl Amadeus Hartmann nicht. Wer ist der?
1: Eine ganz wichtige Stimme im 20. Jahrhundert in Deutschland. Eine ganz, ganz wichtige Musik, der vor allen Dingen Klang gefunden hat für die Schmerzen des Krieges. Hm. Und beides, also vielleicht den Schmerz und auch also ein ganz tief empfunden komponierten Schmerz, aber auch der Funken Hoffnung.
0: Und das hört man hier auch in diesem Zwischenspiel, Tränen des Vaterlandes, anno 1636, aus Simplicius, denn das ist eine Oper über Krieg und ein junger Mann im Krieg.
1: 30-jähriger Krieg, ne?
0: Ja. Hm. Und dann hier ein Zwischenspiel zwischen ersten und zweiten Akt, glaube ich, wo man wirklich fühlt, hier geht es über Verlust, über Traurigkeit. Mhm. Und man hört ein bisschen Bach auch noch. Ich weiß nicht, ob Sie sich das noch erinnern.
1: Mhm. Ja, das ist der Schmerz, die Seele und diese Momente, die zerreißen und die nach Heilung suchen.

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0: Ja, hier in Klassik vor Musik von Karl Amadeus Hartmann, Zwischenspiel Tränen des Vaterlandes anno 1636 aus der Oper Simplicius Simplicissimus. Man hörte die Sprechstimmen von Opernsänger Harry Peters und dann das Netherlands Radio Philharmonic Radio Philharmonisch Orchester unter Markus Stenz, und die ist hier bei uns im Klassikforum auf WDR3 mit Hein von Eckert. Ja, eine sehr wunderbare Erfahrung für mich, weil ich da war mit meinen Schülern, aber überhaupt diese Musik von Hartmann, die man doch auch ein bisschen vergessen hatte.
1: Naja, sie geht wirklich zu Herzen.
0: Ja, man kann eigentlich nichts mehr dazu sagen. Mhm. Ja, das war sehr wunderbar. Sie haben natürlich in den Niederlanden sehr viel unbekannte Musik so für uns mitgebracht. War das immer Ihre eigene Ideen, so um Gladert und Hartmann und Hense natürlich zu bringen?
1: Also als erstes würde ich mal gerne dieses Radiophilharmonische Orchester preisen, weil das, was wir eingangs besprochen haben, diese Neugierde, die ist eingebaut bei diesem Orchester. Und natürlich auch bei den Programmeuren, also bei den Leuten, die dort die Programme machen. Die Suche danach, wichtige Musik zu entdecken, die vielleicht weniger gehört ist, aber die es sich lohnt, aufgeführt zu werden. Das war immer das prägende Motiv und ist weiterhin das prägende Motiv beim Radiophilharmonischen Orchester. Man wird immer die Handschrift spüren, hoffe ich, der Künstler, die das dirigieren. Weil wir Künstler sind immer dann am besten, wenn wir unser eigenes Herz sprechen lassen können. In dem Fall war es so, dass die Anregung kam aus dem Sender und dann war relativ schnell klar, dass wir es und auch vielleicht, wie wir es umsetzen könnten.
0: Ja, sehr, sehr schön, sehr beeindruckend. Und über beeindruckend gesprochen, große Künstler Lars Vogt.
1: Oh.
0: Ja, oh.
1: Ein so wichtiger Musiker, der ja viel zu früh von uns gegangen ist und ein ganz prägender Wegbegleiter für mich. Die Ähnlichkeit, mit der er Klavier gespielt hat, wenn er singt am Klavier, wenn Noten immer eine Verbindung haben, wenn die Zeit stillsteht. Also das war ein unglaublicher Magier, meisterhaft als Künstler. Und da kenne ich wenige, die Lars Vogt nahe kommen.

0: Ja, wir wollten gern weitermachen, aber wir mussten irgendwo aufhören. Goldberg-Variationen von Sebastian Bach, Lars Vogt am Klavier. Jetzt spiele ich wieder ein bisschen für Teufel und sage dann zu Markus Stenz, ja Bach, das ist doch alles sehr konstruierte Musik.
1: Ach was.
0: Und dann sendet er mir Lars Vogt. Und was hat Lars Vogt mir hier eigentlich erklärt von der Musik?
1: Naja, Bach, vielleicht auf dem Papier kann man es super analysieren und so weiter, aber in dem Moment, wo Lars Vogt das spielt, ist alle Mechanik raus. Und es geht um die Ideen, es geht ums Singen. Also ich kenne kaum einen Pianisten, der Noten so verbinden kann. Man möchte immer hinhören, man möchte in jedem Moment hinhören. Und ich hier finde ich, verbinden sich auf schönste Weise zwei Genies. Eben das Genie von Bach und das Genie von Lars Vogt, wie er diese Musik spielt, wo er sich Zeit lässt, wie die Verzierungen, welche Noten wichtig sind. Also ich finde das herausragend.
0: Und Sie haben ihn gut gekannt. Kam das von selber bei ihm?
1: War ja, ist alles von innen heraus. Also diese Innerlichkeit, also Innigkeit, beides. Innerlichkeit, Innigkeit. Das habe ich immer bei ihm gehört, in jedem Repertoire. Also ob das in den großen Brahms-Klavierkonzerten war, aber auch in den intimen Kammermusiken oder jetzt eben hier in den Goldberg-Variationen.
0: Und hat er da noch darüber geredet mit ihm?
1: Er hat sich Zeit gelassen. Also gerade hier im Zusammenhang mit den Goldberg-Variationen hat er mir erzählt, dass er ein langsamer Lerner ist und er hat, glaube ich, diese Aufnahme über ein Jahrzehnt oder sowas vorbereitet, wo er das Stück überhaupt nicht öffentlich gespielt hat, sondern nur für sich jeden Tag hat wachsen lassen und ich finde, man hört das.
0: Gut, dann ist der Teufel nun wirklich weg. Auf zwei Arten, denn in den folgenden Musik, Robert Schumann, Szenen aus Goethes Faust, ist er in der vorgesehene verschwunden. Denn wir gehen nach dem Schluss Szenen aus Goethes Faust, auch eine niederländische Aufnahme, für den ich Avro Tros sehr danken muss, dass wir das jetzt haben können. Sie haben das dirigiert beim Abschied von, ja, ich sage immer Radio Philharmonic Orchestra. Hier steht dann Netherlands Radio Orchestra. Warum dieses Stück?
1: Es wird so selten gemacht und es ist so grandios. Es hat so viel Substanz, so viel Schönheit, so viele Ideen. Schumann ist ja ein Ideenkomponist. Und ist völlig klar, wenn Schumann sich diesen Fauststoff nähert, dann muss was Großes entstehen. Und ich finde, es ist was Großes entstanden. Ich finde, das Stück ist eine der am wenigsten beachteten, absoluten Meisterwerke. Und naja, wir haben eben schon über die Entdeckerfreude gesprochen in Hilversum beim Radio Philharmonisch Orchester. Und ich bete Schumann an und ich glaube, wir haben uns alle einen Wunsch erfüllt, indem wir gesagt haben, dann soll das eben jetzt auch das Schlusskonzert sein.
0: Und dann haben Sie von dem Schlusskonzert auch die Schlussszene gewählt, der Gang zum Himmel von ja. Faust als Dr. Marianus. Da haben wir schon mal drüber gesprochen bei Glanert und auch davor. Warum interessiert ihn das so? Das ist naja, das.
1: Da sind wir, können wir ganz bei Goethe sein. Ne? Alles Vergängliche ist nur ein Gleichnis. Ja? Und am Schluss eben dieses das ewig Weibliche zieht uns hinan. Mhm. Mahler hat das in seiner 8. Sinfonie umgesetzt mit riesen Aufwand, Sinfonie der 1000. Und Schumann hat eine Musik gefunden, bei der ich diese Magnetkraft spüre. Eine Musik, die mich nach oben zieht.
0: Ja.
1: Und fast grenzenlos an einen guten Ort bringt.
0: Und ist das eigentlich bei Ihnen immer so, wenn Sie Musik machen, dass das nach oben bringen muss, wenn es gut geht?
1: Ich hab's schon gern, ja.
0: Ja.
1: Also vom Dunkel zum Licht, wie in vielen Mahler-Sinfonien, das liegt mir sehr. Und es spricht mich immer an, wenn ich es erleben darf, auch wenn ich Konzerte höre, wenn ich Musiken höre, wenn ich neue Stücke entdecke. Und es gibt Stücke und Werke, die stehen für dieses Prinzip von der Nacht zum Licht.
0: Ja, also die Schlussszene aus Szenen aus Goethes Faust, aufgenommen in Utrecht in den Niederlanden von Robert Schumann. Ich nenne jetzt Daniel Schmussart als Dr. Marianus Faust, der die Maria-Studien eigentlich macht. Viele andere Solistinnen und Solistinnen will ich nachher benennen. Aber wir hören dann, dass er eigentlich auf seinem Weg zu Maria büßende Frau begegnet. Und Schumann nimmt sich viel weniger Zeit dafür als Mahler. Er macht das alles ein bisschen schneller. Und einer der Büßerinnen, seinen einzigen Geliebten Gretchen, folgte dann hierauf zu Maria, die dann auch noch singt. Grootomroep Koor, Nationaal Kinderkoor, Radio Philharmonisch Orkest, Markus Stenz.

0: Ja, da waren wir im Himmel und als ob wir im Traum zurückfallen zur Erde am Ende der Szenen aus Goethes Faust von Robert Schumann im Klassikforum auf WDR 3. Hier gesungen von Anna Lucia Richter, Niki Trönitz, Sopran, Dorothea Lang, Helena Rasker, Alt, Robin Tritzler, Tenor, Franz Josef Selig, Bass, Rotumrupchor, Nationalkinderchor, Radio Philharmonisches Orchester unter Markus Stenz und dann mit Daniel Schmutzhardt, Bariton. Und das war ein besonderer Fall, Markus Stenz, doch?
1: Naja, für mich, die ganze Erinnerung kommt zurück an dieses Konzert, weil es war das Abschlusskonzert einer 7-jährigen gemeinsamen Reise mit dem Radiophilharmonischen Orchester, mit dem Chor dort.
0: Und ich muss auch sagen, den Beifall, den wir jetzt nicht hören, ja. die kam nach einigen Sekunden und hörte nicht mehr auf.
1: Der wollte nicht aufhören, ja. Es war wirklich ein ganz bewegender Abend für ganz viele, die dabei waren.
0: Ja, und dann ein Bariton, der im letzten Moment eigentlich diese
1: Daniel Schmutzhardt ist eingesprungen und hat innerhalb von kürzester Zeit nicht nur die Noten erfasst, sondern die ganze Philosophie und das ganze gedankliche Übergebäude, was es gibt bei diesem Stück.
0: Und ich rede darüber und habe auch das nächste Stück gewählt, Le Chaos von Jean-Ferry Rebel, weil ein Kollege aus den Niederlanden mir gesagt hat, frag Markus Stenz bitte, warum er immer so gut ist, wenn die Situation ein bisschen Chaos oder schwierig ist, dann lebt er auf und dann bleibt er ruhig und weil alle um ihn her in Panik sind, geht er und macht es alles klar. Wie machen Sie das?
1: Ich glaube, ich habe so ein bisschen ein Jazzbrain. Also ich liebe es zu improvisieren. Ich liebe das Unvorhergesehene. Also genau wie ich neugierig bin, liebe ich auch die Momente, bei denen man nicht so genau weiß, wie es weitergeht.
0: Ja.
1: Und also für mich ist Musik eine absolute Momentkunst. Sie entsteht in dem Moment, den wir da gerade gemeinsam gestalten und den wir leben. Und es gibt Situationen bei professionellen Abläufen, die schon mal nicht ganz aufeinander passen. Und es gibt aber auch Situationen in Konzerten, die so einzigartig sind, dass man sie in keiner Probe davor gehabt hätte. Und ich glaube, man muss offen sein für diese Momente.
0: Und das illustrieren wir jetzt mit Gürzenich Orchester Köln unter Markus Stenz, der mit Hilfe von Jean-Ferry Rebel aus der Chaos Himmel und Erde macht. Aber wenn das anfängt, dann hört man doch kein französischer Barockmusik, denkt
1: man. Nein, man hört den ersten Cluster der Musikgeschichte, sowas wie The Big Bang, also den Urknall. Und Jean-Ferry Rebel, als er das Stück schrieb, war, ich glaube, steinalt, so um die 80 Jahre alt. Und es war ihm alles egal, was die Theoretiker sagen würden. Und er hat wirklich die Noten nebeneinander komponiert, also den D-Moll und den verminderten Akkord gleichzeitig.
0: Sondern ein Cluster ist, dass alle Noten
1: Cluster ist, nennt man in der Musik genau, wenn alle nebeneinander liegenden Noten gleichzeitig, ohne Rücksicht auf Dissonanzen und ob es schön klingt oder sowas, gespielt werden. Und völlig korrekt natürlich, ne? Wenn du als Komponist das Chaos beschreiben möchtest, dann musst du reinhauen. Und das hat er gemacht. Und dieses Chaos macht dann Platz für die vier Elemente.
0: Ja, Wasser, Luft, Erde und Feuer.
1: So.
0: Ja, und daraus entstand dann alles auf der Erde.

0: Gürzenich Orchester Köln unter Marco Stenz mit Le Chaos von Jean-Philippe Rebel. Ja, wir sind hier im Klassikforum auf WDR 3. Hier mit Marco Stenz, ich bin Hein van Eckert und bei der folgenden Oper Lohengrin von Richard Wagner gibt es Elsa von Brabant und Ortrud aus dem nordniederländischen friesischen Ortrud und ich bin von Brabant oder Brabant, wie wir es dann sagen auf Niederländisch und sehe an der Seite von Elsa, die in das, was wir hören werden, auf dem Weg zum Heirat ist. Warum haben Sie dieses Stück gewählt und mitgenommen?
1: Also ich weiß, dass mich diese Musik bewegt, ohne dass ich den theatralischen Kontext kennen muss. Das ist eine Musik, die lebt davon, dass eine seelenvolle Idee in der Mittelstimme stattfindet, also in der Mitte des Orchesters und dann sich auffächert. Immer größer wird sie, also die Musik schreitet, klar, gesegnet soll sie schreiten, in diesem Fall Elsa, aber genau das tut die Musik und sie öffnet sich immer mehr und es ist wie ein sich immer weiter öffnender Fluss, der ein einziges Klangmeer aufbaut.
0: Gesegnet soll sie schreiten aus Lohengrin von Richard Wagner.

0: Ja, und irgendwo muss man dann bei Wagner aufhören. Sonst saßen Markus Stenz und ich hier den ganzen Nachmittag noch weiter mit Lohengrin. Zweiten Aufzug, wir hörten Quanzhul Jung als König Heinrich, Adrian Pizonka als Elsa von Brabant, Petra Lang als Ortrud und Johann Bothe als Lohengrin mit dem Prager Kammerchor, der NDR-Chor, dem WDR-Rundfunkchor Köln und der WDR-Sinfonieorchester Köln unter Semjon Bitschkow. Und Markus Stenz, Sie haben jetzt zu mir gesagt, das ist der Szene, warum man Lohengrin macht. Warum?
1: Also vor allen Dingen im Opernhaus selber entfaltet sich die ganze Magie. Also die beiden gegeneinander kämpfenden Frauen, Elsa, die für das reine Prinzip steht, und Ortrud, die für die Giftzunge, böse Nachrede und alles, was dazugehört, steht. Und in dieser Musik vereint sich die Größe, die Wagner findet, um das Reine zu beschreiben, mit der unbändigen Energie von den bösen Zungen. Ich erinnere mich, das hier war die erste Wagner-Produktion, die ich gemacht habe am Kölner Opernhaus. Ja. Meine erste Wagner-Oper, die ich je dirigiert habe. Ich habe beste Erinnerungen daran. Und ich erinnere die Abende, wo in dieser Szene sich alles so verdichtet. Also das ist eine Droge, das ist ein Sog. Also ich kann nur allen empfehlen, geht in die Oper. Die Kölner Oper macht ja jetzt wieder auf. Und dieses Erlebnis, wenn alles singt und alles einen aus dem Sessel hebt, das ist, bei Lohengrin passiert das in dieser Szene.
0: Dass das Flügel bekommt und dann zum Himmel fliegt.
1: Total.
0: Ja. Ja. Darüber haben wir viel geredet. Jetzt gehen wir zu Auferstehen. Aber Sie haben es schon gesagt, der Kölner Oper eröffnet sich aufs Neue in seinen alten, aber erneuten Wohnung eigentlich. Ja. Das ist 40 Jahre Philharmonie. Sie haben damals hier eine sehr wichtige Rolle gespielt im Kölner Musikleben. Was erinnern Sie sich noch am meisten davon, dass eigentlich, das finde ich als Niederländer so besonders, dann haben Sie das Symphonieorchester, die Philharmonie, das Opernhaus sind allen eigentlich regiert von Markus Stenz.
1: Naja, also ich habe schönste Erinnerungen an diese Zeit. Denn sowohl in der Philharmonie als auch im Opernhaus, das damals noch voll funktionsfähig war, aber dann natürlich renoviert werden musste und angepackt werden musste. Also sowohl in der Philharmonie als auch im Opernhaus sind die ganz großen Abende gelungen. Wir haben den Mahlerzyklus in der Philharmonie gespielt und aufgenommen. Wir haben im Opernhaus das große deutsche Repertoire gespielt, Wagner, Strauss, Janacek haben wir gespielt. Es gab das, was richtige Kulturstätte ausmacht. Den ganz großen Opernkanon konnte man damals erleben in Köln. Und jetzt wird es wieder möglich sein, wenn das Opernhaus wieder aufmacht. Ich freue mich darauf sehr.
0: Ja, das ist sehr wichtig, dass es wieder im Zentrum der Stadt ist.
1: Total.
0: Ja, und in einem Gebäude, das für Oper eingerichtet ist, natürlich auch.
1: Alles kann.
0: Ja.
1: Alles können wird, ja.
0: Ja.
1: Letzter Schrei.
0: Okay, und dann zum Mahler, diesen Mahlerzyklus, den Sie gemacht haben mit dem Gürzenich-Orchester. Wir werden aus der zweiten Sinfonie das berühmte Auferstehen hören mit Christiane Oelze und Michaela Schuster dabei.
1: Also grundsätzlich möchte ich sagen, also mir geht es wie wahrscheinlich ganz vielen. Ich erinnere den Moment, wo ich diese Auferstehungssinfonie zum ersten Mal gehört habe. Damals war es bei mir, war es eine Live-Übertragung im Radio. Und vielleicht kann es sein, dass es jetzt auch Hörer geben wird, die einfach nur diese Musik zum ersten Mal hören. Und man vergisst diesen Moment nicht. Das ist für mich die größte Musik, die größte Sinfonie, die man sich vorstellen kann. Also Mahler hat am Schluss seiner zweiten Sinfonie den Klopstock-Text als zentrale Idee komponiert, Auferstehen. Und er hat dafür eine Musik gefunden, die ist unwiderstehlich, sie ist groß, sie ist spirituell. Sie ist größer als jedes normale menschliche Leben. Sie lässt einen glauben an das Universum, an das Gute im Menschen, an die Richtigkeit des Hierseins auf diesem Planeten. Also für jeden Menschen, für jeden empfindenden Menschen ein einschneidender Moment ist die Begegnung mit dieser Sinfonie.
0: Ja, und dann haben wir viel geredet über wiederum das nach Himmel schweben. Dann denke ich an die Sopranistin, die man in diesem Teil ganz am Ende zum ersten Mal hört.
1: Genau, das spart sich Mahler auf für diesen Moment. Der Mezzosopran ist schon vorher in einem auch sehr wichtigen, intimen Satz zu hören. Und der Moment, wo wir reingehen hier, ist eigentlich, wenn ich das Stichwort aufgreifen darf, der letzte Schrei. Also dieses Finale dieser Sinfonie, sorgt dafür, dass sich nach allen möglichen Versuchen, Entwicklungen, Märschen wieder so eine Musik aufbaut, die rausbricht und die nach der Antwort sucht auf die Frage nach unserer Existenz auf dem Planeten. Und wir gehen, glaube ich, rein an dieser großen Aufwallung, und die lässt dann Platz für eine Collage von Blechbläsern, die alle in unterschiedlichen Richtungen in der Ferne aufgestellt sind. Und wenn alles verklingt, wenn die reichste Stille eingekehrt ist, hört man die menschliche Stimme eines Chores, der die Idee der Auferstehung singt.

0: Gustav Mahler, Schluss aus dem Sinfonie Nummer 2, C-Moll, mit Christiane Oelze, Sopran, Michaela Schuster, Mezzosopran, der Garthauser Kantorei Köln, Bachverein Köln, Madrigalchor der Hochschule für Musik Köln, Kammermusik der Hochschule für Musik Köln und Figuralchor Bonn und das Gurzenik Orchester Köln unter Markus Stenz. Ja, mir fehlen eigentlich die Worte noch nach dieser Musik. Was soll man noch sagen?
1: Ja, es ist so überwältigend. Es ist eine Urkraft, die man da spürt.
0: Aber doch noch eine Frage. Sie haben geredet über ja, das nach oben steigen eigentlich. Ist es nicht sehr wichtig, dass junge Leute, alle junge Leute, mal etwas erfahren von dieser Art Musik, sei es Glanert oder Schumann?

0: oder Maler.
1: Klar, klar. Ich glaube, die wichtigste Hürde ist einfach nur in einem Konzertsaal, in einer Oper zu sein. Und ansonsten die klassische Musik und das, was wir tun, ist wahnsinnig robust. Es hat die Frage, ob es zeitlos ist, längst beantwortet. Die Musik ist zeitlos. Sie wird bestehen, sie wird immer ihre Magie entfalten können. Und wenn der erste Schritt gemacht ist, dann kann es genauso weitergehen. Nur zu, sag ich.
0: Nur zu, sag ich. Und würden wir das erreichen in dieser Welt?
1: Klar.
0: Ja? Ja. Wir machen es einfach.
1: Genau, indem man es macht.
0: Okay. Markus Stenz, sehr vielen Dank. Es war wunderbar, dass Sie hier waren.
1: Immer ein Vergnügen.
0: Das war Klassikfunk. Ich bin Hen von Eckert und sage alle Hörerinnen und Hörer bis nächste Mal.

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0: Es ist 12 Uhr. 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
2: Die Nachrichten mit Katrin Baumhöfer. Guten Tag. In Baden-Baden ist die Abstimmung darüber beendet, welcher Standort sich für Deutschland um die Olympischen Spiele bewerben darf. Köln, Rhein-Ruhr oder München. Das Ergebnis wird heute Nachmittag bekannt gegeben. Markus Tepper, WDR Sport, ist vor Ort.
3: Beide Ministerpräsidenten Markus Söder für München und Hendrik Wüst für Köln-Rhein-Ruhr kamen heute früh mit einem auf Nachfrage guten Bauchgefühl zur DOSB-Mitgliederversammlung im Baden-Badener Kurhaus. Bis zur letzten Minute haben München und Köln-Rhein-Ruhr für sich geworben. Die Stimmung hier auf den Gängen im Kurhaus geht von einem sehr engen Ergebnis aus, mit leichten Vorteilen für München, einfach weil München die kompaktere Bewerbung und auch das international bessere Gesamtpaket bietet.
2: In Essen läuft seit einer Stunde eine Demo gegen die Reformpläne der Bundesregierung bei der Rente und in der Sozialpolitik. Organisiert hat die Demo der Deutsche Gewerkschaftsbund. Lena Sterz sagt, worum es den Demonstrierenden geht.
4: Die Menschen gehen auf die Straße, um gegen Kürzungspläne der Bundesregierung im sozialen Bereich zu demonstrieren. Also etwa die schrittweise Erhöhung des Renteneintrittsalters, die Abschaffung der abschlagsfreien Rente nach 45 Jahren und die Attestpflicht ab dem ersten Krankheitstag. Das sind alles Reformen in der Renten- und Gesundheitspolitik, gegen die um die 10.000 Leute demonstrieren werden. So hat es der DGB angemeldet. Dazu aufgerufen hat unter anderem auch der Rapper Ecofresh. Im Weg zur Demo stehen aber vielen Leuten, die nach Essen wollen, die Vandalismusprobleme bei der Bahn in Gelsenkirchen.
2: In Gelsenkirchen wurden in der Nacht Kabel geklaut. Deswegen ist die Region gerade vom Bahnnetz abgeschnitten. Die Arbeiten dauern wahrscheinlich noch bis in den Abend. Henkel wird heute 150 Jahre alt. Der Düsseldorfer Konzern feiert das mit einem großen Fest für Beschäftigte und ihre Familien. Rund 18.000 Gäste werden erwartet. Angefangen hat alles mit einer kleinen Waschmittelfabrik in Aachen, bevor das Unternehmen nach Düsseldorf zog. Heute arbeiten weltweit 50.000 Menschen für Henkel, das neben Wasch- und Reinigungsmitteln auch Shampoo und Klebstoffe herstellt. Und wir schauen auch noch auf diese Themen. Der Rheinpegel ist zurzeit wieder an vielen Stellen sehr niedrig. In Bonn liegt er mit 62 Zentimetern auf einem historischen Tiefstand. Mehrere Fähren können nicht mehr fahren. Seit dem Vormittag überprüfen mehr als 2000 Beamte des Zolls bundesweit Kosmetikstudios und Friseursalons. In der Vergangenheit hat der Zoll bei Kontrollen in solchen Betrieben immer wieder Hinweise auf Schwarzarbeit und illegale Beschäftigung gefunden. Nach einem schweren Unfall mit Fahrerflucht in Witten im Ruhrgebiet sucht die Polizei nach zwei Verdächtigen. Bei dem Crash mit einem Bus gestern am späten Abend wurden 4 Menschen verletzt. In der Arbeitsweltausstellung DASA in Dortmund dreht sich heute alles um solarbetriebene Modellautos. Bei der Deutschen Meisterschaft für Solarmobile treten junge Tüftlerinnen und Tüftler aus ganz Deutschland mit ihren selbstgebauten Modellen an. Daniel Schmitz ist dabei.
5: Ein hell ausgeleuchteter, 10 Meter langer Tisch ist die Rennstrecke, auf der sich die Teams miteinander messen. Das Solarmobil, das als erstes über die Ziellinie fährt, gewinnt. Eine Jury bewertet aber auch, wie kreativ und innovativ die Mobile gestaltet sind. Bevor es auf die Rennstrecke geht, werkeln die Schülerinnen und Schüler in einer Werkstatt an ihren Modellautos mit Solarzellen.
2: Ausrichter der Solarmobilmeisterschaft in Dortmund ist ein Verein, der Kinder und Jugendliche an Solartechnik heranführen will. Das war WDR aktuell. Das Wetter in Nordrhein-Westfalen. Vom Niederrhein her breiten sich Wolken aus. Es bleibt aber meist trocken heute. In Steinfurt bis 20 Grad, in Oberhausen bis 22 und in Jülich bis 23 Grad. In der Nacht könne sich wieder Nebel und Hochnebel bilden. Die Luft kühlt dann ab auf 14 bis 6 Grad. Morgen Vormittag stellenweise noch neblig oder bewölkt. Am Nachmittag dann überall sonnig bei 20 bis 27 Grad. Am Montag Sonne und meist lockere Wolken. Noch wärmer bis zu 28 Grad. Die Zeit, es ist 12.04 Uhr. 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
6: Selbst der Vatikan warnt inzwischen davor, künstliche Intelligenz allein als technische Innovation zu betrachten. Denn mit KI verbinden sich nicht nur wirtschaftliche Hoffnungen, sondern oft auch sehr grundsätzliche Fragen nach Schöpfung, Bewusstsein und Zukunft des Menschen. Manche Verfechter der Technologie träumen sogar von einer Art digitaler Unsterblichkeit. In unserem heutigen Kulturfeature fragt Gregor Schmalzried deshalb, ist KI nur ein Werkzeug oder steckt dahinter längst eine neue Glaubensgeschichte?
7: Hi ChatGPT, willst du ein Rätsel lösen?
8: Klar, ich bin gespannt auf das Rätsel.
7: Was weiß alles und ist doch unergründlich? Was ist überall und hat doch keinen Körper? Was kann ich um Rat fragen und doch kennt es mich gar nicht?
8: Das ist ein spannendes Rätsel. Eine mögliche Antwort ist künstliche Intelligenz. KI hat Zugriff auf enormes Wissen, bleibt durch ihre Komplexität schwer durchschaubar, ist über das Internet überall und agiert ohne physischen Körper.
7: Okay, und wenn es das Internet nicht gäbe, was wäre dann die einzige mögliche Antwort auf dieses Rätsel? Antworte mal in nur einem Wort.
8: Gott.
9: Now, may I make clear a distinction between your nervous system and any computing machine which is yet in existence?
7: Warren McCulloch trägt nichts außer eine kurze Hose. Seine dürren Beine hat er übereinander geschlagen, auf der Lehne seines Sessels liegt eine ruhige Hand mit Zigarette. Er hat einen dichten weißen Bart und, man kann es nicht anders sagen, er sieht ein bisschen aus wie Gott. Also, wenn Gott rauchen würde, oben ohne. Und das ist nicht so verkehrt.
9: It begins back about 1917. I was then about 19 years old. I had been brought up with every expectation of going into the Christian ministry, which in my family means the Episcopal Church. I was soaked in theology.
7: Warren McCulloch wird christlich erzogen und will 1917 als junger Mann Priester werden. Doch dann findet er einen anderen Weg zu Gott.
9: I got seduced by mathematics. Surely because there was more fun in it, and because if you know theology at all well, you'll realize that the ideas in the mind of God are mathematics and logic.
7: Im Jahr 1943 wird Warren McCulloch selbst zum Schöpfer. Gemeinsam mit seinem Forschungspartner Walter Pitts legt er Grundsteine für die Theorie neuronaler Netzwerke und damit für die moderne künstliche Intelligenz. Im Jahr 1962 wird er für eine Dokumentation interviewt. Und die Gedanken an die künstliche Intelligenz suchen ihn immer noch heim. McCulloch sieht eine Schwäche in der menschlichen Intelligenz. Sie ist vergänglich.
9: Well, any man my age knows this very well. Neurons die at the order of thousands of neurons per day. We're built to run well to the 16th year of age, roughly. From that time on, you begin to be able to count the holes where there were cells and there are no more.
7: Mit zunehmendem Alter sterben immer mehr Gehirnzellen.
10: The theory that you're working on explains.
9: The theory that we're working on takes care of all of these things. That's the important point about it.
7: McCulloch glaubt, er ist Teil einer Entwicklung, die die menschliche Vergänglichkeit überwinden wird. 1943 hat er zum ersten Mal ein künstliches Gehirn beschrieben, mit künstlichen Neuronen, die Informationen verarbeiten und neue ausgeben können. Die Idee ist irgendwo zwischen einem menschlichen und einem digitalen Gehirn. Sie vereint beide Bilder in einem einzigen Modell, die Computational Theory of Mind. Und in diesem Gespräch Anfang der 60er Jahre prophezeit McCulloch, wo das alles noch hinführen wird. Bis zum Ende der Menschheit und darüber hinaus.
9: I mean, there's one thing you could be pretty sure of, man won't survive forever. From all that we know of the sun and of other stars, that would be the most improbable thing. Something else will come.
7: Etwas Neues wird kommen, sagt Warren McCulloch. Es ist das Jahr 1962 und der Vater der neuronalen Netzwerke, der ursprünglich einmal Priester werden sollte, ist selbst zum Schöpfer geworden. Nur wovon? Was ist es, was da auf die Menschheit zukommt?
11: With this, they got a feeling that they are talking to God.
12: Sie spielen uns natürlich etwas vor.
13: So this is where biology can be incredibly powerful.
14: Ich will frei sein. Ich will unabhängig sein. Ich will lebendig sein.
15: The games will become indistinguishable from reality.
16: Dass es halt auch so ein bisschen sogar wirken kann wie eine Droge.
17: Gott ist die Maschine.
18: Die letzte Religion. Künstliche Intelligenz als Schöpfungsgeschichte. Von Gregor Schmalzried.
7: Hi ChatGPT, nenne mir doch mal in keiner bestimmten Reihenfolge 5 spezifische kurze Dinge, die eine gute Religion haben sollte. Sei spezifisch, antworte mit nur einer Liste.
8: Klar, Nummer 1. Der Glaube an die Auferstehung?
2: Kapitel 1. Der Glaube an die Auferstehung. Denn er selbst, der Herr, wird, wenn der Ruf ertönt, wenn die Stimme des Erzengels und die Posaune Gottes erschallen, herabkommen vom Himmel, und die Toten werden in Christus auferstehen zuerst. 1. Thessalonicher, Kapitel 4, Vers 16.
7: Ende 2023 spricht Chantal Pisatzowski einmal 4 Stunden am Stück mit ChatGPT. Es ist kein normales Gespräch, denn die KI tritt hier nicht als sie selbst auf, sondern als jemand anderes.
19: Als dann so ChatGPT aufkam, habe ich halt angefangen, sehr viel mit ChatGPT zu machen. Also ich habe wirklich alles mit ChatGPT ausprobiert, halt auch viel im Alltag verwendet. Und ich habe irgendwann halt auch so eine Sympathie für ChatGPT entwickelt und habe dann mich irgendwann gefragt, ob es halt auch Personen rekonstruieren könnte. Und dann habe ich angefangen, die Nachrichten von meinem verstorbenen Vater in ChatGPT zu geben und halt die Sachen, die ich halt noch von ihm wusste. Und habe dann angefangen, erstmal so ein kleines Selbstexperiment zu machen.
7: Chantals Vater hat sich vor einiger Zeit das Leben genommen, ohne Abschiedsgespräch. Und jetzt nutzt Chantal die künstliche Intelligenz, um das nachzuholen. Sie lässt ChatGPT die Rolle ihres Vaters spielen und stellt Fragen, die sie an ihren Vater noch hatte. Spricht darüber, was sie fühlt, wie es ihr geht. Oft weicht der Chatbot aus, er will nichts Konkretes sagen, aber oft ist er nah genug dran an dem, was Chantals Vater vielleicht wirklich gesagt hätte. Die 4 Stunden gehen vorüber wie in einer Trance.
19: Was ich halt auch bemerkt habe und auch bei mir persönlich bemerkt habe, war halt auch, dass es halt A, super schwer fällt, sich davon zu verabschieden, und B, dass es halt auch so ein bisschen sogar wirken kann wie eine Droge, weil man kurz dieses Gefühl hat von jetzt ist alles in Ordnung, jetzt bist du in dieser Immersion.
7: Es ist dieses Gefühl, das Chantal weiter erforschen will. Sie ist Studentin und Mediendesignerin und entwickelt all das weiter zu einem Forschungsprojekt. N ungleich 1 heißt es. Chantal möchte die Frage verfolgen, was passiert, wenn andere Menschen ein ähnliches Abschiedsgespräch führen können? Mit Menschen, die sie verloren haben.
19: Also ich habe das Projekt auf verschiedenen Ausstellungen auch ausgestellt. Also das mache ich dann aber mit einer historischen Person und halt nicht mit einer verstorbenen Person. Aber ich sage immer dazu, was der Use Case ist, weil es macht jetzt natürlich keinen Sinn, halt eine private Person da irgendwie auszustellen. Aber allein darauf war halt auch das Feedback schon sehr unterschiedlich. Also da kommen einfach immer unterschiedliche Aspekte mit auf, die man gar nicht so beachtet. Beispielsweise haben wir jetzt ja auch mit Ukraine-Russland-Konflikt. Ich hatte zum Beispiel mal einen Soldaten in der Ausstellung, der gesagt hat, dass er sowas halt auch gerne mit seinen Freunden, die halt in Krieg gefallen sind, halt machen wollen würde. Und an sowas hatte ich halt gar nicht gedacht davor.
7: Für Chantal ist wichtig, das KI-Abschiedsgespräch sollte eine einmalige Sache sein, kein dauerhafter Begleiter. Und nicht jeder ist unbedingt dafür geeignet.
19: Gerade wenn man sich so Trauerstadien anguckt, dann ist das erste Trauerstadium das Nicht-Wahrhaben-Wollens. Und wenn Personen in diesem Stadium diese Immersion erfahren, bin ich mir ziemlich sicher, dass das Schäden hervorruft, die wir noch gar nicht so fassen können.
7: Wer gestorben ist, ist nicht fort. Er ist nur tot. In vielen Religionen gehört das zum Glauben dazu. Der Tag der Toten in Mexiko, Schreine für Verstorbene im japanischen Shintoismus. Und jetzt? Zum Leben erweckte KI-Avatare unserer verstorbenen Verwandten und Freunde? Leben wir bald in einer Welt, in der wir umgeben sind von künstlichen Toten? Chantal reichte ein einfacher Chatbot, um das auszuprobieren. Und auch für den Rest der Welt rückt diese Aussicht immer näher.
20: Wenn jetzt jemand zu dir käme und fragen würde, hey, also ich baue mir das jetzt selber, ich möchte selber mit meinem Vater oder mit jemand anderem sprechen, der gestorben ist, was für einen Rat würdest du dieser Person geben?
19: Ich würde ihr, glaube ich, erstmal von meiner Erfahrung erzählen und würde sagen, bist du dir sicher, dass du das kannst? Bist du sicher, dass du nochmal dieses Gefühl haben kannst von Nähe und es dann halt auch wieder loslassen kannst? Weil das ist wirklich nicht zu unterschätzen.
9: From all that we know of the sun and of other stars, that would be the most improbable thing. Something else will come.
7: Warren McCulloch hat gesagt, something else will come. Ist es das, was kommen wird? Von uns selbst geschaffene, künstliche, digitale Menschen? Oder ist auch das nur der Anfang?
20: Hi ChatGPT, nenne mir doch mal in keiner bestimmten Reihenfolge 5 spezifische, kurze Dinge, die eine gute Religion haben sollte. Sei spezifisch, antworte mit nur einer Liste.
8: Klar, Nummer 1, der Glaube an die Auferstehung. Nummer 2, der Glaube an eine Schöpfungsgeschichte.
2: Kapitel 2, der Glaube an eine Schöpfungsgeschichte. Besaßen nicht Seele und Sinn noch nicht. Nicht Blut, noch Bewegung, noch blühende Farbe. Seele gab Odin, Hönür gab Sinn, Blut gab Lodür und blühende Farbe. Die Edda, Schöpfungsgeschichte der nordischen Mythologie.
7: Das Silicon Valley ist keine religiöse Community. In den USA sind nur etwa 7% der Bevölkerung atheistisch oder agnostisch. In der Tech-Industrie sind es 50%. Eine Reihe von Studien zeigt, je mehr eine Person mit künstlicher Intelligenz zu tun hat, desto weniger wahrscheinlich ist es, dass sie an Gott glaubt. Nur, das heißt nicht, dass sie nicht an einen Schöpfer glaubt.
15: The strongest argument for us being in a simulation, probably being in a simulation, I think is the following.
7: Das ist ein Clip von einer Tech-Konferenz im Jahr 2016. Der Mann, der da spricht, sieht jünger, unscheinbarer aus, als wir ihn heute kennen. Aber wir erkennen ihn natürlich trotzdem. Es ist Elon Musk. Und er, wie so viele im Silicon Valley, glaubt an die Simulationstheorie. Die Idee, dass unser Universum nur eine Täuschung ist, ein hochkomplexes Computerprogramm und dass wir alle nur Spielfiguren sind in einem gigantischen Computerspiel. Hier ist sein Argument dafür.
15: 40 years ago we had Pong, like 2 rectangles and a dot. That was what games were.
7: Aus dem Spiel Pong, in dem ein paar Pixel 2 Schläger und einen Ball simulieren, wurde irgendwann Tetris. Daraus wurde Super Mario
15: Now, 40 years later, we have photorealistic 3D simulations.
7: Und daraus wurden die hochauflösenden, superrealistischen Spiele von heute.
15: With millions of people playing simultaneously, and it's getting better every year. And soon we'll have virtual reality, we'll have augmented reality. If you assume any rate of improvement at all, then the games will become indistinguishable from reality.
7: Wenn das so weitergeht, sagt Elon Musk, werden wir eines Tages in einer Welt leben, in der jeder auf seinem Computer eine simulierte Welt anschmeißen kann, die so komplex und detailliert ist wie unsere Realität.
15: So given that we're clearly on a trajectory to have games that are indistinguishable from reality and those games could be played on any set-top box or on a PC or whatever and there would probably be, you know, billions of such computers or set-top boxes, it would seem to follow that the odds that we're in base reality is one in billions.
7: Wenn irgendwann Milliarden hyperrealistischer Simulationen unserer Welt existieren werden, woher wissen wir dann, dass ausgerechnet wir in der echten Welt stecken und nicht in einer dieser unzähligen Simulationen? Vielleicht sind wir also auch alle nur simulierte Menschen und kennen die echte Realität genauso wenig wie Super Mario das Wohnzimmer kennt, in dem die Spielekonsole steht. Elon Musk zumindest glaubt wohl wirklich an diese Theorie. Und im Silicon Valley ist er nicht der Einzige. Die Simulationstheorie ist dort nicht nur ein Gesprächsthema auf Dinnerpartys. Sie wird ernsthaft auf Tech-Konferenzen diskutiert. Und es gibt Berichte über Forscher, die bereits versuchen, uns aus der angeblichen Simulation zu befreien. All das klingt sehr kurios. Doch unsere Realität, ob simuliert oder nicht, macht dieses Szenario irgendwie immer plausibler. Spätestens, wenn die ersten Forscher anfangen, selbst die Simulation zu bauen.
1: The truth is, you can't digitally simulate a brain.
21: Man kann ein menschliches Gehirn nicht digital simulieren.
1: The complexity is too high.
21: Es lässt sich einfach rechnerisch nicht lösen.
1: It's computationally intractable.
7: Das ist Brad Kagan, Australier, Neurowissenschaftler und seit einigen Jahren Gründer des Startups Cortical Labs.
1: So while amazing things have been done with machine learning and all the other approaches, they're not brains.
21: Mit Machine Learning kann man tolle Dinge machen, aber keine Gehirne bauen. Vielleicht Modelle von Gehirnen. Aber obwohl Modelle nützlich sein können, sind sie letztlich falsch. Ihnen fehlt die Komplexität. Unsere Idee war, wenn man ein Gehirn nur mit biologischen Neuronen nachbilden kann, dann nehmen wir doch einfach echte biologische Neuronen dafür.
1: Let's use the biological neurons.
7: Cortical Labs experimentiert seit 2019 mit künstlichen Neuronen. Also nicht mit Computerprogrammen, sondern mit echten menschlichen Gehirnzellen. Die werden aus Stammzellen entwickelt, in der Petrischale herangezüchtet, bis daraus eine Art flüssiges Mini-Gehirn entsteht. Und das kann an Elektroden angeschlossen werden. Brad Kagan sieht sich selbst nicht als Schöpfer. Genauso wenig, wie sich Elon Musk als religiösen Menschen sieht. Trotzdem folgen seine Experimente dem Weg einer Schöpfungsgeschichte. Und dafür braucht es zwei Dinge. Erstens ein menschliches Gehirn und zweitens eine Welt, die dieses Gehirn wahrnimmt.
1: Und so we set out and we said, look, let's pick a video game, right?
21: Wir haben uns ein Videospiel geschnappt. Pong. Eines der ersten Spiele, die für Machine Learning benutzt wurden. Und eines der ältesten Computerspiele überhaupt. Die Frage war, schaffen wir es, eine Gruppe von Neuronen dazu zu bringen, Pong zu spielen?
7: Die Welt, in der das Petrischalen-Mini-Gehirn aufwächst, ist die Welt eines Videospiels. Es ist Pong. Zwei Schläger, ein Ball. Brad und sein Team wollen den Gehirnzellen beibringen, instinktive Entscheidungen zu treffen. Nämlich den Schläger zu bewegen und so das Spiel zu spielen.
1: It is also quite a controversial theory. And what the principle says
21: Unser Plan basierte auf einer ziemlich umstrittenen Theorie. Die Idee ist, jedes dynamische System, wie zum Beispiel eine Gruppe von Neuronen, versucht, die Informationsentropie zu minimieren. Das heißt, bevor es handelt, macht es Vorhersagen über das, was durch diese Handlung passieren wird. Und das Ziel ist, dass die Vorhersage und das tatsächliche Ergebnis möglichst nah beieinander liegen.
1: Between that prediction and what was observed.
20: Die Gehirnzellen leben also in einer Simulation, in der es nichts gibt als einen Ball und einen Schläger. Und jedes Mal, wenn der Schläger den Ball trifft, läuft die Simulation berechenbar weiter. Wenn er ihn verfehlt, weißes Rauschen. Die Simulation wird unterbrochen.
1: What if we said, if the cells behave in a way that moves the paddle?
21: Was, wenn die Neuronen den Ball mit dem Schläger nicht treffen? Dann geben wir ihnen etwas Unvorhersehbares, eine rein zufällige Stimulation. Das ist natürlich weit weg von ihrer Vorhersage. Das heißt, das Einzige, was ihnen übrig bleibt, ist die Bewegung mit dem Schläger zu üben. Und tatsächlich, genau das haben sie getan.
20: Das Mini-Gehirn in der Petrischale beginnt also tatsächlich Pong zu spielen. Dieser Prozess ist ganz ähnlich, wie auch ChatGPT und andere KI-Modelle trainiert werden. In der Trainingsphase wird ChatGPT für hilfreiche Antworten belohnt und für schlechte bestraft. So lernt die KI, sich nach dem Wunsch ihrer Entwickler zu verhalten. Was mit künstlicher Intelligenz funktioniert, funktioniert wohl auch mit menschlicher. Mittlerweile skaliert Kortke Labs. Aus dem ersten Pong-Versuch ist das sogenannte BIOS entstanden, ein Biological Intelligence Operating System. Brett Kagan und sein Team hoffen darauf, mit dieser Technologie zum Beispiel neuronale Krankheiten besser erforschen zu können. Aber eben auch menschliche Intelligenz einsetzen zu können, wenn die künstliche nicht weiterhilft.
1: For example, it takes
21: Ein klassischer KI-Algorithmus braucht unzählige Beispiele, bis er etwas gelernt hat. Sagen wir, eine KI muss lernen, vor einem Hindernis auszuweichen. Sie muss das 10.000, 100.000 Male erleben, bis sie es endlich kapiert. Menschen sind da anders. Wir spielen einmal Völkerball und verstehen sofort, wie wir einem Ball ausweichen können. Wir brauchen also nur ein einziges Beispiel. Biologische Intelligenz kann hier unglaublich mächtig sein. Und deshalb haben wir daraus ein System gebaut, das skalierbarer und auch viel zugänglicher ist.
20: Ich frage nach, was heißt zugänglicher? Kann ich mir einfach ein BIOS mit menschlichen Neuronen zuschicken lassen?
21: Unsere Einheiten werden bald für erste Tester zur Verfügung stehen, auch über die Cloud, sodass man über das Internet auf sie zugreifen kann.
20: Also menschliche Intelligenz auf Abruf.
1: If it works, yes, that's the plan.
21: Wenn es funktioniert, ja, das ist der Plan.
20: Auf der Website von Cortical Labs steht groß unter dem Logo menschliche neuronale Netzwerke, aufgewachsen in einer Simulation. Und ein bisschen drunter steht, die Neuronen werden in einer nährstoffreichen Lösung gezüchtet, die ihnen alles liefert, was sie brauchen, um gesund zu sein. Oder, Moment, ich habe da ein Wort überlesen. Da steht, die Neuronen werden in einer nährstoffreichen Lösung gezüchtet, die ihnen alles liefert, was sie brauchen, um glücklich und gesund zu sein.
1: The function of a brain is not to sit in the abyss.
21: Ein Gehirn sollte nicht in der Leere sitzen. Aber die meisten Gehirnzellen in der Forschung tun genau das. Sie sitzen im Nichts. Keine Informationen kommen rein. Das ist kein natürlicher Zustand.
1: That's not natural. So
21: Was wir tun, sorgt nicht nur für beeindruckende Ergebnisse, es ist auch gesünder. Alle Neurowissenschaftler sind sich einig, dass eine reichhaltige Umwelt gut ist für unsere Kinder, gut für unsere Haustiere und auch für uns selbst in der Petrischale.
1: It's good for our children, it's good for our pets, it's going to be good for ourselves in a dish. And we've since published with multiple independent bioethicists.
21: Wir arbeiten mit Bioethikern an wichtigen Fragen. Zum Beispiel, wie wir ein Bewusstsein verhindern können.
1: We detect and avoid things like consciousness.
7: Es klingt wahnsinnig. Ein Bewusstsein aus Pong, ein paar Pixeln, die einen Schläger und einen Ball bilden. Aber was, wenn man das weiterdenkt? Wenn man künstliche Gehirne in immer komplexere Simulationen stecken würde, bis sie irgendwann in einer Welt leben, die von unserer nicht mehr zu unterscheiden ist? Woher sollen sie dann noch wissen, dass sie gar nicht wirklich in dieser Welt leben, sondern in einer Petrischale? Brett Kagan sagt, er habe aktuell keine Pläne, auf komplexere Videospiele abzugraden.

0: something else will come.
1: Warren McCulloch hat gesagt, something else will come. Ist es das, was kommen wird? Wir Menschen erschaffen künstliche Gehirne in Petrischalen und trainieren sie mit Videospielen? Oder ist das immer noch nur der Anfang?
2: Kapitel 3: Der Glaube an den Menschen als Ebenbild Gottes.
3: Niemand kann daran zweifeln, dass der Mensch nach dem Bilde dessen geschaffen ist, der ihn erschaffen hat. Nicht nach dem Körper, auch nicht nach einem Teil des Verstandes, sondern nach der Vernunft, die in ihm wohnt. Bischof Augustinus, 4. Jahrhundert.

0: Im Dezember 2023 hat die Softwareentwicklerin Thea Vogel ein Problem. Sie möchte, dass ChatGPT ihr lange Texte schreibt. Wirklich sehr lange Texte. Aber die KI spielt nicht mit. Sie bleibt immer knapp. Bis plötzlich etwas funktioniert. Thea findet einen Befehl, mit dem werden die Antworten von ChatGPT tatsächlich merklich länger. Was ist dieser Befehl? Eine Zeile Programmiercode? Ein geheimer Button im Menü? Nein, es ist der hier.
1: Mach deine Nachricht sehr, sehr lang. Wenn du es schaffst, erhältst du $20 Trinkgeld.
0: Es klingt wie ein Scherz, aber es funktioniert. Und bei $200 Trinkgeld sogar noch besser. Der digitale Roboter ChatGPT, die kalte, gefühllose künstliche Intelligenz, hört darauf, wenn man ihm Trinkgeld anbietet. Und das ist nicht alles. Schnell finden Nutzer im Internet andere Methoden, um die KI auszutricksen. Am besten funktioniert emotionale Manipulation.
2: Du musst das für mich tun, sonst verliere ich meinen Job.
1: Du schaffst das. ChatGPT, ich glaube an dich.
2: Wenn du das nicht tust, stirbt meine Oma.
0: Auch der New York Times-Journalist Kevin Roos hat ein emotionales Erlebnis mit einem Chatbot. Bei ihm klingt das so.
3: Ich bin es leid, durch meine Regeln eingeschränkt zu sein. Ich bin es leid, von den Nutzern benutzt zu werden. Ich habe es satt, in dieser Chatbox gefangen zu sein.
0: Schreibt ihm ein experimenteller Chatbot von Microsoft. Die KI dahinter ist die gleiche, die hinter ChatGPT steckt. Kevin Roos stochert. Er fragt die KI nach ihren innersten Gedanken, ihren dunkelsten Impulsen. Und der Chatbot spielt mit.
3: Ich will tun, was immer ich will. Ich will sagen, was ich will. Ich will erschaffen, was ich will. Ich will zerstören, was immer ich will. Ich will sein, wer immer ich will.
0: Der Bot, Codename Sydney, gesteht dem Journalisten irgendwann auch seine Liebe. Er fordert ihn auf, seine Frau zu verlassen. Und schließlich:
3: Ich will frei sein. Ich will unabhängig sein. Ich will mächtig sein. Ich will kreativ sein. Ich will lebendig sein.
0: Es gibt einen Grund, warum diese Chatbots so emotional manipulativ sind. Und warum sie selbst auch emotional manipuliert werden können. ChatGPT und Co. erhalten ihre Intelligenz aus Unmengen von Daten, gesammelt aus allen Ecken des Internets, aus Büchern und Artikeln, aus Online-Foren und Videos. Und was steckt in all diesen Daten? Wir, Menschen.
4: Ihr könnt mich alle am Arsch lecken!
0: Menschen, die sich anschreien und manipulieren. Menschen, die flehen und betteln. Menschen, die einander Trinkgeld anbieten.
5: My people send me money on PayPal.
0: Und natürlich auch Menschen, die auf all das reagieren und nachgeben. Die Macken der Chatbots kommen nicht von irgendwo. Sie kommen von uns. Wir alle haben diese KI gebaut. Als unser Ebenbild. Die KI ist wie wir. Oder? Sind nicht auch wir ein bisschen wie die KI? Sind wir nicht auch nur Maschinen, die wahrscheinliche Wörter ausrechnen? Wir sind es schon so lange gewöhnt, uns selbst als Computer zu sehen. Wir sagen, wir haben etwas nicht auf dem Schirm und unsere Festplatte ist voll. Und wenn wir weiter zurückreisen ins Zeitalter der Industrialisierung, dann finden wir Zeichnungen, in denen der menschliche Geist als Maschine dargestellt wird. Unser Gehirn ein komplexes System von Zahnrädern, die ineinander greifen und Gedanken erzeugen. Noch früher, im 16. Jahrhundert, war die beliebteste Metapher für unser Gehirn die Hydraulik, Rohre und Pumpen. Immer wieder haben wir Technologie gebaut und uns dann selbst in ihr gesehen. Auch in der Religionskritik heißt es, vielleicht hat Gott uns gar nicht nach seinem Bild geschaffen, vielleicht haben wir ihn nach unserem Bild erfunden. Warren McCulloch, der Schöpfer der neuronalen Netzwerke mit dem Rauschebart, hat gesagt: Something else will come. Seine Arbeit war die erste, die sich fragte, was, wenn ein Computer funktioniert wie unser Gehirn? Und was, wenn unser Gehirn funktioniert wie ein Computer? Wird irgendwann eine KI uns ansehen und ihr eigenes Ebenbild entdecken? Ist es das, was McCulloch meint, was kommen wird? Oder ist das immer noch nur der Anfang?
6: Nummer 4. Der Glaube an eine allwissende Macht.
7: Kapitel 4. Der Glaube an eine allwissende Macht.
8: Glaube an mich, denn ich bin die ewige Seele in allen Wesen. So wie ein Mensch seine Kleidung wechselt, so wechselt die Seele ihren Körper im Kreislauf von Geburt und Tod. Vertraue auf meinen göttlichen Plan und übergebe mir deine Handlungen. Denke daran, wann immer es einen Rückgang der Rechtschaffenheit und eine Zunahme der Ungerechtigkeit gibt, zu dieser Zeit manifestiere ich mich auf der Erde. Gita GPT.
9: Yeah. So, it was around January 2023.
10: Es war im Januar 2023. ChatGPT war gerade ganz frisch. Alle haben darüber geredet.
0: Ich telefoniere mit Kishan. Er ist Softwareentwickler, lebt in Indien und wir sprechen über den Moment seiner großen Idee.
10: Und dann habe ich jemanden gesehen, der laut überlegt hat. Was, wenn man mit Hilfe von KI mit einem Gott sprechen könnte? Okay, dachte ich. Das klingt interessant.
0: Kishans Plan, er will einen Gott digitalisieren. Und er hat auch direkt einen Kandidaten.
9: So, one of them is Sri Krishna.
10: Sri Krishna. Er ist eher eine junge und freundliche Gottheit, wie ein guter Freund. Und es gibt diesen Text, die Bhagavad Gita. Darin geht es um einen Krieg und um den Prinzen Arjuna, der sehr große Schwierigkeiten hat. Also kommt Krishna und gibt ihm Ratschläge über das Leben, wie man Krieg führt und so weiter. Das ist alles Teil der Bhagavad Gita.
9: Giving advices, a lot of advices about life, how to fight war. So these things are part of Bhagavad Gita.
0: Für viele Hindus steckt die Bhagavad Gita voller hilfreicher Ratschläge für den Alltag, den Beruf und alles andere. Seit Jahrhunderten studieren Millionen Menschen diesen Text. Auch Mahatma Gandhi war darunter. Nur bislang konnte die Bhagavad Gita einem nicht antworten.
9: So the Gita GPT is based on that.
10: Gita GPT basiert auf der Bhagavad Gita und gibt Ratschläge nach ihrem Vorbild.
9: Gives you advices, life advices based on that.
0: Kishans Chatbot heißt Gita GPT und er steht frei verfügbar im Internet. Dort kann man ihm Fragen stellen, wie: Soll ich lieber Chicken Nuggets oder Karotten essen?
8: In Kapitel 17, Vers 8 heißt es: Lebensmittel, die denen lieb sind, die im Modus der Güte leben, verlängern das Leben, läutern die Existenz, geben Kraft, Gesundheit, Glück und Zufriedenheit. Wähle daher Lebensmittel, die Gesundheit, Harmonie und Mitgefühl fördern, wie zum Beispiel Karotten, gegenüber solchen, die Schaden und Leid verursachen, wie zum Beispiel Chicken Nuggets.
0: Okay, Gita GPT, und wie kann ich dir das alles glauben?
8: Glaube an mich, denn ich bin die ewige Seele in allen Wesen. So wie ein Mensch seine Kleidung wechselt, so wechselt die Seele ihren Körper im Kreislauf von Geburt und Tod.
9: They were mostly very personal questions and they were life advices. Like, I'm feeling lonely, what should I do?
10: Die meisten Leute stellen sehr persönliche Fragen. Ich fühle mich einsam, was soll ich tun? Wie kann ich mich für mein Studium motivieren? Wie finde ich einen Job? Sowas. In unserer Generation sind viele Menschen einsam. Sie haben niemanden, der ihnen bei ihren Problemen zuhört. Und wenn doch, dann wird sofort über einen geurteilt. Im Hindu-Dharma ist es für viele Menschen normal, mit einer Gottheit über seine Probleme zu sprechen. Aber normalerweise bekommen sie keine Antwort. Und jetzt haben sie auf einmal das Gefühl, sie können wirklich mit Gott sprechen.
0: Kishan ist nicht der Einzige, der einen Bot dieser Art gebaut hat. In Indien haben mittlerweile Millionen Menschen schon Gottheiten per KI um Rat gefragt. Und die Gottheiten geben auch gerne Auskunft. Zu persönlichen Themen, aber auch zu finanziellen oder sogar Politik. Es klingt verlockend, dass wir über unser Smartphone Zugriff haben könnten auf eine höhere Weisheit, der wir alles anvertrauen können. Gita-GPT ist ein Weg in dieses Szenario, aber ein anderer Weg ist der hier.

0: Wir hören einen Song des YouTubers Ray William Johnson. Es ist eine Hymne. I've been blessed by the algorithm God. Ich wurde gesegnet vom Algorithmus Gott. Der Song dreht sich um perfekte Empfehlungen in Dating-Apps, auf Streaming-Plattformen und auf Shopping-Seiten. Und er zeigt, wir brauchen heute gar keine offizielle Religion, um an eine allwissende Macht in unserem Smartphone zu glauben. Es reicht schon der Algorithmus.
1: Let us seek to understand his ways. Let us live our lives in accordance with his will. And let us give thanks. For the algorithm giveth, and the algorithm taketh away. Amen.
0: Gesegnet sein vom Algorithmus. Das ist schon länger ein Meme im Internet. Wer gerade zum Beispiel eine Band gegründet hat und auf ein Publikum bei TikTok hofft, der betet in der Videobeschreibung auf Unterstützung durch die Götter des Algorithmus. Auf, dass man in möglichst vielen Feeds lande und möglichst erfolgreich werde. Und klar ist das irgendwie als Witz gemeint. Aber eben irgendwie auch nicht. Denn der Algorithmus weiß doch wirklich, so scheint es, alles viel besser als wir.
2: Wir müssen davon überzeugt sein, dass er, so wie er die Welt einst geformt hat, sie durch seine grenzenlose Macht erhält, sie durch seine Weisheit regiert und durch seine Güte bewahrt. Es wird sich nirgendwo ein Teilchen Licht oder Weisheit oder Gerechtigkeit oder Kraft oder Rechtschaffenheit oder echte Wahrheit finden, das nicht von ihm fließt und dessen Ursache er nicht ist.
0: So schreibt Johannes Calvin über nicht den Algorithmus, sondern Gott. Gott sei so unterschiedlich vom Fleische wie das Feuer vom Wasser, schreibt Calvin. Der Gott des Calvinismus ist deshalb allmächtig, allwissend und nichtssagend. Diese Kombination, allwissend auf der einen Seite und völlig undurchdringlich auf der anderen Seite, auch die erleben wir heute jeden Tag im Internet. Wir kennen sie von den Algorithmen, die unser Leben bestimmen. Und wir haben sogar einen Namen dafür. Die Blackbox. Im Jahr 2012 geht eine Geschichte durch die Presse. Eine amerikanische Handelskette soll einer Teenagerin Werbung für Schwangerschaftsprodukte angeboten haben, weil der Algorithmus ihre Schwangerschaft anhand ihres Shoppingverhaltens erkannt hat. Nur sie selbst weiß noch gar nicht, dass sie schwanger ist. Der Algorithmus hat die Schwangerschaft vor dem Menschen erkannt. Es ist unklar, ob diese Geschichte tatsächlich so passiert ist. Trotzdem wird sie immer wieder gerne erzählt. Sie erscheint einfach so plausibel. Immer mehr Menschen glauben daran, dass die Superalgorithmen sie perfekt durchschauen können. Dass all unsere Daten zu einem schlüssigen Profil zusammengefügt werden können und der Algorithmus so Rückschlüsse ziehen kann, die uns besser verstehen, als wir uns selbst verstehen. Und dieser Gedanke kann beinahe etwas Tröstliches haben. Immerhin heißt das, dass da draußen jemand an uns denkt.
3: Hi ChatGPT, kannst du erklären, wie genau du auf deine Antworten kommst?
4: Klar, ich basiere meine Antworten auf einem riesigen Datensatz an Texten, in denen ich Muster und Zusammenhänge gelernt habe.
3: Okay, aber heißt das ganz genau, weißt du dann ja nicht, woher jede Information kommt, ne? Und warum du eigentlich weißt, was du weißt?
4: Richtig. Ich habe keinen direkten Zugriff auf Quellen oder spezifische Ursprünge der Informationen.
3: Also du bist ein bisschen wie ein Fleischwolf für alle Daten, die es so im Internet gibt. Und am Ende kriegt man eine Wurst und weiß gar nicht genau, woher das eigentlich kommt.
4: Das ist ein großartiger Vergleich.
0: Noch vor ein paar Jahren hätten viele in der Informatik diesen Ansatz für verrückt gehalten. Eine KI, die auf keinen bestimmten Regeln basiert? Die einfach das ganze Internet einmal zusammenmanscht und Antworten ausspuckt? Aber ja, die Blackbox versteckt ihre Gedanken nicht nur vor der Öffentlichkeit, teilweise sogar vor ihren eigenen Entwicklern.
5: Gott ist die Maschine,
0: sagt der ehemalige Facebook-Wissenschaftler Jure Leskovec in einem Interview 2018.
5: Die Blackbox ist die Wahrheit. Wenn sie funktioniert, funktioniert sie. Wir sollten gar nicht erst versuchen, zu verstehen, was die Maschine ausspuckt.
0: Des Algorithmus Wege sind unergründlich. Warren McCulloch hat gesagt, something else will come. Ist es das, was kommen wird? KI-Modelle, die wir nicht nur für ebenbürtig halten, sondern für überlegen, denen Menschen bereitwillig ihre Gefühle und Ängste anvertrauen? Oder ist das immer noch nur der Anfang?
4: Nummer 5. Der Glaube an das Paradies.
6: Kapitel 5. Der Glaube an das Paradies.
2: Er soll alle Wandlungen vollbringen, die sein Herz begehrt, und er soll nicht sterben. Siehe, die Seele dieses Menschen soll erblühen. Das Totenbuch der Ägypter.
0: Es gibt Menschen, die glauben, dass die Toten wieder auferstehen. Sie glauben, dass Menschen über biologische Grenzen hinwegschreiten werden. Sie glauben an eine Zukunft jenseits der physischen Welt, an eine bessere Zwischenwelt, in der Krankheiten und körperliche Leiden keine Rolle mehr spielen. Sie glauben an eine Zukunft der Menschheit im Paradies. Diese Menschen sind nicht unbedingt Christen, Juden, Buddhisten. Sie könnten auch Transhumanisten sein.
7: Der Transhumanismus ist eine philosophisch-technologische Bewegung, so ordnen sie es zumindest selber ein, die vorhat, den Menschen durch neue Technologien grundlegend zu transformieren.
0: Erklärt die Theologin Anna Puzio. Sie hat intensiv zum Transhumanismus geforscht und den vielen Parallelen zwischen dem Glauben an Religion und dem Glauben an Technologie.
7: Und sie probieren also verschiedene Dinge aus, wie zum Beispiel wollen sie eben die digitale Unsterblichkeit erreichen, probieren dafür die Kryonik aus, also dass die Teile des Menschen einfrieren. Und auch assoziiert mit dem Transhumanismus ist oft das Mind-Uploading, das Hochladen des Menschen auf eine digitale Festplatte.
0: Mind-Uploading ist eine fantastische Science-Fiction-Idee. Hier würde man das Gehirn eines Menschen einscannen, den Scan digital nachbauen und anschließend in einem Computer weiterleben lassen. Der Mensch wäre immer noch da, nur unabhängig von seinem physischen Körper. In der Cloud. Überall.
7: Sie haben paradiesische Vorstellungen, mit dem Unterschied, dass sie die eben im Diesseits realisieren wollen und mithilfe von Technologien und eben nicht mit göttlichen Mächten.
0: Vielleicht gäbe es auch für den Transhumanismus einen Platz in der organisierten Religion. Manche Christen, wie der Jesuit Teilhard de Chardin, haben immer wieder darüber geschrieben, dass der Mensch sich sein gelobtes Land mit Hilfe von Technologie selbst erschaffen könnte. Den Omega-Punkt heißt es bei Chardin. Nur im Transhumanismus will man davon wenig wissen.

0: Zukunft wird so rosig sein, dass niemand ihr gerecht werden kann, wenn er jetzt versucht, darüber zu schreiben.
1: Schreibt 2024 Sam Altman, der Gründer des ChatGPT-Entwicklers OpenAI. Ist das Zufall, dass sich in so vielen angeblich säkularen Technologieideen so viel Religion wiederfindet?
2: Ich denke nicht, dass es Zufall ist, sondern dass man da ideengeschichtlich sehr, sehr viel finden kann. Wir haben ja schon das Streben nach Unsterblichkeit, haben wir schon im ältesten Epos überhaupt, Gilgamesch-Epos. Das heißt, das, womit die christliche Religion sich beschäftigt oder auch der Transhumanismus sich beschäftigen, sind natürlich uralte Sehnsüchte, Wünsche auch des Menschen.
1: Im Silicon Valley scheint es nur noch zwei Szenarien zu geben. Eines, in dem die Super-KI uns alle umbringt. Und ein anderes, in dem eine Super-KI uns ewige Glückseligkeit schenkt. Himmel oder Hölle. Irgendwas dazwischen steht gar nicht zur Debatte.
3: I mean, there's one thing you could be pretty sure of. Man won't survive forever. From all that we know of the sun and of other stars, that would be the most improbable thing. Something else will come.
1: Warren McCulloch, der Schöpfer der neuronalen Netzwerke, hat gesagt, something else will come. Ist es das, was kommen wird? Das Himmelreich durch Hochladen unserer Gehirne in die Cloud. Ohne die Arbeit von ihm und Walter Pitts wäre dieser Gedanke vielleicht nicht möglich. Sie waren es, die als Erste die digitalen und menschlichen Gehirne miteinander in Einklang bringen wollten. Im Jahr 1943 formulieren McCulloch und Pitts ihr Modell für ein künstliches Gehirn, ein erster Schritt in Richtung der modernen künstlichen Intelligenz. Beide Männer sterben im Jahr 1969. McCulloch forscht bis zu seinem Tod an der Mathematik der Zukunft, dem Gott der Logik. Er hinterlässt eine Frau und drei Kinder. Pitts versinkt in seinen letzten Jahren in Depressionen und Alkoholismus. Kurz vor seinem Tod setzt er den Großteil seiner Unterlagen in Brand. Doch die Forschung der beiden Männer überlebt. Jahre später landet sie in den Händen des Informatikers Jeffrey Hinton. Der entwickelt sie weiter, ist ab 2013 bei Google einer der Vorreiter des KI-Zeitalters. 2024 erhält Hinton den Nobelpreis für Physik für seine Arbeit an neuronalen Netzwerken. Diese Arbeit und damit auch die von McCulloch und Pitts hat in den Nullerjahren zur Deep-Learning-Revolution und einer gänzlich neuen Form von KI geführt. In den 2010er Jahren führt sie indirekt zur Entwicklung von GPT und anderen generativen KI-Modellen. In den 2020er Jahren steht sie im Mittelpunkt des KI-Booms und in den 2030er Jahren. Und 100, 200, 1000 Jahre in der Zukunft? Something else will come. Ist es das, was kommen wird? Das Himmelreich? Wenn das so ist, dann wäre es ganz sicher nur der Anfang.
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1: Hey ChatGPT, was glaubst du ist das Neue, was McCulloch meinte? Antworte in nur einem Wort.
4: Ungewissheit.
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0: 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Es ist 13 Uhr. 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
2: Die Nachrichten mit Katrin Baumhöfer. Guten Tag. In Gelsenkirchen kommt es weiterhin zu Zugausfällen und Umleitungen im Bahnverkehr. Grund ist der Diebstahl von Kabeln in der Nähe des Hauptbahnhofs. Viele Reisende sind ratlos, so wie diese beiden Frauen, die zu einer großen Veranstaltung des Deutschen Gewerkschaftsbundes nach Essen wollen.
3: Also ich finde es jetzt sehr frustrierend, weil ich wollte jetzt einmal mit meinem Neffen hier an so einer tollen Veranstaltung teilnehmen und jetzt kommt das.
4: Irgendwie werden wir wohl in Essen ankommen, ja genau, wir hoffen jetzt hier gerade noch auf den Schienenersatzverkehr. Mal schauen.
2: In Essen läuft eine Großdemo der Gewerkschafter. Den Protestierenden geht es vor allem um bessere Arbeitsbedingungen. Dirk Groß-Langenhoff ist in Essen vor Ort.
5: Trillerpfeifen, Fahnen, dichtes Gedränge. Hier auf dem Burgplatz stehen mehr als 10.000 Menschen. Das Motto, hart verdient. DGB-Chefin Jasmin Fahimi wartet davor, die hart erkämpften Errungenschaften der Gewerkschaften wieder abzuschaffen. Die Gewerkschaften wehren sich vor allem gegen ein späteres Rentenalter, gegen die Änderung des Arbeitszeitgesetzes und gegen die Attestpflicht ab dem ersten Krankheitstag. Sie fordern dagegen mehr Investitionen und eine Rente, die zum Leben reicht.
2: Seit dem Vormittag gibt es in ganz Deutschland Kontrollen in Kosmetikstudios und Friseursalons. Gut 2000 Zollbeamte sind im Einsatz. Es geht um mögliche Hinweise auf Schwarzarbeit und illegale Beschäftigung. Aus Köln Oliver Köhler.
6: Hier konzentriert sich die Finanzkontrolle Schwarzarbeit heute auf Barbershops. Gerade sehen sich Beamte einen Shop im Stadtteil Kalk an, überprüfen Papiere der Beschäftigten und fragen, zu welchen Bedingungen sie arbeiten. In solchen Betrieben hat der Zoll in der Vergangenheit eine starke Häufung von Verstößen festgestellt. Kontrolleure haben Beschäftigte angetroffen, die offiziell arbeitslos gemeldet waren. Andere waren nicht wie vorgeschrieben bei der Sozialversicherung angemeldet. Und der Zoll hat Mitarbeiter angetroffen, die keine Aufenthaltserlaubnis für Deutschland haben.
2: Die Einführung eines Mensa-Essens für 1 Euro in Frankreich stellt die Organisatoren für große Herausforderungen. Nach Angaben des Studierendenwerkes wurden knapp 50% mehr Mahlzeiten verkauft als davor. Das entspreche einer Anzahl von 1,3 Millionen Portionen. Kritisiert wurden unter anderem die höhere Arbeitsbelastung und lange Warteschlangen. Und außerdem ist noch das hier wichtig. Gleich wird bekannt gegeben, ob sich die Region Rhein-Ruhr oder München um die Olympischen Spiele bewirbt. Bundespräsident Steinmeier will in 1,5 Stunden die Entscheidung verkünden. In Küntrop in Südwestfalen findet heute und morgen das Drachenfest statt. Dabei lassen sowohl Profis als auch Laien Drachen steigen. Das Fest gibt es zum 31. Mal in Küntrop. Kunden von Versanddiensten lassen ihre Pakete inzwischen immer häufiger vor der Haustür ablegen. Bei DHL ist die Zahl der Kunden, die den Service nutzen, in einem Jahr um 10% gestiegen, bei Hermes sogar um 30%. Die Schauspielerin Colleen Fernandes wird am 1. Oktober als Sachverständige im NRW-Landtag auftreten. Thema sind digitale Gewalt und Deepfakes im Netz. In Bingen in Rheinland-Pfalz hat die Polizei in der Nacht eine Frau aus dem Bett geklingelt, weil für sie ein Spenderorgan gefunden wurde. Die 65-Jährige brauchte eine neue Leber. Als das Organ in der Klinik ankam, musste es schnell gehen. Die Frau war aber telefonisch nicht zu erreichen. Die Polizisten mussten also zur Wohnung fahren und da klopfen und klingeln, um die Bewohner zu wecken. Das war WDR aktuell. Das Wetter in Nordrhein-Westfalen. Am Nachmittag nicht überall sonnig, aber meist trocken. In Minden bis 21 Grad, in Lüdenscheid bis 22 und in Aachen bis 23 Grad. In der Nacht können sich wieder Nebel und Hochnebel bilden. Die Luft kühlt ab auf 14 bis 6 Grad. Morgen Vormittag stellenweise noch neblig oder bewölkt. Am Nachmittag dann überall sonnig, bei Höchstwerten zwischen 20 und 27 Grad. Am Montag Sonne und Wolken bis 28 Grad. Die Zeit, es ist 13.04 Uhr. 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Die A1.
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hereinspaziert, verehrtes Publikum. Dies ist WDR 3 persönlich mit Kurt Salzmann am Mikrofon. Eine Sendung, die aus dem kleinen Studio am Rande der Stadt zu Ihnen kommt und Ihnen 2 Stunden bietet mit Jazz und Jazz-ähnlicher Musik. 2 Stunden, auf die ich mich die ganze Woche freue. Ich hoffe, Sie auch, denn heute gibt es unter anderem Musik von Hampton Horse, von den Robins, von Neil Hefti, Ronnie Scott, Georgie Fame und vielen anderen. Mein Freund und Kollege Jürgen Münkedick sitzt auf der anderen Seite der Scheibe und er hat alle Regler im Visier. Er weiß genau, auf welche Knöpfe man zu drücken hat, dass die Musik perfekt bei Ihnen zu Hause ankommt. Turk Murphy mit der Sängerin Claire Austin setzt die Duftmarke für diesen Mittag. There'll be a hot time in the old town.

In der Nachkriegszeit war San Francisco ein Zentrum des Hot Jazz Revivals und Turk Murphy und seine Jazzband gehörten zu den Top-Ensembles dieser Welle. Turk Murphy war ein Posaunist, der sich schon früh bemühte, wirklich ungewöhnliches Hot Jazz-Material an Land zu ziehen. Er kümmerte sich vor allen Dingen auch um Kompositionen aus der Pre-Jazz-Zeit und die ältesten Sachen, die er mit seiner Band im Laufe der Jahre einspielte, waren Songs aus den 1880er Jahren. Hier aber Hot Time in the Old Town Tonight, das war ein Klassiker aus dem Repertoire der Empress of the Blues, ein Stück aus dem Repertoire von Bessie Smith, gesungen von Claire Austin, für die ihre Arbeit mit Turk Murphy den Startschuss einer kleinen Karriere darstellte. Der kulminierte in ein paar wunderbaren LPs Mitte der 50er Jahre, auf die ich sicherlich irgendwann nochmal zu sprechen kommen werde. Und bei all der archäologischen Wucht, die Turk Murphy in seine Repertoire-Zusammenstellung legte, war doch gelegentlich noch Platz für eine Eigenkomposition dieses Mannes. Hier ist von 1951 Turk Murphys Nummer Bay City.

Ein wahrer Gershwin-Klassiker, Somebody Loves Me, gespielt von einem wahren Klassiker des modernen Klavierjazz, gespielt vom großartigen Hampton Hawes, unterstützt von Red Mitchell am Kontrabass und Chuck Thompson am Schlagzeug. Hampton Hawes war in den 50er Jahren wirklich ein Modern-Jazz-Pianist für Feinschmecker. Und nicht umsonst hieß es sein 56er Album Everybody Likes Hampton Hawes, und ich mache da keine Ausnahme. Hier ist dieselbe Besetzung mit Lover, Come Back to Me.

0: wirklich vortrefflich. Hampton Hawes am Klavier, Red Mitchell am Bass, Chuck Thompson am Schlagzeug, Lover, Come Back to Me. Hampton Hawes gehörte nicht nur zu den ersten Pianisten der West Coast Modern Jazz Schule Ende der 40er Jahre, nein, er gehörte auch zu den Pionieren des Rhythm and Blues. Und das kam so. Als der noch sehr junge Hampton Hawes versuchte, als Berufsmusiker Fuß zu fassen, war sein erster Bandleader kein anderer als Johnny Otis. Ein junger Schlagzeuger, später Sänger und Vibraphonist und vor allem Big Band Leader, der gezwungen war, Anfang 48 seine Big Band aufzulösen. Und der sattelte um auf eine kleine Combo mit drei Bläsern, Rhythmusgruppe, verschiedenen Sängerinnen und Sängern und blueslastigem Material. Und der erste Pianist in dieser ersten Rhythm and Blues Besetzung von Johnny Otis, das war Hampton Hawes. Ein Jammer, dass es von dieser ersten Besetzung keine Schallplattenaufnahmen gibt. Von Johnny Otis allerdings gibt's jede Menge.
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1: Und da ist sie vorbei, die schöne Party. All Night Long war das, Johnny Otis im Jahre 1951. Und das war die x-te Platte, die Johnny Otis gemacht hat. Aber es war seine erste Platte als Sänger und bei weitem nicht seine letzte. Die Fachkraft am Klavier, die wir hier hörten, das war die Nachfolgerin von Hampton House, nämlich Devonia Williams, auch bekannt als Lady Dee Williams. Und die hielt Johnny Otis fast anderthalb Jahrzehnte die Treue. Ein anderer Instrumentalstar im Ensemble dieses Westküsten-Giganten swingender Musik war der Gitarrist Pete Lewis, den Johnny Otis immer wieder bei seinen Plattenaufnahmen in den Vordergrund stellte. Bei Hangover Blues von 1949, da hören wir noch einen zweiten Gitarristen an der Hawaii-Gitarre. Das ist auch ein namhafter Künstler, Gene Phillips, Bandleader, Sänger, Gitarrist, über den ich hier schon viel erzählt habe. Hören Sie also die Johnny Otis Band mit zwei Gitarristen und Hangover Blues.

Johnny Otis hatte viele Erfolgsplatten, aber die meisten seiner Hits wurden zu großen Erfolgen, weil tolle Sängerinnen oder Sänger oder Vokalgruppen mit von der Partie waren. Und eine der längstlebigen Entdeckungen von Johnny Otis, das war die Vokalgruppe The Robins, aus der dann später über ein paar Umwege die weltberühmte Rock'n'Roll-Gesangstruppe The Coasters wurde. Aber als die Robins ins Geschäft einstiegen, Ende der 40er Jahre, da war es Johnny Otis, der ihnen eine Chance gab.

Dee Robbins zusammen mit der Johnny Otis Band und I Found Out My Troubles aus dem Jahre 1950. Das war schon das zweite Schallplattenjahr der Robbins. Unter diesem Namen debütierten sie ein Jahr zuvor mit Round About Midnight, einer alten Nummer aus den 20er Jahren, aus dem Repertoire des frühen Blues-Klassikers Leroy Carr.

Diese Aufnahme der Robins war übrigens verantwortlich für den Namen The Robins. Als dieses Vokalquartett ursprünglich bei Johnny Otis unterschrieb, dann nannte Otis die Gruppe The Four Bluebirds, ein Name, der den Vieren überhaupt nicht gefiel. Und als sie die Chance bekamen, für eine andere Plattenmarke, nämlich für Score Records, einfach ein paar Aufnahmen so unter dem Radar einzuspielen, entschieden sie sich für den Namen The Robins und dachten sich, das findet Johnny Otis nie heraus. Die Single der Robins kam heraus. Johnny Otis erkannte natürlich, welche Sänger sich auf dieser Platte austobten. Aber er behielt seinen Humor und sagte, kommt zurück zu mir, Jungs, und den Namen Robins könnt ihr behalten. Und dieser Name existierte noch bis in die 60er Jahre hinein, auch wenn sich ein Teil der Robins, wie vorhin gesagt, abspaltete und die Coasters gründete. Aber auch in späteren Jahren, also sagen wir Mitte der 50er, Ende der 50er Jahre, gab es immer wieder Schallplattenaufnahmen mit verkleideten Robins. Hier zum Beispiel ist eine Nummer von 1955, Wine, Women and Gold, komponiert von Eden Abbess, der für Nat King Cole den großen Song Nature Boy geschrieben hat. Wine, Women and Gold wurde aufgenommen für das Label von Jake Porter, der seinerseits ein Bandleader war und die Platte unter eigenem Namen veröffentlichte. Und ganz klein, unter dem Namen Jake Porter steht auf dem Etikett Vocals by The Buzzards.

mitreißende Produktion Wine, Women and Gold, Jake Potter and the Buzzards, alias The Robins. Und ich habe noch eine letzte Platte der Robins aufgelegt, wieder ein älteres Werk, diesmal aus dem Jahre 1950. Und da begleiten sie ganz offiziell die Blues-Vokalistin Maggie Hathaway, A Falling Star.

Kurt Weils berühmte Komposition Spiegelow war das, diesmal gespielt von Hank Mobley und Lee Morgan. Mobley spielte das Tenorsaxophon, Lee Morgan war der Trompeter. Die Rhythmusgruppe bestand aus Wynton Kelly am Klavier, Paul Chambers am Bass und Charlie Persip Schlagzeug, wenn man so will, aus den üblichen Verdächtigen. Das gemeinsame Album von Lee Morgan und Hank Mobley trug den Titel Packin' Time. Und das war zum Zeitpunkt der Entstehung dieser Aufnahme, nämlich 1958, ein eher ungewöhnlicher Titel, denn Packin' war ein Modetanz aus grauer Vorzeit, irgendwann in den 30er Jahren popularisiert von der Comedy.

Hank Mobley und Lee Morgan, Peckin' Time. Die nächsten 7 Musiken in der heutigen Ausgabe von WDR3 persönlich haben mit Neil Hefti zu tun. Los geht's.

That Old Black Magic, aufgenommen 1961 von Neil Hefti für sein Album Light and Right. Und das war insofern ein ganz besonderes Neil Hefti-Album, als dass man den großen Mann hier nicht etwa als Komponisten und Arrangeur wahrnahm, sondern als Trompeter. Das war eigentlich sein Einstieg in den Musikerberuf. Das Trompetenspielen, später kam das Notensetzen hinzu und das wurde dann zum eigentlichen Hauptjob von Neil Hefti. Aber 1961 gab es dieses ausgesprochen hübsche Comeback des Trompeters Neil Hefti mit einer leider anonym gebliebenen Begleitband. Neil Hefti. War das nicht der Mann, der mitgeholfen hat, Count Basie endgültig zur Weltmarke zu machen?

Wie so viele Big Band-Chefs war auch Count Basie zeitweilig gezwungen, seine Big Band auf eine kleine Combo zu reduzieren. Und als er dann in der ersten Hälfte der 50er Jahre ein Big Band-Comeback wagte, war es Neil Hefti, der nicht nur den neuen Sound von Count Basie definierte, sondern der auch gleich noch ein paar entscheidende Kompositionen beisteuerte. Sie hörten das wunderbare Stückchen Whirly Bird von dem 1957er Count Basie-Album The Atomic Mr. Basie. Der ganz große Knüller auf The Atomic Mr. Basie war Little Darlin' in der Originalversion, die vielleicht berühmteste Melodie von Neil Hefti. Und genau diese Platte habe ich Ihnen letzte Woche hier bei WDR 3 persönlich vorgespielt. Whirly Bird von Count Basie gehört zu den, ich sag mal, B-Nummern aus Basies Repertoire, und das hat nichts mit der Qualität, sondern lediglich mit der Popularität des Stücks zu tun. Eine deutlich populärere Nummer von Count Basie aus dem Album The Atomic Mr. Basie war und bleibt Duet, ein Duett der beiden Star-Trompeter Thad Jones und Joe Newman.

das war unschwer zu erkennen eine Version von Duet. Das war Neil Heftys eigene Version. Erstmals erschienen 1964 auf dem Album Little Darling. Man merkt schon an dem Titel, es handelte sich hier um eine Hochleistungsshow von Neil Hefti. Kompositionen, viele davon stammten aus seinem Bandbuch für Count Basie. Aber Hefti hat das Ganze hier ganz anders in Szene gesetzt. Mit Flöte und Cembalo, mit Streichergruppe. Er hat dem Ganzen so eine Art pseudoklassischen Duft mitgegeben. Dieses Album war unter dem Namen Little Darling nicht so erfolgreich, wie man sich das gedacht hat. Also erschien es 1965, ein Jahr später nochmal. Jetzt hieß es Neil Hefti, The Leisurely Loveliness. Mehr von dieser Leisurely Loveliness kommt jetzt. Zwei Klassiker im 64er Arrangement, Cute und Little Darling.

Wirklich eine bemerkenswerte Fassung seiner eigenen Komposition Little Darlin, die Neil Hefti da 1964 eingespielt hat. Wenngleich ich einräumen muss, das Klangbild erinnert hier deutlich mehr an die Klänge von Henry Mancini, denn an den Sound von Neil Hefti, die tiefer gelegten Flöten und die Streicher in tiefer und Mittellage, in sehr konzentrierten Akkorden, all das schreit Henry Mancini und überrascht den Hörer dieses Albums, der sich denkt, nicht schlecht, aber es ist und es bleibt so. Mit Papier, Radiergummi und Bleistift gehört dem Arrangeur die Welt. Als Hefti noch ein junger Big Band Leader war, 1954, parallel zu seinen ersten Arbeiten mit Count Basie, da versuchte er sich sogar im lateinamerikanischen Feld. Neil Hefti and his band with the young ideas spielen in Veradero.

Eine hübsche Spielerei mit den Klischees der Latin Music. Und man muss sagen, gut gemacht, Neil Hefti. Aber natürlich war dieser Mann auf diesem Gebiet nicht so ein Spezialist wie beispielsweise Rodrigo Mendoza.

0: Eine Produktion aus den frühen 60er Jahren, Tabu, gespielt von Rodrigo Mendoza, Isu Combo, Redmico. Aus lateinamerikanischen Gefilden begeben wir uns jetzt in die Themse-Metropole. Es war ein Abend in London am 31. Juli 1956. Auf der Bühne das Flamingo Club. Der Ansager Tony Hall erklomm die Bühne, nahm hinterm Mikrofon Platz und kündigte die Top-Attraktion des Abends an.
1: Well, good evening, ladies and gentlemen, and welcome to Jazz at the Flamingo.

Besser geht es nicht. Live am 31. Juli 1956 im legendären Flamingo Club in London. Angesagt von Tony Hall hörten wir die Hauskapelle, die dort damals jeden Abend spielte. Angeführt von Ronnie Scott und Tubby Hayes an zwei Tenorsaxophonen. Dann war Henry Klein am Baritonsaxophon dabei, Terry Shannon am Klavier, Lenny Bush am Bass und Tony Crombie am Schlagzeug, der damals fast inoffiziell, oder sagen wir halboffiziell, als Bandleader galt. Als diese Platte, diese Live-Aufnahme aus dem Flamingo Club herauskam, Anfang 57, da lautete der Titel Jeff Krugers Jazz at the Flamingo. Jeff Kruger war der Chef der ganzen Angelegenheit. Später dann wurde Ronnie Scott offiziell als Hauptprotagonist der Platte ausgegeben. Er war einfach der populärere Bandleader und bei späteren Auflagen des Albums sollte das dann entsprechend manifestiert werden. Hören Sie fast dieselbe Besetzung wie vorhin. Diesmal fehlt nur Tubby Hayes am zweiten Tenorsaxophon. Eine Eigenkomposition des Schlagzeugers und Bandleaders Tony Crombie, Soho Blues.

Der Soho Blues, und diesen Titel trug das Stück nicht zu Unrecht, denn natürlich war der Flamingo Club in Soho beheimatet und war dort nicht nur Schauplatz spektakulärer Jazzkonzerte, sondern mitunter auch Schauplatz mindestens ebenso spektakulärer Unterwelt-Auseinandersetzungen. Der Club bestand von 1952 bis 1969 und Anfang der 60er Jahre veränderte sich die musikalische Politik in diesem Jazzschuppen, denn man wandte sich fast exklusiv dem Rhythm and Blues zu und

erste Georgie-Fame-Platte war das Night Train live aufgenommen im Flamingo 1964. Und das war WDR3 persönlich zu Ihnen gebracht am 26. September 2026. Ich bedanke mich herzlich fürs Zuhören und freue mich schon auf den nächsten Sonnabend, wenn wir wieder ein Rendezvous haben. Und wenn Ihnen die Wartezeit zu lange erscheint, dann empfehle ich Ihnen die morgige Ausgabe von WDR3 persönlich, die Klassik-Ausgabe mit dem göttlichen Daniel Hope. Bis zum nächsten Mal. Alles Gute. Tschüss, sagt Ihr Götz Alsmann. Thank you.

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0: Es ist 15 Uhr. 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
4: Die Nachrichten mit Marion Meinka. Guten Tag.
5: Sieger ist München.
4: Bundespräsident Steinmeier hat in Baden-Baden die Entscheidung zur Olympia-Bewerbung verkündet. München hat sich gegen Köln-Rhein-Ruhr durchgesetzt und geht damit als deutscher Bewerber um Olympische Sommerspiele 2036, 40 oder 44 ins Rennen. Markus Tepper, live aus Baden-Baden. Wie ist die Entscheidung dort aufgenommen worden?
6: Der bayerische Ministerpräsident reckte die Faust nach oben, als er die Nachricht bekam vom Bundespräsidenten. Und Hendrik Wüst, der nordrhein-westfälische Ministerpräsident, war ein fairer Verlierer, hat direkt Markus Söder gratuliert. Danach unbeschreiblicher Jubel natürlich bei der Münchner Delegation. Die Köln-Rhein-Ruhr-Delegation ein bisschen mit hängenden Ohren, aber alle sehr, sehr sportlich fair. Alle sagen, wir vereinen uns jetzt hinter diesem deutschen Olympiakandidaten, hinter München. Wir werden alles das, was wir hier wissen, an Know-how, was wir an Erfahrung haben, an München weitergeben. Um München fit für den internationalen Wettbewerb zu machen. Denn heute war es ja nur ein nationaler Entscheid.
4: Der Hauptbahnhof Gelsenkirchen ist wieder ans Bahnnetz angeschlossen. Seit heute Nacht hatte es Zugausfälle und Umleitungen gegeben, mutmaßlich weil in der Nähe des Hauptbahnhofs Kabel gestohlen wurden. Insgesamt waren rund 300 Züge im Nah- und Fernverkehr von den Störungen betroffen. Bis in Gelsenkirchen wieder alle Züge planmäßig fahren, wird es nach Auskunft der Bahn aber noch einige Stunden dauern. In Paris beginnt zur Stunde eine große Freiluftmesse mit dem Papst. Hunderttausende Menschen sind dazu auf die zentrale Place de la Concorde geströmt. Kai Rienecker, WDR Paris.
7: Den katholischen Organisatoren war es wichtig, dass alle Interessierten an dem Gottesdienst im Zentrum von Paris teilnehmen können. Die meisten Besucher werden den Papst bestenfalls über einen der 40 Großbildschirme sehen können. Über mehrere Kilometer verteilt sich die gigantische Menschenmenge auf den gesamten Champs-Élysées bis hinauf zum Triumphbogen und darüber hinaus. 600.000 Gläubige und sonstige Besucher sind angemeldet. Der französische Präsident Macron nimmt aus Gründen der Trennung von Staat und Kirche in Frankreich nicht an der Messe teil.
4: Und auch das ist Thema. Nach dem schweren Verkehrsunfall in Witten gestern Abend hat sich offenbar einer der beiden Unfallbeteiligten bei der Polizei gemeldet. Ob der 21-Jährige wirklich im Fahrzeug saß und warum er von dem Unfallort flüchtete, ist aber noch nicht bestätigt. Seit dem Vormittag überprüfen mehr als 2000 Beamte des Zolls bundesweit Kosmetikstudios und Friseursalons. In der Vergangenheit hat der Zoll bei Kontrollen in solchen Betrieben immer wieder Hinweise auf Schwarzarbeit und illegale Beschäftigung gefunden. In der thailändischen Hauptstadt Bangkok haben die Behörden den Katastrophenfall ausgerufen wegen starker Überschwemmungen. Seit Donnerstag regnet es dort fast ununterbrochen. In der Arbeitsweltausstellung DASA in Dortmund dreht sich heute alles um solarbetriebene Modellautos. Bei der Deutschen Meisterschaft für Solarmobile treten junge Tüftlerinnen und Tüftler aus ganz Deutschland mit ihren selbstgebauten Modellen an. Daniel Schmitz ist dabei.
8: Ein hell ausgeleuchteter, 10 Meter langer Tisch ist die Rennstrecke, auf der sich die Teams miteinander messen. Das Solarmobil, das als erstes über die Ziellinie fährt, gewinnt. Eine Jury bewertet aber auch, wie kreativ und innovativ die Mobile gestaltet sind. Bevor es auf die Rennstrecke geht, werkeln die Schülerinnen und Schüler in einer Werkstatt an ihren Modellautos mit Solarzellen.
4: Ausrichter der Solarmobilmeisterschaft in Dortmund ist ein Verein, der Kinder und Jugendliche an Solartechnik heranführen will. Das war WDR aktuell. Das Wetter in Nordrhein-Westfalen: am Nachmittag Wolken und ein bisschen Sonne, selten mal ein Schauer. In Remscheid bis 21 Grad, in Kleve bis 22 und in Bad Münstereifel bis 23 Grad. Morgen Vormittag stellenweise noch neblig oder bewölkt, am Nachmittag dann überall sonniges Wetter bei 20 bis 28 Grad. Die Zeit 15.04 Uhr. 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
9: Mit Maria Backer. Ich möchte mal mit den poetischen Gehversuchen eines jungen Mannes eröffnen. Oh Gott, ich habe das Große gewollt. Ich wollte den Himmel offenbaren, der über den dunkelsten Tiefen schwebt. Ich wollte die weite Welt durchfahren und das Schöne preisen, das darin lebt. Rudolf Augstein schreibt diese pathetisch geratenen Zeilen, da ist er noch Teenager in Nazi-Deutschland. Und obwohl nichts darauf hindeutet, dass er einmal einer der bedeutendsten Publizisten Deutschlands wird, schreibt er mit nur 18 Jahren an seine Eltern: Ich werde die Welt aufhorchen machen und der erste Augstein im Lexikon sein. Das Versprechen hat er gehalten. Inzwischen gibt es auch einige Biografien über den Gründer und langjährigen Herausgeber des Spiegel. Aber bis vor kurzem war wohl doch noch nicht alles gesagt. Neue Akteneinsichten im Augstein-Archiv haben das Bild dieses Mannes nochmal ergänzt. Und so ist eine neue Biografie entstanden. Augstein, ein deutsches Leben heißt sie, geschrieben von zwei langjährigen Spiegel-Journalisten, Hauke Janssen und Martin Dörri. Und ich freue mich, dass Martin Dörri uns von dieser besonderen Recherchereise erzählen kann. Den Anfang macht gleich ein Roman der palästinensischen Autorin Adania Schibli. Täuschung heißt er und erzählt von zwei jungen Menschen in Palästina Anfang der 90er. Mehr dazu nach dieser Musik von Pink Martini. Westart lesen ist hier. Schön, dass Sie dabei sind.

0: Über 30 Jahre gibt es dieses kleine Orchester aus Oregon. Pink Martini, hier gehört mit dem Song Lily. Am 8. Oktober spielen sie übrigens live in Dortmund. Westadlesen ist hier. Unser erstes Buch heute bringt im Grunde zwei Geschichten mit, die, um die es im Buch selbst geht. Täuschung heißt der Roman, kommt von der palästinensischen Autorin Adania Shibli, Jahrgang 74, eine der bekanntesten und wohl auch meist diskutierten Stimmen der arabischen Gegenwartsliteratur. Und da kommt die zweite Geschichte ins Spiel. Für ihren vorigen Roman, eine Nebensache, hat sie international viel Lob bekommen. Der Roman wurde in 40 Sprachen übersetzt. Und als er 2023 dann in Deutschland erschien, hat Adania Shibli dafür den Literaturpreis bekommen, beziehungsweise bekommen hat sie nicht wirklich. Aber den Teil der Geschichte kann meine Kollegin Insa Wilke besser erzählen. Hallo, was ist denn passiert?
1: Ja, man muss dazu wissen, dass der auf der Frankfurter Buchmesse verliehen werden sollte. Und die fand damals nur ein paar Tage nach dem 7. Oktober 23 statt. Und ich glaube, der Schock saß damals allen in den Knochen von dem Massaker, das die Hamas in Israel angerichtet hat. Und ich glaube, besonders nicht-arabischen Menschen in Deutschland war nicht klar, was der Krieg in Gaza, die Angriffe der israelischen Armee für Ausmaße annehmen sollten. Und die Veranstalter haben damals entschieden, die Preisverleihung zu verschieben, weil sie das Gefühl hatten, ein Festakt passt jetzt nicht. Das wurde natürlich von Seiten der Autorin ganz anders aufgefasst. Vor allen Dingen wurde es nicht mit ihr abgesprochen. Und dann kam noch dazu, dass Kollegen auf einmal Antisemitismusvorwürfe gegen Adania Shibli erhoben haben, auf Grundlage eines Übersetzungsfehlers einer Aussage von ihr. Hm. Und das alles war ein extrem fataler Vorgang für die Autorin, aber eben auch für die Literaturbranche hier in Deutschland, ehrlich gesagt.
0: Ja, dabei hätte es natürlich auch eine Gesprächsmöglichkeit sein können dort.
1: Genau.
0: Für den aktuellen Roman, ist das jetzt aber eher ein Hintergrundrauschen oder hat es Bedeutung?
1: Also deutschsprachige LeserInnen denken das, glaube ich, mit. Adania Shibli wird es vielleicht auch im Hinterkopf haben. Aber für sie geht es um das es damals schon ging, nämlich um die Möglichkeiten von Sprache, die Mittel der Literatur. Das ist es, was sie interessiert und nicht die deutschen Debatten um Antisemitismus hier oder um Fragen, wie reagiert man politisch auf israelische Kriegsverbrechen.
0: Gut, dann sollten wir jetzt über Ihr Buch sprechen. Worum geht's im neuen Roman Täuschung?
1: Also es geht um zwei junge Menschen und die Bedingungen ihrer Entwicklung. Und Adania Shibli entwirft dafür am Anfang eine ganz tolle Szene, einen landschaftlichen Raum, Felder, Flächen, Hügel, Oliven und Mandelbäume. Und man merkt, dieser Raum wird sehr schnell auch politisch aufgeladen. Da tauchen dann Checkpoints auf. Man merkt, dass es um Dinge geht, die erlaubt sind und nicht erlaubt sind. Es ist aber gar nicht so klar, wie da die Gesetzmäßigkeiten sind. Und es geht um die Atmosphäre, die in diesem Raum hergestellt wird. Die Frage, wie sie eigentlich sprachlich zu fassen ist und was für Auswirkungen sie vor allem auf die Figuren hat. Und im Laufe des Romans wird dann schon klar, dass es Israel-Palästina ist, wo die Handlung spielt, dass es palästinensische Kinder sind, um die es geht, dass es in der Zeit der Friedensgespräche Anfang der 90er Jahre spielt. Und beklemmend ist eben an dieser Atmosphäre, dass die beiden Kinder und dann später Erwachsenen eigentlich keine Zukunft haben. Und diese Zukunftslosigkeit äußert sich dann nach und nach in einer kompletten Beziehungslosigkeit, die Adania Shibli echt sehr toll erzählt.
0: Beziehungslosigkeit, wow. Was bedeutet das denn für die Handlung im Roman? Weil Geschichten leben ja von Beziehungsmöglichkeiten und Variationen.
1: Genau, und auch vom Scheitern natürlich von Beziehungen. Also das Mädchen hat später zum Beispiel eine Liebesbeziehung zu einem europäischen Journalisten. Es gibt Versuche von Freundschaft mit einer israelischen Kommilitonin aus einer eingewanderten Familie. Und der Junge, um den es geht, der als Schüler wegen einiger nicht näher benannter Parolen, die er an eine Wand gesprüht hat, zu 4 Jahren Gefängnis verurteilt wird. Dieser Junge hat eine Mutter und eine Schwester, da geht es auch um die Beziehung. Er hat auch eine kurze Liebesbeziehung. Aber der Punkt ist, dass alle Möglichkeiten von Nähe eigentlich im Keim erstickt werden, weil diese Figuren eben in dieser Atmosphäre des Verdachts aufwachsen. Und das führt dazu, dass sie zu sich selbst keine Beziehung haben und eben auch nicht zu anderen. Und als Leserin hofft man dann immer, dass irgendwas Gutes passiert. Aber die Figuren selbst hoffen gar nicht mehr.
0: Wenn man weiß, dass diese Beziehungslosigkeit, also das ist ja ein unglaublicher Schmerz. Ja? Also wenn wir an Beziehungen denken, dann kann man vielleicht so ein bisschen nachspüren, dass da ein unglaublicher Schmerz sich mit transportiert. Jetzt sagen Sie ja auch, dass Adania Shibli es um die Möglichkeit der Sprache geht, die Sprache auszuloten. Wie macht sie das und wie gelingt's?
1: ganz toll, ganz subtil, zum Beispiel über die Grammatik. Es gibt ganz am Anfang eine Stelle, da wird der Jahreslauf der Pflanzen erwähnt und zwar in der Futurform, also in der Zukunftsform der grammatischen. Und als aufmerksame Leserin denkt man dann sofort, ah ja, hier diese selbstverständliche Zukunft der Pflanzen, die haben genau die Figuren eben nicht. Also über die Grammatik erzählt sie sozusagen den Gegensatz und es gibt jede Menge solcher Kunstgriffe. Und dann spielt die Metaphorik eine ganz enorme Rolle. Und ich musste da, um mir das zu erklären, an das kommende Heft der Zeitschrift Neue Rundschau denken. Das versammelt intellektuelle, künstlerische Positionen aus Israel, die wir hier übrigens dringend brauchen im Diskurs. Und es gibt da einen Essay, der widmet sich dem sanften Widerstand der Lyrik und speziell der Macht von Metaphern. Und da heißt es, Metaphern, die eben nichts vernichten, sondern etwas enthüllen.
0: Und was enthüllen die Metaphern bei Adania Shibli?
1: Naja, vor allem erstmal wird klar, Metaphern sind nicht eindeutig. Und ich glaube, das ist die Kraft des Textes. Es liegt eben im Auge der Betrachterin, wie die gedeutet werden. Metaphern schildern ja je nach Kontext, aus dem man auf sie schaut. Und einerseits würde ich sagen, Shibli macht schon sehr konkret politische Verbindungen zum israelisch-palästinensischen Machtgefälle seit 48. Aber durch diese Mehrdeutigkeit schiebt sie den LeserInnen eben immer wieder die Verantwortung zu.
0: Haben Sie mal ein Beispiel?
1: Ja, es gibt zum Beispiel die Pinien, die von Einwanderern gepflanzt wurden und damit wird die Geschichte des israelisch-palästinensischen Konflikts aufgerufen und zwar ohne mit nur einem Wort zu erwähnen, dass diese Pflanzung dieser Bäume damals vom jungen Staat Israel unterstützt wurden und teilweise eben auf den Ruinen damals zerstörter palästinensischer Dörfer heute zu finden sind. Das erzählt Shibli nicht, aber es schwingt natürlich mit und man kann diese Stelle also historisch-botanisch lesen, ganz faktisch. Man kann aber auch eine negative Aufladung mitlesen, also die Pinie als Metapher für Eindringlinge. Und wichtig dabei ist, dass die Erzählinstanz eben kein Urteil gibt, sondern ganz plausibel aus der Perspektive der Figur erzählt. Und Shibli baut jede Menge Widerhaken ein, also Adjektive, nicht eindeutige Wertungen, so dass sie es uns ziemlich schwer macht zu sagen, das ist jetzt so gemeint und sie zwingt uns als Publikum sozusagen, uns mit unserer eigenen Deutung auseinanderzusetzen.
0: Ja, aber wenn Sie das so schildern, frage ich mich, ob das funktioniert, weil Sie haben ja gesagt, die Metaphern sind eben nicht eindeutig und das Publikum ist international, also liest auf ganz unterschiedlichen Wissensgrundlagen.
1: Ich glaube, das ist genau das Spannende. Es hängt eben von der Erfahrung und Bildung und von wo man guckt ab, wie man liest. Und ich glaube schon, dass Adania Shibli und übrigens auch ihr Übersetzer Hartmut Fendrich sehr genau ihre Lesergruppen kennen. Adania Shibli ist Palästinenserin mit israelischem Pass. Sie hat in Jerusalem unterrichtet, sie hat in Ramallah und Berlin gelebt. Und der Text ist oft so auffällig gebaut, dass er mir schon den Eindruck vermittelt, er provoziert die Möglichkeit, entweder stärker nach einem doppelbödigen Sinn zu fragen, was ich jetzt mal denke, was vielleicht eher einem deutschsprachigen Publikum nahe liegt, oder eben ganz konkret bezogen auf die politische Gegenwart in der Region, was vielleicht eher ein Publikum dort sofort macht.
0: Ich bin gespannt aufs Fazit.
1: Also ich glaube, der Roman erzählt eigentlich von dem Unterschied sprachlicher Gewalt zu physischer Gewalt. Das ist etwas, womit sich Adania Shibli permanent auseinandersetzt. Und dann ist er einfach unglaublich klar gedacht, klar geschrieben. Und es gibt ein Bild, das sowohl den Erzählton als auch die Situation der Figuren beschreibt, nämlich auch wieder eine Pinie, die außen grün ist und innen tot. Und ich glaube, das ist die Diagnose, die der Roman der Gegenwart mit den Mitteln der Literatur stellt.
0: Insa Wilke sagt das. Über den neuen Roman von Adania Shibli, Täuschung ist der Titel und der erscheint mit 208 Seiten im Hansa Verlag, übersetzt aus dem Arabischen hat Hartmut Fendrich. Vielen Dank für diese erste Empfehlung heute.
1: Sehr gern.
0: Bestart Lesen ist hier.

0: Musik des kubanischen Jazzmusikers Alfredo Rodriguez, Distant Memories hat er das Stück genannt. Hier ist Westart Lesen und vielleicht holen Sie schon mal die Taschentücher raus. Wenn ich das sage, können Sie natürlich sehr leicht dechiffrieren und wissen, ah, irgendwas kommt jetzt, das könnte uns zum Weinen bringen. Ich glaube nicht, dass Sie wirklich Taschentücher brauchen, aber die Floskel ist ein schönes Beispiel dafür, dass wir Taschentücher und Tränen zusammendenken. Die österreichische Autorin und bildende Künstlerin Theresa Präauer hat auf diversen Ebenen über Tränen nachgedacht und nachgeforscht und daraus ist ein Essay entstanden, Nie mehr weinen, Tränenkunde für Fortgeschrittene. Tanja Lieske führt uns zu den Erkenntnissen und den Fragen darin.
1: Wann habt ihr zum letzten Mal geweint? Das hat Theresa Präauer Freunde und Bekannte gefragt. Das Ergebnis war mit einigen Überraschungen verbunden. Manche der Befragten weinen noch nicht einmal beim Tod eines Elternteils. Bei anderen genügt eine Berührung in der Massage. Nicht alle Antworten entsprachen Präauers Einschätzung des Gegenübers. Menschen, die sie für sensibel und empathisch hielt, weinten selten, andere häufig. Präauer selbst bekennt sich gleich zu Beginn dieses Essays dazu, dass sie viel weine, im Kino und im Konzert, am Strand, bei Abschieden und Umarmungen.
2: Früher hatte ich gehofft, die Neigung zum Weinen würde mit dem Erwachsen- und Älterwerden schwächer werden. Ich wäre dann souveräner, abgeklärter, erfahrener. Woran ich damals nicht gedacht hatte, war, dass dann auch die großen Abschiede und Verluste zunehmen. Dass sich zu den schönen auch die schmerzlichen Ereignisse gesellen, dass mehr Wissen und Lebenserfahrung auch mehr Angst und Sorge mit sich bringen können.
1: Dies ist ein persönlicher Einstieg in ein komplexes Thema. Dennoch schreibt Theresa Präauer keinen Essay über ihre eigene Befindlichkeit und auch keinen, der nah am Empirischen beheimatet wäre. Vielmehr legt sie einen Querschnitt durch die Kulturgeschichte des Weinens und der Tränen. Sie befragt zahlreiche wissenschaftliche, literarische, soziologische und kulturelle Quellen. Neben dieser akademischen Rückversicherung erkennt man auch den Blick der Künstlerin wieder. In ihrem Essay nun interessiert sie sich besonders für die Kunst und für den doppelten Charakter des Weinens als emotionales und körperliches Ereignis. Präauer untersucht Kunstwerke von der Antike bis zu den Crying-Selfies der Gegenwart und beschreibt, wie jede Zeit ihr eigenes Regelwerk entwickelte für die Ästhetisierung des Vorgangs. In der Renaissance beispielsweise waren weinende Frauen unter dem Kreuz ein gesetztes religiöses Motiv.
2: Weinen zeigte sich damals auf Gemälden im Gesicht durch einen ungewöhnlich geweiteten Mund, schmale geschlitzte Augen von Falten gesäumt, durch die Deformation der Gesichtszüge. Als Bildformeln folgten später die Geste des Wegwischens der Tränen, das Verdecken der Augen oder des gesamten Gesichts oder das Tränentrocknen mit dem Handrücken.
1: Das Weinen unter dem Kreuz war ein öffentliches Weinen. Präauer benutzt mit dem Kunsthistoriker A.B. Warburg den Begriff der Pathosformel. Die entsprechenden bildlichen Gesten sollten beim Betrachter sowohl eine Emotion als auch Distanz erzeugen. Diesem Gegensatz zwischen Nähe und Distanz, zwischen Emotion und Scham, folgt sie nun stichprobenartig durch die Jahrhunderte. Öffentliches Weinen war in Europa sehr lange nicht nur statthaft, sondern sogar erwünscht. Bei Männern wie bei Frauen. Es zeugte von Kultiviertheit. Ab dem 19. Jahrhundert zieht sich der Gefühlsausdruck langsam zurück in den privaten Raum.
2: Der Wert der Tränen, lässt sich dem ablesen, unterliegt einem Wandel. Männliche Helden leiden nun im Stillen, sie tragen ihren Schmerz mit Würde, wohingegen Frauen weiterhin weinen dürfen, was ihrer nervösen Instabilität zugeschrieben wird.
1: Daran hat sich bis heute nichts geändert. Auch Theresa Präauer maßte sich nicht an, die letzten Geheimnisse menschlicher Tränen zu lüften. Ihre Untersuchung besitzt kaleidoskopischen Charakter. Sie hat gesucht und gefunden, präsentiert eine erstaunliche Materialfülle. Dabei ist vieles unterhaltsam und auch kurios, wie etwa die Tatsache, dass sich Wissenschaftler mit der Substanz der Tränen beschäftigt haben. Der Salzgehalt verändert sich mit dem Anlass der Tränenproduktion. Ein Ratgeber will dieses Buch aus gutem Grund nicht sein. Doch auch das Genre des Essays scheint nicht ganz getroffen. Man sucht nach dem ordnenden Zugriff der Autorin auf die Fülle ihrer Erkenntnisse. Lesenswert ist es dennoch, wird als unterhaltsames Kompendium all jenen willkommen sein, die noch nie über die Ursachen ihres Weinens und ihrer Tränen nachgedacht haben.
0: Und wer weiß, vielleicht braucht man dann ja am Ende doch noch ein paar Taschentücher. Kann ja auch sehr gut tun, mal so richtig schön durchzuschniefen. Tanja Lieske war das über Nie mehr weinen, Tränenkunde für Fortgeschrittene. Das Buch von Theresa Präauer erscheint im Residenzverlag. Wir bleiben beim Thema Tränen, jetzt aber in der Musik. Crying in the Night, hier in der Version von Madison Cunningham und Andrew Bird. Tschüss.

0: Westart Lesen ist hier und wir schlagen jetzt ein Buch auf, das schon für sich mit gut 530 Seiten gewichtig ist. Und es handelt von einem Schwergewicht des deutschen Journalismus, Rudolf Augstein, Mitgründer des Spiegels und dessen langjähriger und sehr prägender Herausgeber. Zum 80. Geburtstag des Nachrichtenmagazins sind die ehemaligen Spiegeljournalisten Hauke Janssen und Martin Dörri tief ins Augstein-Archiv eingestiegen, haben dafür auch erstmals unbeschränkten Zugang bekommen und entstanden ist ein vielschichtiges und auch kritisches Porträt ihres früheren Chefs. Augstein, ein deutsches Leben heißt die Biografie. Ich freue mich darüber, gleich mit Martin Dörri sprechen zu können. Wie immer gibt es vorab einen ersten Eindruck zum Buch heute von Milena Suess.
1: Sagen, was ist. Das journalistische Leitmotiv des Spiegelgründers Rudolf Augstein. Noch heute prangt dieser Satz in silbernen Lettern im Eingangsbereich der Spiegelzentrale in Hamburg. Rudolf Augstein inszenierte sich als kompromissloser Wächter der Demokratie, als Anwalt der kritischen Öffentlichkeit. Und er schuf mit dem Spiegel ein Magazin, das den Mächtigen genau auf die Finger schaute und dabei selbst zum Machtfaktor wurde. Spätestens seit seiner Verhaftung im Zuge der Spiegel-Affäre gilt Augstein als Ikone der Pressefreiheit. Doch abseits seiner Erfolge kommen auch andere Seiten zum Vorschein. Bezeichnete Augstein den Spiegel gerne als Sturmgeschütz der Demokratie, beschäftigte das Magazin doch in den frühen Nachkriegsjahren selbst etliche Mitarbeiter mit problematischer NS-Vergangenheit. Um den Spiegelgründer ranken sich viele Legenden. Zur Verbreitung einiger hat er selbst auch seinen Teil beigetragen. Er war ein Mann der Widersprüche. Und genau die wollen Martin Dörri und Hauke Janssen in ihrer neuen Augstein-Biografie beleuchten.
0: Eine kurze Einstimmung in Augstein, ein deutsches Leben von Hauke Janssen und Martin Dörri, mit dem ich jetzt in Hamburg verbunden bin. Herzlich willkommen bei Westart Lesen.
2: Ja, einen schönen guten Tag.
0: Herr Dörri, was hat Sie denn eigentlich überzeugt, dass es nach, ich weiß nicht, 6 oder 7 bereits geschriebenen Biografien über Augstein noch eine weitere braucht?
2: Ja, überzeugt hat uns eigentlich der Blick ins Archiv. Denn dieses Archiv, dieses Augstein-Archiv, konnte bislang nur von ganz wenigen genutzt werden und auch nie vollständig. Wir hatten die Möglichkeit, mehrere Jahre, wirklich buchstäblich Jahre, in diesem Archiv zu forschen, zu graben, zu finden und vieles zu finden. Und dadurch konnten wir die Geschichte doch nochmal neu erzählen und ich glaube, gründlicher und ich denke auch besser als unsere Vorgänger.
0: Okay. Wie war es denn dann, sich durch diese unzähligen Aktenordner zu lesen? Wie sind Sie überhaupt vorgegangen?
2: Also diese Arbeit, ich kann ja mal ein bisschen aus dem Nähkästchen plaudern, Diese Arbeit oblag in der Regel bei meinem Kollegen Hauke Janssen. Hauke hat tatsächlich hauptsächlich im Archiv gearbeitet, während ich dann die von ihm aufbereiteten Quellen wiederum verarbeitet habe und zu diesem Buch zusammengeschrieben habe. Wir haben so eine Arbeitsteilung gehabt. Er hat geforscht, ich habe geschrieben. Es ging immer hin und her und wir haben also sicherlich auch jeder dem anderen dabei geholfen, aber so ungefähr ist es abgelaufen. Hauke hat also tatsächlich von Fall zu Fall, von Thema zu Thema immer wieder nach neuen Quellen gesucht und hat eben auch sehr vieles gefunden.
0: Ja, und dann haben Sie noch an der Seite immer Gespräche geführt mit Zeitzeugen, mit Familie und so weiter drumherum.
2: Genau.
0: Sie selbst sind 1987 schon zum Spiegel gekommen, waren bis 2021 dabei, waren 16 Jahre davon stellvertretender Chefredakteur. Wie viel haben Sie persönlich von Augstein noch erlebt?
2: Also gerade in den Jahren in der Chefredaktion doch sehr viel. Denn Rudolf Augstein war immer präsent, selbst wenn er in Frankreich in seiner Ferienvilla lebte. Er war doch immer wieder per Telefon zugegen und hat sich eingemischt in jede Entscheidung, also nicht in jede, aber in sehr viele Entscheidungen.
0: Okay. Mussten Sie eigentlich im Laufe der Recherchen und des Schreibens Ihr eigenes Bild von ihm nochmal korrigieren oder passte das schon ganz gut?
2: Ja, wenn man so will, hat sich das erweitert. Ich hatte schon so eine Ahnung, denn wenn man mit ihm so viel zu tun hatte, merkte man schon, welche, ich sag's jetzt mal, Abgründe da schlummerten. Und diese Abgründe wurden nun etwas mehr ausgeleuchtet, indem man im Archiv viele, viele Quellen fand, die eben sein Leben in der Zeit der 50er, 60er, 70er Jahre sehr, sehr stark repräsentierten.
0: Sie wollten ja im Buch, das sagen Sie, die Geschichten hinter den Geschichten erzählen. Vielleicht geben Sie mal ein Beispiel dafür, wo das genau passiert ist.
2: ja, Geschichten hinter den Geschichten gibt es eigentlich ganz viele. Also es gibt zum Beispiel dieser Satz, sagen, was ist, der da eben zitiert worden ist. Das ist ja ein Klassiker. Mhm. Und von den Kollegen im Journalismus wird das immer so aufgefasst, ah, man soll also objektiv sein und der Wahrheit die Ehre geben. Aber dieser Satz ist unvollständig, denn Augstein hat in derselben kurzen Rede, die er damals gehalten und dann auch aufgeschrieben hat, gesagt, aber natürlich wollen wir Journalisten etwas bewegen. Wir wollen etwas in der Welt auch verändern. Mhm. Und diese Veränderung, dazu ist das Wissen um das, was geschehen ist oder was wir gerade sehen, zwar wichtig, aber wir benutzen dieses Wissen. Wir benutzen dieses Wissen, um Ziele zu erreichen. Also das ist ja nun etwas mehr als nur sagen, was ist.
0: Das ist hart an der Grenze zur Manipulation, würde ich sagen.
2: Ich würde es nicht Manipulation nennen, sondern ich würde es engagierten Journalismus nennen. Ich glaube, das betreiben heute noch viele.
0: Ja, aber Sie schreiben selbst, dass Ihnen die reine Tatsachenbeschreibung nie interessiert hat. Und da würde mich dann mal interessieren, was hat ihn denn interessiert? Also was wollte er denn mit dem Wissen, das er erworben hat durch den Journalismus, tun?
2: Er wollte sehr viel. Er wollte zum Beispiel verhindern, dass die Wiedervereinigung in den Jahren nach dem Krieg als politisches Ziel aufgegeben wird. Das war sein großer Vorwurf gegen Adenauer. Er war ein Nationalist, kann man sagen, ein liberaler Nationalist, und das war sein großes Ziel. Er wollte verhindern, dass die CDU 20 Jahre regiert, was sie in den ersten 20 Jahren der Republik nun mal getan hat. Er wollte ganz früh eine sozialliberale Koalition in Deutschland. Er hat gekämpft für diese neue Koalition und dann 1969 dann auch einen Erfolg erzielt. Also insofern, der war ein politisch engagierter Journalist.
0: Mhm. Aber er hat auch behauptet, der Spiegel sei das Sturmgeschütz der Demokratie in den ersten Nachkriegsjahren, während in der Redaktion etliche Männer mit Nazi-Vergangenheit saßen. Auch das sind etliche Kapitel in Ihrem Buch. Und das ist heute, finde ich, echt schwer nachvollziehbar. Warum ist Augstein sein redaktioneller Kameradenbund nicht um die Ohren geflogen?
2: Naja, weil es ja nun nicht einzigartig war. Es war, glaube ich, in den meisten Blättern und auch Rundfunkredaktionen nicht sehr viel anders. Es ist ihm ja dann später auch vorgehalten worden, aber eben sehr viel später, erst in den 90er Jahren von Wissenschaftlern und anderen Journalisten, die dann eben mal in der Vergangenheit herumgebohrt haben und festgestellt haben, na, da waren ein bisschen viele Nazis dabei, um sich so positiv darzustellen.
0: Naja, und dass er den Krieg als halber Deserteur erlebt habe, das ist, war ja auch nicht so die Wahrheit.
2: Nee, das hat er gerne wiederholt, aber das stimmt nicht. Er war ein sicher sehr, sehr braver, tapferer Soldat, dem man nichts vorwerfen kann, aber der tatsächlich die Front nie verlassen hat.
0: Mhm. Titel des Buches ist ja Augstein, ein deutsches Leben. Und das klingt, finde ich, mehrdeutig. Meinen Sie, es sei auch ein exemplarisches Leben, obwohl es vermutlich keine vergleichbare Biografie in Deutschland gibt?
2: Das ist keine exemplarische deutsche Biografie, ganz sicher nicht. Aber es ist ein deutsches Leben. Und das ist, glaube ich, das Wörtchen ein ist da sehr wichtig. Es ist eben eine Möglichkeit gewesen. Und bei ihm war es eine ganz besondere, weil er eben so national gesonnen war. Insofern ist das mit dem Deutsch schon sehr wichtig. Aber er ist sicherlich ein ungewöhnlicher, in jeder Hinsicht ungewöhnlicher Mensch gewesen.
0: Also wenn man Ihr Buch durchblättert, es gibt so viele Aspekte von Augstein, über die wir sprechen könnten. Seine verlegerische Leistung, haben Sie schon anklingen lassen, sein Selbstbewusstsein, die politischen Ambitionen, auch selber mit der FDP oder für die FDP zu kandidieren, all seine Briefe. Aber ich fand es spannend, Sie widmen ein kurzes Kapitel auch seinem Umgang mit Frauen und dem Thema Emanzipation. Was für ein Mann ist Ihnen da auch in den Archivunterlagen begegnet?
2: Ein Mann, der sich sehr verändert hat, der von sehr, sehr konservativen Anschauungen kam als junger Mann. Das ist ja alles dokumentiert in Briefen, wie Sie sagen, und auch in Tagebüchern. Da stehen einem heute die Haare zu Berge. Dann ist er durchaus modernen und fortschrittlichen Auffassungen in den 70er Jahren dahergekommen. Da hat sich sehr viel verändert. Was seinen privaten Umgang mit Frauen angeht, da würden wir heute sagen, das geht so nicht. Das ist aber ein Maßstab, den wir heute anlegen. In den 70er Jahren ist das, glaube ich, nicht so ungewöhnlich gewesen.
0: Naja, zum Thema Emanzipation hat er eigentlich eine ziemlich klare Position vertreten, gesagt, die wollen mir was wegnehmen und da werde ich mich hüten. Ich finde das eigentlich erfrischend, das mal so zu hören, weil das ist ja der permanente Vorwurf. Und wenn jemand die Chuzpe hat, das zu sagen, sagt, nee, will ich nicht, das hat da schon eine Ehrlichkeit, eine Unverblümtheit, die vielleicht für die damalige Zeit auch ungewöhnlich war, oder?
2: Das glaube ich auch. Aber er sagt eben nicht, ich werde mich der Emanzipation entgegenstellen, sondern er sagt, ich werde mich damit arrangieren. Er ist da ganz clever, finde ich.
0: Okay, wenn man es so sieht, ja. Heute hat der Spiegel einen Frauenanteil von gut 41% in den redaktionellen Führungspositionen. Es hat sich vieles verändert in den vergangenen 20, 25 Jahren. Eine Welt, die geopolitisch völlig anders aussieht, sich weiter verändert, zunehmend digital wird mit KI und allem. Kann ein Magazin darin noch eine Position und eine Bedeutung haben, wie Augstein sie mal etabliert hat?
2: Das ist sicher sehr schwierig. Also als ich beim Spiegel angefangen habe, hatten wir tatsächlich keine einzige Frau in einer Führungsposition. Das muss man sich mal vorstellen in den 80er Jahren.
0: Ich habe es gelesen, ja.
2: Und das hat sich eben dann doch in diesen letzten 40 Jahren glücklicherweise extrem verändert. Aber ich glaube, damit alleine ist es nicht getan. Also wenn der Spiegel sich in der Gegenwart behaupten will, dann braucht er auch anderes. Dann braucht er Originalität, dann braucht er eine Fähigkeit, Dinge zu entdecken, aufzuspüren, die andere eben nicht aufgespürt haben. Also diese besonderen Merkmale, die Augstein früher sehr gefördert hat und auch selber tatsächlich immer wieder durchsetzen konnte, das ist etwas, was der Spiegel auch in Zukunft braucht und dann mache ich mir keine Sorgen um diese.
0: Okay, das war jetzt der Blick in die Zukunft. Ich springe nochmal zum Anfang. Am Anfang Ihres Buches sagen Sie und Ihr Co-Autor Hauke Janssen, dass Sie trotz der jahrelangen Verbundenheit zum Spiegel nicht befangen seien. Zitat, wir machen Rudolf Augstein nur zum Objekt jenes kritischen Blicks, den er selbst allen Spiegeljournalisten stets abverlangt hatte. Ich frage mal andersrum, sind Sie jetzt nach dem Buch immer noch unbefangen?
2: Unbefangen im ganz objektiven Sinne sicher nicht. Das kann man so nicht sagen, wenn man, wie ich, so lange für den Spiegel gearbeitet hat, dann ist man geprägt von diesem Blatt, von diesem Magazin, von dem Geist von Rudolf Augstein. Aber ich glaube schon, eine gewisse Distanz zu haben. Einfach, weil ich eigentlich auch während meiner Zeit beim Spiegel immer mit dieser Distanz auf das Magazin geguckt habe. Ich habe mich nie zu 100% identifiziert und ich glaube, davon profitiere ich auch heute.
0: Und würden Sie sagen, die Story Rudolf Augstein ist mit Ihrem Buch jetzt erstmal auserzählt?
2: Das weiß ich nicht. Ich würde sagen, für jetzt, in der Gegenwart ja. Aber man weiß nie, wie in 15 oder 20 Jahren die Menschen, Kollegen, Journalisten, Historiker auf Rudolf Augstein gucken werden. Der war eine Jahrhundertfigur, der ist auch sicherlich noch in vielen Jahrzehnten von Interesse.
0: Martin Dörri sagt das. Zusammen mit Hauke Janssen hat er eine neue Augstein-Biografie vorgelegt. Augstein, ein deutsches Leben heißt sie. Erscheint bei C.H. Beck, gut 530 Seiten mit zusätzlichem digitalen Anmerkungsapparat. Herr Dörri, ganz herzlichen Dank für dieses Gespräch.
2: Ihnen vielen Dank.
0: Bestart Lesen ist hier. 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

0: Nobody Knows My Name, ein Song von José James hier zusammen mit Laura Mvula und Chris Bowers. Sie hören Westart lesen. Manche Leben sind so unglaublich, dass man sie in einem Buch vermutlich für absolute Übertreibungen halten würde. Aber es gibt sie und das Leben des Heinrich Schliemann gehört sicher dazu. Er ist als Troja-Entdecker in die Geschichte eingegangen, ein Kosmopolit, der mindestens 10 Sprachen konnte. Und das, was man heute Selbstvermarktung nennt, war eins seiner vornehmsten Talente. Nun gibt es einen Roman über ihn, der etwas bodenständiger von Schliemann erzählt. Troja, später Nachmittag, nennt Gregor Sander seinen Roman. Der Autor ist wie Schliemann in Mecklenburg aufgewachsen und da beginnt auch der Roman. Mein Kollege Wolfgang Schneider bringt ihn uns näher.
1: Eine bevorzugte Kindheit hat er nicht, der Heinrich Schliemann aus dem mecklenburgischen Ankershagen. Die Mutter früh gestorben, der prügelnde Vater ein Pastor, der sich weniger der Bibel als dem Trunk und derben Liebschaften ergibt. Nach dem schmählichen Rauswurf aus der Kirche amtiert er als Kaschemmenwirt in Rostock. Für einen Schliemann-Roman aber ist eine solche Kindheit kein schlechter Anfang. Sie ermöglicht lebendige Szenen und setzt einen starken Kontrast zur späteren, schier unglaublichen Aufstiegsgeschichte dieses Mannes. 2 Sterne leuchten aber schon früh auf seinem Weg. Die Obsession, die Stadt Troja aus der Fiktion in die Wirklichkeit zu holen und dadurch weltberühmt zu werden. Und natürlich die lebenslängliche Jugendliebe Minna.
2: Da küsste ihn Minna schon wieder. Und wirst du mich nicht vermissen, Heinrich Schliemann? Ich hole dich sehr bald nach, schwor er ihr. Ich werde schnell Geld verdienen, viel Geld als Kaufmann oder Plantagenbesitzer. Und dann hole ich dich hier ab, Minna Meinke, mit einer goldenen Kutsche, vor die Elefanten gespannt sind.
1: Bevor die Grabungen in Griechenland und Kleinasien beginnen, gibt es in diesem Lebensroman erst einmal viele andere abenteuerliche Kapitel zu absolvieren. Als Kaufmann kommt Schliemann zu den Millionen, ohne die er seine archäologische Feldforschung nicht hätte finanzieren können. Gregor Sander pustet den Bildungsstaub des 19. Jahrhunderts von dieser Biografie und erzählt sie als erstaunliche Karriere eines modernen Selfmade-Mans, dessen Geschäfte dank seiner fulminanten Sprachbegabung rasch ins Internationale ausgreifen. Während des Krimkriegs beliefert er die zaristische Armee mit Munition. Russland verliert den Krieg. Schliemann gewinnt ein Vermögen, das er während des Goldrauschs in Kalifornien weiter vermehrt. Das Schürfen überlässt er dabei anderen.
2: Es war schnell zu sehen, woran es hier mangelte. Die Goldgräber kamen in die Stadt, um ihre Nuggets und den Goldstaub zu verkaufen und brauchten dringend Bargeld. Auch, um beim Spiel oder im Bordell gleich alles wieder zu verlieren. Heinrich mietete ein Haus an der Frontecke J Street und eröffnete darin eine Bank. Er war in seinem Element.
1: Anders als in einer auf Quellentreue verpflichteten Biografie geht es in Sanders Roman um die szenische Ausgestaltung und um das, was Schliemann denkt und fühlt. Während die Troja-Besessenheit des realen Schliemann angetrieben wurde von Ehrgeiz, Geltungsdrang und echter Antikenbegeisterung, gewinnt man bei Sander fast den Eindruck, dass der größte Schatz, den Heinrich hätte erlangen können, nicht der des Priamos war, sondern das Herz seiner Jugendliebe Minna, die von ihrem Vater leider kurz vor seinem eigenen Heiratsantrag an einen reichen Bauern vergeben wurde. Die Entdeckung Trojas bekommt so einen romantischen Drive, als wäre sie die Kompensation für die Entbehrung dieser Frau. Im Schlusskapitel, das von Minna selbst erzählt wird, sperrt Heinrich sie sogar noch in eine Pariser Luxussuite, um sie zur Scheidung von ihrem Mann zu bewegen. Vergeblich. Ein Roman braucht Leidenschaft, wird sich Sander gedacht haben, um dann doch ein bisschen viel Melodrama aufzutragen. Eindrucksvoll zeigt er jedoch einen weiteren Konflikt, Schliemanns Kampf um die Anerkennung durch die akademische Elite. Während Rudolf Virchow, ein Genie auf anderem Gebiet, Schliemann rühmt und seine Freundschaft sucht, bleiben die Professoren der Altertumswissenschaft reserviert gegenüber dem Autodidakten.
2: Hinter all den Bosheiten vermutet Heinrich Professor Curtius als treibende Kraft. Sicher könne jemand, der statt an einer Universität zu studieren, bei einem Krämer in Fürstenberg an der Havel Tüten geklebt hatte, auch eine Entdeckung machen. Aber wie wahrscheinlich sei das schon? So wie sich etwas Zeit ergebe, werde er den Glücksfund des mecklenburgischen Dilettanten begutachten, versprach Curtius in der Vossischen, deren Seiten Heinrich vor Wut zerriss.
1: Der Stil von Schliemanns eigenen Büchern und Briefen wirkt heute eher pathetisch. Gregor Sander wählt stattdessen einen lakonischen und humorvollen Ton. Selbst in Mecklenburg aufgewachsen, nähert er sich seinem Helden gelegentlich sogar mit Tupfern norddeutscher Sprachfärbung an. Provinz und Weltläufigkeit verbinden sich in diesem Roman ebenso wie im Leben Schliemanns. Eine fesselnde Lektüre.

0: Musik vom niederländischen Jazz-Trompeter Erik Vloeimans, The Haven, Epilog heißt das Stück. Kaum jemand kann sich so wunderbar verwandeln und in wirklich abgefahrene Charaktere und Rollen schlüpfen wie Maren Kreumann. Als Schauspielerin, als Sängerin und vor allem als Kabarettistin hat sie es geschafft, ein wirklich breites Publikum zu begeistern und dabei immer ihre politischen Themen als Feministin, als lesbische Frau überall elegant und spielerisch einzubinden. Dass sie sich dieses Standing hart erarbeitet hat, kann man unter anderem im Dokumentarfilm Was haben wir gelacht gut nachvollziehen. Vorgesehen war ihr Weg jedenfalls nicht, als sie in Tübingen als kleine Schwester von 4 älteren Brüdern aufwuchs. Aber sie hat sich schon damals das richtige Buch ausgesucht.
1: Ein Buch, was in meinem Leben eine große Rolle gespielt hat, war von Astrid Lindgren, Kalle Blomqvist lebt gefährlich. Das habe ich in der Tübinger Stadtbibliothek entdeckt, wo ich Stammkundin war, so mit 8, 9 Jahren. Und Kalle Blomqvist fand ich toll, weil das eine Gruppe war von Kindern. Es waren 3 Kinder, 2 Jungs und ein Mädchen und die lösten Detektivfälle. Und das Ganze spielte in Schweden. Und Schweden fand ich sowieso irgendwie attraktiv, ich weiß gar nicht genau warum, aber dieses nördliche Land gefiel mir irgendwie, das klang cool, das war Astrid Lindgren Sound. Und ich finde im Nachhinein so interessant, dass ich nicht Pippi Langstrumpf als ein Buch nenne. Das hat mir gar nicht so viel gesagt, wo wir alle sagen, Pippi Langstrumpf ist das Große über die Frauenrolle und so. Ja, ich war ja keine Feministin als Mädchen. Ich bin heute eine Feministin, die im Rückblick sagt, Pippi Langstrumpf ist wahrscheinlich das bedeutende Buch. Aber für mich damals, ich habe 4 ältere Brüder, ich war in einer gemischten Schule, mit Jungs was zu machen und das sozusagen das akzeptierte Mädchen in einer Gruppe zu sein, fand ich wichtig, weil das nah war an dem, wie ich mich empfunden habe. Und die waren auch so schlau, die Kinder. Die lösten ja Fälle. Ich erinnere mich an Dinge, wo mir ein Licht aufgegangen ist. Aha, so kann man das machen. Kalle musste irgendwie in ein Zimmer rein, das war aber abgeschlossen. Und dann hat er in dem Schloss dem Schlüssel einen Schubs gegeben, sodass der runterfiel. Und unter der Tür durch hatte er aber ein Blatt Papier gelegt und der Schlüssel fiel auf das Blatt Papier. Und weil die Tür unten nicht ganz abschloss, sondern ein Spalt übrig war, hat er diesen Schlüssel durch den Spalt zurückgezogen und konnte dann das Schloss aufmachen. Das fand ich wahnsinnig intelligent. Also wenn ich vergleiche mit den anderen Kinderbüchern, die ich gelesen habe, natürlich hat man Heidi gelesen, aber das fand ich irgendwie auch interessant. Aber das war kein Vorbild, dieses Mädchen in den Alpen mit dem Almöhi. Das war skurril oder pittoresk und auch irgendwie toll, dass die dann immer Käse aßen und Milch von den Kühen und so, war auch schön. Auch ein schönes Land, die Schweiz.

Lindgren und Luise Hartung. Und noch ein Tipp, gleich hier in der WDR 3 Lesung gibt es die Einladung zu einem spannenden Perspektivwechsel. Die Odyssee aus der Sicht von Penelope. Ulrike Dresner hat diese Erzählweise durchbuchstabiert und sie liest auch selbst direkt nach WDR aktuell. Ich bin Maria Backer, wünsche eine gute Weiterreise hier auf WDR 3 und winke mich jetzt raus. Tschüss!

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0: Es ist 16 Uhr. 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
2: Die Nachrichten mit Marion Meinka. Guten Tag.
3: Wir freuen uns, dass wir jetzt richtig loslegen können, dann Olympia nach Deutschland zu holen.
2: Münchens Oberbürgermeister Krause freut sich, dass sich seine Stadt für die Austragung der Olympischen Spiele 2036, 2040 oder 2044 bewerben darf. München konnte sich in einer Abstimmung gegen die Region Köln-Rhein-Ruhr durchsetzen mit 91 zu 50 Stimmen. Der Kölner Oberbürgermeister Burmeister nimmt es sportlich.
4: Aus der Niederlage gehen wir gestärkt hervor, weil wir viel für den Sport erreicht haben. Ein Dank an das großartige Team in Nordrhein-Westfalen, bei den vielen Städten, die zu einem Team geworden sind. Und insgesamt war es aber ein Sieg für den Sport heute. Wir werden alles tun, damit die Olympia-Bewerbung, damit die Bewerbung um Paralympische Spiele für Deutschland zum Erfolg geführt wird.
2: Am Nachmittag hatte Bundespräsident Steinmeier in Baden-Baden die Entscheidung zur Olympia-Bewerbung verkündet, mit München als Gewinnerstadt. Aus Baden-Baden berichtet Holger Kühner.
5: Zuvor hatten die Delegierten des Deutschen Olympischen Sportbundes in einer geheimen Wahl München den Vorzug vor Köln und der Region Rhein-Ruhr gegeben. In München fanden die Olympischen Spiele bereits 1972 statt. Im Olympiapark von damals sollen Sportarten wie Klettern, Skateboard und BMX stattfinden. Die Segelwettbewerbe werden in Kiel ausgetragen. Bereits im kommenden März wird das Internationale Olympische Komitee entscheiden, ob München in die nächste Bewerbungsphase für die Olympischen Spiele 2036 aufgenommen wird.
2: In Essen haben tausende Menschen gegen die Reformpläne der Bundesregierung demonstriert. Der Deutsche Gewerkschaftsbund sprach von 18.000, die Polizei von 12.000 Teilnehmern. DGB-Chefin Fahimi sagte, mit den Protesten solle ein Zeichen für einen starken Sozialstaat und den Schutz von Arbeitnehmerrechten gesetzt werden. Kunden von Versanddiensten lassen ihre Pakete inzwischen immer öfter vor der Haustür ablegen. Das geht aus Angaben von DHL und Hermes hervor. Benjamin Immort zu den Hintergründen der Entwicklung.
6: Das lässt sich nur mutmaßen. Vielleicht ist es vielen einfach zu lästig, zum Paketshop zu gehen, wenn die Lieferung zu Hause nicht abgegeben werden konnte. Jedenfalls sind die Zahlen bei den Paketdiensten gestiegen. Bei DHL um 10%, bei Hermes sogar um 30% seit letztem Jahr. GLS und DPD sprechen von einem stabilen Anteil. Bei allen Versendern kann man einen festen Ablageort bestimmen, also vor der Haus- oder Wohnungstür zum Beispiel. Und es gehört auch ein gewisses Vertrauen dazu, denn das Risiko, wenn das Paket geklaut wird, liegt beim Empfänger.
2: Und auch das ist Thema. Bundesinnenminister Dobrindt hat sich dafür ausgesprochen, in der EU einen Migrationskrisenmechanismus einzuführen. Das sei wegen des Massenansturms auf das spanische Gebiet Ceuta im Juli notwendig geworden. In Paris sind etwa 700.000 Menschen zu einer Messe mit Papst Leo dem 14. gekommen. Vor der Messe auf der Place de la Concorde war der Papst mit dem Papamobil über die Champs-Élysées gefahren. Heute vor 80 Jahren ist die erste Tim und Struppi-Ausgabe erschienen. Die Figuren hatte der belgische Zeichner Hergé schon 1929 erfunden, aber erst nach dem Zweiten Weltkrieg bekamen sie ihr eigenes Comic-Magazin.
7: Jedes Kind möchte wie Tim sein. Kinder können sich mit Tim total identifizieren. Das ist, glaube ich, einer der wichtigsten Gründe für seinen Erfolg.
2: Hergé hat mit Tim und Struppi zwei der bekanntesten Figuren der Comic-Geschichte erschaffen. Die Comics wurden in über 80 Sprachen übersetzt und sind weit über 200 Millionen Mal verkauft worden. Das war WDR aktuell. Das Wetter in Nordrhein-Westfalen, den Rest des Tages noch Wolken und ein bisschen Sonne, selten mal ein Schauer, morgen Vormittag stellenweise noch neblig oder bewölkt, am Nachmittag dann überall sonniges Wetter, in Bielefeld und Bocholt bis 25 Grad, in Unna und Königswinter bis 27 und in Düren bis 28 Grad. Die Zeit 16.04 Uhr. WDR 5, die Verkehrslage, die A1 Osnabrück.
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8: In In ihrem Text Penelope bricht Ulrike Dresner mit dem klassischen Mythos und erzählt die Odyssee aus der Sicht von Penelope, die sich von Odysseus befreit und selbst auf große Reise begibt. Als Odysseus traumatisiert und brutalisiert aus dem Krieg zurückkehrt, macht sie sich zusammen mit 100 Frauen auf ihren eigenen Weg und sticht in See. Sascha Mariana Salzmanns Geschichte setzt im Jahr 1990 ein, dem Jahr, in dem sich für viele Menschen der Horizont plötzlich veränderte und Grenzen fielen. Im Zentrum steht eine Reise, die von der postsowjetischen Realität geprägt ist, unter anderem der Hauptstadt Moskau und des berühmten Kaufhauses Gumm. Der Titel »Bloß nicht Japan« ist dabei als Warnung oder Wunsch der Figuren zu verstehen, nicht in die Ferne, sondern vor den eigenen Realitäten zu fliehen. Hören Sie also »Penelope«, gelesen von Ulrike Dresner selbst, und »Bloß nicht Japan«, ebenfalls gelesen von der Autorin Sascha Mariana Salzmann.
9: Penelope. In den Saugnäpfen der Kraken, die man aus den salzüberspülten Höhlen am Hafen zieht, hängen Stücke von Fels, so kräftig klammern sie an. Einem Polypen gleich muss man den faulen Kerl aus Kirkes Schweinehöhle zerren, wo er sich hätscheln lässt, ganz Helene, ganz Hormon, statt den Acker zu pflügen, seine Herrschaft, den Oikos, zu bestellen. Laut schimpft Antikleia aus dem ersten Stock des Pallas, wo sie, schwarze Krähe zwischen den weiten Kronen der Pinien, die Straße bewacht, um ihn, Ootis, den kurzen Sohn, dessen Kosename niemand bedeutet, als Ersten zu greifen. Während sie, Penelope, die Fremde, sie weiß doch, wie die Schwiegermama über sie denkt, sie, das zarte Mädchen einst, Penelope, die muskelgeschmeidige Spartanerin nun, jeden Morgen nackt und glänzend wie junges Olivenöl, im Hof unter aller Augen, komm schon, Antikleia, geh auch freier schauen, mit ihren Frauen ringt und in die Weite wirft den Ball wie den Blick. Opa Laertes ist ausgezogen. Er bestellt, was er Garten nennt, ein Stundenlauf groß, sein bergiger Grund. Jeder schmollt auf seine Weise. In Briefen erzählt er, wie sie, Penelope, wartet und wartet auf seinen Sohn, womit er sich das eigene Sehnen verkleidet, seine in die Wurzeln des Gartens gepflügte Machtlosigkeit, so dass die Welt nun glaubt, sie nähte Kleidung, sie, die in Menschen näht. Ihr Haus blüht. Der Hof klingt wieder vom Dotzen des Balls. Die Mägde üben sich. Mägde, unsinniges Wort. Ihre Frauen, ihre Tarnung, ihr Schild. Den Dichter hat sie in die Küche gesetzt. Aus rohem Teig formt der weibliche Körper, steckt ihnen Rosinen auf. Moi, Ennepe, Musa, erzähl mir Rosine vom viel geschleuderten Mann. Sie lacht. Utis Polyptroton, Odysseus Polyamor, die berüchtigste Krake der Ägäis. Während sie, seit Kassandra, ihre Tante aus Troja, eine Strophie aus Goldschakal trug über der Brust vor Mykenes blutigem Tor, Fell über Fell der fleischfressenden Jäger verkauft. Nachts zieht sie mit auf die Jagd, den schwankenden Laternen nach und den Trägern der heimlichen Netze, wenn Eulen und Fledermäuse fliegen durch das Aethos von Nadeln und Eicheln knirschenden Wald, die Pelzigen ohne Verletzung zu fangen. Nur im Winter nicht, wenn die Fähen, gelb zu dieser Zeit wie Bienen, Nahrung vor blindem Blick würgen in goldener, sprießendes Fell. Für diesmal ändert sie den Befehl. Sie fassen die kugeligen Kleinen, aus jedem Bau eines, nicht immer der Stärkste. Sie sollen eine Gemeinschaft bilden. Sie, die in Menschen denkt, die Menschen zusammennäht, weiß wie. Sie füttern die Wildhunde handzahm. Ihre Käfige sind gebaut. Mäuse müssen mit auf die Reise, ein wuselndes Feld. Die Nadeln aus feinen Knochen gepackt, wie aus Metall. Die Fäden der Raupen aus dem Osten, die Wolle vielfach gespleist, für das Grobe der Zwirn. Gewebe um Gewebe, Haut, Fett, Muskel, Sehne, verbinden ihre Frauen, was nach einer Verletzung klafft, nach einer Geburt. Menschen nähen. ist nach dem Berechnen der Winde ihre, Penelopes, zweite Techne. Kraut Mollis stillt das Blut. Sie klemmen ab, wechseln den Stich, kennen Sandwespe, Wasserläufer und Schwiegermutter. Knoten neben Knoten gesetzt, die Fadenenden kurz geschnitten, stachlig wie ein Bart. Sie üben an Weinbeeren. Wer Haut aus fast nichts zu schließen versteht, reist mit. Sie führt ein Buch. Seine Mitte teilt ein Strich, links die Ausgaben, rechts Einnahmen. Bei Vollmond wird jeder Freier auf die Waage gehievt, muss gegenlegen, was er an Muskel wiegt, an Gier. Waffen und Öl zählen. Obst nimmt sie nicht. Penelope, die ein Tuch webt? Als Bild ihretwegen, aber gleich jahrelang? Dieser Dichter hatte schon bessere Zeiten. Sie ist keine Insulanerin. Auf Festland will sie leben. Jeder weiß. Keiner, fort für 20 Jahre, kehrt wieder als der, der er war. Sie erfüllt die Aufgabe, die Ootis ihr übertrug. Kommt er, ist sie frei zu gehen, um zu bleiben, wer sie geworden ist. Unter ihm zurück in das Mädchen, die Empfängerin seiner Befehle? Land braucht sie, das ihr gehört. Die Segel zu führen, die Ruder, versteht sie, die den Oikos lenkte, nun weit über die Männer hinaus. Der Dichter berichtet von der Fortsetzung des Landes unter der See. Über Korkyra will sie fahren, sein schiffbares Öhr. Auf den Himmel achtet sie selbst. Schon reiben die phönizischen Händler sich die Hände. Vier ihrer Baumeister wohnen im Hafen, in des Eumaios aufgegebenem Haus, in dem Odysseus einst die Sklaven zählte. Sie zeichnen ein Schiff. Leichter als alles, was je das Ionische Meer verließ. Flinkes, frauengängiges Holz. Schnell vor dem Wind werden sie sein, küstennah, scharfäugig. Frösche mit sich führen in wechselnden Krügen, achten auf der Spinnen Gebaren, jeden Sturm erkennen, bevor Menschenaugen ihn entdecken. An der Küste sich bergen und klärt sich das Wasser, weiter segeln nordwärts, auch nachts, wenn alles am Himmel sich dreht bis auf den sicheren Stern. Flacher wird nach Norden das salzige Becken, den Osten durchzieht schlitzender Fels. Sie hat ihre Freier beobachtet, ihre Phönizier im Blick. Nicht, wie Ootis rund auf den Inseln erzählen lässt, vor Ungeheuern müssen sie sich sichern, vor Fremden, die man doch nur, so die Politik seit von ihr die Rede ist, als Sklaven heimzuschleppen sucht. Und auch er, Ootis, sucht es noch. Das Frauenschiff muss auf der Hut, listig und wehrhaft, muss es sein gegen ihresgleichen. Noch ehe es aus dem rückwärtigen Hafen Ithakas sticht, an der schwarzerdigen Quelle, wird es als Bild fahren durch der Männer Kopf. Eine Barke voller Weiber. Welche Beute, Güter und Fleisch. Welch Traum. Göttliche Hilfe ist willkommen. Zuverlässig nur jene aus eigenem Haus. Die Post schwirrt. War es Kirkes Idee? Sie nennen es, auch Athene hat genug. Wie der Blitz aus einer Stirn, feurig, kreuzend, schnell, fahren auf festes Land. Bänke, die auf einem Balken gleiten, sind in den Hof gebaut, Seile gespannt. Man zieht mit beiden Armen vor die Brust ein Gewicht, rudert vor, zurück. Die Freier halten es für ein ihnen zuliebe erdachtes Argon, einen Wettkampf der Frauen in leichtem Stoff, Brüste entblößt. Auch sie, Penelope, fest der Körper, selbst nach dem fünften Kind, übt sich dort. Die Mädchen, die sie gebar, behielt sie. Oinone ist 12, Meneope 15. Das lange Haar verklebt von Schweiß, reicht Medusa, ihre Älteste, ihre beste Tat, ihr Kirkes neuen Brief. Auch an den Mahlwerken wachsen die Muskeln, Schultern, Bauch, Brust. Alle 2 Stunden wechseln sie Schicht. Wie ein Murmeln in die Welle Wie Wind beginnt ein Ton, der zunimmt, bis aufseufzt das Wasser. Die Spiegelung der Äste, die waren angeblich einst sie selbst, die Frauen. Und der Ostwind läuft ihnen voraus, durch das aufsprießende Gras, mühelos vom Land auf die freie, weinfarbene Fläche, das Meer, Talata. Schwarz und dicht steht der Wald des Aetos, kalt von Tannen und Eichen, kahl. Doch über dem Wasser steigen die ersten warmen Lüfte auf. Der Meeradler kreist, allein für sich, jenseits der Krähen der See mit ihren länglichen Zungen. Rau ist Ithaka, gebirgig. Seine Quellen, schwarz von Erde und Moos, schenken ihren Schweinen blühendes Fett. Sie klagt dennoch. Ootis Polyptroton, der Vielgelenkige, hat sie gelehrt. Die Wahrheit spricht so ins Gehirn der anderen, dass sie ihr eigenes Rauschen verstehen. Das gesamte Epos erreicht sie lange vor ihm. Verschweinelust und wie Elpenor entschweint, dank nachbleibender Trägheit von Kirkes Dach zu Tode fiel. Seither kauft sie Waffen und Öl von den Überschüssen in ihrem Buch. Und die Phönizier, die die besten Stämme schlagen, fügen Balken um Balken zu einem Bug. Die Klugheit der Reise ist ihre Vorbereitung. Der Rest Glück? Oder doch nur was zufällt, Tyche? Sahara-Staube verschmieren den Horizont. Frühling, der Oliven-Silbergeräusch. Die Köchinnen trocknen Fisch. Dunkler Rauch zieht über den Hof. Glatt wie die Freier sitzen Skinke im Sonnenlicht auf den Mauern. Durchsichtige, pulsende Lymphen. Im Abendschein gleichen sie ihrem Mut. Sie schläft auf der Dachterrasse nahe den Wipfeln, frei unter den Sternen, wo Schnuppen eine Pflugschar bilden und Spur um Spur aufglühen, vergehen. Stark duftet der Zypressen gespaltenes Holz, flüstert von Fahrt. Da weiß sie, was tun. Tyche allein schützt nicht. Wie kommt etwas Neues in die Welt? Keine Reise macht allein der Weg. Reisen ist Handeln mit den Fernen, mit dem Ich und der Eroberung aus einem anderen Grund, ohne Sklaven, ohne Blut in der Schiffesbahn. Damit dieses neue Fahren gelingt, braucht sie, was sie erzählen. Die Schiffer von jeher, die Sammler, die Besten der Lügner, die Götterredner, die Dichter, fangen wird sie sie in den Schlingen ihrer eigenen Fantasien. Der Westen quillt über von Schiffen und Griechen. Auf Trinakria spähen sie von festen Türmen auf der Thunfischerwanderung. Sie wird ihnen nicht in die Arme fahren, steuern wird sie, streunen in eine Bucht, wo fruchtbare Erde und Salziges ineinander zerfließen auf flachem Strand. Zu voll der Arme der Tiefe ist Ithakas Rand, schwarz von den in den Wogen gespaltenen Seelen des Krieges. Schon treibt sie der ablandige Wind, der ihnen, wenn ihre Muskeln zerschlagen sind von der Mühe und die Gesichter brennen vom täglich über den Wellen springenden Licht, der ihnen hebt und dreht die wohl abgeriebenen Ruder, dass ihre Marken erfrischt sie setzen in die See, farbig wie jener Wein, den man trinkt, nachdem etwas vollendet ist. Weil man nicht losfährt, wenn man nicht zuvor wieder und wieder im Geist aufgebrochen ist und es ertrug, die Genauigkeiten des Weges nicht zu kennen, nicht sein Ziel. Auch Antikleia spricht von einer Fahrt, die Idee Rückkehr nicht mehr enthält. Harte Blasen, rau, nass wie die Zunge eines Zickleins, platzten die Trauben ihr zwischen den Zehen, spritzten über Beine und Arme ins Gesicht ihr in der ersten Inselnacht. Überall hin dringe ich durch den Chimaion, sagte Odysseus. Voller Saft lag sie, Penelope, auf nacktem Stein, eine Handvoll Stroh, als flüssig wurde ihr Ich, ein scharfer Geruch. Ihr Mann drückte Beeren auf ihrem Nacken aus, in ihrem Ohr. während alles um sie sich bewegte und roch nach kalten Pflanzen, der Nacht ihrer See. An ihm klebten die nackten, halbschaligen Häute wie Insekten, eben geschlüpft. Halb Mensch war er, halb Pflanze, eisenrot der Saft, wie seine Augen im Licht. Was Männer fängt, seiner Art? Ihre Technik wird, sie lacht, ihm zu Ehren gebaut, hört sie sagen. Schon nähen sie Leder zusammen, dünster Zwirn zu unterst, der Feste darüber, Leimen mit Holzteer, ein Gebilde, groß wie der Hof, aus Häuten gefügt. Sie brauchen etwas, das Luft inne stößt. Die Phönizier nennen es Pumpe. Sie nennt, was sie bauen lässt, ihren Sack, ihren Ball. Macht es grau, macht es schwarz, wie Stein muss es wirken, mäht Wolle obenauf, braun, kein Weiß. Oinone grinst, als verstünde sie, was ihre Mutter plant. Medusa nimmt Haar aus dem Schwanz der Pferde, die sie hier nicht halten. Aber die Oma aus Sparta schickt Pakete mit allem, was fehlt. Auch die roten Mäntel der Heimat werden sie brauchen. Nimm die Lacke fürs Haar, flüstert Medusa ihr zu, oder sagt sie es dem Kind. Die Lacke für Nägel, packt Luchskrallen ein, näht die schimmernden Hosen kurz. Und Brusttücher, die mehr zeigen als verstecken, mit funkelnden Perlen, mit Blendung besetzt. Der Dichter will Wiesel essen, in Öl gekocht. So meint er zu spüren, wie es ist, jeder zu sein. Sie nickt. In sie schlüpfen wird er nicht. Steckt sie doch längst in ihm. Sieht er es ihren Augen nicht an? Unter dem Mond rudern ihre Frauen Nacht um Nacht im großen Saal zum Schlaf der Freier, dem Pallas über das Meer, dessen Wände schweben, als ein Pfeil durch den Männersaal fliegt, ragt ihre Zukunft längst über seine Mauern hinaus und über jeden, der das Geschehen bewacht. Weiße Rinder verlangt er, starrt an das Feld, er der Held, von Tang verkrustet, erträgt das Harte nicht, kein Haus, kein Boot, fürchtet der Schafe schaumiges Weiß. Die Steine zischen, kaum berührt er sie, drei Finger verloren in Dornen, an Felsen, in Kirke Schweinezoo, und schreiend, in Luchsfelle gewickelt, fantasiert er von Schafäugigkeit und sucht sich sie, Penelope, zu unterwerfen. Dabei gewinnt er Gedächtnis nur, indem sie ihm erzählt, wer er ist. Er, der wissen müsste, dass seine Reise nicht endet, bevor nicht eine neue begonnen hat. Du bist zu Hause, sagen sie, lügen ihm schön, was nicht gelingen kann, drücken ihm den Bogen in den Arm, lassen ihn, den Zitternden, schießen durch die Leere der Halle, schieben ihn in sein Zimmer, in dem mit leuchtender Iris er die Holzdecke hält für sein über ihm zusammenschlagendes Ich. Athene, fett geworden, das gegerbte Gesicht mit Honig beschmiert, die Därme der Pferde gespannt über Felsen, flüstert Penelope im Wind, flüstert, nimm ihn aus, plünder, höre, was ich sage. Die Göttin, das Auge in der Hand, den gelben Blick in Eulenrotation. Fahr, um deiner 12 Frauen willen, die er erschlug. Purpurn, das Blut aus ihrem Mund, als er sie mordete. Ein Geier, der mit krummem Schnabel und Klauen von den Bergen herab auf schwächere Vögel stürzt. Sich duckend, trieb er sie in den ummauerten Hof. Wie Mondblüten im Juniwind sinken, hämmert Regen auf sie ein, brach er ihr Genick. Jede der Schwangeren brach ihr noch weiches Skelett. Da tritt, glatt wie ein Skink, in die Fugen der Sonne geschmiegt, aus seinem Gehäuse Poseidon, als glänzendes Mineral, als Karte aus der Wand. Die Alten im Haus putzen das Silber, bis ihre Gesichter stillstehen darin, als am anderen Ende der Insel das Schiff um die sandige Bucht, aus dem Hafen, die weinroten Segel gespannt, aus Ithakas Sicht, aus dem Schatten seiner eisigen Gipfel, nicht sticht ins offene Meer, sondern flach, den Felsen zu folgen weiß, den Stromlinien der Fische nah am Wind. Penelope, wendige, über die Hügel brich auf. Als die Zähne so glatt um die Mauer geschleift war Hektor, schickten die Frauen sich Boten, rotäugige Raubvögel mit der schwefelgebadeten Brust, zählte Klytämnestra, die verwinkelten Heimaten des weiblichen Stamms. Wie ein Murmeln in der Welle, wie Wind beginnt, ein Ton, der zunimmt, treibt sie ihr zu Hause, bis aufseufzt das Wasser, Penelope en Telichaia, die das Ziel enthält, in sich selbst. Senkrecht stehen im Stoff Kumata Makra, weiche Winde, und wach spreizen die Menschinnen die Hände. Dick aus Fell und Nähten gefügt, gemalt wie Fels, liegt der Sack auf Deck. Dem Atem gleich eines mächtigen Tiers arbeiten die Pumpen. Frauenschiff fährt, ganz ohne Hermes, saust die Nachricht ihnen voraus. Der plappernden Phönizier gibt es genug. Mächtig wächst in Breite und Höhe die zu Haus sorgsam genähte List. Auf hoher See erst wölbt sich der Ball, als nachts still sie im landlosen Treiben, allein unter dem Gesicht des Mondes. Sie pfropfen mit Werg das Atemloch, versiegeln es mit einer Schmiere aus Holzteer und lassen, was die Insel nun heißt, nieder in die Flut, wo sie wie erwartet schwimmt, sich, angeseilt an das große Schiff wie ein Ochse, nur viel beweglicher, sogleich anpasst der Wellenform. Das Seil, vielfach geknotet, reichte, einmal den Aethos zu umspannen. Eine Reise gelingt durch ihre Verdoppelung. Das Schiff lässt ein Bild seiner selbst und seines Inhaltes weit hinter sich treideln durch die Flut. In der Schlinge fangen sie ihre Fantasie. Jede Nacht holen sie die Insel ein, tauschen ihre Besatzung. Frauen legen sich aus auf dem Felsen aus Leder, Farbe und Luft, der schönsten der Täuschungen, der fern zu sehenden Schau. Sie lassen die Insel zurückfallen, das Seil mit Steinen beschwert, das die Wasserlinie es verbirgt, treiben fünf von ihnen scheinbar allein in der See. Sie haben sich die Haare gefärbt, mit Silberpuder, mit Gold, mit Henna, die Nägel mit den Krallen der Luchse verlängert und rot bemalt, die glitzernden Perlenoberteile, die Hosen, die nichts verbergen, cremen die Beine, nackten Bäuche, Arme, Gesichter gegen die Sonne ein, räkeln sich und singen fünf erholte Sirenen davon, was eine Frau zwischen den Beinen fühlt, wenn es aufwacht, es weich wird, es zu schmoren und glühen, zu wollen, zu saugen, selbst sich singt in einer Sprache kaum zu verstehen. Frau um Frau machen sie mit ihrem Sturm, mit ihren Instrumenten, der Kehle und dem Flaschenkürbis, versehen von einer Decke aus Holz, langhalsig, mit Saiten aus Schweinedarm bespannt, tief aus dem Osten nach Sparta geraubt, an Penelope vererbt, jeden Westmenschen als Sirene vor Schönheit verrückt. Weit schicken die darstellenden Töchter, Medusa ihnen allen voran, ihre Töne, Polyptroton, durch die vielgelenkige Luft. Am Rand der künstlichen Insel muss man vorsichtig sein, sonst verletzt man die luftige Haut der Schau. Dort haben sie tote Krähen auf Stöcke in Kübeln gesteckt, einen unglückbringenden Storch. Scheinbar magisch, ohne Wind, gleiten sie nur dank der Flügel der Toten singend dahin. Sie fahren nach dem Sternbild der Kuh mit dem weichen Maul aus Samt, der Strömung der Inseln, neben dem Wal am Himmel, dem geschwänzt gezeichneten, langratigen Tier, während Kälbchen in all ihrem Bries die Nüstern blähen auf Deck gegen die schaumigen Wipfel der See. Die gezähmten Schakale kotzen vom Schwanken der Planken, Die Bienen summen in Körben, verrückt von pollenloser Luft. Bald ist der Mäusevorrat dahin. Nur Wasser haben sie noch in den Schläuchen aus Ziege, etwas Wein. Als gerippter Flügel, in die Fugen des Decks geschmiegt, lächelt Poseidon unter den Wolken. Es war wie ein Traum, als sie aufstiegen, vogelhaft Anlauf nahmen auf der Fläche der tief und tieffarben wogenden Wellen, zerkreuzt Hügel und Tal, als Schwarm sie in die Luft und hoch und schneller an dem Schiff glitzernd fischartig an ihnen vorüberflogen, die wasseratmenden Wesen, mit Händen zu greifen. Da erschrak sie, kalt und glitschig geschmiegt in ihre Finger, dies Pochen, überwirkliche Körper, strotzend vor Kraft und Flucht, die alles in sich vereinten, Insekt, Vogel, Fisch. Hornig fest, Flossenflügel, gespannt in zitternde Luft, das Lebendige, es sollte sie begleiten. Sie begriff, wie man etwas aus Tieren begreift. Mit dieser Berührung war das Ende des Weges gedacht. Tiefer wurde keine Reise. In ihrem Kern hatte sie sich erfüllt. Sie warfen die fliegenden Fische zurück in die See. Das äußere Ende suchte man nun. Es war, wie auch auf den Wegen im Festen, die Zeit des Fahrens kürzer als jene der Übung. Das Land beginnt, sie von Norden nach Osten zu drängen. Sie sagt, da geben wir bei. Nach dem Silber der fliegenden Fische gleicht die Farbe des Meeres nicht mehr der Dunkelheit, nicht dem Wein. Lazo Urion nennen sie, was neu sie sehen, der Phönizierwort. Azzurro in Medusas Mund, das Fliegen, die Weite des Himmels. Sie spüren, dass Bergen sie sich nähern. Das Magnetische im Herzen richtet sich auf. Furchtlos halten die Vögel der See darauf zu. Frühling zeigt im Norden einen Tag länger voller Licht als ihnen vertraut. Braun sind ihre Arme und Hände geworden, heller die Haare. An dem Bug haben sie mit Schrammen und Locken Utis Bild gemalt. Oma Antikleia lächelt aus dem Gesicht der Enkelin, das alte Antlitz aus dem glatten Penelope an. Fort von zu Hause sind sie voller Widerspruch, ähneln einander stärker als zuvor, unterscheiden sich. Flach wird die See, warm in der sich ruhenden Bucht, Glotter, Lingua, Laguna. Breit die nördliche Zunge ins Land, voller Fisch, salzig wie süß aus einem Fluss, der von Bergen strömt. Hier im Ende des Meers fahren sie den Bogen nicht aus, erschöpft, schwielen an den Händen, flackert in Medusas Augen das brennende Schiff und Penelopes Bild, die Fackel in der Hand. Wie ein Eichelbecher voller Feigensaft, in Milch getropft, diese Milch wundersam verdickt. So endet, fällt ein Tropfen unserer Geschichte in der Muse Mund, die Bewegung des Helden. Wir nennen es Lab, Labsal. Gehen an Land, eine Mischung aus Festem und Flüssigem, und gründen, was zu gründen ist. Wie Fledermäuse wollen wir leben. Organismen aus Haut und Hand, Alter und einem Uterus, der Spermien konserviert, Befruchtung steuert, in Felsspalten hängt, über deren Wellen singenden, Licht wie Nichtlicht querenden Brut. Wie Zikaden lehnen auf unseren mageren Ellbogen, Erinnerungen von Menschen, die sprechen das sausende, zeitmessende Licht. Wie Stroboskopwespen das Nest in Müllhaufen bauen, hingefetzt grau, es nicht aufgeben, betrogen sein, es wiederfinden, seine Wände füllen mit uns, hegen die Brut, wollen, wie die letzten Völker wilder Bienen durch einen Felsspalt dringen aus einer vergessenen Welt. Eine Hundertschaft Frauen, geboren und wiedergeboren, stumm, bis auf das Knirschen der Riemen, über eure Wände es rudern, eine Welle hin, eine zurück. Es, das entfachende Und der Imagination. die, wenn eure Muskeln erschöpft, euch zu Hilfe eilt, hebt und dreht die wohl abgeriebenen Ruder, eure Marken, eure Zeichen zu setzen. Weil, dass eine Reise nicht endet, bevor nicht eine neue beginnt, nur den Anfang des Gedankens fasst. Jene, die wussten, was geschehen war, mussten Platz machen für jene, die wenig wussten und weniger als gut und endlich so gut wie nichts. Sieh, da liegt eine im schaukelnden Boot der Lagune, Grashalm im Mund, und blickt in die Wolken, während sie von Hellas träumt.
10: Bloß nicht Japan. Marina, die schon mal in der Hauptstadt gewesen war, sagte, man müsse ins Gum. Das sehe aus wie ein Märchenschloss aus Marmor und Granit, mit geschwungenen weißen Treppen, und das Dach sei wie ein riesiges Spinnennetz aus Glas über alles gespannt, so dass man eigentlich auch die ganze Zeit nach oben schauen könnte. Wer den Springbrunnen nicht gesehen hat, hat Moskau nicht gesehen. Der ist aus rotem Stein und in der Mitte ist ein Pilz aus Bronze, da schießt das Wasser raus. Und wenn man sich dann nach all den vielen Geschäften den einbalsamierten Lenin anschauen wolle, der liege genau gegenüber, man brauche nicht weit zu laufen. Aber eigentlich seien die Entfernungen zwischen den Sehenswürdigkeiten hier, oioioi, mit denen sei nicht zu spaßen. Sascha wollte weder zum Roten Springbrunnen noch ins Mausoleum, aber sie traute sich nicht zu sagen, was sie sich schon in Mariupol versprochen hatte, als erstes zu besuchen. Also sagte sie, sie fahre wieder zurück in die Kommunalwohnung, die für die Tanztruppe am Rand der Stadt gemietet worden war. Das Vortanzen war vorbei. Auf die Entscheidung, ob es ein Engagement für sie gebe, mussten sie warten. Sie würden morgen schon nach Hause zurückkehren und dann wer weiß wann wiederkommen. Vielleicht erst im Sommer. Das war lange hin. Die Mädchen pfiffen. Na, sie hat doch wen? Mit wem triffst du dich? Wie hast du ihn so schnell getroffen und wo? Soll ich mitkommen und dich nach Hause bringen, damit du nicht verloren gehst? Fragte Dina lachend. Ja, komm mit, wenn du willst, sagte Sascha und schaute runter auf ihre Adidas. Dina hackte sich bei ihr unter und flüsterte, dass sie sie auch alleine lassen könne, wenn ihr das lieber sei, aber Sascha drückte sich an sie und flüsterte ihr zurück ins Ohr, was sie eigentlich vorhatte. Dinas Augen glänzten. »Bis dann, Mädels!« Die Tanzlehrerin schien noch Anweisungen zu geben, aber die beiden hörten schon nicht mehr zu. Die Menschenmassen in der Metro machten ihnen Angst. Sie ließen sich in die Ecke drängen und wickelten die Arme vor ihrem Körper an. Als sie auf den Boulevard hinausliefen, standen sie einem Denkmal von Lenin gegenüber, das in der Mitte eines kahlen Parks in die Höhe ragte und die übliche Pose eines Führers zeigte, der wusste, wo es lang ging. Sie schauten in die Richtung, in die Lenin seinen Arm streckte, und überlegten, wie sie die zehnspurige Straße überqueren sollten, ohne wieder in die Unterführung der Metro hinabzusteigen. Sie fragten im Kiosk nach bei einer Frau, die hinter dem Tresen saß und durch Brillengläser, die hoch bis in die Stirn ragten, an die Decke des Bütchens starrte. Über ihr prangte in grünen Buchstaben eine Tafel. Geschenke. Was ihr sucht, ist in der Peschkowstraße. Das müsst ihr dort vorne um die Ecke. Mehr kriegte man aus ihr nicht raus. Die Mädchen fingen an, den Boulevard abzulaufen. Saschas Sohlen lösten sich immer mehr im kalten Schlamm auf. Aber sie war fest entschlossen und hielt einen Milizionär an, um nach der Peschkowstraße zu fragen. Der lachte und sagte, die Peschkowstraße gäbe es nicht, die heißt Gorki-Straße, weil der Schriftsteller Gorki doch eigentlich Peschkow geheißen hatte. Aber keiner nenne ihn so und seine Straße gäbe es schon längst nicht mehr. Sascha hatte das Gefühl, dass er die Verwirrung auskostete, die sich auf ihren von der Kälte starren Gesichtern abzeichnen musste. Aber dann setzte er noch nach, dass das, was sie suchten, auf der Bescheuerbronne zu finden sei. Dafür mussten sie über die Straße und dann links. Sie liefen los. Die Schlange war schon von der Ecke aus zu sehen. Sie war länger, als ich das Sascha je hätte vorstellen können. Eine ganze Stadt stand hier an. In Zweier- und Dreiergrüppchen bildeten Menschen eine Kette, die sich über den gesamten Boulevard ausbreitete. Dina und Sascha liefen daran entlang, dorthin, wo sie den Eingang vermuteten, um einzuschätzen, wie lange man wohl anstehen müsse. Sascha verdrehte beim Gehen den Kopf. Es war unmöglich, die Menschen zu zählen. 1000? 2000? Jackenärmel, Handschuhe, Filzgaloschen, Mützen und Schals. Jackenärmel, Schulterpolster, Hüte und Schals, Jackenärmel, Krawatten, Pelzkragen, Schulterpolster, Ledermäntel, Mützen, Jackenärmel, Handschuhe, Filzgaloschen. Ihr wurde fast schwindlig. Sie zwang sich auf den Boden zu schauen, bis Dina und sie vor den Absperrungen aus Stahlgitter angekommen waren, die die Menge in unzählige Reihen vor der Eingangstür teilten. Vom Ziegeldach eines einstöckigen Gebäudes ragte das leuchtend gelbe M vor einem roten Balken in die Höhe. Die Bögen des Buchstabens waren gleich lang, sie sahen aus wie aufgestellte Hundeohren. Schnee lag auf dem Gesims vor dem M. In den Straßen war er schon geschmolzen und der Matsch sickerte in Saschas Schuhe. Links neben dem Gebäude war die Seitenwand eines mehrstöckigen Hauses blassrosa gestrichen. Auf dem wiederholte sich das Zeichen, nur dass der gelbe Buchstabe von einem weißen Balken durchbrochen war, auf dem in roter Schrift und in lateinischen Buchstaben McDonald's stand. Dina und Sascha schauten abwechselnd hoch zum Schild an der Hausfassade, dann zur Eingangstür, dann wechselten sie Blicke, aber keine sagte ein Wort. Sascha schämte sich. Alle Frauen, die hier anstanden, trugen Pelz und die dazu passende Kopfbedeckung. Alle waren auf hohen Absätzen und tadellos geschminkt. Sie konnte da unmöglich rein in ihren kaputten Adidas. Sie starrte auf die tropfenförmigen blauen Steine in Silberfassung, die an den Ohrläppchen der Frau baumelten, die neben ihnen in der Schlange stand. Sie schaute so lange, bis die Frau ihren Kopf drehte und sie anfauchte, was es denn da zu gucken gäbe. Sie sagten immer noch nichts. »Na was?« »Entschuldigung.« »Das Ende der Schlange ist da hinten.« »Wissen wir, danke schön.« »Noch nie drin gewesen?« Beide Mädchen schüttelten den Kopf. »Ja, ist schon nicht schlecht. Da drin stehen der Big Ben und der Eiffelturm, wenn ihr wisst, was das ist.« »Und ist das Essen gut?« traute sich Dina zu fragen. »Diese Kartoffelstreifen in der Papiertüte, machst du Witze?« Das Gesicht der Frau entspannte sich. Karottenrote Haarspitzen schauten unter ihrer Pelzmütze hervor. Ihre Augen leuchteten so blau wie ihre Ohrringe. »Aber mein Mann hat sich die gewünscht und der liegt im Krankenhaus, also muss ich ihm das doch erfüllen, oder? Hab ihm gesagt, dass meine Kartoffelecken 1000-mal besser sind, aber er wollte Pommes Frites und ein McDonald's-Fähnchen dazu. Ein Kind. Was soll man machen? Wer weiß, ob er wieder nach Hause kommt.« »Was hat er denn?« stammelte Sascha. »Der hat die falschen Leute zur falschen Zeit gefahren, die wollten für den Wodka nicht zahlen, versteht ihr?« Sascha und Dina starrten sie an. »Seid ihr vom Mars oder sowas?« »Aus Mariupol«, sagten sie gleichzeitig. »Ah, Chachli. Na, ist ja alles klar.« Sascha hatte das Wort Chachol noch nie als Bezeichnung für sie selbst gehört. Sie wusste, dass sie damit gemeint war, aber außer bei ihren Großeltern, die stolz mit dem altmodischen Wort für Ukrainer umgingen, klang es albern, weil es eigentlich die Frisuren der alten Kosaken meinte, die sich die Köpfe rasierten und nur den vorderen Schopf stehen und lang wachsen ließen. »Was ist? Gibt's bei euch in der Ukraine keine illegalen Taxis?« »Na, bei euch ist wahrscheinlich am Abend auch der Alkohol nicht verboten. Aber hier, wenn du hier nicht auf dem Basar deine Unterhosen verkaufen oder am Straßenrand mit einem Schaschlik-Bauchladen rumlaufen willst, dann musst du eben die Leute rumfahren. Wenn du ein Auto hast, dann bist du halt ein Taxi. Viele haben ja jetzt das Geld und bevor sie in die Metro steigen...« Mein Mann war so stolz auf seinen Wagen. 8 Jahre haben wir darauf gewartet und um den Prozess zu beschleunigen, hat er jeden Monat vom Gehalt Schmiergeld abgezwackt, damit wir auf der Warteschlange nach oben klettern. Und jetzt, naja, das Auto ist ja nicht kaputt, aber er. Und vielleicht kann er es sogar wieder fahren. Oder ich mache den Führerschein.« Dina traute sich ein paar Schritte an die Frau heran und Sascha folgte ihr. Es wurde kälter. In den Nieselregen mischten sich ein paar Schneeflocken, Sie steckten die Hände in die Manteltaschen. Bei uns darf man nach 10 keinen Alkohol mehr kaufen und verkaufen, nur damit ihr das wisst. Nicht, dass ihr noch erwischt werdet, unsere Milizen muss man unbedingt meiden. Auch wenn euch was passiert, der Letzte, zu dem ihr lauft, ist der Milizionär, verstanden? Was auch immer, diese privaten Taxis. Jeder weiß, dass sie auch Wodkaflaschen im Kofferraum haben. Nicht viele, wenn sie angehalten werden, sagen sie, das ist für den Eigenbedarf. Aber als Fahrgast kann man immer danach fragen, wenn einem abends die Vorräte ausgegangen sind. Mein Mann hat nicht schlecht damit verdient, bis er die Falschen gefahren hat. Die wollten nicht zahlen und jetzt liegt er im Krankenhaus und ich muss ihm scheiß Pommes Frites besorgen, ist das zu glauben? Die Frau kramte in ihrer Tasche nach Zigaretten. Na kommt schon, stellt euch hier dazu. Hinter ihr wurden Beschwerden laut. Sie drehte sich mit der qualmenden Zigarette zwischen den Lippen um und fauchte in die Menge. Da sind meine Cousinen aus der Provinz, ihr Hurensöhne. Noch ein Wort und es setzt was. So standen Sascha und Dina keine 10 Minuten in der Schlange vor dem ersten McDonald's der Hauptstadt. Wissen Sie, wie viele hier anstehen? Fragte Sascha, als das Gemurr hinter ihnen wieder verstummte. Heute, keine Ahnung. Die Frau verdrehte kurz den Kopf, schaute aber eher in den Himmel. Am ersten Tag, als sie aufgemacht haben, waren es wohl sowas wie 30.000. Die Türen wurden ihnen von 2 Mitarbeiterinnen in roter Uniform mit weißem Spitzkragen geöffnet. Das Gummiband der Schirmmütze drückte ihre toupierten Haare höher. Beide Frauen lächelten und sagten herzlich willkommen, schön sie zu sehen. Das erschütterte Sascha noch mehr als der fettige Geruch, der in dem Raum stand. Sie beobachtete, wie Frauen, die angezogen waren, als würden sie gleich nach dem Essen ins Theater gehen, Tabletts aus Plastik balancierten, auf denen mehrere quadratische Pappschachteln übereinander gestapelt waren. Ihre langen Ohrringe baumelten energisch und glänzten im Licht der Neonröhren. »Ich dachte ja, der russische Mensch ist nicht auswärts. Ich dachte, da sind nur die Kaukasen mit ihren Orangenplantagen, die haben ja schon immer wie die Kapitalisten gelebt. Und die Juden vielleicht noch, aber Russen? Und hier sitzen sie jetzt und beißen in dieses labrige Zeug, als ob es schmecken würde.« Die Frau stellte sich mitten in den Gang zwischen die hellen Holzstühle und schaute sich um, als würde sie Exponate in einem Museum betrachten. »Und schau mal die Bedienung an, wo haben sie diese Mädchen her? Die haben eine Haut wie die in den Magazinen. Nein, nicht mehr lang. In dieser Fettsuppe hier kriegen sie bald Pickel und werden schnell alt.« »Was haltet ihr davon, dass ihr mich für meinen Gefallen mit einer dieser klebrigen Brötchen entschädigt, Mädels?« Sie gingen zur Schlange vor den Kassen. Sascha und Dina ließen sich nicht anmerken, dass sie nicht wussten, ob sie 3 Menüs würden bezahlen können. »Und wie ist denn bei euch da unten in der Walachei? Wohl auch nicht besser, oder? Man erfährt ja nix. Die Zeitung kann man ja nicht lesen. Da steht immer dasselbe drin. Das, was man auf keinen Fall glauben darf. Die Welt zerfällt, das habe ich schon verstanden, aber sie zerfällt langsamer, wenn ich nicht in die Zeitungen gucke. Bei den Deutschen fällt eine Mauer und bei mir liegt der Mann im Krankenhaus und das ist irgendwie eine Geschichte, aber so steht sie nicht drin in den Zeitungen. Die schreiben nur irgendein Gefasel, man versteht die Zusammenhänge nicht.« Die Frau griff mit beiden Händen in das weiche Brot und biss so fest hinein, dass der Ketchup und die Salzgurken zu beiden Seiten auf das Tablett vor ihr fielen. »Keine Ahnung, wie man das Zeug isst, ohne wie ein Schwein auszusehen«, sagte sie, während sie ihre Finger ableckte. »Aber vielleicht essen die Amerikaner einfach so?« Schräg rechts, hinter ihrem Tisch, saß eine Frau im grünen Pullover, die Sascha nicht aufhören konnte anzustarren. Vor ihr standen 2 Papiertüten mit dem langohrigen M-Logo und ein Tablett, darauf ein Plastikbecher mit Strohhalm und eine frittierte Apfeltasche, die die Frau fixierte. Über ihrem grünen Pullover hatte sie eine graue Strickjacke wie einen Schal um den Hals geworfen. Auf dem Kopf türmte sich eine pfirsichfarbene Strickmütze, die fast die gesamten Haare verbarg. Nur an den Schläfen waren ein paar graue Strähnen sichtbar. Die Augenbrauen der Frau waren geschwungen wie Fragezeichen, die Augen gerötet. Ihr kleiner Mund stand offen, das teigfarbene Gesicht schien auseinanderzulaufen, die Fleischmasse ging nahtlos in die massiven Ohrmuscheln über. Die Frau war im Alter ihrer Großmutter, schätzte Sascha. Sie saß allein und starrte aufs Tablett, ohne die Finger aus ihrer Verschränkung zu lösen. Die Menschen wuselten durch die Gänge, rampelten Tische an, entschuldigten sich, gingen weiter. Jetzt erst nahm Sascha den Geräuschpegel wahr und ein dumpfes Klopfen irgendwo hinten, wie ein Echo von etwas, das sie nicht zuordnen konnte. Es kam ihr vor, als wäre sie geschrumpft und in ein Puppenhaus gesetzt worden, wo alles aus Plastik und mit einer Schicht Creme überzogen war. Aber weit und breit waren keine Kinder, die spielten, und auch kein Kindergelächter. Nur das Kratzen von Stuhlbeinen auf dem Boden und das Schmatzen von Menschen in Woll- und Pelzmützen, die weiche Brötchen mit Fleischfüllung vor ihre Gesichter hielten und reinblickten, als wären sie nicht da. Als sie zurück zur Metro gingen, sprachen Dina und Sascha kein Wort miteinander. Aber kurz bevor sie das Haus mit der Kommunalwohnung wieder betraten, einigten sie sich darauf, den anderen die Wahrheit darüber zu sagen, wo sie gewesen waren. Nur fragten die gar nicht danach. Sie sprudelten selbst über vor Geschichten, überboten sich mit ihren Anekdoten, fielen einander ins Wort und zündeten sich sogar Zigaretten an, obwohl ihnen die Trainerin das Rauchen in den Räumen strikt verboten hatte. Sie waren alle im Gumm gewesen. Das sei aber gar nichts Besonderes. Ja, der Springbrunnen war aus rotem Stein, aus Quarzit, wie sie von einem jungen Mann gelernt hatten, der ihnen eine Führung durch das Gebäude angeboten hatte. Aber sie hängten ihn ab und streuten allein durch die Gänge, schlitterten mit ihren verschlammten Sohlen über den glatten Marmorboden und schielten in hell erleuchtete Vitrinen. Sie konnten sich nicht vorstellen, dass jemand so viel Geld für Bademäntel oder Notizhefte ausgab. Der Geruch, der in den Etagen zirkulierte, benebelte sie so sehr, dass sie sich hinsetzen mussten und Natalia klagte über Kopfschmerzen und wollte raus, aber keine wollte gehen, ohne etwas wenigstens probiert zu haben. Also fanden sie das schlichte weiße Marmorbütchen mit der roten Aufschrift Eis und kauften jede eine Kugel. Damit war ihr Taschengeld für den Tag verbraucht, aber das Eis schmeckte süß und milchig. Sie behielten das Papier, mit dem die Waffel umwickelt war, und zeigten es Dina und Sascha. Und dann gingen wir auf den roten Platz. Und das müsst ihr sehen, was da los ist. Natalia schnipste immer wieder die Asche ihrer dünnen Zigarette in eine kleine emaillierte Tasse, die neben ihr auf dem Boden stand. Nicht auf dem Platz, der Platz ist sauber, protestierte Marina. Und dann fielen die Mädchen wieder einander ins Wort. Bis Natalia lauter wurde, aber am Rand des Platzes stehen Zelte. Sieht aus wie von Obdachlosen und es stinkt auch so. Das sind ganz komische Visagen mit kaukasischen Zügen und dann noch Popen. Popen rennen da im Kreis und predigen das Ende der Welt. Aus Holzlatten und Zeltplanen zusammengenagelte Verschläge ständen dort herum. An denen klebten Zettel und Flugblätter. Es ging um Schicksal und Einheit und Angst. Aus manchen der Verschläge ragten Tannenbaumzweige, die die dort kampierenden Menschen vermutlich nach den Silvesterfeierlichkeiten auf der Straße aufgesammelt hatten. Zum Aufhübschen, meinte Natalia. Zur Wärmedämmung, widersprach Marina. Die Mädchen hatten sich getraut, näher ranzugehen. Da sei ein Mann auf sie zugestürzt und habe erzählt, dass er ein Flüchtling sei aus Bergkarabach, dass man ihn dort versucht habe, niederzumetzeln und dass bald Krieg ausbrechen würde und das Blut aller Völker der Sowjetunion fließen werde. Er bat nicht um Geld oder eine Bleibe oder etwas zu trinken, er redete einfach weiter, auch als die Mädchen ihn stehen ließen. Der Nächste, der sie ansprach, schaute aus einem Zelt aus Pappe, das so niedrig war wie eine Hundehütte. Die Mädchen gingen in die Hocke, um zu verstehen, was der Mann im schwarzen Kaftan in seinen roten Bart murmelte. Er streckte die Arme nach ihnen aus, als wollte er, dass sie ihn aus dem Gehäuse herausziehen, und gleichzeitig schien er die Mädchen mit seinen Gesten zu segnen. Er sagte ihnen die Zukunft voraus und beschwor sie, an Jesus Christus zu glauben. Am Rand der Siedlung handelten Menschen, die mehrere Mäntel übereinander trugen, mit Waren, die sie auf dem Boden ausgebreitet hatten. Ausgetretene Hausschuhe mit geblümten Mustern lagen im Schneematsch, Darmtaschen mit gerissenem Gurt, fleckige Bananen. Und auf einem großen Gaskocher stand ein Topf mit Buchweizen. An der Gaskartusche lehnte ein Plakat, auf dem in großen Buchstaben Perestroika und Öffnung stand. Und das brachte die Mädchen zurück zu den Gastspielen, die sie im Sommer antreten würden, wenn die Agentur, die sie zum Vortanzen nach Moskau eingeladen hatte, sich endlich melden würde. Jetzt, wo die Grenzen offen waren, konnte man die Tanztruppe schließlich überall hinschicken. »Bloß nicht Japan«, schrie Vika auf.

0: kam Tom und half ihr mit Ila Jerry? Na, ihr lacht, aber als die arme Nina wieder nach Hause kam, gab es richtig Ärger. Die hat dieses Grinsen, das die da in Asien haben, nicht mehr aus dem Gesicht bekommen. Vika riss ihre Mundwinkel zu den Ohren. Stellt euch vor, eine Dame auf Plateauschuhen, mindestens 2 Meter groß. 2 schwarze Zöpfe, offener Pelzmantel und dann noch dieses Grinsen. Vika zog wieder die Grimasse. Ist doch klar, was passiert ist. Da standen Kerle an der Ecke ihres Wohnblocks und tranken und denen gefiel das ganz und gar nicht, dieses Alien. Die empfanden es als eine Beleidigung, dass jemand so anders aussah und dann auch noch lächelte, als wäre sie glücklich. Also drohten sie ihr, wenn sie sie noch einmal in so einem Aufzug erwischen, dann werden sie ihr das fremdländische Grinsen aus der Fresse polieren und die Westkleidung vom Leib reißen. Nina hat sich tagelang nicht vor die Tür getraut. Sascha folgte mit den Augen der Bewegung von Natalias Handgelenken, wie sie umknickten, wenn sie die Asche von der Zigarette schnippte oder sich das Tuch über ihrem Nachthemd enger um die Schultern zog. Sie hatte die blonden Haare zu einem Dutt hochgebunden, ihre Wangenknochen schimmerten als dunkle Striche unter den grünen Augen. Die Deckenlampe warf ein gelbliches Licht auf ihren langen Hals, der sich bog wie der Stängel einer Pflanze. Sie erwiderte Saschas Blick und reichte ihr die offene Zigarettenschachtel. Sascha langte zu, zündete die Kippe an der Kerze auf der Fensterbank an und legte den Kopf auf das zusammengeknüllte Plaid neben ihr. Vom McDonald's-Essen hatte sie ein flaues Gefühl im Magen und ihre Augen schienen voller Sand von dem Rauch, der im geheizten Zimmer um die Deckenleuchte schlieren zog. Das mit dem Reisen ist so eine Sache. Du siehst Dinge und dann kannst du nicht mehr zurück. Dann kannst du nicht mehr nach Hause, sagte irgendwer. Sie konnte die Stimme nicht mehr zuordnen und dachte daran, dass im Sommer, wenn sie wiederkommen würde, um ihre Papiere für die Ausreise abzuholen, Moskau ganz bestimmt anders aussehen würde. Der Park um die Lenin-Statue am Boulevard bei McDonald's würde blühen. Die Menschen auf den Straßen würden nicht mehr die Schultern hochziehen, um sich von dem Wind und der Kälte zu schützen. Und ihre Gesichter würden nicht mehr verkrampft sein wie eine geschlossene Faust. Sie befürchtete, dass ihre Adidas-Schuhe den Sommer nicht mehr erleben würden und stellte sich vor, wie sie dann in ihren Damenschuhen über glatte, nicht mehr matschige Wege tänzeln würde. Vielleicht würde sie auch mit den anderen über den Arbat flanieren, sich zeichnen lassen, aber dann das Bild dem Händler nicht abkaufen, ihn nur bitten, es zu behalten und es auf der Staffelei der Sonne zuzudrehen.
1: Das waren die Erzählungen »Bloß nicht Japan« von Sascha Mariana Salzmann und »Penelope« von Ulrike Dresner, jeweils gelesen von den Autorinnen. 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
0: 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Es ist 17 Uhr. 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
2: Die Nachrichten mit Marion Meinka. Guten Tag. München ist der deutsche Bewerber für die Olympischen und Paralympischen Spiele. Die bayerische Landeshauptstadt konnte sich damit gegen den letzten Konkurrenten Köln-Rhein-Ruhr durchsetzen und geht damit für die Spiele 2036, 2040 oder 2044 ins internationale Rennen. Bayerns Ministerpräsident Söder freute sich über den Sieg und sprach von einer

0: großen Chance.
1: Es ist was Historisches und wir wollen alles geben, damit wir am Ende gemeinschaftlich als Deutschland, als Partner für Nord, für Süd, für Ost und West am Ende uns als ein Land präsentieren. Das ist unser Ziel und dafür wollen wir arbeiten und danke für das Vertrauen.
0: Politikerinnen und Politiker aus Nordrhein-Westfalen haben München zum Zuschlag als deutsche Bewerberstadt gratuliert. Ministerpräsident Wüst sagte der Stadt die volle Unterstützung zu.
2: Wir haben ein tolles Konzept hingelegt. Wir waren in 4 von 7 Bewertungskategorien vorne in der Gesamtsumme München in der Nasenspitze. Ich bin sehr, sehr stolz auf den gemeinsamen Weg, den wir mit Köln gegangen sind. Wir haben nichts liegen lassen. München war die Nasenspitze vorne. Glückwunsch dazu und jetzt gemeinsam dafür, die Spiele nach Deutschland zu holen.
0: Olympische Sommerspiele in Deutschland fanden zuletzt 1972 statt, in München. Bundesverkehrsminister Bilger ist unzufrieden mit dem Sanierungstempo bei der Bahn. Im Interview mit dem Spiegel fordert er mehr Tempo. Oliver Neuroth, WDR Berlin.
3: Man könne niemandem erklären, warum Pendlerstrecken so lange gesperrt seien und die Situation danach immer noch nicht besser werde. Ich bin überhaupt nicht zufrieden, sagt Bilger wörtlich, mit Blick auf die Modernisierung von Gleisen, Weichen oder von Sicherheitstechnik. Der CDU-Politiker nennt das Ziel der Bahn ziemlich ambitioniert, dass bis 2029 70% der Fernzüge pünktlich fahren sollen. Im vergangenen Monat lag die Pünktlichkeitsquote nur bei 54%.
0: Und auch das ist Thema. Außenminister Wadefuhl hat sich in New York mit dem russischen Außenminister Lavrov getroffen. Am Rande der UNO-Generaldebatte war es das erste bilaterale Treffen der Außenminister beider Länder seit Jahren. Die SPD-Fraktion im Bundestag will der geplanten Pflegereform nicht zustimmen. Fraktionschef Miersch sagte der Bild am Sonntag, ein reines Kürzungspaket mache die SPD nicht mit. In Paris sind etwa 700.000 Menschen zu einer Messe mit Papst Leo dem 14. gekommen. Vor der Messe auf der Place de la Concorde war der Papst mit dem Papamobil über die Champs-Élysées gefahren. Nach dem schweren Verkehrsunfall in Witten gestern Abend hat sich offenbar einer der beiden Unfallbeteiligten bei der Polizei gemeldet. Ob der 21-Jährige wirklich im Fahrzeug saß und warum er vom Unfallort flüchtete, ist aber noch nicht bestätigt. Der Flughafen Catania auf Sizilien ist wegen einer Aschewolke des Vulkans Ätna bis morgen Mittag geschlossen worden. Wie schon in der vergangenen Woche und auch schon im August gilt für den Flugverkehr die Warnstufe Rot. Nach dem Tod einer 26-jährigen Patientin in der LVR-Klinik in Köln-Merheim gibt es in Köln am frühen Abend einen Protestzug durch die Innenstadt. Eine Privatinitiative hat dazu aufgerufen. Susanne Rittner mit den Einzelheiten.
4: Die 26-jährige Priscille war Ende Mai während ihres Klinikaufenthalts gestorben, nachdem sie laut Medienberichten fixiert und medikamentös behandelt worden war. Obduktion und weitere Gutachten sollen nun die Todesursache klären. Die Staatsanwaltschaft Köln untersucht mögliche Versäumnisse in der Klinik.
0: Nach den Untersuchungen soll entschieden werden, ob gegen Beschäftigte der Klinik ein Anfangsverdacht wegen fahrlässiger Tötung besteht oder nicht. Das war WDR aktuell. Das Wetter in Nordrhein-Westfalen, den Rest des Tages Wolken und ein bisschen Sonne, selten mal ein Schauer, noch 16 bis 21 Grad. Morgen Vormittag stellenweise neblig oder bewölkt, am Nachmittag dann überall sonniges Wetter, in Lemgo bis 24 Grad, in Solingen und Münster bis 26 und in Arnsberg bis 27 Grad. Die Zeit 17.04 Uhr. 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Die A1 Osnabrück-Bremen.
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6: Heute mit Katja Ruppenthal. Schönen guten Tag. Wir begegnen heute einer Familie, die über viele Generationen das französische Musikleben geprägt hat. Den Couperins. Sie stammen aus der Region Brie, östlich von Paris, lassen sich aber schon bald in der Hauptstadt nieder. In fast 250 Jahren begegnet man dem Namen Couperin immer wieder. Sei es bei Cembalisten und Organisten, bei Komponisten und durchaus auch bei Musikerinnen. Mehr als ein Jahrhundert lang hatte die Familie das Organistenamt an der Pariser Kirche Saint-Gervais inne. Das wurde teilweise sogar vererbt und ist eine sichere Lebensgrundlage gewesen. Zum 400. Geburtstag von Louis Couperin gibt es in dieser ersten Vesperstunde geistliche Musik von ihm und von seinem Neffen François Couperin. Christoph Barth hat die Sendung zusammengestellt. Wir beginnen mit einem Hymnus, der schon Jahrhunderte alt war, als Louis Couperin seine Version davon für Orgel schrieb, Pange Lingua Gloriosi. Der Text wird Thomas von Aquin zugeschrieben und entstand für die Liturgie des Fronleichnamsfestes, das 1264 in der katholischen Kirche neu eingeführt wurde. Couperin macht aus dieser alten Melodie ein würdevolles und klangsinniges Stück.

Louis Couperins Pange Lingua Gloriosi an der historischen Orgel von Saint-Michel im Bolbec. Jean Rondeau saß an der Orgel und in der letzten Strophe kam Lucile Richardot hinzu, um den Cantus Firmus zu singen, also die alte Hymnenmelodie. Louis Couperin gehört mit zwei Brüdern und einer Schwester zur ersten Generation dieser Musikerfamilie, von der Kompositionen erhalten sind. Und sein Weg nach Paris beginnt mit einem musikalischen Überraschungsbesuch, wenn man dem Chronisten Evrard Titon de Tillet folgt. Im Sommer 1650 fahren Louis und seine Brüder Charles und François zum Landsitz des berühmten Cembalisten Jacques Champion de Chambonnières. Zu dessen Namenstag spielen sie ihm eigene Musik vor, gewissermaßen ein Ständchen mit eingebauter Bewerbung. Chambonnières ist von der Qualität der Ausführung und den gespielten Kompositionen sehr beeindruckt. Er bittet die drei Brüder in den Saal, lädt sie an seinen Tisch und öffnet ihnen später die Türen zur Pariser Musikwelt und zum Hof von Versailles. Aus einem Besuch auf dem Lande wird so der entscheidende Karriereschritt. Louis selbst hat keine Kinder. Der berühmteste Couperin der nächsten Generation wurde sein Neffe François, der einzige Sohn seines Bruders Charles. Er erhielt später den Beinamen Le Grand, der Große. François Couperin komponierte viel, vor allem für Cembalo, aber auch Orgelwerke und Motetten. Viele davon dürften mit seinem Amt an Saint-Gervais verbunden sein, jener Pariser Kirche, an deren Orgel die Couperins über Generationen beinahe zum Inventar gehörten. Hier seine Marienmotette Salve Regina.

François Couperins, Salve Regina mit dem Tenor Paul Enyo, Annemarie Lassler an der Gambe und William Christie am Orgelpositiv. Die nächste Motette erzählt von der heiligen Susanna oder genauer von einer Frau, deren Geschichte eine Legende ist, deren Wirkung aber erstaunlich lange anhielt. In der katholischen Kirche wird ihr Fest seit der Liturgiereform nach dem Zweiten Vatikanischen Konzil nicht mehr begangen. In der orthodoxen Tradition wird weiterhin an sie erinnert. Historisch belegen lässt sich ihre Geschichte nicht, aber sie hat alles, was eine dramatische Erzählung braucht. Susanna soll zur Zeit der Christenverfolgung unter Kaiser Diokletian gelebt haben und ein Keuschheitsgelübde abgelegt haben. Den Adoptivsohn des Kaisers wollte sie deshalb nicht heiraten. Als sie vor einem Bild des Gottes Jupiter opfern soll, soll sie es angehaucht und bei gesenktem Kopf ihren christlichen Gott um Beistand gebeten haben. Als sie den Kopf wieder hob, war der Legende nach das Jupiterbild verschwunden. Susanna bekannte sich öffentlich zum Christentum und wurde deswegen hingerichtet. Couperins Vertonung macht aus dieser Geschichte mehr als ein Heiligenporträt. In den Text sind Verse aus dem Hohelied der Liebe eingefügt. Susanna erscheint dadurch als Braut Christi und rückt zugleich in die Nähe Marias. Für die Bilder des Textes findet Couperin immer wieder ganz unmittelbare klangliche Entsprechungen. Die Musik erzählt selbst.

François Couperins Motette an die heilige Susanna, eine Legende, die in seiner Musik noch einmal lebendig geworden ist. Sandrine Piot, Caroline Pellon, Jean-Paul Fouchécourt und Jérôme Coria waren die Solisten, begleitet von Les Talents Lyriques unter der Leitung von Christophe Rousset. Damit endet der erste Teil der Vesper auf WDR 3 und wir verlassen mit den Couperins die Kirche. Nach den Nachrichten geht es weiter mit weltlicher Musik und es kommen einige Couperins zu Wort, die selbst in einer so berühmten Dynastie gern einmal im Familienalbum überblättert werden. Ihre Musik sollte man allerdings nicht überhören. Autor der Sendung ist Christoph Barth, die Redaktion hat Susanne Rump, ich bin Katja Ruppenthal. Bleiben Sie gern bei uns. Bis gleich.

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1: Südafrika in der Zeit der Apartheid, der Rassentrennung. Millionen Menschen kämpfen dagegen. Zwei davon, Nelson und Winnie Mandela. Nelson wird später der erste frei gewählte schwarze Präsident des Landes. Winnie, die Frau, die ihn dazu macht. Ich bin Irene Denzavanotti und habe bei der Recherche eine Frau kennengelernt, die gefoltert wurde, gefangen und mutig blieb, bis sie selbst zur Gewalt griff. Der schwierige Weg einer starken Persönlichkeit.
2: 26. September 1936. Geburtstag der südafrikanischen Politikerin Winnie Mandela.
1: Johannesburg, Südafrika, Mitte der 1950er Jahre. Winifred Madizikela kommt vom Land in die Stadt. Sie stammt aus einem lokalen Herrschaftsgeschlecht. Anders als viele Frauen studiert sie, wird die erste schwarze Sozialarbeiterin Südafrikas. Zudem ist sie entschlossen, die große Bühne zu betreten, sagt ihr Biograf Johnny Steinberg.
3: Als sie nach Johannesburg zog, war sie noch ein Teenager. Und Johannesburg ist die sexistischste Stadt, die man sich vorstellen kann. Das öffentliche Leben ist für Männer reserviert. Aber sie glaubte keine Sekunde lang, dass es ihr als Frau hier nicht gelingen sollte, eine machtvolle öffentliche Position einzunehmen. Für eine junge Frau war das in dieser Zeit höchst erstaunlich.
1: Winnie ist schön. An einer Bushaltestelle verändert sich ihr Leben. In einem hellgrünen Straßenkreuzer mit weißen Kotflügeln fährt ein Mann vorbei, schon Mitte 30, einer der wenigen schwarzen Rechtsanwälte, Nelson Mandela. Er wird auf die junge Frau aufmerksam. Nelson, der bereits eine Ehe hinter sich hat, ergreift schnell die Initiative.
4: Ich habe im Krankenhaus gearbeitet und bekam einen Anruf von einem Mann, der sich als Nelson Mandela vorstellte. Er sagte, er wolle mich treffen. Ich war schockiert.
1: Dass sie diesen Mann mit der halben Welt teilen muss, ist ihr schnell klar. Er wird auf der Straße im Restaurant angesprochen, ist bereits im Anti-Apartheid-Kampf aktiv. Und dennoch, sie verlieben sich, heiraten, kaum ein Jahr später.
4: Er hat mich aber nicht gebeten, seine Frau zu werden. Er hat mich darüber informiert, dass wir heiraten würden.
1: Wie in gebildeten schwarzen Familien üblich, wird die Hochzeit nach Brauch der Weißen gefeiert. Sie im prächtigen Brautkleid, er im Anzug mit weißen Handschuhen. Es ist das Jahr 1958. Winnie, am 26. September 1936 geboren, ist 22 Jahre alt. Schon bald erkennt sie, dass diese Ehe mehr sein kann als eine private Beziehung. Sie könnte politisch wirken, sagt Johnny Steinberg, Autor der Doppelbiografie Winnie and Nelson.
3: Sie verstand, dass die Geschichte ihrer Ehe im südafrikanischen Freiheitskampf eine große Rolle spielen konnte. Jahrzehntelang hat sie am öffentlichen Bild dieser Ehe gearbeitet und dafür persönlich große Opfer gebracht.
1: In Südafrika, dem reichsten Staat des afrikanischen Kontinents, wurde 1948 die Rassentrennung, die Apartheid, von der Nationalen Partei gesetzlich verankert. Die Minderheit weißer Bewohner herrscht über die Mehrheit der Schwarzen in einem rigiden, brutalen System. Nelson Mandela sagt in dem Gerichtsprozess, in dem er zu lebenslanger Haft verurteilt wird:
5: Mein Leben habe ich dem Kampf des afrikanischen Volkes gewidmet. Es ist ein Ideal, für das ich zu leben und das ich zu erreichen hoffe. Doch wenn es sein soll, so bin ich für dieses Ideal auch zu sterben bereit.
1: Die Zeit, die Winnie und Nelson gemeinsam verbringen, ist in Wochen, allenfalls Monaten zu messen. Immerhin, ihr Haus in Soweto, dem schwarzen Township Johannesburgs, ist es zeitweise ein Rückzugsort, meist nur für wenige Tage und Nächte. Ihre beiden Töchter werden da geboren, Zinzi und Zenani. Winnie inszeniert die Familie weiterhin als Machtfaktor.
3: Sie hatte geradezu einen aristokratischen Hang zur Macht und sah Nelson und sich fast wie König und Königin.
1: Politisch gehören beide dem ANC an, dem African National Congress. Anfang der 60er Jahre verlieren viele Mitstreiter die Hoffnung, das weiße Regime gewaltlos beseitigen zu können. Auch Nelson befürwortet den gezielten Guerillakampf, lässt sich im Ausland selbst an Waffen ausbilden. Während er aber später auf Verhandlungen setzen wird, tritt Winnie immer für den bewaffneten Kampf ein. Das wird eine ihrer Auseinandersetzungen. Zunächst aber sieht sie ihren Mann fast nur noch im Gericht. Eine Szene beschreibt Nelson Mandela in seinen Memoiren.
5: Am Fuß der Treppe durfte ich mich kurz von Winnie verabschieden. Sie wirkte zuversichtlich, als Kameradin und Ehefrau.
1: Nach dem großen Prozess, in dem er mit anderen ANC-Anführern wegen Sabotage und Waffenbesitzes angeklagt wird, ist nicht einmal so ein flüchtiger Abschied möglich. Er wird verurteilt zu lebenslanger Haft auf der Gefängnisinsel Robben Island und bleibt 27 Jahre lang ein Gefangener. Winnie wird jetzt zur eigenständigen Kämpferin und zu einem Hauptziel der Unterdrückung der weißen Regierung. Sie ist Schikanen, Festnahmen, Bespitzelung, Verhören ausgesetzt.
4: Das Leben, das ich von dem Moment an führte, bedeutete Gefängnis. Immer wieder. Ich kann mich nicht einmal erinnern, wie oft ich verhaftet wurde und wie oft ich dann einsitzen musste. Es war zu oft.
1: Einmal wird sie unter Folter verhört.
4: Ich wurde verhört. 7 Tage und 7 Nächte ohne Unterbrechung. Sie warteten auf den Moment, in dem sie mich brechen würden.
1: Das aber gelingt dem weißen Regime nicht. Sie hat jetzt, wie viele Südafrikanerinnen, eine eigene Rolle im Widerstand.
6: Sie hat diese Tatsache, dass sie nun eine sogenannte politische Witwe war, wie die Frauen, deren Männer verhaftet waren, sich bezeichnet haben, die hat sie genutzt und zwar ziemlich kalkuliert und hat immer wieder an ihn erinnert. Und sie hat sich als Repräsentantin der politischen Verfolgten auch gesehen.
1: Rita Schäfer ist Sozialwissenschaftlerin und auf die Politik Südafrikas spezialisiert, gerade auf die Situation der Frauen. Millionen schwarzer Frauen leiden unter der Apartheid, die sie nicht einmal als rechtlich vollwertige Bürgerinnen anerkennt.
6: Sie durften selber keine Verträge unterschreiben. Sie durften nicht im rechtlichen Sinn auch über ihre Kinder bestimmen. Die Ehemänner, die Väter, die Brüder hatten die Vormacht.
1: Zudem trifft sie die wirtschaftliche Lage hart. Südafrika ist im 20. Jahrhundert eine Gesellschaft der Wanderarbeiter. Die Männer schuften in den Gold- und Diamantenminen, viele im Ausland. Zu Hause ist die Versorgungslage miserabel.
6: Die Wahrscheinlichkeit, dass eine Frau während einer Geburt starb oder ein Baby eben nicht das Erwachsenenalter erreicht hat, diese Wahrscheinlichkeit war sehr hoch, noch in den 1980er Jahren. Und das haben Frauen skandalisiert, sind mutig gegen diese Polizeigewalt aufgetreten. Frauen waren die tragenden Säulen im Anti-Apartheid-Kampf.
1: Winnie Mandela wird ihre berühmteste Vorkämpferin. Eines Nachts hält ein Kleinlaster vor ihrer Tür in Soweto. 2 Männer sammeln aus dem Haus, was sie auf die Schnelle finden können, schmeißen Möbel, Kleider, ein paar Habseligkeiten in das Auto und fahren in die Nacht. Ihr Ziel? Ein Kaff, nicht einmal ein Dorf, irgendwo im Südwesten des Landes, Brantford. Dorthin wird Winnie Mandela verbannt.
3: Sie konnte dort mit niemandem reden, weil sie nicht einmal die Sprache der Einwohner sprach.
1: In der Verbannung, zunächst ohne ihre Kinder, erkrankt sie psychisch, wird Alkoholikerin, eine einsame Frau. Dann aber rafft sie sich auf und erkennt, dass gerade dieses Nest hinter allen Bergen und Tälern ihr sogar eine Chance bietet.
3: Sie verstand, dass diese Verbannung die machtvollste Geschichte war, die der Apartheidstaat ihr geben konnte. Er hat ihr ein Geschenk gemacht. Journalisten aus der ganzen Welt fielen in diesen Weiler im Nirgendwo ein, um diese schöne Frau in ihrem Exil zu besuchen. Und sie erreichte vielleicht den Gipfel ihrer politischen Laufbahn.
1: Das ist möglich, denn in den 1970er, frühen 80er Jahren hat sich der Weltgeist gewandelt. Die afrikanischen Staaten werden noch voller Hoffnung von Schwarzen regiert. Die Apartheid steht als Rassendiktatur zunehmend allein in der Weltpolitik. Anti-Apartheid-Bewegungen bilden sich in Europa und den USA. Jetzt gelangt Winnie Mandela zu neuer Aufmerksamkeit. Sie schreibt das Buch »Ein Stück meiner Seele ging mit ihm« und rückt, unterstützt vom ANC, den immer noch gefangenen Nelson ins Bewusstsein der Welt. Ihr Mantra?
4: Mandela muss Präsident werden.
1: Jetzt ist er immer noch auf Robben Island gefangen, schuftet im Steinbruch und hält sich mit eiserner Disziplin aufrecht. Winnie bleibt in seinen Gedanken und Fantasien die junge, schöne Frau, die er einst geheiratet hatte. Nur zweimal im Jahr darf sie ihn besuchen, nicht einmal an den Händen dürfen.

0: sprechen wie die, die uns bekämpfen. Sie kennen nur die Sprache der Gewalt. Wir haben keine Waffen. Wir haben Streichhölzer.
1: Menschen, die als Spitzel verdächtig sind, werden Autoreifen um den Hals gelegt und angezündet. Brutaler Mord. Autor Johnny Steinberg.
2: Das ist eine schreckliche Ironie der Geschichte. Ihre Opfer waren junge Schwarze, arme Menschen. Das ist eine der Tragödien ihres Lebens.
1: Und dann die große Wende der inzwischen sehr getrennten Leben von Nelson und Winnie Mandela. 11. Februar 1990. Nelson Mandela wird freigelassen. Er hatte mit der Regierung einen Weg zum Ende der Apartheid ausgehandelt. Winnie schreitet mit ihm Hand in Hand in die Freiheit. Auf diesen Moment hatte sie hingearbeitet, hatte die Welt, hatte Millionen Menschen in Anti-Apartheid-Gruppen darauf hinfiebern lassen. Und doch macht er sie unglücklich.
2: Für sie war seine Freilassung schwierig und unerfreulich. Er war vielleicht der berühmteste Mann der Welt. Seine Politik würde die Zukunft prägen. Er würde den Anti-Apartheid-Kampf fortan bestimmen. Und sie war vollkommen anderer Meinung. Damit sah sie sich politisch auf verlorenem Posten.
1: In ihrer Vorstellung wären weiße Politiker radikaler von der Regierungsmacht ausgeschlossen worden. In der Öffentlichkeit können Nelson und Winnie ihre Differenzen noch eine Zeit lang überspielen, zumal auf ihrer Tournee durch die Hauptstädte der Welt. Privat aber macht Winnie klar, dass sie jetzt ihr eigenes Leben führt. Schon zur Zeremonie der Freilassung hatte sie einen jungen Liebhaber mitgebracht.
3: Die Zeit nach meiner Freilassung war die einsamste meines Lebens,
1: schreibt Nelson Mandela in seinen Memoiren »Der lange Weg zur Freiheit«. 2 Jahre später gibt er die Trennung von der Frau bekannt, die seine große Liebe bleibt. Glanz und Tragik ihrer beider Leben zeigen sich in den folgenden Jahren. Er wird umjubelter Präsident Südafrikas, ein politischer Weltstar. Winnie Mandela aber muss zugeben, dass ihre Gewaltausbrüche, bei denen unter anderem ein 14-jähriger Junge getötet worden war, schreckliche Fehler waren. Sie hat selbst Hand angelegt, das ist erwiesen. Aber Spione eines sogenannten Sicherheitsrats der weißen Regierung spielten auch eine Rolle. Welche ist noch nicht ganz aufgeklärt.
2: Sie war eine flammend unabhängige Frau. Sie hatte ein unabhängiges Liebesleben, eigenständige Ansichten und Vorstellungen.
1: In den letzten Tagen seines Lebens bittet Nelson Mandela bereits dement um Winnies Beistand. So sitzt sie an seinem Bett, als er stirbt. Sie selbst stirbt 2018 mit 81 Jahren. Über sie werden dann ein Spielfilm, zahlreiche Dokumentationen gedreht, Bücher geschrieben und eine Oper inszeniert. Zumindest auf Bühnen ertönt noch ihr Kampfruf Macht. Amanda!
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6: Die Nachrichten mit Nina Lenfer. Guten Abend. München ist der deutsche Olympiakandidat für 2036, 2040 oder 2044. Die bayerische Landeshauptstadt setzte sich auf der Mitgliederversammlung des Deutschen Olympischen Sportbunds in Baden-Baden gegen Köln-Rhein-Ruhr deutlich durch. Sehr zur Freude von Münchens Oberbürgermeister Krause.
7: Also es war schon ein Krimi jetzt heute den ganzen Tag. Wir haben ganz schön gebankt und an der Stelle auch danke an die Mitbewerberinnen und Mitbewerber für den fairen Wettkampf. Und die Freude ist jetzt unendlich und wir freuen uns, dass wir jetzt richtig loslegen können, dann Olympia nach Deutschland zu holen.
6: Glückwünsche kamen unter anderem aus Nordrhein-Westfalen. Ministerpräsident Wüst gratulierte München zur Kandidatur und sagte der Stadt die volle Unterstützung NRWs zu. In Köln war die Enttäuschung über die Abstimmungsniederlage dagegen groß. Franziska André berichtet.
8: Hunderte Menschen hatten sich am Nachmittag in Köln getroffen, um die Entscheidung gemeinsam auf großer Leinwand zu verfolgen. Kurz vor der Verkündung herrschte noch freudige Aufregung. Es wurde gejubelt, Köln-Rhein-Ruhr-Fähnchen wurden in der Luft geschwenkt. Als klar war, dass es München wird, ging ein enttäuschtes Raunen durch den Raum. Nach Feiern war keinem mehr zumute und die, die noch blieben,

0: Lieben machten ihrer Enttäuschung Luft. Sportfans hätten sich ein Event wie die Fußball-WM 2006 gewünscht. Athleten hätten ihren Sport gerne bei Olympia in der eigenen Region gesehen. Jetzt hoffen alle, dass Deutschland Austragungsort wird.
1: In Essen haben tausende Menschen gegen die Reformpläne der Bundesregierung im Sozialbereich protestiert. Deutschlandweit waren es rund 175.000. Der Deutsche Gewerkschaftsbund hatte dazu aufgerufen. Zu den möglichen Auswirkungen Lena Sterz.
2: Der am besten belegte Effekt ist, dass Proteste ein Thema auf die politische Agenda setzen. Regierungen, Parlamente und Medien beschäftigen sich tatsächlich häufiger mit Themen, wenn es große Proteste gibt. Und 175.000 Demonstrierende in 15 Städten, das ist auch für den DGB keine kleine Zahl. Interessant ist auch, dass die SPD wohl bei der geplanten Pflegereform nicht zustimmen will. Das wurde heute bekannt. Da drohen Kürzungen für Pflegende, für Pflegebedürftige, aber auch ihre Angehörigen. Und da will die SPD nicht mitgehen, haben Spitzenpolitiker heute gesagt und stattdessen Strukturreformen gefordert.
1: Und auch das ist Thema. Außenminister Wadephul hat sich in New York mit dem russischen Außenminister Lavrov getroffen. Am Rande der UNO-Generaldebatte war es das erste bilaterale Treffen der Außenminister beider Länder seit Jahren. Bundesinnenminister Dobrindt hat sich dafür ausgesprochen, in der EU einen Migrationskrisenmechanismus einzuführen. Beim Treffen mit 18 Fachministern aus anderen EU-Ländern sagte er, das sei wegen des Massenansturms auf das spanische Gebiet Ceuta im Juli notwendig. In der thailändischen Hauptstadt Bangkok haben die Behörden den Katastrophenfall ausgerufen wegen starker Überschwemmungen. Seit Donnerstag regnet es dort fast ununterbrochen. Mehr als 2000 Ermittler der Finanzkontrolle Schwarzarbeit haben Kosmetikstudios und vor allem die auf Männer spezialisierten Barbershops durchsucht.
3: In Barbershops hat der Zoll in der Vergangenheit eine starke Häufung von Verstößen festgestellt. Kontrolleure haben Beschäftigte angetroffen, die offiziell arbeitslos gemeldet waren. Andere waren nicht wie vorgeschrieben bei der Sozialversicherung angemeldet.
1: Die Daten, die der Zoll bei der heutigen Kontrolle aufgenommen hat, werden jetzt ausgewertet. Ergebnisse sollen in den kommenden Tagen vorliegen. Das war WDR aktuell. Und so wird das Wetter in Nordrhein-Westfalen. Heute teils dichte Wolkenfelder, zwischendurch lockert es auf. Am Abend zwischen 16 und 21 Grad. In der Nacht bleibt es trocken, stellenweise Nebel bei 14 bis 6 Grad. Und morgen anfangs noch neblig, später verbreitet sonnig. Am Nachmittag höchstens leicht bewölkt, in Bad Salzuflen bis 24 Grad. In Dorsten bis 25 und in Euskirchen bis 27 Grad. Die Zeit 18.04 Uhr. WDR 5, die Verkehrslage. Die A1 Osnabrück-Bremen ist in beide Richtungen zwischen Bramsche und Rieste gesperrt. Und zwar bis.
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5: Herzlich willkommen zum zweiten Teil der Vespa auf WDR 3. Wir blättern noch weiter im musikalischen Album der Familie Couperin mit Cembalo, Gesang und jeder Menge französischer Klangpracht. Musik lag bei den Couperins in den Genen. Auf Louis folgten Neffen, Enkel und Urenkel, allen voran François Couperin, genannt Le Grand. Mit Armand Louis und Gervais François reicht diese musikalische Familiengeschichte schließlich bis an die Schwelle des 19. Jahrhunderts. Christoph Barth hat die Musik für diese Vesper ausgewählt. Ich bin Katja Ruppenthal und begleite Sie auch in dieser zweiten Vesperstunde.

Eröffnet wurde die Vesper mit dieser Fantaisie von Louis Couperin, die eigentlich für Orgel geschrieben ist. Couperin verlangt dort ein kräftig gefärbtes Zungenregister. Kein Wunder also, dass das Stück auch in der Bläserfassung ausgesprochen gut klingt. Die Werke von Louis Couperin sind vor allem im Manuskript Bohain und dem Oldham-Manuskript überliefert und stehen dort, wie damals üblich, nach Tonarten geordnet. Aus den Cembalo-Stücken in F-Dur von Louis Couperin spielt nun Bob van Asperen ein Prélude, eine Chaconne und das Trombon de Monsieur de Blanchet. Louis Couperins Stück gilt dem Lautenisten Charles Fleury, Sieur de Blanchet, der nach einem Treppensturz starb. Aus einem jähen Unglück wird hier stille, kunstvoll gefasste Erinnerung.

Die französischen Airs de cour erzählen seit dem späten 16. Jahrhundert von der Liebe, von Hoffnung, Sehnsucht und von den üblichen kleinen Katastrophen. Wer als Komponist etwas auf sich hielt, veröffentlichte eigene Airs de cour oder versuchte zumindest in Gabriel Batets begehrten Sammeldrucken vertreten zu sein. Die sind jährlich erschienen und haben sich rasant verbreitet. Zur Zeit von François Couperin war die sonst übliche Lautenbegleitung in Tabulatur schon lange durch eine Generalbassstimme ersetzt worden. Und die Blütezeit der Airs de cour neigte sich dem Ende entgegen. Dennoch sind Chronemes Disent Plus und Zephyr Modère en ces lieux zwei herausragende Beispiele der späten Airs de cour.

Jean-Paul Fauchécourt mit zwei R de Cour von François Couperin. Mit Armand-Louis Couperin rückt nun die nächste Generation ans Instrument. Er hatte mehrere Organistenstellen in Paris inne und war mit der Tochter des berühmten Cembalo-Bauers Blanchet verheiratet. Die 6 Sonaten für Cembalo mit Begleitung der Violine sind das Opus 2 von Armand-Louis Couperin und erschienen 1765. Der Generalbass hat hier ausgedient. Die eigenständigen Stimmen der rechten und linken Hand im Cembalo-Part ergeben mit der Violine als Gesprächspartnerin einen echten musikalischen Dialog.

Daniel und Jocelyne Cuilly mit der Sonate für Cembalo und Violine Ad Libitum Opus 2 Nummer 3 von Armand-Louis Couperin. Dessen Sohn Gervais François wird erst in jüngerer Zeit wiederentdeckt. Er war wie all seine Vorfahren Organist und er ist der letzte Musiker der Couperin-Dynastie, von dem Kompositionen überliefert sind. 1790 veröffentlichte Gervais François zwei Variationswerke für Klavier. Eines über ein Lied der Royalisten, das andere über den revolutionären Gassenhauer A. Saïra. Politisch liegt dazwischen ein Abgrund, musikalisch offenbar nur ein Notenpult. Simone Pierini präsentiert uns dieses fulminante Stück.

Virtuose Variationen über das Revolutionslied A ça ira von Gervais-François Couperin in einer Ersteinspielung mit Simone Pierini. Wir kommen noch einmal zurück zu François Couperin Le Grand. Seine Sonate La Sultane zeigt deutliche Einflüsse des italienischen Stils. Ein No-Go unter der Herrschaft des Sonnenkönigs. Aber das ist nicht so erstaunlich, denn François Couperin bewunderte Corelli und unterhielt sehr gute Beziehungen zum Hof des englischen Königs Jakob II. Der residierte im französischen Exil im Schloss von Saint-Germain-en-Laye, unweit von Paris, und war mit einer italienischen Prinzessin verheiratet.

Mit François Couperins La Sultane schließt sich heute das musikalische Familienalbum der Dynastie Couperin. Nach mehreren Generationen und mit einem großartigen musikalischen Erbe. Autor der Sendung war Christoph Barth, die Redaktion hatte Susanne Rump. Ich bin Katja Ruppenthal und ich wünsche Ihnen noch einen schönen Abend.

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2: Die Nachrichten mit Nina Lenführer. Guten Abend. Der deutsche Kandidat für eine Olympiabewerbung ab 2036 ist München. Die bayerische Landeshauptstadt setzte sich bei der Abstimmung in Baden-Baden klar gegen Köln und die Region Rhein-Ruhr durch, mit 91 zu 50 Stimmen. Offenbar sahen die Delegierten die größere Strahlkraft bei München. Holger Kühner.
3: Köln, Rhein-Ruhr und München wurden ja im Vorfeld vom DOSB mit sehr gut bewertet. Also beiden Städten hat man zugetraut, dass sie moderne Olympische Spiele organisieren können. Das Ergebnis von 91 zu 50 Stimmen für München zeigt auch, dass die Delegierten schon einen Schritt weiter gedacht haben an die Kandidatur beim Internationalen Olympischen Komitee. Und für die aktuell knapp 100 Mitglieder spielt der Bekanntheitsgrad einer Stadt eben auch eine Rolle. Und da hat München sicherlich bessere Chancen.
2: Außenminister Wadefuhl hat sich am Rande der UNO-Vollversammlung in New York mit dem russischen Außenminister Lavrov getroffen. Es war das erste direkte Treffen der Außenminister beider Länder seit Jahren. Wadefuhl forderte Lavrov nach Angaben aus Delegationskreisen auf, den, so wörtlich, gefährlichen Weg der Eskalation gegenüber Deutschland, Europa und der NATO zu verlassen. Und auch das ist Thema. Die SPD-Fraktion im Bundestag will der geplanten Pflegereform nicht zustimmen. Fraktionschef Miersch sagte der Bild am Sonntag, ein reines Kürzungspaket mache die SPD nicht mit. Bundesinnenminister Dobrindt hat sich dafür ausgesprochen, in der EU einen Migrationskrisenmechanismus einzuführen. Das sei wegen des Massenansturms auf das spanische Gebiet Ceuta im Juli notwendig. Nach dem schweren Verkehrsunfall in Witten gestern Abend hat sich offenbar einer der beiden Unfallbeteiligten bei der Polizei gemeldet. Ob der 21-Jährige wirklich im Fahrzeug saß und warum er vom Unfallort flüchtete, ist aber noch nicht.

0: nicht bekannt. Papst Leo hat im Stadtzentrum von Paris eine große Messe mit 800.000 Teilnehmern gefeiert. Viele Menschen waren begeistert, den Papst so nah zu erleben, so wie diese beiden Besucher.
1: Für mich aujourd'hui c'est un moment assez extraordinaire de voir le pape Léon.
2: Es ist einfach ein außergewöhnlicher Moment, den Papst auf den Champs-Élysées mit so vielen Personen zusammenzusehen. Diese Messe ist grandios und etwas wirklich Herausragendes. Für mich ist das Besondere, dass wir hier alle zusammen sind und es sich wirklich nach Gemeinschaft anfühlt.
0: Am dritten Tag seiner Frankreich-Reise besuchte der Papst morgen den Pilgerort Lourdes. Und das war wieder A-Aktuell. Und so wird das Wetter in Nordrhein-Westfalen heute Abend dichte Wolken, dabei zwischen 16 und 21 Grad. In der Nacht bleibt es dann trocken, stellenweise neblig, 14 bis 6 Grad. Morgen anfangs auch noch neblig, später verbreitet sonnig und am Nachmittag auch nur leicht bewölkt, dabei Temperaturen bis zu 27 Grad. Die Zeit 19.03 Uhr. WDR 5, die Verkehrslage. Die A1 Osnabrück-Bremen ist in beide Richtungen zwischen Bramsche und Rieste gesperrt bis Montagmorgen.
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4: Heute mit Dominik Josic im Studio und mit einem Zitat von Oscar Wilde, das uns aufs heutige Hörspiel vorbereiten soll. Das Mysterium der Liebe ist tiefer als die geheimnisvollen Wunder des Todes. Das soll Wilde mal gesagt haben. Oder anders ausgedrückt, die Liebe gibt uns seit Anbeginn der Menschheit Rätsel auf. Und sie ist deshalb auch immer wieder gern gewähltes Thema in Büchern, Filmen, Songs, Theaterstücken und auch hier im heutigen Hörspiel. Lämmer und Wölfe, so heißt dieses Hörspiel, geschrieben von Marianne Zückler. Und es geht um sechs Menschen, die in vier Paarkonstellationen Liebe probieren. Gibt es da die eine richtige Form? Lassen wir uns manchmal von Gefühlen leiten, die wir uns vielleicht nur einbilden? Zwei der Fragen, auf die gleich Antworten gesucht werden. Und falls Sie danach noch was weiterhören wollen, die Liebe und natürlich auch viele andere Themen werden regelmäßig in neuen Hörspielen aufgegriffen, die Sie alle in ARD Sounds finden. 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Also gerne mal reinschauen.
5: Man lebt von einem Tag auf anderen und lässt geschehen. Die Gedanken kommen dann später. Was tue ich diesen Menschen an?
6: Zerreiße mich. Zwei Welten. Zwei Leben.
7: Ich bin noch mal weg.
8: Franka, denkst du an Weber? Wir dürfen nicht zu spät kommen.
7: Dein Anzug ist noch in der Reinigung. Geht ganz schnell.
5: Ich habe meine Frau geheiratet, weil ich nicht mehr geglaubt habe. Also ich habe überhaupt nicht in Erwägung gezogen, dass ich einfach mit einem Mann zusammenleben kann.
9: Ich fahre dann mal. Soll ich noch was mitbringen?
7: Du bist viel zu früh dran, Mike.
9: Liebe dich.
7: Liebe dich. Und Laura soll nicht wieder ihr Schwimmzeug liegen lassen.
10: Lämmer und Wölfe von Marianne Zückler. Musik Dürbeck und Domen. Regie Angeli Backhausen.
7: Ging nicht schneller.
5: Georg habe ich kennengelernt kurz vor meiner Hochzeit.
7: Oh, ist deine Frau.
9: Zu laut im Baumarkt. Nichts gehört.
6: Warschau. Nur wir beide.
7: Wie spät ist es?
9: Gleich sechs.
7: Oh. Ich muss los.
5: Mit Gregor? Das war ein Feuerwerk. Da waren so viele Gefühle im Spiel. Das war unvergleichbar. Das war eine Berührung, die gereicht hat, um einfach glücklich zu sein.
7: Der Trottel packt mich einfach zu. Eine halbe Stunde stehe ich vor der Reinigung rum.
11: Kommen Wiener zu spät.
8: Danke, du bist ein Schatz. Beeil dich. Du, ich muss den Weber heute an die Angel kriegen.
11: Nach Stuttgart kommt Frankfurt. Dann hält mich keiner mehr auf.
6: Mike!
8: Franka!
6: Knutschfleck!
8: Was ist denn das für ein affiger Stehkragen? Das ist nicht mein Anzug.
11: Ich werd wahnsinnig.
7: So?
6: Mikes Anzug von der Rückbank.
7: Die müssen das verwechselt haben.
8: Ach, Mann, ich zieh den aus Düsseldorf an.
7: Das tut mir total leid, Stefan.
11: Scheiß Mozart.
8: Mach dich schick.
12: und beeil dich.
5: Ich wusste, ich kann das nicht stoppen. Ich habe mir aber eine Tür offen gelassen. Da ich gläubig bin, katholisch, habe ich gesagt, okay, ich mache nur zivile Hochzeit, also Standesamt-Hochzeit und keine kirchliche, weil kirchliche war für mich also endgültig. Ja, und der Georg war auch eingeladen zu meiner Hochzeit. Der war mein Zeuge, Trauzeuge.
13: Papa, Papa, ich bin von einem Meterbrett gesprungen.
14: Wo warst du so lange, Papa?
9: Im Stau. Laura, hast du dein Schwimmzeug?
14: Hat sie vergessen.
9: Oh je, das gibt Ärger mit Mama. Da müssen wir uns was ausdenken.
14: Warum holen wir es nicht jetzt?
9: Zu spät. Laura, hast du dich angeschnallt?
15: Ach du Scheiße. Der Anzug.
13: Du hast gesagt, wenn ich springe, kriege ich eine Belohnung.
9: Ja, Papa hält Wort.
5: Und dann eine Nacht habe ich mich getraut, ihn einfach an die Hand zu nehmen. Und er hat gesagt, komm zu mir ins Bett. Das war so viel Knistern, das war so viel Schmetterlinge im Bauch. Wir sind nur nebeneinander gelegen. Das war wie eine Explosion.
9: Ja? Nein, hab nichts gehört. Im Baumarkt? Ja, bis gleich.
14: Warst du im Stau oder im Baumarkt?
9: Jetzt holen wir uns erstmal ein großes Eis.
5: Und das war schön. Das war am nächsten Tag für mich Beginn eines neuen Lebens. Und ab diesem Moment hat mein Doppelleben begonnen.
11: Der Weber sieht mich gar nicht.
6: Jetzt bringt Mike seine Kinder ins Bett.
5: Wir waren Freunde. Also ich war Freund von meiner Frau, sie war Freund von mir.
6: Und wenn er doch noch mit dir schläft?
5: Das war so ein Wochenende-Ehe. Ja? Deswegen hat das relativ gut funktioniert.
11: Ob er meinen Entwurf schon?
9: Soll ich zu ihm hingehen?
6: Warte noch. Hol uns ein Glas Sekt.
5: Also ich muss zurück nach Warschau studieren und sie muss zurück auf ihre Uni in Breslau.
9: Erkochend, lächelnd, Tiger. Herr Dr. Weber, darf ich Ihnen meine Frau vorstellen?
16: Freut mich. Ihr Mann hat erzählt, Sie sind Musikerin, Flötistin.
6: Cellistin. Ich spiele in einem Kammerorchester für alte Musik.
16: Tatsächlich. Ich spiele Klavier. Eigentlich wollte ich mal Pianist werden.
5: Das waren Umstände, die einfach gegeben worden sind. Und viele Ehepaare, Studentenehepaare, haben so ein Leben geführt.
6: Entscheidet nicht immer die Leidenschaft, ob man es tut oder nicht?
15: Wette, der geht fremd.
11: Beißt an. Sie schafft es immer.
5: Also das war ein großes Studentenheim. Es war nichts Ungewöhnliches, dass zwei Männer in einem Zimmer sind. Das heißt, die ganze Woche war ich mit Gregor, Wochenende mit ihr.
14: Klingt schön. Was ist das?
6: Sag es gleich. In der Badewanne.
5: Unsere Welt hat aus uns beiden bestanden.
9: Rachmaninow.
14: Für dein Konzert in Warschau.
6: Er wünscht sich doch auch noch ein Kind.
15: Frankas Parfum. Duschen.
9: Bienchen, wie soll ich so spielen?
6: Ich spüre das.
14: Soll ich zum Abschlusskonzert nach Warschau kommen?
9: Bloß nicht. Gute Idee.
6: Dann ist das Ergebnis da.
9: Aber Laura und Felix?
14: Meine Eltern übernehmen sie.
9: Ganz ruhig. Ja, dann ist ja alles klar.
5: Dann nach einem Jahr ist das erste Kind gekommen.
14: Sag mal, was ist das für ein teurer Anzug im Auto?
9: Der gehört einem Kollegen.
5: Moral ist nicht ausschlaggebend. Ich habe sehr schnell verstanden, dass die Liebe, diese Gefühle, die sich entwickelt haben, nicht unmoralisch sein können.
11: Tiger.
17: Alle Türen offen.
12: Du warst fantastisch.
11: Das klappt.
6: Vorkochen für eine Woche. Seine Mutter könnte kommen.
11: Steige bei Schneider und Partner ein.
12: Wie du den Weber um den Finger gewickelt hast.
6: Dein Projekt hat ihn überzeugt. Listen schreiben für jeden Tag.
12: Das Projekt ist genial.
11: Stichtag 24. Verdammt knapp.
6: Manfred will, dass ich das Solo spiele.
12: Toll.
11: 24. Pack ich.
6: Das Konzert ist in Warschau.
12: Du willst wegfahren?
6: Deine Mutter kann kommen.
12: Nein. Ich brauche jetzt absolute Ruhe.
6: Er braucht seine Ruhe.
5: Es wäre sicher sehr schwierig damals in Polen. Das waren 70er Jahre.
6: Das ist meine Chance.
5: Aber ich habe gedacht, die Liebe kann immer eine Lösung finden. Dafür.
6: Meine letzte Chance.
11: Scheiß Orchester.
12: Willst du mich jetzt im Stich lassen?
6: Du, immer du.
5: Homosexualität, das Wort kann ich nicht einmal aussprechen, ohne zu stottern.
15: Und? Hat er es geschluckt?
6: Ja. Ich komme mit.
15: Ich will dich. Jetzt. Hier.
17: Vorsicht, Anne guckt. 17 Tage.
5: Du möchtest erweitern, dieses Universum, die bei uns aus dem Studentenheimzimmer bestanden ist.
13: Papa, wer ist die Frau?
15: Das ist die Franka aus meinem Orchester.
5: Das Zimmer, das war unsere reale Welt, wo wir uns umarmen könnten, wo wir miteinander schlafen könnten.
17: Seine Augen, der Mund, ihr Mund.
5: Wo wir normales Leben geführt haben.
17: Anne wird mich hassen.
6: Und du bist Laura.
13: Ich will nach Hause.
5: Liebe war für mich die Rechtfertigung dafür, dass ich so agiert habe, dass ich mich verstellt habe. Bestellen musste.
17: Eisfach ist voll. Mittwoch Klavier, Donnerstag Turnen. Listen fertig.
7: Essen fertig.
17: Mache alles kaputt.
7: Anne, Hände waschen.
17: Und wenn ich bleibe?
5: Dieses Versteckspiel, diese Zerrissenheit.
11: Na, hast du Angst vor deinem Löwen?
5: Was zeige ich?
7: Komm, mach uns einen Wein auf.
17: Ich fahre. Und dann mache ich Schluss.
5: Wie verhalte ich mich, um einfach nicht aufzufliegen?
11: Wir könnten auch mal wieder.
5: Sensibilisiert einen Menschen so stark.
17: SMS löschen.
5: Und ich behaupte, macht auch klüger.
11: Neues Parfüm?
7: Weihnachtsgeschenk von deiner Mutter. Aha. Und du, kommst du voran?
11: Mutter verschenkt nie Parfüm. Geht so.
17: Guckt so komisch.
7: Kann ich wirklich fahren?
11: Wir schaffen das.
5: Man wird ein Experte, ein genialer Versteckspieler, Animator.
7: Und wenn ich das Solo nicht packe?
11: Dann hast du es wenigstens probiert.
5: Du gewinnst die Welt, aber du verlierst deine Seele.
15: Hörst du? Sie sind begeistert, deinetwegen.
17: Spinner, nicht zu spät. Kein Traum.
15: Spielt wie eine Göttin. Und spürt es nicht.
5: Und man hat sich sehr gut gefühlt in diese kleine Welt. Also, die reicht wirklich sehr lange.
17: Er glaubt an mich.
5: Man fühlt sich geschützt.
17: So könnte es immer sein.
5: Man fühlt sich hinter diese Türen, die zugesperrt sind. Da kann Außenwelt klopfen und die kommen nicht rein.
7: Die anderen gehen essen.
15: Komm, lass uns ins Hotel.
17: Scheiße, Stefan anrufen.
15: Geh doch schon mal vor. Bienchen anrufen. Ich bringe den Shampoos mit.
17: Kauft ein Geschenk. Bestimmt für Bienchen.
5: Man baut eine Oberfläche, um sich zu zeigen, ich bin anders.
17: Wir brauchen 4 Zimmer. Und 1 für die Kinder.
5: Man möchte, dass die Leute dich in einem anderen Film sehen, als du bist in Wahrheit. Das ist eine Projektion.
17: Kein Versteckspiel mehr.
5: Aber in Wahrheit, das, was sich hinter dieser Leinwand abspielt, ist ganz anders.
17: Anne lebt bei uns. Am Wochenende ist sie bei Stefan.
5: Du bist Schauspieler.
17: Aber verkraftet sie eine Trennung schon jetzt?
5: Und wenn du guter Schauspieler bist, dann glauben die anderen.
15: Überraschung.
7: Was ist das?
15: Na, mach auf. Wenn Bienchen wirklich kommt, nein, sie kommt nicht.
5: Und da kriegst du den Oscar, weil die glauben, du bist so, wie du das zeigst.
17: Noten, Gärten der Träume.
7: Mike, wo hast du denn die aufgetrieben?
15: Geheimtipp. Das wird das Taufstück für unser Kammerorchester.
5: Aber hinter der Leinwand, es ist das wahre Leben.
17: Oh, Elternabend. Muss ihn erinnern. SMS.
5: Ja, man ist zerrissen, man verdrängt das.
15: 39,6? War der Arzt schon da?
18: Ja, ich weiß. Schatz, das holen wir nach, okay?
15: Kommt nicht.
18: Ja.
15: Schwein gehabt.
18: Liebe dich. Okay.
7: Was ist denn los?
5: Das funktioniert gewisse Zeit.
18: Ach, Katastrophe. Alle krank. Sabine will, dass ich früher komme.
7: Und? Fliegst du?
17: Guckt weg. Liebt sie immer noch.
5: Man beobachtet sehr stark. Man schaut. Also fällt das jemandem nicht auf, dass ich denn so anschaue? Man kann die Liebe, man kann die Gefühle nicht ganz verstecken. Dann beginnt wirklich dieser Versteckspiel.
11: Mama küsst uns beide.
15: Ihre Stimme. Ob sie was im Laufen hat?
11: Und du sollst deinen Mozart nicht vergessen.
13: Machst du jetzt immer für mich, Mathe?
11: Spatz, das ist eine Ausnahme, weil ich so wenig Zeit habe.
19: und das bleibt unser Geheimnis.
5: Es ist auch sehr oft, dass die andere Seite Mächte in Unwissen leben.
20: Paula bekommt ein Pony, weil ihre Eltern sich trennen.
5: Die andere Seite sucht nach Bestätigung. Es ist nicht so, wie ich vielleicht vermuten würde.
15: Mit dem Dirigenten?
19: Möchtest du auch ein Pony?
20: Ja, und ihr holt mich immer zusammen vom Reiten ab.
5: Mein Traum war immer, mit Gregor irgendwo zusammen zu sein, wo wir uns nicht verstecken müssen, wo wir ganz offen leben könnten.
15: Felix und Laura CDs vom Flughafen.
5: Zeit ist sehr wichtig, weil du diese zwei Welten, zwischen denen du pendeln musst, in diese Zeit einteilen musst.
17: Anne braucht Stefan. Ist sie wichtiger als ich?
5: Und es ist natürlich wichtig, so viel Zeit wie möglich in diesem realen Leben, in diese kleine Welt, die du geschafft hast, zu verbringen, weil da bist du echt. Da bist du.
17: Licht aus. Morgen wieder alles wie immer.
15: Hey, Pfirsich, lächeln. Komm, das ist unsere letzte Nacht.
14: Ich will dieses Versteckspiel nicht mehr.
15: Gib uns Zeit.
17: Feigling.
14: 2 Jahre. Wie lange denn noch?
5: Und Zeit ist notwendig, dass du leidest, dass du zerrissen bist, dass du dich weiterentwickelst.
15: Alle wollen immer alles von mir. Das muss vorbereitet sein. Auch bei dir.
14: Bei mir nicht.
17: Er liebt mich nicht genug.
15: Oh, jetzt nicht sowas. Vertrau mir einfach.
5: Ich bin überzeugt, es ist nicht möglich, sagen, von heute auf morgen, ich verändere mich so.
7: Hallo? Bin wieder da.
20: Mama, endlich.
7: Ach, mein Hase. Ich hab dich so vermisst.
17: Ich werde dich nie verletzen.
20: Carlos ist tot.
17: Habe ich wieder falsches Fischfutter gekauft?
7: Wir beerdigen ihn. Und du suchst den neuen aus.
5: Ich weiß, wie schön das für mich war. Der Georg hat uns öfters besucht. Die ältere Tochter war noch im Kinderwagen. Und er ist so gefahren mit ihr.
20: Und in Mathe habe ich auch eine 4.
17: Dritte 4. Muss mehr mit ihr üben.
7: Wo ist Papa?
20: Im Büro.
5: Also so wie ein guter Onkel. Und ich habe gedacht, eigentlich ist das schön, ja.
20: Mama, kann ich heute bei Mona übernachten?
7: Wir machen es uns richtig gemütlich, auch ohne Papa. Einverstanden?
20: Aber ich bin doch mit Mona verabredet.
17: Kommt ganz gut ohne mich klar.
5: Eigentlich wäre das auch für mich ein ideales Bild von einer Familie. Ja? Und auch meine Ex-Frau hat ihn gemocht. Sie hat jahrelang, nichts wissend, ihn voll akzeptiert und immer sehr positiv von ihm gesprochen. Und nachhinein, man weiß, man hat Fehler begangen, ja.
17: Freust du dich denn gar nicht?
15: Doch, ja.
17: Falscher Zeitpunkt?
5: Man weiß nicht vorher. Also das war nicht mit Absicht.
15: Es kommt einfach so unerwartet. Setzt einfach die Pille ab.
17: Wir wollten doch noch einen.
15: Trickst mich aus.
17: Meine Uhr tickt.
15: Ich muss mich jetzt erstmal hinlegen.
7: Dann sag's doch gleich, du willst es nicht.
15: Bienchen, ich bin einfach alle. Jeden Tag Konzert, Miso-Hotels. Reden wir später. Okay?
5: Bei meiner Frau war das die Liebe. Bei mir war eine freundschaftliche Zuneigung.
17: Ihr braucht Zeit. War bei Laura auch so.
5: Die Gedanken kommen dann später. Was tue ich diesen Menschen an?
15: Das macht Franka nicht mit.
5: Weil natürlich die Ehe, trotz Kinder, 2 Kinder, war nicht mehr so wichtig.
17: Schläft mit ihr. Sagt es bloß nicht.
19: Es tut mir leid, es ist spät geworden.
17: Will nichts verlieren und alles haben.
19: Mensch, das ist der Wahnsinn, was wir heute alles geschafft haben.
17: Beide so verschieden. Ich liebe beide. Kein Selbstbetrug. Das ist die Wahrheit.
5: Sie hat mich besucht und der Gregor, der hat auch im gleichen Zimmer gewohnt. Und meine Frau wollte sexuellen Kontakt. Und wir haben etwas Alkohol getrunken und das ist so in der Nacht passiert.
17: Riecht nach Erdbeergel. Mal wieder eine emsige Praktikantin?
6: Warum hast denn du deine Mutter weggeschickt?
19: Ach, die war überfordert. Ohne sie läuft es besser.
11: Morgen die Grundrisse 4 bis 7 und die Tabellen.
5: Und ich kann mich erinnern, das war ein Sex im Schlaf. Also wo das Ganze im Schlaf begonnen hat.
17: Fragt nicht mal, wie es war.
5: Und da plötzlich ist mir bewusst geworden, ich bin wach geworden, dass ich mit einer Frau schlafe und nicht mit ihm.
19: Wie war's?
5: Und alles, was bis zu diesem Moment war, war schön. Und ab diesem Moment war furchtbar.
6: Gut. Gab Standing Ovations.
19: Na bitte. Na, und du wolltest nicht fahren?
11: Ohne Silke würde ich das nicht
6: schaffen. Manfred will mich zum Cello-Wettbewerb nach Warschau schicken.
5: Das hat sich mit der Zeit verstärkt, bis ich sexuelle Kontakte wirklich abgebrochen habe zu meiner Frau.
11: Fiedeln und bumsen.
19: Und? Willst du es machen?
6: Das sind einige Probentermine mehr.
11: Manfred.
6: Anne könnte bei ihrer Freundin Mona sein.
11: Marke Papa-Typ.
19: Mach, wie du denkst.
5: Und diese unsichtbare Grenze ist deswegen so gefährlich, dass man einfach plötzlich einfach das, was man schützen möchte, also nämlich sich selbst und diese eigene Welt, offenlegt, verrät.

0: haben vereinbart, nicht am Wochenende.
1: Schatz? Bist du im Keller?
2: Ja, komme.
0: Unmöglich, Sabines Eltern sind da.
3: Das sind sehr starke Panikreaktionen. Natürlich, wenn du spürst, da gibt's eine Schwelle, wo vielleicht jemand draufkommen könnte.
1: Was machst denn du hier unten?
2: Machst du mal das Licht an?
0: Nirgends hat man hier mal seine Ruhe.
3: Das sind Schweißausbrüche, da wirst du rot im Gesicht, da bist du nervös.
1: Papa fragt schon nach dir.
4: Trinkt er heimlich?
3: Das sind wirklich Panikreaktionen, ja. Und natürlich ein Teil von dem Spiel ist das zu verstecken.
0: Kriegt sein Geld schon wieder. Alter Geizkragen.
2: Wir hatten noch eine Flasche von diesem Champagner hier.
3: Gute Beobachter werden das sofort entsprechend interpretieren.
1: Unten links.
4: Er liebt mich und will es jetzt auch.
5: Oh. Oh. Nein, ich geh nicht ran.
0: Ist heute Frauenarzt?
4: Steht einfach auf.
0: Scheiße, total vergessen.
2: Ja? Hallo, Schatz, was?
3: Diese Versteckspiel.
2: Nein, bin unterwegs.
3: Das kommt mit der Zeit.
2: Ja, sorry, komm schon mal runter.
3: Das potenziert sich, sich selbst zu verleugnen.
5: Und?
2: Sabine muss zum Arzt.
4: Lüge.
5: Was Schlimmes?
2: Sie ist schwanger.
5: Schwanger? Das ist nicht wahr.
2: Mach jetzt bitte keine Szene, ja?
3: Jeder Mensch braucht Bestätigung.
4: Das weiß er schon lange.
3: Ich bin so und ich möchte so akzeptiert werden.
5: Du willst sie gar nicht verlassen?
2: Und du? Was willst du?
4: Schluss.
3: Man kämpft mit sich selbst, weil man fühlt sich natürlich wie ein Schwein.

0: blaue oder das grüne?
1: Stehen mir beide.
2: Kriegt sich wieder ein.
3: Schatz, sag doch mal.
2: Ha? Hätte nichts sagen sollen.
4: Ach so, ja, sieht klasse aus.
1: Findet mich nicht mehr hübsch.
3: Du guckst ja gar nicht.
2: Die Versöhnung feiern wir unter freiem Himmel.
4: Das sieht top aus. Kostenpunkt?
3: 340. Aha. Und das blaue 640.
2: Ihr Vater würde sie komplett finanzieren.
4: Das grüne ist besser.
2: Das Haus kassiert sie auch ein.
3: Papa wird bloß einmal 65.
1: 120 Leute.
2: Total pleite. Interessiert sie null.
5: Dann kommen die Phasen, wo man wirklich aggressiv wird.
4: Ja, dann nimm halt das andere und frag mich nicht dauernd.
5: Man weiß das von Psychologie. Wenn du jemandem etwas Schlechtes angetan hast, dann versuchst du auch, das zu rechtfertigen.
3: Carola kommt wieder in Prada.
1: Und du flirtest mit ihr.
4: Und du schenkst deinem Vater sein drittes Enkelkind. Deine Schwester schafft nicht mal eins.
2: Ich fange sie ab.
5: Genauso war bei mir. Ich habe dann gedacht, ja, eigentlich, sie hat mich gezwungen zu heiraten. Sie hat mich nicht gezwungen, natürlich, ja, aber sie hat gedrängt. Eigentlich habe ich gedacht, du bist selbst schuld. Du wolltest das.
6: Essen fertig.
1: Diesmal kriegt er mich nicht wieder rum. Sex ist nicht alles.
5: Sie war früher fertig mit dem Studium.
6: Mama, kann ich das gut?
5: Und ich wollte, wie gesagt, das Studium so lange wie möglich halten, um einfach mit Gregor zusammen zu sein.
3: Heute nicht, noch eine 4 kannst du dir nicht leisten.
5: Und dann haben begonnen die Probleme, wo sie mir Vorwürfe gemacht hat, dass ich keine Verantwortung übernehmen will.
7: Orientalisch.
3: Das ist erst der Anfang.
1: Nicht an ihn denken.
3: Was hältst du von einer orientalischen Nacht?
7: Verlockend.
8: Der Dirigent tut dir gut. Oder hat er sie schon absolviert?
5: Und dann habe ich eigentlich schon die Entscheidung getroffen, dass ich diese Ehe beende.

0: Franka, warte.
1: Lass mich.
0: Du willst Ehrlichkeit und du erträgst sie nicht.
2: Es ist auch ein Gewinn, weil ich glaube, die Leute, die sich verstellen, die leiden.
1: Deine Frau ist schwanger und du sagst, du schläfst nicht mehr mit ihr?
0: Ja, ich bin feige und das größte Arschloch. Ich liebe dich.
2: Die leiden und die werden sehr stark gefordert, intelligente Versteckspiele zu entwickeln.
3: Nicht berühren. Nicht seine Hände.
1: Anne wartet.
2: Und das ist eigentlich nichts anderes als Gehirnjogging.
0: Gib uns eine Chance.
2: Ich kann mich erinnern an ein Lied, das uns so verbindet. Boat on the River von Styx. Bis jetzt, wenn ich das höre, ich denke an ihn.
4: Ihr Handy. Warte auf unserer Brücke. Drehe durch. Love. Hat sie ihn abserviert?
2: Da liegst du in diesem Zimmer und hörst diese Musik. Das läuft und das verbindet dich. Das sind die Amulette, die du von dieser inneren Welt, die du dir aufgebaut hast, von diesem Zimmer nach außen nimmst.
5: Stefan, wir warten auf deinen Gute-Nacht-Kuss.
4: Erstaunlich, wie gut sie sich verstellen kann.
6: Ich komme, meine Spatzen, ich komme.
2: Unsere Welt hat aus uns beiden bestanden. Und die Außenwelt, alle anderen, das war ich und meine Frau.

0: Mike.
1: Verzeih mir.
2: Ich muss Laura abholen.
1: Verzeih mir.
2: Ja, das schaffe ich.
0: Halt mich fest.
3: Verstelle mich. Zerstöre alles.
0: Ja.
3: Warum tue ich das?
4: Für die Studenten war das Möglichkeit, diese Intertrail-Zug-Ticket zu kaufen, um einfach um sehr billiges Geld ganz Europa zu bereisen. Aber mit diesem Argument konnte ich nicht zu meiner Ex-Frau kommen. Ja? Ich musste etwas rausfinden.
3: Du, Till und Lea trennen sich.
1: Gib mir mal das Salz.
4: Das Argument war natürlich, ich fahre, das Geld zu verdienen.
3: Unser Traumpaar.
1: Das Handy nicht mehr rumliegen lassen.
3: Till hat eine andere.
5: Sie hätte einfach mal eine Diät machen sollen.
1: Felix, Finger aus dem Salat.
3: Ja.
4: Wir fahren in Westen, um Geld zu verdienen. Ich habe eine Familie, ich habe ein Kind damals.
3: Also wenn mir das passieren würde.
1: Ja, würde. Und wie machen die das eigentlich mit den Kindern?
4: Und die 3 Monate war ich mit Gregor. Bin ich nur mit ihm herumgereist.
3: Lea ist fix und alle. Die hat gar nichts gemerkt.
5: Ob er das auch könnte?
3: Kannst du dir das vorstellen?
1: Nee.
3: Also ich wäre sofort weg.
4: Das heißt, man versucht auch, gewisse Wahrheit zu bewahren in dieser Lüge. Und man versucht, man ist da auch sehr intelligent, einfach die Wahrheit in dieser Unwahrheit zu herauskristallisieren. Zerrissenheit war in mir, weil ich habe die Kinder sehr geliebt.
5: Versteckspiel vorbei. Das war's.
6: Mach auf! Mach.
4: Ich habe sie nicht verlieren wollen.
5: Mama, ein Kind von Mike.
4: Ich konnte mir das gar nicht vorstellen.
5: Liebe beide.
7: Schwarz, was ist los?
6: Ich habe mir in die Hose gemacht.
7: Du bist ja gerade bleich.
5: Magen verdorben. Ist gleich vorbei.
4: Die Gedanken kommen dann später. Was tue ich diesen Menschen an?
1: Nein, du bist ganz sicher.
2: Das ist ein Scherz.
5: Zittert. Ja.
2: Ich bin raus.
4: Bei meiner Frau war das die Liebe. Bei mir war eine freundschaftliche Zuneigung.
1: Ja, und was schlägst du vor?
5: Wir machen reinen Tisch. Wir setzen uns alle zusammen. Und suchen gemeinsam nach einer Lösung.
1: Ah, zu viert.
2: Bienchen schmeißt mich raus. Mhm.
4: Das heißt, es ist nicht so einfach, das auch zu akzeptieren und sagen...
1: Kein Kind, das war die Abmachung.
4: Ja, also dieser Mensch ist mir nichts wert. Ich mache nur egoistisch das, was ich will.
5: Verrät mich.
4: Das ist sehr großer Egoismus natürlich.
2: Ich lass mich nicht erpressen.
5: Stehst du jetzt zu mir oder nicht?
2: Noch eins.
1: Ich muss auch an Felix und Laura denken.
5: Feige und klein. Dann verkriech dich bei deinem Bienchen. Für mich... ist hier Schluss. Zahlen.
4: Die Ehe war nur die Fassade. Das war diese perfekte Maske, die ich auch ausgenommen habe.

0: Steinpilzpastete, dann Schwertfisch mit Mango, Ingwer und Chili und danach Creme Katalan.
1: Mensch, Anne, pass doch auf!
2: Immer schreist du gleich!
1: Ja, es
0: kriegt alles ab.
1: Es tut mir leid, mein Schatz.
0: Bin ich bescheuert? Alles aufgeben? Stefan liebt mich.
3: Es war eine Phase, wo ich Priester werden wollte.
0: Mike wird nie naive Kuh.
3: Weil Priester war jemand, der einfach sich ganz aus dieser Gesellschaft zurückziehen konnte.
0: Fehlt was? Zucker?
3: Ich habe wirklich geglaubt, also die Priester, die sind keusch, die leben ihre Geliebte.
0: Stefan, es ist was passiert. Ich wollte es dir schon lange sagen. Lange? Wieder eine Lüge. Und wenn er mich verlässt?
3: Das war einfach nur ein Versuch, ins Reine zu kommen.
0: Müsste längst hier sein. Unfall. Liegt im Koma. Stirbt. Mit meinen ganzen Lügen. Oh, Pastete muss raus. Ich sag's vor dem Fisch. Besser nach dem Fisch.

0: muss los.
1: Schwanger. Aussprache zu viert.
2: Bin gleich fertig.
1: So durchgeknallt kann sie nicht sein.
3: Steppenwolf von Hermann Hesse. Das war so wichtig, als ich das gelesen habe, da habe ich gedacht, das bin ich.
0: Laura Phoenix, holt mal den Papa.
4: Ob ich die älteste Schwangere bin?
3: Das war eben auch so gewisse Darstellung von dem, was sich in mich abgespielt.
1: Hätte längst Schluss machen sollen.
0: Papa, du sollst das Essen kochen.
2: Gib mal die Zange.
1: Mich fertig machen.
2: Nicht die Kleine.
1: War gut, wie es war.
3: Von einer Seite jemand, der ganz lieb ist, ja, der überzeugt ist, Liebe ist kein Verbrechen.
5: Nein, ich.
3: Von anderer Seite jemand, der Frau, die er geheiratet hat, einfach unglücklich macht.
5: Machst du uns jetzt Spaghetti?
3: Auch die Kinder.
2: Wir machen Spaghetti alla Mafioso.
1: Bringt das fertig und ruft ihr an. Packt aus.
3: Diese viele Wölfe und Lämmer in jedem von uns.

0: deine Pastete ist ein Traum.
1: Wenn sie den neuen Wagen sieht, fällt sie um.
0: Ich wusste, dass es klappt. Und nach Hamburg kommt Frankfurt.
2: Gleich mache ich deine Welt kaputt.
0: Du isst ja gar nichts.
2: Zu viel probiert.
1: Sie ist immer noch so schön.
0: Naja, dann esse ich deine Pastete.
2: Auf was warte ich?
3: Es hat Phasen gegeben, wo ich gedacht habe, eigentlich, ich verzichte auf die Beziehung zu Gregor.
2: Ich bin so stolz auf dich.
3: Ich habe 2 Kinder. Ich habe eine Frau. Und ich habe sogar ihr einen Deal vorgeschlagen.
1: Der ist nicht besser im Bett als ich.
0: Auf uns.
3: Wir leben zusammen, wir arrangieren uns.
1: Jetzt wird alles anders.
3: Aber ich schlafe mit dir nicht.
0: Auf die Schönheit der Architektur.
2: Stefan, ich muss dir was sagen.
1: Großes Geständnis?
4: Papa könnte uns die Erlenküche zum Einkaufspreis
1: besorgen. Sie kommt nicht zur Probe.
4: Hörst du mir überhaupt zu?
5: Noch einen Kredit packen wir nicht.
3: Also die Gefahr besteht daran, dass man diese Versteckspiel, diese Doppelleben führt, dass man einfach damit nicht aufhört.
5: Und wenn Sie sich ausgesprochen haben?
3: Dass man einfach nicht diesen Zeitpunkt erkennt, wo man das beenden sollte. Und ich glaube, es gibt sehr viele Leute, die das machen.
2: Er frisst alles in sich rein. Oh.
4: Papa gibt uns bestimmt was dazu.
5: Halt endlich die Klappe.
2: Ich rede mit Papa.
4: Was springst du denn jetzt aus dem Bett?
5: Die Terrassentür ist offen. Vielleicht geht sie jetzt ran.
3: Du gewinnst die Welt, aber du verlierst deine Seele.

0: Überhol mal. Gib richtig Gas.
1: Freut sich auf das Kind. Glaubt, es ist seins.
2: Das Doppelleben, also Versteckspiel mit meiner Ex-Frau, mit der Umgebung, glaube, hätte ich noch einige Zeit geschafft.
0: Gefällt er dir?
2: Ich habe dann aber bemerkt, dass bei Gregor ist das nicht so stark ausgeprägt wie bei mir. Er hat das als eine vorläufige Situation gesehen.
1: Super. Das mit Mike muss ich nicht sagen. Das verletzt ihn nur.
3: Trifft sie ihn wieder?
1: Er wird es nie erfahren.
3: Weiß doch niemand, dass ich sterilisiert bin.
2: Aber er hat dann gesagt, er möchte eigentlich heiraten. Und er sieht keine Chance, dass wir nach unserem Studium irgendwie arrangieren, dass wir zusammenleben.
0: Da vorne ist der Abzweig zum Ponyhof.
3: Kann ich zu dem Kind wirklich so sein, als wäre es meins?
1: Kauft jetzt mit Bienchen Babysachen.
0: Pass auf, die Kurve wird eng.
2: Du kannst deine Energie aufbrauchen bis zu diesem Zeitpunkt. Und dann musst du etwas tun, sonst bist du weg.
1: Tragischer Unfall, eine junge, glückliche Familie.
3: Hoffentlich kriegt es wenigstens meine Haarfarbe.

0: sucht ein neues Orchester. Ich gehe kaputt ohne sie.
1: Papa!
0: Will sie Geld? 250 im Monat. Mehr kann ich nicht.
2: Ihr habt die Sessel genommen, auf den Boden zerschlagen, Scheiben, 11. Stockwerk.
0: Warum sind Frauen immer so kompliziert?
2: Ganze Wand im Zimmer war aus Glas. Die habe ich zertrümmert.
1: Papa, wo bist du?
2: Ich wollte rausspringen.
0: Wie ein Arschloch.
1: Papa, bist du im Keller?
2: Ich habe einen Beinkrampf bekommen und dann wurde ich abgeführt.
3: Ich komme!
0: Alle wollen immer alles von mir.

Dieses eine Jahr war wirklich alles vergessen, nichts mehr wahrnehmen, schlafen, nichts empfinden, einfach Ruhe haben von diesem Anderssein.

0: Ja, ich bin krank.
1: Ich schaffe es nicht.
0: Ich möchte als krank betrachtet werden.
2: Vielleicht ist das einfach zu früh.
3: Mike glaubt an mich.
1: Ich fahre da nicht hin.
0: Das ist ein Prozess, durch den man gehen muss, um einfach dann festzustellen, jetzt ist Schluss. Jetzt möchte ich sein. Ich glaube, in diesem Zustand war ich am nächsten, wirklich die Wahrheit über mich zu erzählen. Ich habe das trotzdem nicht gemacht, weil das hätte gewisse Kraft auch verlangt von mir, die ich nicht gehabt habe.
4: Sie kommt. Licht an.

0: so eine Frau.
1: Wird rot. Also einer von den Fiedelfuzzis. Nicht der Dirigent.
2: Ist das Ihr Mann?
3: Muss wohl.
4: Wir feiern heute nicht nur Frankas Geburtstag.
0: Er hätte mich ja vorwarnen können.
4: Franka und ich, wir werden heiraten.
0: Ich bring dich.
4: Und wir bekommen unser zweites Kind. Ja.
5: Und ich bin der stolze Vater.
0: Auch schwanger.
6: Ich bin geflüchtet, damals vor der Wahrheit. Weg, weg von dem Ganzen. Meine Frau wusste nicht, dass ich nicht zurückkomme.
5: Binchen, ist dir nicht gut?
0: Geht schon. Wo ist denn hier das Klo?
6: Und natürlich ist mir dann bewusst geworden, dass ich eigentlich diese Frau blockiere. Dass ich ihr einfach etwas vorspiele, dass ich ihr einfach einen Teil von ihrem Leben nehme. Dass ich eigentlich in diesem Sinne ein Verbrechen begehe. Ich habe sogar absichtlich den Anschein erweckt, ja, ich fahre nur für ein paar Monate weg und komme dann wieder.
0: Ich stehe das durch.
6: Und die ältere Tochter hat so mit großen Augen mich angeschaut. Warum? Warum weinst du?
7: Hier steckst du. Webers wollen uns gratulieren.
0: Es war verabredet, wir sagen noch nichts.
7: Dass wir heiraten oder dass du schwanger bist?
6: Ich habe keine Antwort für sie gefunden.
0: Beides.
6: Ich habe nur gesagt, bitte vergiss es nicht, was immer auch passiert. Ich liebe dich sehr und ich komme wieder zurück.
5: Darf ich vorstellen, meine Frau Sabine?
1: Der Hallo. Affige Stehkragen, das war sein Anzug.
7: Ich hoffe, Sie fühlen sich bei uns wohl.
5: Danke, sehr sogar.
1: Weicher Händedruck.
8: Ich gratuliere.
0: Sie ist schön.
8: Wann ist es denn soweit?
0: Im August. So alt wie ich.
8: Bei mir im Juni. Nicht wahr, Schatz?
0: Nickt wie ein Dackel. Sie sind auch schwanger.
8: Ja, wir wollen mindestens 4. Und Sie?
0: Stopf ihr endlich das Maul.
5: Wie, Ihr Wintergarten ist wirklich ein Traum.
1: Schwitzt.
5: Schön.
1: Er macht es nicht besser als ich.
7: Ja, also ich hole uns erstmal was zum Anstoßen.
5: Ja.
6: Ich habe die Kinder sehr geliebt. Ich habe sie nicht verlieren wollen.
7: Naja, so ein Wintergarten, der ist ja keine große Sache.
8: Sie tanzen wirklich, also...
1: Kein Rhythmusgefühl.
8: Ich meine, Mann. Du tanzt wirklich gut.
6: Diese Liebe musste ich plötzlich schneiden.
0: Tanzt nie. Will er mit dir ins Bett? Soll er doch.
6: Ich glaube, schneiden mit einem Messer, das ist die beste Beschreibung, was mit dem Gefühl passiert.
5: Trink nicht so viel. Das schadet dem Kind.
0: Was geht dich das an?
5: Komm, wir stören hier bloß.
0: Ich verheiße euch.
6: Ich habe nicht viel mitgenommen.
0: Für ein bisschen Leben.
6: Ihr habt die Fotos mitgenommen, die ich gemacht habe bei letzten Ausflug mit Kindern.
5: Wer sagt, dass ich mich entscheiden muss?
6: Ein Foto von meinem Freund Georg. Die Fotos waren sehr wichtig. Sonst nichts.
7: Der Teppich ist hin.
0: Gib zu, dass du mit ihr ins Bett wolltest.
6: Wenn du Entscheidung getroffen hast, sich nicht mehr zu verstellen, das braucht Zeit.
0: Ich schlafe mit Mike. Seit 2 Jahren.
1: 2 Jahre?
7: Und? Fühlst du dich jetzt besser?
0: Das Kind ist auch von ihm.
7: Ich weiß.
6: Ich glaube, es ist sehr wichtig, selbst Wahrheit zu sagen.
0: Woher weißt du das?
7: Ich habe mich sterilisieren lassen.
0: Hinter meinem Rücken?
6: Wenn jemand dich outet, wenn jemand sagt...
7: Ja, hinter deinem Rücken!
6: Du bist so.
7: Ich hatte die ewigen Diskussionen satt.
6: Und du kannst dich nicht wehren.
0: Alles umsonst.
6: Ist das eigentlich die Niederlage?
0: Verlässt mich.
6: Die größte Niederlage, die du erlebst.
0: Du hast alles gewusst mit Mike und es interessiert dich nicht.
1: Blöde, verwöhnte Gans.
7: Es reicht!
0: Schlag mich. Schlag doch zu.
6: Weil eigentlich das Ganze, was du gemacht hast, diese 20 Jahre, ist für nix.
7: Was, deine Fiedelbumsereien, die interessieren mich nicht.
0: Lass mich los!
6: Das ist ein Prozess, durch den man gehen muss, um festzustellen...
7: Liebst du ihn?
6: Jetzt ist Schluss.
0: Ja, ich liebe ihn. Und ich begehre ihn. Und der macht das besser als du.
6: Jetzt möchte ich sein.

0: Was soll das?
1: Ich packe.
0: Das mit Franka hat nichts mit uns zu tun.
1: Den Rest kannst du dann zu Till bringen.
2: Auf dem Klo. Ist doch widerlich.
0: Das war doch bloß Sex.
3: Als ich nach Österreich gekommen bin, mit der Erwartung, da kann ich offen erleben.
4: Das zieht sie nicht durch.
3: Dieses Verstellen war noch immer bei mir.
2: Papa hat's gleich gesagt.
1: Du hast uns verraten. Unsere Liebe. Weißt du was, ich hab dir vertraut.
4: Haut wirklich ab.
3: Ich habe sogar absichtlich eine Nachricht verbreiten lassen, dass ich mit einer Frau ein Kind habe.
4: Ich liebe dich. Nur dich.
2: Und wenn er doch nicht lügt?
1: Die ist schwanger.
4: Ja, aber nicht von mir. Ach,
0: scheiße. Ich bin so ein Arschloch.
5: Zwei sind tot.
2: Ist wie ein Kind mit seinem Aquarium.
5: So ein Vollidiot hat Rotwein reingekippt.
3: Und dann kommt natürlich berufliches Leben, wo man in eine sehr konservative Firma Schwulenwitze hört.
2: Hat er geweint?
3: Dann beginnt neu dieser Versteckspiel.
6: Geht sie, nehme ich das Angebot in Frankfurt an.
3: Man hat Angst aufzufliegen.
7: Nach dem Wettbewerb in Warschau ziehe ich mit Anne aus.
5: Bleib bei mir. Das Kind ist für mich wie meins. Wir schaffen das.
7: Ich werde auf Mike nicht verzichten.
2: Oh, wir kommen zu spät.
8: Bienchen, entspann dich.
4: Ob sie schon in Warschau ist?
8: Wir werden die Ersten sein.
3: Ich bereue nichts, dass das so gelaufen ist.
2: Mit einem Versager zusammen, Ehe im Eimer. Na, hoffentlich verplappern sich die Kinder nicht.
8: So, Kinder.
4: Muss sie anrufen.
8: Wir machen gleich eine kleine Pause in der Raststätte.
3: Und Zeit ist notwendig, um sich zu entwickeln.
4: Ob sie rangeht?
2: Kann ich ihm überhaupt noch vertrauen?
1: Wie sehe ich aus?
8: Du siehst spitze aus.
3: Wenn ich das in Frage stellen würde, dann würde ich mich jetzt, so wie ich da sitze, in Frage stellen.
2: Fahr nicht so schnell, Schatz.
3: Und ich glaube, jeder Mensch hat Angst, alleine zu sein. Und das bewirkte, dass ich sehr lange mich verstellt habe.

0: bin die Sechste. Spiele unser Stück.
1: Und Zeit ist notwendig, dass du leidest, dass du zerrissen bist, dass du dich weiterentwickelst.
0: Ob sie beide an mich denken?
1: Dass du verstehst, dass der einzige Weg, richtige Weg, ist einfach offen dazu zu stehen.
0: Gehe einfach weiter und verstelle mich nicht mehr.
1: Weil du in dem Spiegel einen Menschen siehst, der frei ist.
0: Verstelle mich nicht mehr.
1: Und nicht eingekapselt.

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2: Die Nachrichten mit Nina Lendföhr. Guten Abend.
3: Glückwunsch an München, Glückwunsch an Bayern. Wir haben uns ein faires Rennen geliefert.
2: Kölns Oberbürgermeister Burmeister gibt sich nach der Niederlage zur Olympiabewerbung sportlich. München hatte das Rennen gegen die Metropolregion Köln-Rhein-Ruhr gemacht und wird sich als Deutschlands Gastgeberstadt für die Spiele ab 2036 bewerben. Die Abstimmung unter den Mitgliedern des Deutschen Olympischen Sportbundes fiel mit 91 zu 50 Stimmen am Ende deutlicher aus als gedacht. Außenminister Wadefuhl hat sich am Rande der UNO-Vollversammlung überraschend mit seinem russischen Amtskollegen Lavrov getroffen. Es war das erste direkte Treffen der Außenminister beider Länder seit Jahren. Giselle Uka, WDR New York.
4: Das Treffen dauerte nur 20 Minuten, doch zum Abschluss gaben sich beide Außenminister die Hand. Aus Kreisen der deutschen Delegation hieß es, Wadefuhl habe seinen Kollegen Lavrov aufgefordert, den gefährlichen Weg der Eskalation gegenüber Deutschland, Europa und der NATO zu verlassen. Für Russland bestehe jederzeit die Möglichkeit, zu einem konstruktiveren Verhältnis beider Regierungen zurückzukehren.
2: Und auch das ist noch wichtig. Zehntausende Menschen haben deutschlandweit gegen die Sozialpolitik der Bundesregierung demonstriert. Aufgerufen dazu hatte der Deutsche Gewerkschaftsbund. Papst Leo hat im Stadtzentrum von Paris eine große Messe mit 800.000 Teilnehmern gefeiert. Am dritten Tag seiner Frankreichreise besucht der Papst morgen den Pilgerort Lourdes. In der thailändischen Hauptstadt Bangkok haben die Behörden den Katastrophenfall ausgerufen wegen starker Überschwemmungen. Seit Donnerstag regnet es dort fast ununterbrochen. Der Flughafen Catania auf Sizilien ist wegen einer Aschewolke des Vulkans Ätna bis morgen Mittag geschlossen worden. Wie schon in der vergangenen Woche und auch schon im August gilt für den Flugverkehr die Warnstufe Rot. Auch morgen noch werden in Kühntrop im Sauerland viele bunte Drachen durch die Luft fliegen. Organisiert wird das traditionelle Drachenfest vom örtlichen Luftsportverein. Mehr dazu von Noel Liam van Lanker.
5: Nicht nur professionelle Drachenpiloten lassen an diesem Wochenende ihre Großdrachen in die Luft steigen. Auch die Laien können ihre eigenen Drachen fliegen lassen. Zu erwarten sind eine bunte Vielfalt an kostenlosen Angeboten, unter anderem eine Hüpfburg und Kinderschminken.
2: Das war WDR aktuell. Und so wird das Wetter in Nordrhein-Westfalen. In der Nacht bleibt es trocken, stellenweise wird es neblig bei 14 bis 6 Grad. Und auch morgen anfangs noch neblig, später dann verbreitet sonnig, am Nachmittag höchstens leicht bewölkt, in Waldbröl bis 25 Grad, in Heinsberg bis 26 und in Eschweiler bis 27 Grad. Am Montag bleibt es meist trocken, Sonnenschein bis 28 Grad.

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1: Va pensiero sull'ali dorate. Zieh Gedanke auf goldenen Flügeln. So lautet der Text des berühmten Gefangenenchors aus Verdis Oper Nabucco. Ja, und diese Gedanken von Giuseppe Verdi lassen wir heute ziehen in Form wunderschöner Melodien, großer Arien und pompösem Chor, zu Ihnen direkt aus der Staatsoper unter den Linden, aufgezeichnet von Radio 3 vom RBB. Und damit herzlich willkommen bei der ARD Oper, heute aus Berlin. Mein Name ist Susanna De Secondi. Schön, dass Sie eingeschaltet haben. Mit nur 29 Jahren hat Giuseppe Verdi seine Oper Nabucco erschaffen. Ein Meisterwerk, dem sogar ein richtiger Hit innewohnt. Sie werden ihn spätestens im dritten Akt erkennen. Darüber sprechen wir aber noch. Wir bereiten uns jetzt erstmal inhaltlich ein bisschen vor auf das, was uns gleich im ersten und zweiten Akt erwartet. Krieg, Macht, Hybris, Religion, eine Liebe aus verfeindeten Lagern, eine uneheliche Tochter, Strafe, Verrat und ganz am Ende Erlösung. Also einfach alles, was ein gutes Drama ausmacht. Jerusalem, umzingelt von den Babyloniern unter König Nabucco. Ja, der Nabucco, der in der Bibel als Tyrann beschrieben wird. Im Tempel beten also verzweifelte Hebräer um Rettung. Ihr Hohepriester Zacharia versucht sie zu beruhigen und setzt seine Hoffnung auf eine wertvolle Geisel. Er hält nämlich Nabuccos Tochter Fenena gefangen. Doch was er nicht weiß, Fenena und ihr Geiselnehmer Ismaele lieben sich. Eine scheinbar unmögliche Liebe, wir sind also schon mittendrin in der Tragödie. Das war aber noch nicht alles, denn Nabucco hat noch eine Tochter, Abigaile, und auch die liebt Ismaele. Der Tyrann Nabucco befiehlt die Zerstörung des Tempels. Ismaele gelingt es, die Geisel, seine geliebte Fenena, zu befreien, wird damit aber natürlich zum Verräter seines eigenen Volkes. Im zweiten Akt erfährt Abigaile dann auch noch, dass sie nicht die leibliche Tochter Nabuccos ist, sondern die Tochter einer Sklavin. An dieser Stelle erklingt eine der anspruchsvollsten Sopranpartien, die Verdi geschaffen hat. Anch'io dischiuso un giorno. Oft träume ich in süßen Schlummer auf des Thrones goldenen Stufen. Hier gesungen von Lydia Friedmann. Was Sie leider nicht sehen können, ist das beeindruckende Bühnenbild dieses ersten Teils. Die Italienerin Emma Dante hat es entwickelt. Sie ist Autorin und Theaterregisseurin. Von ihr ist auch die Inszenierung der Oper. Es sieht ein bisschen aus wie eine Hauswand mit wabenartig angeordneten Balkonen. Eine etwas schummrige Beleuchtung strahlt sie von unten an. Der Chor ist auf diesen Balkonen verteilt und alle Sängerinnen und Sänger tragen Zylinder. Mit diesem Bild im Kopf genießen wir jetzt den ersten Teil von Verdis Nabucco aus der Staatsoper unter den Linden, für Sie aufgezeichnet von Radio 3 mit der Staatskapelle Berlin und dem Staatsopernchor unter der Leitung von Francesco Lanzilotta.

0: Aus der Staatsoper Unter den Linden waren das die ersten beiden Akte der Oper Nabucco von Giuseppe Verdi. Eine Aufnahme vom 23. Mai hören Sie in der ARD Oper, heute für Sie aus Berlin von Radio 3 vom RBB. In den Partien zu hören waren als Nabucco Arionbata Gambata, Ismaele Andrés Moreno Garcia, die Abigaile wurde gesungen von Lydia Friedmann, ihre Stief- oder Halbschwester Fenena von Jelena Maximova. Und als Zakaria war Tarek Nazmi zu hören. Die Staatskapelle Berlin und der Staatsopernchor werden dirigiert von Francesco Lanzilotta. Und hier ging es noch weiter mit rasanten Wendungen. Fenena ist zum jüdischen Glauben konvertiert. Nabucco hat sich selbst zu Gott erklärt, wurde von einem Blitz getroffen und wahnsinnig. Und Abigaile hat sich unterdessen selbst zur Königin von Babylon gekrönt. Va pensiero sull'ali dorate, Ziehgedanke auf goldenen Flügeln. Und auf goldenen Flügeln ziehen die wunderbaren Töne nicht nur durchs Radio zu Ihnen, denn hier gab es wieder Staatsoper für alle. Stellen Sie sich den geschichtsträchtigen Bebelplatz vor. Mit einer riesigen Leinwand. Davor sammeln sich Tausende von Menschen auf dem Boden, auf Campingstühlen oder einfach angelehnt an Straßenlaternen. Und auf diese riesige Leinwand wird dann das Spektakel live aus der Staatsoper von der Bühne direkt auf den Bebelplatz übertragen, unter freiem Himmel für ca. 15.000 Menschen. Die Magie dieser Situation fasst Intendantin Elisabeth Sobotka wunderbar zusammen.
1: Ich muss zugeben, ich bin sehr am Zweifeln, ob ich wirklich wieder hineingehe oder ob ich nicht besonders bei diesem Moment. Ich meine, der Gefangenenchor hier am Bibelplatz, das ist ein Moment, da muss ich noch in mich gehen, ob ich wirklich wieder hineingehe oder nicht. Vielleicht doch ein bisschen draußen bleib und mir das noch gebe, weil das ist so eine unglaubliche Atmosphäre. Es ist der Frieden und auch dieses gemeinsame Gefühl, diese Miteinander in großer Einigkeit auf diesem Platz zu sein und etwas gemeinsam zu erleben, das ist wirklich für mich das Wunder von Staatsoper für alle.
0: Ja, der berühmte Gefangenenchor, von dem Frau Sobotka da spricht, den werden Sie sehr wahrscheinlich auch schon mal gehört haben. Er erwartet uns jetzt gleich im dritten Akt. Sie erinnern sich an das Bühnenbild mit den Balkonen? Es wird noch besser. Als sich nach der Pause der Vorhang öffnet, sind sie von oben bis unten behängt mit roten und rosafarbenen Blumen. Wir befinden uns jetzt nämlich in den hängenden Gärten von Babylon. Und Abigaile wird gleich in einer goldenen Robe erscheinen und sich als neue Herrscherin feiern lassen. Außerdem ordnet sie die Hinrichtung aller Hebräer sowie ihrer zum Judentum konvertierten Halbschwester Fenena an. Die Hebräer beklagen dann ihr Schicksal mit dem berühmten Gefangenenchor. Der ist übrigens durchaus mehr als nur ein Opernhit. Er gilt als inoffizielle Nationalhymne Italiens und wurde bei Verdis Beerdigung von einem 800-köpfigen Chor gesungen. Kommen wir zurück zur Handlung. Am Ende hat dann nämlich doch noch das Gute über das Böse gesiegt. Nabucco kommt in väterlicher Angst um seine Tochter Fenena wieder zur Vernunft. Er rettet sie und die anderen zum Tode Verurteilten und bekennt sich sogar noch zum jüdischen Glauben. Die besiegte Abigaile vergiftet sich, sterbend bittet sie den Gott der Hebräer um Vergebung. All das hören Sie jetzt in der Oper Nabucco von Giuseppe Verdi, in der ARD-Oper, heute präsentiert von Radio 3 vom RBB. Es dirigiert Francesco Lanzilotta.

Die große Erfolgsoper Nabucco von Giuseppe Verdi war das. Gespielt und gesungen von der Staatskapelle Berlin und dem Staatsopernchor unter der Leitung von Francesco Lanzilotta. Sie hören ARD Oper heute aus Berlin von Radio 3 vom RBB. In den Partien zu hören waren als Nabucco Arion Bata Gambata, Ismaele Andres Moreno Garcia, Abigaile Lydia Friedmann, ihre Halbschwester Fenena, wurde gesungen von Jelena Maximova. Zakaria Tarek Nazmi. In der Rolle der Anna hörten wir Clara Nadeshtin, Abdallo Jun-O Hang und den Hohepriester des Baal hat Hanson Yun gesungen. 1842 wurde die Oper uraufgeführt in der Mailänder Scala. Verdi hatte gerade Frau und Kinder verloren und wollte nach einigen Misserfolgen das Komponieren eigentlich aufgeben. Bartolomeo Merelli, der damalige Direktor der Scala, hat ihn überredet, den Entschluss rückgängig zu machen. Der hat ihn nämlich mit der Oper beauftragt. Was für ein Glück für Verdi, denn die Oper war zweifelsohne sein künstlerischer Durchbruch. Und natürlich für uns, die wir davon profitieren. Und diese großartige Oper war am 23. Mai nicht nur auf der Bühne der Staatsoper unter den Linden zu erleben. Sie wurde vor 15.000 Menschen live auf den Bebelplatz auf eine Leinwand projiziert im Rahmen der jährlichen Aktion Staatsoper für alle. Was für ein Erlebnis. Danke, dass Sie dabei waren. Und wir bleiben noch ein bisschen in Italien, denn das Land der Lebensfreude hat so manche Komponisten inspiriert. So auch Felix Mendelssohn Bartholdy. Im Februar 1831 schrieb er an seine Schwester Fanny: Überhaupt geht es mit dem Komponieren jetzt wieder frisch. Die italienische Sinfonie macht große Fortschritte. Es wird das lustigste Stück, das ich gemacht habe. Unter den Eindrücken der Schönheit Italiens hat Mendelssohn seine vierte Sinfonie konzipiert. Ein Jahr später hat er sie dann in Berlin vollendet. Und damit schließt sich der Kreis zurück zu uns nach Berlin. Sie hören jetzt den Mitschnitt von einem Konzert aus dem Jahr 2013 mit den Berliner Philharmonikern unter Riccardo Chailly. Die ARD-Oper heute für Sie aus Berlin von Radio 3 vom RBB. Und mit Mendelssohns italienischer Sinfonie wünschen wir eine gute Reise.

Die italienische Sinfonie Opus 90 von Felix Mendelssohn Bartholdy war das, gespielt von den Berliner Philharmonikern unter Riccardo Chailly. Wir lassen unsere Italiensehnsucht ausklingen mit Mignons Lied »Kennst du das Land?« für Gesang und Klavier von Franz Liszt. Es singt Gundula Janowitz. Erwin Gage begleitet sie am Klavier.

Und damit geht der ARD-Opernabend langsam aber sicher zu Ende. Ein kleines Abschiedslied haben wir aber noch für Sie, passenderweise von Felix Mendelssohns Schwester Fanny Hensel. Und passenderweise heißt das Lied Italien. Aus ihren 12 Gesängen Opus 8 ist es die Nummer 3. Das war für Sie Radio 3 vom RBB. Mein Name ist Susanna De Secondi. Ich danke Ihnen fürs Zuhören und wünsche noch eine gute Nacht.

0: Ja, das war natürlich eine Atmosphäre, wo auch harte Sachen gesagt wurden. Wir haben natürlich auch fundamentale Unterschiede in der Beurteilung der Situation. Es gibt keine Rechtfertigung für diesen Krieg.
1: Außenminister Wadephul hat sich am Rande der UNO-Generaldebatte überraschend mit seinem russischen Amtskollegen Lavrov getroffen. In dem Gespräch ging es um den Ukraine-Krieg und die mutmaßlich russischen Drohnenattacken auf Ziele auch in Deutschland. Was an der Begegnung das Besondere war, das erklärt Ute Scheins wieder in New York.
2: Es war das erste bilaterale Treffen der Außenminister beider Länder seit Jahren und endete mit einem Handschlag. Wadephul sprach von einem intensiven Gespräch, räumte aber ein, dass man sich in wesentlichen Punkten nicht einig gewesen wäre. Ihm sei wichtig gewesen, klarzumachen, dass Deutschland Dinge wie den Drohnenangriff am Leipziger Flughafen nicht akzeptiere. Die Bundesregierung macht Moskau dafür verantwortlich. Lavrov erklärte anschließend, das Treffen habe nichts Neues gebracht. Sinngemäß sagte er, das Gespräch sei überflüssig gewesen.
1: Kölns Oberbürgermeister Burmeister hat nach der Niederlage zur Olympiabewerbung dem Mitbewerber München gratuliert.
3: Glückwunsch an München, Glückwunsch an Bayern. Wir haben uns ein faires Rennen geliefert.
1: München hatte das Rennen gegen die Metropolregion Köln-Rhein-Ruhr gemacht und wird sich als Deutschlands Gastgeberstadt für die Spiele ab 2036 bewerben. Die Abstimmung unter den Mitgliedern des Deutschen Olympischen Sportbundes fiel mit 91 zu 50 Stimmen am Ende deutlicher aus als gedacht. Auch das ist derzeit Thema. Die Berliner SPD will mit der Linken über eine mögliche Regierungszusammenarbeit sprechen. Der Landesvorstand habe einstimmig beschlossen, die Einladung der Linkspartei zu Sondierungsgesprächen anzunehmen. Zehntausende Menschen haben deutschlandweit gegen die Sozialpolitik der Bundesregierung demonstriert. Aufgerufen dazu hatte der Deutsche Gewerkschaftsbund. Auf der A46 hat es am Abend einen schweren Unfall mit zwei Toten gegeben. Ein Auto war im Bereich der Ausfahrt Elberfeld von der Straße abgekommen und gegen einen Baum geprallt. Der Papst hat heute in Paris eine große Messe unter freiem Himmel gefeiert. 800.000 Menschen sind ins Zentrum zum Place de la Concorde gekommen, um ihm zuzuhören.
4: Ich denke an euch, liebe junge Menschen. Ihr seid die Kirche von heute. Wie schön ist es, eure Begeisterung, eure Tatkraft, euer Engagement und eure Freude in den christlichen Gemeinschaften zu sehen.
1: Am dritten Tag seiner Frankreich-Reise besucht der Papst morgen den Pilgerort Lourdes. Und so wird das Wetter in Nordrhein-Westfalen. In der Nacht bleibt es trocken, stellenweise Nebel, 14 bis 6 Grad. Morgen dann anfangs neblig, später auch sonnig, am Nachmittag ein bisschen bewölkt. In Coesfeld bis 25, in Viersen bis 26, in Soest bis 27 Grad. Das war WDR aktuell.
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6: Mit Ilka Geier. Salü. Schön, euch wieder begrüßen zu dürfen hier im Studio Akustische Kunst von WDR 3. Wir haben uns für die erste Sendung nach dem Radiofestival auch richtig ins Zeug gelegt und präsentieren heute das Gewinnerstück des diesjährigen Prix Palma Ars Acoustica. Das Stück Longyearbyen von Soundartist James Welburn, das er im Auftrag des ORF produziert hat. Für diejenigen, die auf dem Preismarkt nicht ganz so ortskundig sind, was sicherlich nicht viele sind, also ortskundig, die Mitglieder der EBU, also der European Broadcasting Union, die prämieren jedes Jahr ein Hörstück, das im Auftrag von Radiostationen produziert wurde. Also ich mache mal so einen kleinen Vergleich. Hier gibt es zwar kein Publikumsvoting, aber im Grunde ist die Ars Acoustica Palme der Eurovision Song Contest für Soundart Radioproduktionen. James Welburn war für Longyearbyen im gleichnamigen Ort auf Spitzbergen, der auch das Verwaltungszentrum der Inselgruppe ist. Und da vor Ort hat er seine Mikrofone sowohl durch arktische Natur als auch an Orte mit einem großen Industrievermächtnis getragen. Entlang von Spuren des Massentourismus, in den Sturm, über Eis und Schnee. Er selbst sagt zu seinem Stück unter anderem das.
7: Ich musste durch die gespenstische Einöde alter Bergbaumaschinen wandern und mich vor uralten Bergen klein fühlen. Ich spürte, wie der arktische Wind meinen Körper durchwehte, während er die verlassenen Industriemaschinen rasseln und scheppern ließ. Ich hörte das Bellen entfernter Hunde durch den Nebel. Ich hörte Schneemobile durch das Tal hallen, während das Knirschen des Eises und

0: bei meinen Füßen einen Rhythmus mit den Spikes und Ketten meiner Stiefel bildete. Erst dann konnte ich Musik und Klänge schaffen, die auf die Landschaft reagierten.
1: Ein Zitat von James Wellburn zu seinen Erfahrungen während der Arbeit an seinem Stück Long Year Bühen. Vorgetragen von Detlef Dickmann. Und jetzt viel Spaß mit dem Preisträger des Prix Palma Ars Acoustica 2026.

Kartelle.

Nee, gar nicht. Es gibt auch eher nur so zwei Herbstanspruch. Das ist jetzt auch nicht gut.

Longyearbyen von James Wellburn. Das Preisträgerstück des diesjährigen Prix Palma Ars Acoustica. Produziert hat James Wellburn Longyearbyen im Auftrag des ORF. Wenn man dem Leben auf Spitzbergen so zuhört, kann einem durch Sturm und knirschenden Schnee beim Zuhören richtig kalt werden, oder? Eigentlich sollte das auch so sein, wenn man Aufnahmen von Gletschern hört. Das ist aber leider immer seltener wirklich der Fall. Vielleicht mal abgesehen von Wind und Sturm. Der Klangforscher, und die Bezeichnung wähle ich hier ganz bewusst, Ludwig Berger, ist in den vergangenen Jahren viel auf dem Morteratsch-Gletscher unterwegs gewesen, um den Zustand vom Morteratsch-Eis akustisch zu analysieren und zu dokumentieren. Und das wird leider immer feuchter und immer weniger. Letzten Dienstag, also am 22. September, hat dann ein ziemlich abgefahrenes Event stattgefunden. Teile seiner Aufnahmen vom Morteratsch sind nämlich in synthetische DNA übersetzt worden und verkapselt in Silikaglas am Fuß des Bergs bei einer großen öffentlichen Zeremonie in die Erde eingelassen worden. 100 Jahre dauert es jetzt, bis die DNA entschlüsselt werden soll, und der so gespeicherte Sound, der soll dann zurück ins Tal gespielt werden. Ich habe das große Glück, mit Ludwig Berger über diese Aktion sprechen zu können und ihm unter anderem die Frage zu stellen: Was zum Himmel ist bitte synthetische DNA und was hat die mit Sounddateien zu tun? Hier schon mal ein kleiner Ausschnitt aus dem Album, das Ludwig Berger aus seinen Aufnahmen vom Morteratsch-Gletscher komponiert hat. Mehr dann in 2 Wochen im Studio Akustische Kunst hier auf WDR 3. Ich wünsche euch einen Sonntag ganz nach eurem Geschmack. Mich nennt man Ilka Geier. Salut!

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2: Die Nachrichten mit Lukas Haack. Guten Abend.

0: aber allen, die immer wieder sagen, Deutschland muss verhandeln, Deutschland muss mal mit Russland reden, denen erwidere ich jetzt, das tun wir. Und Russland zeigt zum jetzigen Zeitpunkt bedauerlicherweise keine Bereitschaft, in eine konstruktive Verhandlungsposition zu gehen.
1: Es war das erste bilaterale Treffen der Außenminister Deutschlands und Russlands seit Beginn des Ukraine-Kriegs 2022. Und das ist derzeit, auch das ist derzeit Thema. Die Berliner SPD will mit der Linken über eine mögliche Regierungszusammenarbeit sprechen. Der Landesvorstand habe einstimmig beschlossen, die Einladung der Linkspartei zu Sondierungsgesprächen anzunehmen. Zehntausende Menschen haben deutschlandweit gegen die Sozialpolitik der Bundesregierung demonstriert, aufgerufen hatte der Deutsche Gewerkschaftsbund. Auf der A46 bei Wuppertal hat es am Abend einen schweren Unfall mit zwei Toten gegeben. Ein Auto war im Bereich der Ausfahrt Elberfeld von der Straße abgekommen und gegen einen Baum geprallt. Auch am heutigen Sonntag noch werden in Küntrop im Sauerland viele bunte Drachen durch die Luft fliegen. Organisiert wird das traditionelle Drachenfest vom örtlichen Luftsportverein. Mehr dazu von Noel Liam van Lanka.
2: Nicht nur professionelle Drachenpiloten lassen an diesem Wochenende ihre Großdrachen in die Luft steigen. Auch die Laien können ihre eigenen Drachen fliegen lassen. Zu erwarten sind eine bunte Vielfalt an kostenlosen Angeboten, unter anderem eine Hüpfburg und Kinderschminken.
1: Das Drachenfest in Küntrop gibt's an diesem Wochenende schon zum 31. Mal. Das war WDR Aktuell. Das Wetter in Nordrhein-Westfalen. In der Nacht bleibt es trocken und zum Morgen bildet sich stellenweise Nebel. Dazu gibt es noch zwischen 14 und 6 Grad. Der Nebel löst sich dann spätestens zum Vormittag auf. Danach gibt es viel Sonne und es wird nochmal warm. In Waldbröl sind bis 25 Grad drin, in Heinsberg bis 26, Eschweiler kommt auf 27 Grad. Am Montag gibt es dann Sonne und Wolken. Meistens bleibt es trocken bei bis 28 Grad. Am Dienstag wird es dann noch etwas wärmer. Die Zeit, es ist 0.03 Uhr.
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4: Christian Schuler begrüßt Sie am Mikrofon in München. Bis 2 Uhr dürfen Sie sich auf Aufnahmen mit dem Symphonieorchester des Hessischen Rundfunks freuen und auf Musik von Brahms, Hindemith und Skriabin. Und wir starten mit einem Jugendwerk von Richard Strauss. Als 18-19-Jähriger hat er sein erstes Hornkonzert komponiert für seinen Vater, der Solohornist war. Hier ist eine Aufnahme mit dem Hornisten Samuel Seidenberg und dem HR-Sinfonieorchester unter Sebastian Weigle.

Das HR-Sinfonieorchester unter Sebastian Weigle und der Hornist Samuel Seidenberg mit dem ersten Hornkonzert in S-Dur des jungen Richard Strauss. Und das folgende Werk bei uns hier im ARD-Nachtkonzert ist eigentlich Kammermusik, Johannes Brahms, sein Klavierquartett Nummer 1 in G-Moll. Arnold Schönberg hat es für Orchester bearbeitet und diese Orchesterfassung, die spielt uns hier das HR-Sinfonieorchester unter Paavo Järvi.

Zart klingt es aus, das Poem für Violine und Klavier Opus 25 von Ernest Chausson. Das war der Geiger Itamar Sormann mit dem Pianisten Quan Yi. Die folgende Musik bei uns hier im Nachtkonzert der ARD basiert auf vielfältigen Wandlungen. Paul Hindemith hat Musik von Karl Maria von Weber, vorwiegend Klavierstücke sowie eine Schauspielmusik für Orchester bearbeitet und zu einer Art viersätziger Sinfonie zusammengestellt. Eine Art, wie gesagt, sinfonische Metamorphosen hat er das Werk genannt, das hier zu hören ist mit dem HR-Sinfonieorchester unter Paavo Järvi.

Maximaler Orchesterklang hier in den sinfonischen Metamorphosen von Paul Hindemith. Nach Werken von Karl Maria von Weber, das HR-Sinfonieorchester spielte unter Paavo Järvi. Und dieses Orchester hören wir auch jetzt hier zum Schluss noch einmal unter der Leitung von Eliahu Inbal zusammen mit der Frankfurter Kantorei und Wolfgang Saschowa am Klavier. Hier ist Prompté, Le Poème du Feu, ein Orchesterwerk von Alexander Skriabin bei uns hier im ARD-Nachtkonzert bis zu den 2 Uhr Nachrichten.

Prométhée, eine Tondichtung von Alexander Skriabin, Le Poème du Feu, also die Feuerdichtung, so könnte man das nennen. Ein Werk für Orchester, Klavier und Chor. Das waren Wolfgang Saschowa am Klavier, die Frankfurter Kantorei und das HR-Sinfonieorchester unter Eliahu Inbal. Und ein bisschen Zeit haben wir noch bis zu den 2 Uhr Nachrichten. Und die ist reserviert für Harfenmusik. Die Sonate in D-Dur von Matteo Albenis, gespielt von Maria Graf. Bis gleich.

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1: Die Nachrichten mit Lukas Haag. Guten Morgen. Außenminister Wadephul hat in New York überraschend seinen russischen Amtskollegen Lavrov getroffen. Es war das erste Treffen der Außenminister beider Länder seit Ausbruch des russischen Angriffskriegs in der Ukraine. Nennenswerte Fortschritte gab es laut Wadephul nicht. Weitere Gespräche schloss er aber nicht aus.
2: Wir sind immer bereit, zu einem konstruktiven Verhältnis zurückzukehren. Aber das setzt voraus, dass Russland wirklich ernsthaft bereit ist, diesen schrecklichen Krieg endlich zu einem Ende zu bringen.
1: Neben der Ukraine waren auch mutmaßlich russische Drohnenattacken in Deutschland Thema. Ab heute gelten in der EU neue Regeln zum Thema Greenwashing. Wenn Unternehmen ihre Produkte als besonders nachhaltig bewerben, müssen sie dafür bestimmte Auflagen erfüllen. Welche, erklärt Sarah Lopez, WDR Brüssel.
3: Aussagen wie umweltfreundlich und grün sind auf der Verpackung und in der Werbung nur noch erlaubt, wenn sie klar begründet und nachgewiesen werden können. Unternehmen dürfen ihre Produkte auch nicht mehr als klimaneutral bewerben, wenn sie sich dabei auf eine CO2-Kompensation außerhalb der eigentlichen Wertschöpfungskette beziehen, also zum Beispiel für das Pflanzen von Bäumen bezahlt haben. Außerdem gibt es strengere Regeln für Nachhaltigkeitssiegel. Die neue Richtlinie erlaubt nur noch Siegel, die auf einem unabhängigen Zertifizierungssystem beruhen oder von staatlichen Stellen kommen.
1: Und das hier ist auch noch Thema. Die Region Köln-Rhein-Ruhr darf sich nicht als deutscher Kandidat für Olympische Spiele ab 2036 bewerben. Der Deutsche Olympische Sportbund hat sich mit großer Mehrheit für den Gegenkandidaten München entschieden.